0: Erhöhungen ein Ende zu bereiten, sagte der Spitzenkandidat für den westlichen Ring, Markus Winkler. Gemeinsam mit dem Mieterbündnis unterstützt die Linke deshalb einen Einwohnerantrag zum Mietennotstand. Auch der Ausbau des Nahverkehrs steht ganz oben auf der Agenda. Busse und Bahnen müssten günstiger werden und in einer deutlich höheren Taktung fahren. Für die anstehende Kommunalwahl im September hat die Linke über 40 Kandidaten aufgestellt und rechnet fest mit einem zweistelligen Ergebnis. Autofahrer und Busgäste in Wolfenbüttel müssen sich in dieser Woche auf Einschränkungen im Stadtgebiet einstellen. Wie die Stadtwerke Wolfenbüttel mitteilten, wird die Halchterische Straße im Bereich des öffentlichen Parkplatzes bis zum 24. Juli voll gesperrt. Grund dafür sind umfangreiche Arbeiten an den Versorgungsleitungen. Um den Verkehr umzuleiten, wurden für den Individual- sowie für den Schwerlastverkehr großräumige Ausweichrouten über die lange Straße und angrenzende Hauptverkehrsachsen eingerichtet. Auch der öffentliche Personennahverkehr ist von der Baustelle betroffen. So muss die Stadtbuslinie 794 in beiden Fahrtrichtungen umgeleitet werden. Und das waren Nachrichten aus der Region. 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
1: Um 3 Uhr mit Ronald Lessig. Bundeskanzler Merz hat mit dem neuen britischen Premierminister Burnham telefoniert. Das teilte am Abend die Bundesregierung mit, wenige Stunden nachdem Burnham ernannt wurde. Aus der Nachrichtenredaktion Markus Weber.
2: Beide hätten den Wunsch geäußert, die enge Zusammenarbeit zwischen Berlin und London fortzusetzen. Merz und Burnham waren sich demnach auch einig, die Ukraine weiter umfassend zu unterstützen und den Druck auf Russland zu erhöhen. Der neue britische Premier telefonierte auch mit US-Präsident Trump und dem ukrainischen Präsidenten Zelensky. Burnham war gestern Mittag von König Charles zum neuen Premier ernannt worden und berief anschließend sein Kabinett. Der Labour-Chef versprach schnelle Reformen. Erwartet wird, dass er vor allem etwas gegen die steigenden Lebenshaltungskosten unternimmt.
1: In der Straße von Hormuz ist wieder ein Tanker angegriffen worden. Er sei vor der Küste des Omans von einem unbekannten Geschoss getroffen worden, meldete in der Nacht die britische Behörde zur Sicherheit der Schifffahrt. Gleichzeitig hat das US-Militär erneut Ziele im Iran attackiert. Das teilte das für die Region zuständige US-Kommando CENTCOM mit. Mit den Angriffen sollten die militärischen Mittel des Irans geschwächt werden, Handelsschiffe in der Straße von Hormuz angreifen zu können. Bei der Gedenkstunde der Bundesregierung zum 82. Jahrestag des Hitler-Attentats ist es zu einem Zwischenfall gekommen. Ein Nachfahre des NS-Widerstandskämpfers Dietrich Bonhoeffer versuchte, einen Kranz der AfD von der Gedenkstätte zu entfernen. Aus Berlin, Isabel Karas.
3: Sicherheitskräfte gingen dazwischen, dabei wurde der Kranz beschädigt. Der Mann begründete sein Vorgehen gegenüber der deutschen Presseagentur damit, viele Nachkommen der Widerstandskämpferinnen und Kämpfer empfänden große Wut darüber, dass die AfD an diesem Ort Kränze niederlege. Götz Frömming, parlamentarischer Geschäftsführer der AfD-Fraktion, spricht gegenüber dem ARD-Hauptstadtstudio von einer unwürdigen Störung des Gedenkens und erklärte, die Partei lade den Herrn zu einem Gespräch über Programm und Ziele der AfD ein.
1: In Madrid feiern Hunderttausende die frisch gekürten spanischen Fußballweltmeister. Die Zahl der feiernden Fans wird auf bis zu 2 Millionen geschätzt. Sie jubelten der Mannschaft bei einer Parade im offenen Bus durch das Zentrum von Madrid zu. Nach ihrer Rückkehr aus den USA waren die Mitglieder der Nationalelf zunächst von König Felipe empfangen worden, anschließend von Ministerpräsident Sanchez. Das waren die Nachrichten. Das Wetter in Deutschland. Tagsüber freundlich, im Osten und in der Mitte einige Schauer bei 19 bis 26 Grad. Am Mittwoch von Nordwesten Schauer und Gewitter, im Südwesten länger freundlich, die Höchstwerte 18 bis 28 Grad. Am Donnerstag Schauer, im Nord- und Südwesten meist trocken, die Höchsttemperaturen dann liegen zwischen 17 und 27 Grad. Es ist 3.03 Uhr.
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4: Braunschweig führt digitale Bewohnerparkausweise ein. Auftakt zur Kommunalwahl. Braunschweiger Linke kämpft für soziale Gerechtigkeit. Und Bauarbeiten in Wolfenbüttel. Umleitungen wegen Vollsperrung auf der Halchterschen Straße. Mein Name ist Nicole Bayes und das sind die Meldungen im Einzelnen. Die Stadt Braunschweig stellt Bewohnerparkausweise ab dem 1. August digital aus. Wie die Verwaltung mitteilte, entfallen der bisherige Ausdruck und Postversand des grünen Papierausweises künftig komplett. Antragsteller erhalten stattdessen nur noch einen Bewilligungsbescheid per E-Mail, der bereits 2 Stunden nach Ausstellung gültig ist. Die Digitalisierung sei ein wichtiger Schritt zur Modernisierung der Parkraumüberwachung, sagte der Braunschweiger Ordnungsdezernent Tobias Pollmann. Bei Kontrollen prüft die Parkraumüberwachung künftig einfach das Kfz-Zeichen direkt vor Ort über ein digitales Abfragegerät. Zudem erinnert die Stadt per Mail 2 Wochen vor Ablauf der Gültigkeit an die Verlängerung. Wer die Leistung nicht online nutzen kann, hat in begründeten Ausnahmefällen weiterhin die Möglichkeit, einen Ausweis in Papierform zu erhalten. Die Partei Die Linke ist am vergangenen Wochenende mit einer großflächigen Plakatieraktion in den Braunschweiger Kommunalwahlkampf gestartet. Die Linke setzt sich unter anderem für ein kostenloses, gesundes Mittagessen an Braunschweiger Schulen und Kitas ein. Aufgabe der Stadt sei es zudem, Missständen bei illegalen Mieterhöhungen ein Ende zu bereiten, sagte der Spitzenkandidat für den westlichen Ring, Markus Winkler. Gemeinsam mit dem Mieterbündnis unterstützt Die Linke deshalb einen Einwohnerantrag zum Mieten Notstand. Auch der Ausbau des Nahverkehrs steht ganz oben auf der Agenda. Busse und Bahnen müssten günstiger werden und in einer deutlich höheren Taktung fahren. Für die anstehende Kommunalwahl im September hat die Linke über 40 Kandidaten aufgestellt und rechnet fest mit einem zweistelligen Ergebnis. Autofahrer und Busgäste in Wolfenbüttel müssen sich in dieser Woche auf Einschränkungen im Stadtgebiet einstellen. Wie die Stadtwerke Wolfenbüttel mitteilten, wird die Halchterische Straße im Bereich des öffentlichen Parkplatzes bis zum 24. Juli voll gesperrt. Grund dafür sind umfangreiche Arbeiten an den Versorgungsleitungen. Um den Verkehr umzuleiten, wurden für den Individual- sowie für den Schwerlastverkehr großräumige Ausweichrouten über die lange Straße und angrenzende Hauptverkehrsachsen eingerichtet. Auch der öffentliche Personennahverkehr ist von der Baustelle betroffen. So muss die Stadtbuslinie 794 in beiden Fahrtrichtungen umgeleitet werden. Und das waren Nachrichten aus der Region. 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
1: Um 4 Uhr mit Ronald Lessig. Bundeskanzler Merz hat mit dem neuen britischen Premierminister Burnham telefoniert. Das teilte am Abend die Bundesregierung mit, wenige Stunden nachdem Burnham ernannt wurde. Aus der Nachrichtenredaktion Markus Weber.
2: Beide hätten den Wunsch geäußert, die enge Zusammenarbeit zwischen Berlin und London fortzusetzen. Merz und Burnham waren sich demnach auch einig, die Ukraine weiter umfassend zu unterstützen und den Druck auf Russland zu erhöhen. Der neue britische Premier telefonierte auch mit US-Präsident Trump und dem ukrainischen Präsidenten Zelensky. Burnham war gestern Mittag von König Charles zum neuen Premier ernannt worden und berief anschließend sein Kabinett. Der Labour-Chef versprach schnelle Reformen. Erwartet wird, dass er vor allem etwas gegen die steigenden Lebenshaltungskosten unternimmt.
1: US-Präsident Trump hat neue Zusatzzölle von 50% auf viele Produkte aus dem Nachbarland Kanada angekündigt. Betroffen ist laut Weißem Haus eine breite Palette von Gütern wie zum Beispiel Zement, Wein und Hockeyschläger. Grund für die Maßnahmen sei eine diskriminierende Behandlung verschiedener Produkte aus den USA durch Kanada. Mit den neuen Zöllen spitzt sich der Handelsstreit zwischen beiden Ländern weiter zu. Trump will unter anderem bessere Bedingungen für den Export amerikanischer Autos durchsetzen. In Ungarn hat der neue Premier Magyar einen Dämpfer erhalten. Seine Wunschkandidatin für die Präsidentschaft, die ungarische Schachgroßmeisterin Judith Polgár, will das Amt nicht übernehmen. Aus Wien, Oliver Schosch.
3: Die 49-Jährige gilt als die beste Schachspielerin aller Zeiten. Sie hatte 25 Jahre lang die Frauenweltrangliste angeführt. Modja sprach auf seiner Facebook-Seite von einer überparteilichen Kandidatin, die vor allem durch Fleiß, Ausdauer und Persönlichkeit überzeuge. Doch am frühen Montagabend kam die Absage. Judith Polgár schreibt auf ihrer Facebook-Seite: Ich bin extrem dankbar für die Nominierung für die Präsidentschaft und schätze die Geste des Premierministers, eine unabhängige Kandidatin zu nominieren. Trotzdem fühle ich mich nicht stark genug, um diese historische Verantwortung zu übernehmen.
1: In der spanischen Hauptstadt Madrid haben hunderttausende Menschen ihre Nationalmannschaft nach einem Sieg bei der Fußball-WM gefeiert. Die Fußballer fuhren am Abend im offenen Doppeldecker durch die Straßen, wo ihnen die Fans zujubelten. Das Weltmeisterteam war zuvor von König Felipe und Ministerpräsident Sanchez empfangen worden. Nach Angaben der lokalen Behörden waren bei den bis tief in die Nacht dauernden Siegesfeiern rund 2 Millionen Menschen auf den Straßen unterwegs. Das waren die Nachrichten. Das Wetter in Deutschland. Tagsüber freundlich, im Osten und in der Mitte einige Schauer bei 19 bis 26 Grad. Am Mittwoch von Nordwesten Schauer und Gewitter, im Südwesten freundlich 18 bis 28 Grad und am Donnerstag Schauer, im Nord- und Südwesten trocken bis 27 Grad. Es ist 4.03 Uhr.
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4: Braunschweig führt digitale Bewohnerparkausweise ein. Auftakt zur Kommunalwahl. Braunschweiger Linke kämpft für soziale Gerechtigkeit. Und Bauarbeiten in Wolfenbüttel. Umleitungen wegen Vollsperrung auf der Halchterschen Straße. Mein Name ist Nicole Bayes und das sind die Meldungen im Einzelnen. Die Stadt Braunschweig stellt Bewohnerparkausweise ab dem 1. August digital aus. Wie die Verwaltung mitteilte, entfallen der bisherige Ausdruck und Postversand des grünen Papierausweises künftig komplett. Antragsteller erhalten stattdessen nur noch einen Bewilligungsbescheid per E-Mail, der bereits 2 Stunden nach Ausstellung gültig ist. Die Digitalisierung sei ein wichtiger Schritt zur Modernisierung der Parkraumüberwachung, sagte der Braunschweiger Ordnungsdezernent Tobias Pollmann. Bei Kontrollen prüft die Parkraumüberwachung künftig einfach das Kfz-Zeichen direkt vor Ort über ein digitales Abfragegerät. Zudem erinnert die Stadt per Mail 2 Wochen vor Ablauf der Gültigkeit an die Verlängerung. Wer die Leistung nicht online nutzen kann, hat in begründeten Ausnahmefällen weiterhin die Möglichkeit, einen Ausweis in Papierform zu erhalten. Die Partei Die Linke ist am vergangenen Wochenende mit einer großflächigen Plakatieraktion in den Braunschweiger Kommunalwahlkampf gestartet. Die Linke setzt sich unter anderem für ein kostenloses, gesundes Mittagessen an Braunschweiger Schulen und Kitas ein. Aufgabe der Stadt sei es zudem, Missständen bei illegalen Mieterhöhungen ein Ende zu bereiten, sagte der Spitzenkandidat für den westlichen Ring, Markus Winkler. Gemeinsam mit dem Mieterbündnis unterstützt Die Linke deshalb einen Einwohnerantrag zum Mieten Notstand. Auch der Ausbau des Nahverkehrs steht ganz oben auf der Agenda. Busse und Bahnen müssten günstiger werden und in einer deutlich höheren Taktung fahren. Für die anstehende Kommunalwahl im September hat die Linke über 40 Kandidaten aufgestellt und rechnet fest mit einem zweistelligen Ergebnis. Autofahrer und Busgäste in Wolfenbüttel müssen sich in dieser Woche auf Einschränkungen im Stadtgebiet einstellen. Wie die Stadtwerke Wolfenbüttel mitteilten, wird die Halchterische Straße im Bereich des öffentlichen Parkplatzes bis zum 24. Juli voll gesperrt. Grund dafür sind umfangreiche Arbeiten an den Versorgungsleitungen. Um den Verkehr umzuleiten, wurden für den Individual- sowie für den Schwerlastverkehr großräumige Ausweichrouten über die lange Straße und angrenzende Hauptverkehrsachsen eingerichtet. Auch der öffentliche Personennahverkehr ist von der Baustelle betroffen. So muss die Stadtbuslinie 794 in beiden Fahrtrichtungen umgeleitet werden. Und das waren Nachrichten aus der Region. 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
1: Um 5 Uhr mit Ronald Lessig. Bundeskanzler Merz hat mit dem neuen britischen Premierminister Burnham telefoniert. Das teilte am Abend die Bundesregierung mit, wenige Stunden nachdem Burnham ernannt wurde. Aus der Nachrichtenredaktion Markus Weber.
2: Beide hätten den Wunsch geäußert, die enge Zusammenarbeit zwischen Berlin und London fortzusetzen. Merz und Burnham waren sich demnach auch einig, die Ukraine weiter umfassend zu unterstützen und den Druck auf Russland zu erhöhen. Der neue britische Premier telefonierte auch mit US-Präsident Trump und dem ukrainischen Präsidenten Zelensky. Burnham war gestern Mittag von König Charles zum neuen Premier ernannt worden und berief anschließend sein Kabinett. Der Labour-Chef versprach schnelle Reformen. Erwartet wird, dass er vor allem etwas gegen die steigenden Lebenshaltungskosten unternimmt.
1: Bundesinnenminister Dobrindt legt heute gemeinsam mit BKA-Chef Münch und der Missbrauchsbeauftragten des Bundes Klaus aktuelle Zahlen zum Thema Kindesmissbrauch vor. Die Lageeinschätzung wird jährlich auf Basis der polizeilichen Kriminalstatistik veröffentlicht. 2024 hatten die Ermittler rund 18.000 Opfer im Zusammenhang mit sexuellem Missbrauch von Kindern gezählt. In mehr als der Hälfte der Fälle bestand zwischen Opfer und Tatverdächtigen eine verwandtschaftliche oder andere Vorbeziehung. In Ungarn hat der neue Premier Modjor einen Dämpfer erhalten. Seine Wunschkandidatin für die Präsidentschaft, die ungarische Schachgroßmeisterin Judit Polgár, will das Amt nicht übernehmen. Aus Wien, Oliver Schosch.
3: Die 49-Jährige gilt als die beste Schachspielerin aller Zeiten. Sie hatte 25 Jahre lang die Frauenweltrangliste angeführt. Modjor sprach auf seiner Facebook-Seite von einer überparteilichen Kandidatin, die vor allem durch Fleiß, Ausdauer und Persönlichkeit überzeuge. Doch am frühen Montagabend kam die Absage. Judit Polgár schreibt auf ihrer Facebook-Seite: "Ich bin extrem dankbar für die Nominierung für die Präsidentschaft und schätze die Geste des Premierministers, eine unabhängige Kandidatin zu nominieren. Trotzdem fühle ich mich nicht stark genug, um diese historische Verantwortung zu übernehmen."
1: In der spanischen Hauptstadt Madrid haben hunderttausende Menschen ihre Nationalmannschaft nach ihrem Sieg bei der Fußball-WM gefeiert. Die Fußballer fuhren am Abend im offenen Doppeldecker durch die Straßen, wo ihnen die Fans zujubelten. Das Weltmeisterteam war zuvor von König Felipe und Ministerpräsident Sanchez empfangen worden. Nach Angaben der lokalen Behörden waren bei den bis tief in die Nacht dauernden Siegesfeiern rund 2 Millionen Menschen auf den Straßen unterwegs. Das waren die Nachrichten. Das Wetter in Deutschland. Tagsüber freundlich, im Osten und in der Mitte einige Schauer bei 19 bis 26 Grad. Am Mittwoch von Nordwesten Schauer und Gewitter, im Südwesten freundlich, 18 bis 28 Grad. Am Donnerstag Schauer, im Nord- und Südwesten meist trocken, 17 bis 27 Grad. Es ist 5.03 Uhr.
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4: Braunschweig führt digitale Bewohnerparkausweise ein. Auftakt zur Kommunalwahl. Braunschweiger Linke kämpft für soziale Gerechtigkeit. Und Bauarbeiten in Wolfenbüttel. Umleitungen wegen Vollsperrung auf der Halchterschen Straße. Mein Name ist Nicole Bayes und das sind die Meldungen im Einzelnen. Die Stadt Braunschweig stellt Bewohnerparkausweise ab dem 1. August digital aus. Wie die Verwaltung mitteilte, entfallen der bisherige Ausdruck und Postversand des grünen Papierausweises künftig komplett. Antragsteller erhalten stattdessen nur noch einen Bewilligungsbescheid per E-Mail, der bereits 2 Stunden nach Ausstellung gültig ist. Die Digitalisierung sei ein wichtiger Schritt zur Modernisierung der Parkraumüberwachung, sagte der Braunschweiger Ordnungsdezernent Tobias Pollmann. Bei Kontrollen prüft die Parkraumüberwachung künftig einfach das Kfz-Zeichen direkt vor Ort über ein digitales Abfragegerät. Zudem erinnert die Stadt per Mail 2 Wochen vor Ablauf der Gültigkeit an die Verlängerung. Wer die Leistung nicht online nutzen kann, hat in begründeten Ausnahmefällen weiterhin die Möglichkeit, einen Ausweis in Papierform zu erhalten. Die Partei Die Linke ist am vergangenen Wochenende mit einer großflächigen Plakatieraktion in den Braunschweiger Kommunalwahlkampf gestartet. Die Linke setzt sich unter anderem für ein kostenloses, gesundes Mittagessen an Braunschweiger Schulen und Kitas ein. Aufgabe der Stadt sei es zudem, Missständen bei illegalen Mieterhöhungen ein Ende zu bereiten, sagte der Spitzenkandidat für den westlichen Ring, Markus Winkler. Gemeinsam mit dem Mieterbündnis unterstützt Die Linke deshalb einen Einwohnerantrag zum Mieten Notstand. Auch der Ausbau des Nahverkehrs steht ganz oben auf der Agenda. Busse und Bahnen müssten günstiger werden und in einer deutlich höheren Taktung fahren. Für die anstehende Kommunalwahl im September hat die Linke über 40 Kandidaten aufgestellt und rechnet fest mit einem zweistelligen Ergebnis. Autofahrer und Busgäste in Wolfenbüttel müssen sich in dieser Woche auf Einschränkungen im Stadtgebiet einstellen. Wie die Stadtwerke Wolfenbüttel mitteilten, wird die Halchterische Straße im Bereich des öffentlichen Parkplatzes bis zum 24. Juli voll gesperrt. Grund dafür sind umfangreiche Arbeiten an den Versorgungsleitungen. Um den Verkehr umzuleiten, wurden für den Individual- sowie für den Schwerlastverkehr großräumige Ausweichrouten über die lange Straße und angrenzende Hauptverkehrsachsen eingerichtet. Auch der öffentliche Personennahverkehr ist von der Baustelle betroffen. So muss die Stadtbuslinie 794 in beiden Fahrtrichtungen umgeleitet werden. Und das waren Nachrichten aus der Region. 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
2: Braunschweig führt digitale Bewohnerparkausweise ein. Auftakt zur Kommunalwahl. Braunschweiger Linke kämpft für soziale Gerechtigkeit. Und Bauarbeiten in Wolfenbüttel. Umleitungen wegen Vollsperrung auf der Halchterschen Straße. Mein Name ist Nicole Bayes und das sind die Meldungen im Einzelnen. Die Stadt Braunschweig stellt Bewohnerparkausweise ab dem 1. August digital aus. Wie die Verwaltung mitteilte, entfallen der bisherige Ausdruck und Postversand des grünen Papierausweises künftig komplett. Antragsteller erhalten stattdessen nur noch einen Bewilligungsbescheid per E-Mail, der bereits 2 Stunden nach Ausstellung gültig ist. Die Digitalisierung sei ein wichtiger Schritt zur Modernisierung der Parkraumüberwachung, sagte der Braunschweiger Ordnungsdezernent Tobias Pollmann. Bei Kontrollen prüft die Parkraumüberwachung künftig einfach das Kfz-Zeichen direkt vor Ort über ein digitales Abfragegerät. Zudem erinnert die Stadt per Mail 2 Wochen vor Ablauf der Gültigkeit an die Verlängerung. Wer die Leistung nicht online nutzen kann, hat in begründeten Ausnahmefällen weiterhin die Möglichkeit, einen Ausweis in Papierform zu erhalten. Die Partei Die Linke ist am vergangenen Wochenende mit einer großflächigen Plakatieraktion in den Braunschweiger Kommunalwahlkampf gestartet. Die Linke setzt sich unter anderem für ein kostenloses, gesundes Mittagessen an Braunschweiger Schulen und Kitas ein. Aufgabe der Stadt sei es zudem, Missständen bei illegalen Mieterhöhungen ein Ende zu bereiten, sagte der Spitzenkandidat für den westlichen Ring, Markus Winkler. Gemeinsam mit dem Mieterbündnis unterstützt Die Linke deshalb einen Einwohnerantrag zum Mietennotstand. Auch der Ausbau des Nahverkehrs steht ganz oben auf der Agenda. Busse und Bahnen müssten günstiger werden und in einer deutlich höheren Taktung fahren. Für die anstehende Kommunalwahl im September hat Die Linke über 40 Kandidaten aufgestellt und rechnet fest mit einem 2-stelligen Ergebnis. Autofahrer und Busgäste in Wolfenbüttel müssen sich in dieser Woche auf Einschränkungen im Stadtgebiet einstellen. Wie die Stadtwerke Wolfenbüttel mitteilten, wird die Halchterische Straße im Bereich des öffentlichen Parkplatzes bis zum 24. Juli voll gesperrt. Grund dafür sind umfangreiche Arbeiten.

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1: Um 6 Uhr mit Claudia Drews. Die Deutsche Bahn plant offenbar ein Alkoholverbot an allen 5.400 Bahnhöfen in Deutschland. Bahnchefin Palla sagte der Bild, Ziele seien mehr Ordnung und Sicherheit. Aus der NDR-Nachrichtenredaktion Britta Geldschläger.
2: Künftig soll es bundesweit untersagt sein, auf Bahnsteigen oder in Bahnhofshallen außerhalb der Gaststätten Bier, Wein oder anderen Alkohol zu trinken. Die flächendeckende Umsetzung ist bis Mitte Oktober geplant und soll nach Pallas Worten von den DB-Sicherheitskräften und der Bundespolizei überwacht werden. Bislang gilt ein solches Verbot vor allem an großen deutschen Bahnhöfen wie Frankfurt am Main, Hamburg oder Köln. Und da verweist die Bahn auf gute Erfahrungen. Am Hamburger Hauptbahnhof zum Beispiel sei die Zahl der Konflikte und Auseinandersetzungen spürbar zurückgegangen, nachdem der Konsum von Alkohol dort im April 2024 verboten worden war. Das Sicherheitsgefühl für Reisende habe sich verbessert, zudem sei der Reinigungsaufwand zurückgegangen, hieß es danach in einer ersten Bilanz.
1: US-Präsident Trump hat neue Zölle von 50% auf zahlreiche Waren aus Kanada verhängt. Das Weiße Haus begründet den Schritt mit einer Benachteiligung von US-Produkten. Kanada weist die Vorwürfe zurück. Aus New York, Martin Ganselmeier.
3: Trumps zusätzliche Zölle sollen in 30 Tagen in Kraft treten. Sie gelten für eine breite Palette von Produkten aus Kanada, Hockeyschläger, Wein und Zement. Vor allem will Trump erreichen, dass Kanada mehr amerikanische Autos und Milchprodukte kauft. Der kanadische Premierminister Mark Carney verteidigte die kanadischen Einfuhrbeschränkungen als Gegenmaßnahmen auf Trumps Zölle. Sein Land sei jederzeit bereit, die noch offenen Streitpunkte mit den USA zu lösen. Man werde sich aber auch um neue Wirtschaftsbeziehungen zu anderen Ländern kümmern.
1: Bundesinnenminister Dobrindt legt heute gemeinsam mit BKA-Chef Münch und der Missbrauchsbeauftragten des Bundes Klaus aktuelle Zahlen zu sexualisierter Gewalt an Kindern vor. Die Lageeinschätzung wird jährlich auf Basis der polizeilichen Kriminalstatistik veröffentlicht. 2024 hatten die Ermittler rund 18.000 Opfer im Zusammenhang mit sexualisierter Gewalt an Kindern gezählt. In mehr als der Hälfte der Fälle bestand zwischen Opfer und Tatverdächtigen eine verwandtschaftliche oder andere Vorbeziehung. Von heute an können wieder Förderanträge für neue klimafreundliche Heizungen gestellt werden. Die Förderbank KfW hat das Antragsportal angepasst, gemäß der neuen Richtlinien. Karin Busche aus der NDR-Nachrichtenredaktion erklärt, wie die aussehen.
4: Wer eine neue klimafreundliche Heizung einbauen will, zum Beispiel eine Wärmepumpe, der bekommt weiterhin Geld vom Staat, allerdings weniger als vorher. Die Bundesregierung hat die maximal förderfähigen Kosten gesenkt, von 30.000 Euro auf 28.000 Euro. Und in den kommenden Jahren soll diese Summe auch noch weiter sinken. Der Antragsteller bekommt diese Summe aber nicht komplett erstattet. Der Staat bezahlt maximal 80% davon. Wie viel genau, hängt jetzt auch stärker davon ab, wie viel man verdient. Die Regierung erklärt die Kürzungen auch damit, dass sie sparen muss wegen der schlechten Haushaltslage.
1: Das winterliche Meereis in der Arktis ist erneut deutlich zurückgegangen. Zu diesem Ergebnis kommen britische Forschende in einer neuen Analyse. Sie haben darin insbesondere die Meereisausdehnung in den Wintern 2025 und 2026 in den Blick genommen. Aus der ARD-Klimaredaktion Florian Zinner.
5: Durch die in diesen Jahren niedrigste und zweitniedrigste Meereisausdehnung seit Beginn der Satellitenmessungen würde sich der jahrzehntelange Rückgang des Meereises in der Nordpolarregion fortsetzen, erklären die Forschenden. Die zwischenzeitliche Pause vom langjährigen Rückgang Anfang der 2020er sei damit Teil der natürlichen Schwankungen. Der Rückgang der winterlichen Meereisausdehnung geht nicht mit einem steigenden Meeresspiegel einher, führt jedoch dazu, dass sich die Region abermals stark erwärmt. In Europa steht fehlendes Meereis zudem mit Extremwetter wie starken Schneefällen in Verbindung.
1: In der spanischen Hauptstadt Madrid haben hunderttausende Menschen ihre Nationalmannschaft nach ihrem Sieg bei der Fußball-WM gefeiert. Die Fußballer fuhren am Abend im offenen Doppeldecker durch die Straßen, wo ihnen die Fans zujubelten. Das Weltmeisterteam war zuvor von König Felipe und Ministerpräsident Sanchez empfangen worden. Nach Angaben der lokalen Behörden waren bei den bis tief in die Nacht dauernden Siegesfeiern rund 2 Millionen Menschen auf den Straßen unterwegs. Das waren die Nachrichten. Das Wetter in Norddeutschland. Wechsel aus Sonne und einigen Wolken, vereinzelt auch Schauer, 19 bis 24 Grad. Morgen bewölkt mit Schauern und einzelnen Gewittern bei 18 bis 21 Grad. Es ist 6.05 Uhr.
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6: Braunschweig führt digitale Bewohnerparkausweise ein. Auftakt zur Kommunalwahl. Braunschweiger Linke kämpft für soziale Gerechtigkeit. Und Bauarbeiten in Wolfenbüttel. Umleitungen wegen Vollsperrung auf der Halchterschen Straße. Mein Name ist Nicole Bayes und das sind die Meldungen im Einzelnen. Die Stadt Braunschweig stellt Bewohnerparkausweise ab dem 1. August digital aus. Wie die Verwaltung mitteilte, entfallen der bisherige Ausdruck und Postversand des grünen Papierausweises künftig komplett. Antragsteller erhalten stattdessen nur noch einen Bewilligungsbescheid per E-Mail, der bereits 2 Stunden nach Ausstellung gültig ist. Die Digitalisierung sei ein wichtiger Schritt zur Modernisierung der Parkraumüberwachung, sagte der Braunschweiger Ordnungsdezernent Tobias Pollmann. Bei Kontrollen prüft die Parkraumüberwachung künftig einfach das Kfz-Zeichen direkt vor Ort über ein digitales Abfragegerät. Zudem erinnert die Stadt per Mail 2 Wochen vor Ablauf der Gültigkeit an die Verlängerung. Wer die Leistung nicht online nutzen kann, hat in begründeten Ausnahmefällen weiterhin die Möglichkeit, einen Ausweis in Papierform zu erhalten. Die Partei Die Linke ist am vergangenen Wochenende mit einer großflächigen Plakatieraktion in den Braunschweiger Kommunalwahlkampf gestartet. Die Linke setzt sich unter anderem für ein kostenloses, gesundes Mittagessen an Braunschweiger Schulen und Kitas ein. Aufgabe der Stadt sei es zudem, Missständen bei illegalen Mieterhöhungen ein Ende zu bereiten, sagte der Spitzenkandidat für den westlichen Ring, Markus Winkler. Gemeinsam mit dem Mieterbündnis unterstützt Die Linke deshalb einen Einwohnerantrag zum Mieten Notstand. Auch der Ausbau des Nahverkehrs steht ganz oben auf der Agenda. Busse und Bahnen müssten günstiger werden und in einer deutlich höheren Taktung fahren. Für die anstehende Kommunalwahl im September hat die Linke über 40 Kandidaten aufgestellt und rechnet fest mit einem 2-stelligen Ergebnis. Autofahrer und Busgäste in Wolfenbüttel müssen sich in dieser Woche auf Einschränkungen im Stadtgebiet einstellen. Wie die Stadtwerke Wolfenbüttel mitteilten, wird die Halchterische Straße im Bereich des öffentlichen Parkplatzes bis zum 24. Juli voll gesperrt. Grund dafür sind umfangreiche Arbeiten an den Versorgungsleitungen. Um den Verkehr umzuleiten, wurden für den Individual- sowie für den Schwerlastverkehr großräumige Ausweichrouten über die lange Straße und angrenzende Hauptverkehrsachsen eingerichtet. Auch der öffentliche Personennahverkehr ist von der Baustelle betroffen. So muss die Stadtbuslinie 794 in beiden Fahrtrichtungen umgeleitet werden. Und das waren Nachrichten aus der Region. 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
1: Braunschweig führt digitale Bewohnerparkausweise ein. Auftakt zur Kommunalwahl. Braunschweiger Linke kämpft für soziale Gerechtigkeit. Und Bauarbeiten in Wolfenbüttel. Umleitungen wegen Vollsperrung auf der Halchterschen Straße. Mein Name ist Nicole Bayes und das sind die Meldungen im Einzelnen. Die Stadt Braunschweig stellt Bewohnerparkausweise ab dem 1. August digital aus. Wie die Verwaltung mitteilte, entfallen der bisherige Ausdruck und Postversand des grünen Papierausweises künftig komplett. Antragsteller erhalten stattdessen nur noch einen Bewilligungsbescheid per E-Mail, der bereits 2 Stunden nach Ausstellung gültig ist. Die Digitalisierung sei ein wichtiger Schritt zur Modernisierung der Parkraumüberwachung, sagte der Braunschweiger Ordnungsdezernent Tobias Pollmann. Bei Kontrollen prüft die Parkraumüberwachung künftig einfach das Kfz-Zeichen direkt vor Ort über ein digitales Abfragegerät. Zudem erinnert die Stadt per Mail 2 Wochen vor Ablauf der Gültigkeit an die Verlängerung. Wer die Leistung nicht online nutzen kann, hat

Einwohnerantrag zum Mietennotstand. Auch der Ausbau des Nahverkehrs steht ganz oben auf der Agenda. Busse und Bahnen müssten günstiger werden und in einer deutlich höheren Taktung fahren. Für die anstehende Kommunalwahl im September hat die Linke über 40 Kandidaten aufgestellt und rechnet fest mit einem zweistelligen Ergebnis. Autofahrer und Busgäste in Wolfenbüttel müssen sich in dieser Woche auf Einschränkungen im Stadtgebiet einstellen. Wie die Stadtwerke Wolfenbüttel mitteilten, wird die Halchterische Straße im Bereich des öffentlichen Parkplatzes bis zum 24. Juli voll gesperrt. Grund dafür sind umfangreiche Arbeiten an den Versorgungsleitungen. Um den Verkehr umzuleiten, wurden für den Individual- sowie für den Schwerlastverkehr großräumige Ausweichrouten über die lange Straße und angrenzende Hauptverkehrsachsen eingerichtet. Auch der öffentliche Personennahverkehr ist von der Baustelle betroffen. So muss die Stadtbuslinie 794 in beiden Fahrtrichtungen umgeleitet werden. Und das waren Nachrichten aus der Region. 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
1: Um 7 Uhr mit Claudia Drews. Die Deutsche Bahn plant offenbar ein Alkoholverbot an allen 5400 Bahnhöfen in Deutschland. Bahnchefin Palla sagte der Bild, Ziele seien mehr Ordnung und Sicherheit. Aus der NDR-Nachrichtenredaktion Britta Geldschläger.
2: Künftig soll es bundesweit untersagt sein, auf Bahnsteigen oder in Bahnhofshallen außerhalb der Gaststätten Bier, Wein oder anderen Alkohol zu trinken. Die flächendeckende Umsetzung ist bis Mitte Oktober geplant und soll nach Pallas Worten von den DB-Sicherheitskräften und der Bundespolizei überwacht werden. Bislang gilt ein solches Verbot vor allem an großen deutschen Bahnhöfen wie Frankfurt am Main, Hamburg oder Köln. Und da verweist die Bahn auf gute Erfahrungen. Am Hamburger Hauptbahnhof zum Beispiel sei die Zahl der Konflikte und Auseinandersetzungen spürbar zurückgegangen, nachdem der Konsum von Alkohol dort im April 2024 verboten worden war. Das Sicherheitsgefühl für Reisende habe sich verbessert, zudem sei der Reinigungsaufwand zurückgegangen, hieß es danach in einer ersten Bilanz.
1: US-Präsident Trump hat neue Zölle von 50% auf zahlreiche Waren aus Kanada verhängt. Das Weiße Haus begründet den Schritt mit einer Benachteiligung von US-Produkten. Kanada weist die Vorwürfe zurück. Aus New York, Martin Ganselmeier.
3: Trumps zusätzliche Zölle sollen in 30 Tagen in Kraft treten. Sie gelten für eine breite Palette von Produkten aus Kanada, Hockeyschläger, Wein und Zement. Vor allem will Trump erreichen, dass Kanada mehr amerikanische Autos und Milchprodukte kauft. Der kanadische Premierminister Mark Carney verteidigte die kanadischen Einfuhrbeschränkungen als Gegenmaßnahmen auf Trumps Zölle. Sein Land sei jederzeit bereit, die noch offenen Streitpunkte mit den USA zu lösen. Man werde sich aber auch um neue Wirtschaftsbeziehungen zu anderen Ländern kümmern.
1: Bundesinnenminister Dobrindt legt heute gemeinsam mit BKA-Chef Münch und der Missbrauchsbeauftragten des Bundes Klaus aktuelle Zahlen zu sexualisierter Gewalt an Kindern vor. Die Lageeinschätzung wird jährlich auf Basis der polizeilichen Kriminalstatistik veröffentlicht. 2024 hatten die Ermittler rund 18.000 Opfer im Zusammenhang mit sexualisierter Gewalt an Kindern gezählt. In mehr als der Hälfte der Fälle bestand zwischen Opfer und Tatverdächtigen eine verwandtschaftliche oder andere Vorbeziehung. Von heute an können wieder Förderanträge für neue klimafreundliche Heizungen gestellt werden. Die Förderbank KfW hat das Antragsportal angepasst, gemäß der neuen Richtlinien. Karin Busche aus der NDR-Nachrichtenredaktion erklärt, wie die aussehen.
4: Wer eine neue klimafreundliche Heizung einbauen will, zum Beispiel eine Wärmepumpe, der bekommt weiterhin Geld vom Staat, allerdings weniger als vorher. Die Bundesregierung hat die maximal förderfähigen Kosten gesenkt, von 30.000 Euro auf 28.000 Euro. Und in den kommenden Jahren soll diese Summe auch noch weiter sinken. Der Antragsteller bekommt diese Summe aber nicht komplett erstattet. Der Staat bezahlt maximal 80% davon. Wie viel genau, hängt jetzt auch stärker davon ab, wie viel man verdient. Die Regierung erklärt die Kürzungen auch damit, dass sie sparen muss wegen der schlechten Haushaltslage.
1: Das winterliche Meereis in der Arktis ist erneut deutlich zurückgegangen. Zu diesem Ergebnis kommen britische Forschende in einer neuen Analyse. Sie haben darin insbesondere die Meereisausdehnung in den Wintern 2025 und 26 in den Blick genommen. Aus der ARD-Klimaredaktion Florian Zinner.
5: Durch die in diesen Jahren niedrigste und zweitniedrigste Meereisausdehnung seit Beginn der Satellitenmessungen würde sich der jahrzehntelange Rückgang des Meereises in der Nordpolarregion fortsetzen, erklären die Forschenden. Die zwischenzeitliche Pause vom langjährigen Rückgang Anfang der 2020er sei damit Teil der natürlichen Schwankungen. Der Rückgang der winterlichen Meereisausdehnung geht nicht mit einem steigenden Meeresspiegel einher, führt jedoch dazu, dass sich die Region abermals stark erwärmt. In Europa steht fehlendes Meereis zudem mit Extremwetter wie starken Schneefällen in Verbindung.
1: In der spanischen Hauptstadt Madrid haben hunderttausende Menschen ihre Nationalmannschaft nach ihrem Sieg bei der Fußball-WM gefeiert. Die Fußballer fuhren am Abend im offenen Doppeldecker durch die Straßen, wo ihnen die Fans zujubelten. Das Weltmeisterteam war zuvor von König Felipe und Ministerpräsident Sanchez empfangen worden. Nach Angaben der lokalen Behörden waren bei den bis tief in die Nacht dauernden Siegesfeiern rund 2 Millionen Menschen auf den Straßen unterwegs. Das waren die Nachrichten.
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6: Braunschweig führt digitale Bewohnerparkausweise ein. Auftakt zur Kommunalwahl. Braunschweiger Linke kämpft für soziale Gerechtigkeit. Und Bauarbeiten in Wolfenbüttel. Umleitungen wegen Vollsperrung auf der Halchterschen Straße. Mein Name ist Nicole Bayes und das sind die Meldungen im Einzelnen. Die Stadt Braunschweig stellt Bewohnerparkausweise ab dem 1. August digital aus. Wie die Verwaltung mitteilte, entfallen der bisherige Ausdruck und Postversand des grünen Papierausweises künftig komplett. Antragsteller erhalten stattdessen nur noch einen Bewilligungsbescheid per E-Mail, der bereits 2 Stunden nach Ausstellung gültig ist. Die Digitalisierung sei ein wichtiger Schritt zur Modernisierung der Parkraumüberwachung, sagte der Braunschweiger Ordnungsdezernent Tobias Pollmann. Bei Kontrollen prüft die Parkraumüberwachung künftig einfach das Kfz-Zeichen direkt vor Ort über ein digitales Abfragegerät. Zudem erinnert die Stadt per Mail 2 Wochen vor Ablauf der Gültigkeit an die Verlängerung. Wer die Leistung nicht online nutzen kann, hat in begründeten Ausnahmefällen weiterhin die Möglichkeit, einen Ausweis in Papierform zu erhalten. Die Partei Die Linke ist am vergangenen Wochenende mit einer großflächigen Plakatieraktion in den Braunschweiger Kommunalwahlkampf gestartet. Die Linke setzt sich unter anderem für ein kostenloses, gesundes Mittagessen an Braunschweiger Schulen und Kitas ein. Aufgabe der Stadt sei es zudem, Missständen bei illegalen Mieterhöhungen ein Ende zu bereiten, sagte der Spitzenkandidat für den westlichen Ring, Markus Winkler. Gemeinsam mit dem Mieterbündnis unterstützt Die Linke deshalb einen Einwohnerantrag zum Notstand. Auch der Ausbau des Nahverkehrs steht ganz oben auf der Agenda. Busse und Bahnen müssten günstiger werden und in einer deutlich höheren Taktung fahren. Für die anstehende Kommunalwahl im September hat die Linke über 40 Kandidaten aufgestellt und rechnet fest mit einem 2-stelligen Ergebnis. Autofahrer und Busgäste in Wolfenbüttel müssen sich in dieser Woche auf Einschränkungen im Stadtgebiet einstellen. Wie die Stadtwerke Wolfenbüttel mitteilten, wird die Halchterische Straße im Bereich des öffentlichen Parkplatzes bis zum 24. Juli voll gesperrt. Grund dafür sind umfangreiche Arbeiten an den Versorgungsleitungen. Um den Verkehr umzuleiten, wurden für den Individual- sowie für den Schwerlastverkehr großräumige Ausweichrouten über die lange Straße und angrenzende Hauptverkehrsachsen eingerichtet. Auch der öffentliche Personennahverkehr ist von der Baustelle betroffen. So muss die Stadtbuslinie 794 in beiden Fahrtrichtungen umgeleitet werden. Und das waren Nachrichten aus der Region. 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
1: Um 7 Uhr und gleich 8 Minuten. Heute ist es heiter bis wolkig. Die Temperaturen liegen tagsüber bei 23 Grad. In der Nacht sind es 13 Grad. Und die Aussichten für die nächsten Tage? Morgen ist es wechselhaft. Der Donnerstag wird wieder freundlich. Bei dann 18 Grad am Tag und 13 Grad in der Nacht. Noch der Blick auf die Straßen im Sendegebiet. Da liegen zurzeit keine Meldungen vor. Allen unterwegs gute und sichere Fahrt.
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1: Guten Morgen und herzlich willkommen zur Region aktuell. Heute ist Dienstag, der 21. Juli und durch die Sendung begleitet Sie Nicole Bayes. Hier gibt es gleich die Meldungen aus Niedersachsen, außerdem wie immer am Dienstag das tierärztliche Stichwort. Darum geht's in dieser halben Stunde Region aktuell.

0: 7:12 ist es, Region aktuell auf Radio UKW-Welle. Der Änderungsentwurf von Bundeswirtschaftsministerin Katharina Reiche zum Erneuerbare-Energien-Gesetz stößt auf Kritik. Die kommt unter anderem aus Niedersachsen. Diese und weitere Meldungen aus unserem Bundesland jetzt in Niedersachsen kompakt mit Marika Eichner.
1: Die Entwürfe seien eine fatale Investitionsbremse beim Ausbau der erneuerbaren Energien, insbesondere in Niedersachsen, sagte Umwelt- und Energieminister Christian Meyer. Der geplante Redispatch-Vorbehalt treffe vor allem Niedersachsen und würde den erfolgreichen Ausbau der Windenergie in großen Landesteilen ausbremsen. Laut des Grünen-Politikers wären rund 1.300 Anlagen gefährdet. Ministerin Reiche torpediere allein in Niedersachsen geschätzte 32 Milliarden Euro Investitionen in erneuerbare Energien, Netze und Batteriespeicher, so Meyer weiter. Er erwarte vom Bund, dass der Entwurf zügig überarbeitet werde, bessere Möglichkeiten für Aufdach-PV-Anlagen eingefügt würden und der schädliche Redispatch-Vorbehalt komplett entfalle. Niedersachsens Kultusministerin Julia Willi Hamburg hat sich offen für ein verpflichtendes Kita-Jahr vor der Grundschule geäußert. Sie sei offen für die Debatte, wie wir alle Kinder in eine sinnvolle Schulvorbereitung und dafür in die Kitas kriegen können, sagte die Grünen-Politikerin der Deutschen Presseagentur. Aber solange es wie jetzt zu wenig Erzieherinnen und Erzieher für das Kerngeschäft gäbe, brauche sie nicht über zusätzliche Ideen nachzudenken, so Hamburg weiter. Dass ein Vorziehen der Schulpflicht sinnvoll sein könne, um in der ersten Klasse gut gemeinsam durchzustarten, sei aber relativ naheliegend. Hamburg sprach sich jedoch für eine bundesweit einheitliche Regelung aus. Bereits Anfang des Jahres hatte Ministerpräsident Olaf Lies für eine Erweiterung der Schulpflicht plädiert. Die Gewerkschaft Nahrung, Genuss, Gaststätten, NGG, ruft heute die Beschäftigten von Lorenz Balsen in Hankensbüttel zu einem 24-stündigen Warnstreik auf. Hintergrund sind laufende bundesweite Tarifverhandlungen in der Süßwarenindustrie. Nach Angaben der Gewerkschaft hatte die Arbeitgeberseite ihre Angebote nur geringfügig nachgebessert. Dies reiche bei weitem nicht aus, um die tatsächlichen Belastungen der Beschäftigten und die gestiegenen Lebenshaltungskosten angemessen zu berücksichtigen, so die NGG. Die Gewerkschaft sei weiterhin jederzeit zu konstruktiven Verhandlungen bereit, hieß es weiter. Dafür sei jedoch ein deutlich verbessertes Angebot erforderlich. Die NGG fordert 5,8% mehr Lohn bei einer Laufzeit von 12 Monaten. Heute ist der internationale Gedenktag für verstorbene Drogengebrauchende. Das Landeskriminalamt verzeichnete für das vergangene Jahr insgesamt 132 drogenbedingte Todesfälle in Niedersachsen. Damit bewegt sich die Anzahl der Drogentoten im Bundesland auf gleichbleibendem Niveau im Vergleich zum Vorjahr. Seit 2021 stieg die Zahl drogenbedingter Todesfälle jedoch um mehr als 50%. Die Suchthilfe des Paritätischen Niedersachsen legte dazu jüngst einen 5-Punkte-Plan vor und forderte unter anderem ein flächendeckendes Drug-Checking, sichere Konsumräume sowie den Ausbau von Substitution. Unter den verstorbenen Drogengebrauchenden befinden sich nach Angaben des Paritätischen zudem immer mehr jüngere Menschen.
0: Soweit Niedersachsen kompakt von und mit Marika Eichner. Die Zeit 7:16 Uhr.

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1: Das Thema Sportpferd, liebe Hörer, hatte ich ja hier schon beim tierärztlichen Stichwort. Heute möchte ich dazu das Deutsche Tierärzteblatt, das zentrale Blatt meines Berufsstandes, in Auszügen zu diesem Thema zitieren. Das Pferd wird heute vor allem bei der Ausübung des Hobbys Reiten G und B nutzt. Da, wo persönlicher Ruhm und Ehrgeiz auf der einen Seite, aber auch mangelndes Können auf der anderen Seite stehen, ist die Gefahr groß, dass die Bedürfnisse des Lebewesens Pferd nicht beachtet oder gar vorsätzlich ignoriert werden. Die Hyperflexion, das ist die Rollkur, bei der die Kopf-Hals-Position absolut unnatürlich fixiert wird, wird gerade im Dressursport vielfach von Reitern, auch von namhaften Reitern, angewandt. Aber auch weitere reiterliche Einwirkungen wie Zügelhilfen, Sporen und Gärteneinsatz können Anlass zur Kritik sein. Aufgrund der zunehmenden Kritik, sowohl an der Reitweise selbst als auch an der Ignoranz mancher Reiter, hat die Deutsche Reiterliche Vereinigung bereits 2014 hierzu einen sehr hilfreichen und ausführlichen Beurteilungskatalog herausgegeben. Zur Bestimmung des Stresslevels der Pferde wurden die Parameter Schweifaktivität, Schweißbildung, Augenmimik, Ohrenaktivität, Nüsternmimik, Maulaktivität und Zähneklappern bzw. Zähneknirschen ermittelt und in die Kategorien pferdegerecht, auffällig und nicht pferdegerecht eingeteilt. Ein hochbedeutender Zusammenhang ergab sich zwischen dem Maß der reiterlichen Gesamteinwirkung auf das Pferd und dem damit verbundenen Stress des Tieres. Die in Rollkur gerittenen Pferde erlitten den Hauptstressauslöser. Interessant ist, dass 86,1% der Reiter zeitweise und 7 der beobachteten 110 Reiter über die gesamte Dauer von 11 Minuten mit Rollkur ritten. Auf keinem der besuchten Turniere und bei keinem der beobachteten Pferd-Reiterpaare erfolgte ein Einschreiten der Richter oder sonstiger verantwortlicher Personen. Zitat Ende. Da sage ich, der hier alles bisher zitierte, das ist meines Erachtens eine Sauerei, dass offensichtlich auch die Turnierveterinäre nicht eingegriffen haben. Ich zitiere weiter. Leider wurde der Katalog während unserer Beobachtungsphase weder durch Richter noch Veranstalter umgesetzt. Zitat Ende. Ich erinnere, den Beurteilungskatalog gibt es bereits seit 2014. Es heißt weiter im Deutschen Tierärzteblatt, ein hochgradiger Stresslevel bei Pferden ist sicherlich als tierschutzrelevant einzustufen. Als das am besten und objektivsten messbar und leicht zu erfassende Stressanzeichen ist die Schweißproduktion einzustufen, insbesondere im Bereich der Augen und Ohren. Reiter, die durch einen entsprechenden Reitstil auffallen und dabei stark schwitzende Pferde vorstellen, sollten unter dem Aspekt des Tierschutzes intensiv beobachtet oder gegebenenfalls sogar amtstierärztlich reglementiert werden. Ende der Zitate aus dem Deutschen Tierärzteblatt. Ich hoffe, dass Sie, liebe Hörer, als Reiter nicht zu den genannten Übeltätern gehören. Und die Nichtreiter unter Ihnen sollten bei Pferdesportveranstaltungen, sei es in der VW-Halle oder bei den Rennen in Bad Harzburg, mal auf die Pferde achten, die als Sportgerät genutzt werden. Und von den Kollegen Fachtierärzten für Pferde erwarte ich, dass sie konsequent einschreiten.
0: Das war der tierärztliche Rat mit Dr. Rolf Gramm.

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1: Braunschweig führt digitale Bewohnerparkausweise ein. Auftakt zur Kommunalwahl. Braunschweiger Linke kämpft für soziale Gerechtigkeit. Und Bauarbeiten in Wolfenbüttel. Umleitungen wegen Vollsperrung auf der Halchterschen Straße. Mein Name ist Nicole Bayes und das sind die Meldungen im Einzelnen. Die Stadt Braunschweig stellt Bewohnerparkausweise ab dem 1. August digital aus. Wie die Verwaltung mitteilte, entfallen der bisherige Ausdruck und Postversand des grünen Papierausweises künftig komplett. Antragsteller erhalten stattdessen nur noch einen Bewilligungsbescheid per E-Mail, der bereits 2 Stunden nach Ausstellung gültig ist. Die Digitalisierung sei ein wichtiger Schritt zur Modernisierung der Parkraumüberwachung, sagte der Braunschweiger Ordnungsdezernent Tobias Pollmann. Bei Kontrollen prüft die Parkraumüberwachung künftig einfach das Kfz-Zeichen direkt vor Ort über ein digitales Abfragegerät. Zudem erinnert die Stadt per Mail 2 Wochen vor Ablauf der Gültigkeit an die Verlängerung. Wer die Leistung nicht online nutzen kann, hat in begründeten Ausnahmefällen weiterhin die Möglichkeit, einen Ausweis in Papierform zu erhalten. Die Partei Die Linke ist am vergangenen Wochenende mit einer großflächigen Plakatieraktion in den Braunschweiger Kommunalwahlkampf gestartet. Die Linke setzt sich unter anderem für ein kostenloses, gesundes Mittagessen an Braunschweiger Schulen und Kitas ein. Aufgabe der Stadt sei es zudem, Missständen bei illegalen Mieterhöhungen ein Ende zu bereiten, sagte der Spitzenkandidat für den westlichen Ring, Markus Winkler. Gemeinsam mit dem Mieterbündnis unterstützt Die Linke deshalb einen Einwohnerantrag zum Mietennotstand. Auch der Ausbau des Nahverkehrs steht ganz oben auf der Agenda. Busse und Bahnen müssten günstiger werden und in einer deutlich höheren Taktung fahren. Für die anstehende Kommunalwahl im September hat Die Linke über 40 Kandidaten aufgestellt und rechnet fest mit einem 2-stelligen Ergebnis. Autofahrer und Busgäste in Wolfenbüttel müssen sich in dieser Woche auf Einschränkungen im Stadtgebiet einstellen. Wie die Stadtwerke Wolfenbüttel mitteilten, wird die Halchterische Straße im Bereich des öffentlichen Parkplatzes bis zum 24. Juli voll gesperrt. Grund dafür sind umfangreiche Arbeiten an den Versorgungsleitungen. Um den Verkehr umzuleiten, wurden für den Individual- sowie für den Schwerlastverkehr großräumige Ausweichrouten über die lange Straße und angrenzende Hauptverkehrsachsen eingerichtet. Auch der öffentliche Personennahverkehr ist von der Baustelle betroffen. So muss die Stadtbuslinie 794 in beiden Fahrtrichtungen umgeleitet werden. Und das waren Nachrichten aus der Region. 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

Herzog-Anton-Ulrich-Museum zeigt Werke von Lothar Osterburg. Außerdem der Blick in die Zeitungskommentare von heute. Darum geht's in dieser halben Stunde Region aktuell. Im Studio für Sie Nicole Bayes. Schönen guten Morgen.

0: 7.37 Uhr, Region aktuell auf Radio Okawelle. Das Herzog-Anton-Ulrich-Museum würdigt aktuell einen international renommierten Künstler mit Braunschweiger Wurzeln. Die Arbeiten von Lothar Osterburg verbinden Druck, Grafik, Fotografie, Skulptur, Modellbau und Video. Highlight ist ein Werk, in dem Osterburg direkten Bezug auf das Museum nimmt. Hans-Otto Kruse hat mit dem Künstler gesprochen und ihn zunächst gefragt, wie er sich selbst beschreiben würde.
1: Ich glaube, zuerst würde ich sagen, dass ich Druckgrafiker bin. Ich arbeite aber auch sehr viel mit Skulpturen. Skulpturen, die als Vorbilder für meine Heliogravüren benutze.
2: Sie haben für Ihre Ausstellung hier das Haum nachgebildet. Das

0: Raum sozusagen im Haum. Können Sie das mal kurz beschreiben, das Gebäude?
1: Das ist eine sehr persönliche Frage für mich. Ich bin in der Moltke Straße aufgewachsen, das ist sehr nah von hier. Es war quasi mein Heimatmuseum. Ich lebe seit 39 Jahren in den USA, aber das Museum ist immer noch sehr wichtig für mich als Entwicklung zum Künstler. Das Museum hat aber in diesem Zusammenhang auch seinen eigenen Sinn bekommen, indem es als Symbol für das Ziel eines jeden Künstlers steht, das Symbol eines Erfolges, in einem Museum gezeigt zu werden oder von einem Museum gesammelt zu werden. Ich habe in dieses Museum, das Sie hier sehen, all meine Ängste und Träume mit eingebaut und da gibt es recht viel zu entdecken.
0: Von Braunschweig in die USA. Wie kam es eigentlich damals dazu?
1: Ich bin in Braunschweig aufgewachsen, zur Schule gegangen, zur HBK gegangen, habe meinen Zivildienst hier abgeschlossen und ich fand es gerade als werdender Künstler etwas provinziell und wollte einen etwas breiteren Weltblick finden. Und habe die Möglichkeit angenommen, einen Austausch für ein Jahr nach San Francisco zu gehen. Bin eigentlich danach nie wieder zurückgekommen. Ich habe es erst verlängert und habe dann Jobs bekommen und lebe eben seit 39 Jahren in den USA. Erstmal für 7 Jahre in San Francisco und dann seit frühen 90er Jahren in New York.
0: Wenn Sie heute nach Braunschweig zurückkommen, wie empfinden Sie heute Braunschweig?
1: Viel positiver, als ich es damals gesehen hatte. Ich finde es eine sehr lebenswürdige Stadt. Sie ist natürlich kulturell längst nicht so vibrant wie New York. Und das würde ich also auch vermissen. Aber ich finde es eine sehr schöne Stadt.
0: Frau Dr. Becker, Professor Döring hatte ja die Idee und hat sie auch kuratiert. Sie haben sie realisiert. Die Ausstellung hier im Haum heißt ja Cabinet of Wonders. Lothar Osterburg, Back from Brooklyn. Was sagt uns der Titel?
2: Der Titel Cabinet of Wonders hat zwei Aspekte, wenn Sie so wollen. Zum einen haben wir ja, das Haum hat den Ursprung als Kunst- und Naturalienkabinett. Das heißt, der Wunderkammer-Charme haftet nach wie vor dem Hause an. Und wenn man sich gleichzeitig die Werke von Lothar Osterburg anschaut, da ist auch sehr, sehr viel Wunderkammer-Charme enthalten. Und so haben wir zum einen diese beiden Aspekte zusammengeführt. Und mit Back from Brooklyn wollten wir darauf hinweisen, dass Osterburg starke Verbindungen hat nach Braunschweig und von Brooklyn zurück zu uns kommt und seinen Traum von Haum hier nochmal zu verwirklichen.
0: Herr Osterburg, welche Arbeiten zeigen Sie hier im Haum?
1: Wir haben die Arbeiten in verschiedene Themen gegliedert. Es fängt mit meinem Traum vom Haum an, dem Traum eines Künstlers zum Ziel zu kommen. Es beinhaltet aber auch etliche meiner früheren Ateliers, in denen ich gearbeitet habe und dem langen Weg zum Künstler zu werden. The Long Way In oder der lange Weg zum Ziel ist eines der Untertitel, den Sie hier sehen. Ich habe auch sehr viele Referenzen zu kunsthistorischen Werken, von denen viele auch hier im Haum selbst hängen und in der Sammlung sind. Wir haben also auch einige der Originaldrucke hier in der Ausstellung mit eingezogen.
0: Eine Haupttechnik, mit der Sie ja arbeiten, ist die Technik der Heliografie. Würden Sie für unsere Hörenden das noch einmal kurz beschreiben, wie diese Technik am Ende aussieht und wie sie gehandhabt wird?
1: Heliografie ist ein Halbtondruckverfahren mit Intaglio oder so Radierung, in der ein fotografisches Bild in verschiedene Tiefen geätzt wird, sodass in den schwarzen Gegenden viel mehr Druckerschwärze steht als in den Glanzlichtern, wo kaum Druckerfarbe ist und es dadurch ein viel dynamisch breiteres Feld von hell zu dunkel gibt, als es in normaler Fotografie gibt. Außerdem ist es auf Büttenpapier gedruckt mit Druckerschwärze, ist also von daher archivarisch, es ist also keinerlei Kontakt mit Chemikalien wie normale Fotografie hat.
0: Frau Dr. Becker, Sie als Leiterin des Kupferstichkabinetts, wie empfinden Sie diese Techniken, die hier jetzt heute ausgestellt werden, gegenüber den vielen Druckgrafiken, die bei Ihnen in den Planschränken liegen?
2: Die Heliogravur ist wirklich eine Entdeckung für jede Betrachtenden. Denn mit den Halbtonwerten haben Sie eine Malerei, fast schon malerische Darstellungsweise, die schon ihresgleichen sucht. Und das lässt es so wunderbar den Betrachtenden eintauchen in die Tiefe eines Bildes. Und neben der Technik, die ist kongenial zu den Motiven, die Lothar Osterburg schafft, wo auch ein Eintauchen in die Bildwelt wunderbar funktioniert. Passt gut.
0: Herr Osterburg, letzte Frage an Sie. Sie sind jetzt hier in Braunschweig für eine Zeit der Ausstellung. Können Sie sich vorstellen, dass Sie Ihren Lebensmittelpunkt wieder nach Braunschweig verlegen?
1: Zurzeit nicht. Es kommt vor allen Dingen auch auf meine Frau drauf an, die Amerikanerin ist. Sie hat schon seit Jahren versucht, Deutsch zu lernen und hat jetzt in den letzten Monaten wieder intensiv Deutschkurse genommen. Es fällt ihr allerdings sehr schwer. Sie spricht Japanisch besser als Deutsch. Und unser Mittelpunkt ist in den USA. Und dort habe ich auch eine Druckwerkstatt, mit denen ich mit vielen Künstlern zusammenarbeite. Und ich sehe einfach die Möglichkeiten in Deutschland für mich nicht. Ich habe dort mir einen sehr guten Namen gemacht dafür. Und in vorhersehbarer Zukunft könnte ich mir das nicht vorstellen. Wie es in 20 Jahren aussieht, weiß ich noch nicht. Da könnte ich mir das schon eher vorstellen, wenn ich also wirklich voll im Ruhestand bin.
3: Die Ausstellung ist noch bis zum 30. August zu sehen. Das Gespräch mit Lothar Osterburg und Astrid Becker vom Herzog-Antin-Ulrich-Museum führte Hans-Otto Kruse. 7:44 Uhr.

7 Uhr und gleich 50 ist es. Region aktuell auf Radio Okawelle jetzt mit der Presseschau, dem Blick in die Zeitungskommentare von heute. Die Personalfragen in der CDU nach dem Rücktritt von Jens Spahn sind heute Thema in den Zeitungen. Die Braunschweiger Zeitung findet, wenn Merz aus der Causa Spahn die richtigen Schlüsse ziehen will, muss er jetzt zwei Dinge tun. Erstens kluge Personalentscheidungen treffen, das ist leichter gesagt als getan. Zu einem erfolgreichen Neustart gehört aber auch, Merz muss sich endlich eine Geste angewöhnen, die zu Beginn jeder Problemanalyse stehen sollte. Er muss sich an die eigene Nase fassen. Wer als Kanzler erfolgreich regieren will, muss vor allem dafür sorgen, dass die Manager, Hausmeister und Animateure nicht ständig die Scherben des Porzellans aufsammeln müssen, das der Chef persönlich zerschlägt. Die Wolfsburger Allgemeine Zeitung sieht es so. Für Friedrich Merz hat der Fall Jens Spahn rein machtpolitisch gesehen durchaus sein Gutes. Ja, da ist die öffentliche Empörung über den zurückgetretenen Unionsfraktionschef und die Frage der politischen Glaubwürdigkeit. Und ja, neue Turbulenzen kann der Kanzler nicht gebrauchen. Doch Spahns erzwungener Blitzrücktritt bietet Merz auch die Option eines Neuanfangs nach außen wie nach innen. Denn mit Blick auf das Machtgefüge in der Union eröffnet Spahns Abgang Merz erstmals eine große Chance, gleich mehrere Probleme auf einmal zu lösen. Spahn und Merz hatten kein echtes Vertrauensverhältnis, was zwischen Regierungs- und Fraktionschef dringend nötig ist. Intern gab es Zweifel an Spahns Loyalität gegenüber dem Kanzler und Spahns eigene Ambitionen auf ein höheres Amt waren kein Geheimnis. Der 46-Jährige war durchaus ein Risiko für Merz, das nun weg ist, ohne dass der Kanzler dafür etwas tun musste. Er kann jetzt einen Vertrauten an die Fraktionsspitze setzen. Je nach dem Umfang des personellen Umbaus könnte Merz zudem weitere interne Störfaktoren beheben. Vor allem hätte er die Möglichkeit, auf gesichtswahrende Weise seinen Vertrauten Thorsten Frey, der als Kanzleramtschef nach außen bislang keine glückliche Hand hatte, an anderer Stelle nützlicher einzusetzen. Bei einer größeren Umstrukturierung könnte er seinem CDU-Generalsekretär Lindemann, der auf dem derzeitigen Posten etwas gefrustet und blass wirkt, womöglich doch noch den erhofften Ministerposten geben. Gleichzeitig könnte Merz mit einer weiblichen Nachbesetzung des Generalsekretärspostens Punkte machen. Viele Optionen also für den Kanzler, fragt sich nur, wie weit sein Mut reicht. Soweit also der Blick in die regionalen Zeitungen vom heutigen Dienstag, dem 21. Juli.

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2: Um 8 Uhr mit Claudia Drews. Die Deutsche Bahn will offenbar an allen 5.400 Bahnhöfen im Land noch in diesem Jahr ein Alkoholverbot einführen. Bahnchefin Paller sagte der Bild, sie verspreche sich davon mehr Ordnung und Sicherheit sowie mehr Schutz von Mitarbeitenden und Reisenden. Aus Berlin, Frank Eichmann.
3: Bis Mitte Oktober soll das Verbot von Bier, Wein oder Schnaps auf Bahnsteigen und in Bahnhofshallen bundesweit eingeführt sein. Durchgesetzt von Bundespolizei und eigenen Sicherheitskräften droht bei illegalem Alkoholkonsum künftig ein sofortiger Platzverweis und im Wiederholungsfall ein dauerhaftes Hausverbot. In Bahnhofsrestaurants darf dagegen auch nach Oktober weiter getrunken werden. Ebenso erlaubt bleiben der Kauf und Transport verschlossener Flaschen. Die Bahn hat bereits Erfahrung mit dem Alkoholverbot. Es gilt schon heute auf Bahnhöfen wie Hamburg, Bremen, Frankfurt am Main oder Köln. Erst Ende Mai erweiterte die Bahn das Verbot auf weitere Bahnhöfe in Nordrhein-Westfalen und versprach, die geänderten Regelungen mit Augenmaß durchzusetzen. Mit Durchsagen, Aushängen und der direkten Ansprache durch Bahnmitarbeiter.
2: US-Präsident Trump hat neue Zusatzzölle von 50% auf viele Produkte aus dem Nachbarland Kanada angekündigt. Betroffen ist laut dem Weißen Haus eine breite Palette von Gütern wie zum Beispiel Zement, Wein und Hockeyschläger. Grund für die Maßnahme sei eine diskriminierende Behandlung verschiedener Produkte aus den USA durch Kanada. Mit den neuen Zöllen spitzt sich der Handelsstreit zwischen beiden Ländern weiter zu. Trump will unter anderem bessere Bedingungen für den Export amerikanischer Autos durchsetzen. Bundesinnenminister Dobrindt stellt heute gemeinsam mit BKA-Präsident Münch und der Missbrauchsbeauftragten des Bundes Klaus aktuelle Zahlen zu sexualisierter Gewalt an Kindern vor. Im vergangenen Jahr waren rund 18.000 Opfer registriert worden. Fachleute gehen allerdings von einer deutlich höheren Dunkelziffer aus. Aufklärung und Prävention müssten möglichst früh ansetzen, fordert die Sozialpädagogin Tanja von Bodelschwing von der Beratungsstelle Nina im Morgenmagazin von ARD und ZDF.
4: Es gibt viele Kinder und Jugendliche, die das eben genau in der Familie erleben oder im sozialen Umfeld. Die brauchen Institutionen, die hinschauen und die ihnen Möglichkeiten anbieten, auch zu sprechen. Kinder und Jugendliche gehen meistens nicht im ersten Schritt zu einer Beratungsstelle. Die gehen meistens erstmal zu Menschen, denen sie vertrauen. Insofern ist es wichtig, dass wir alle das Thema so auf dem Schirm haben. Und wenn Sie politisch fragen, was kann da getan werden, dann ist es eine stabile Finanzierung auch von Prävention und Beratungsstellen. Also dass einfach langfristig auch sowas geplant werden kann.
2: Die Sozialpädagogin von Bodelschwing. Von heute an können wieder Förderanträge für neue klimafreundliche Heizungen gestellt werden. Die Förderbank KfW hat das Antragsportal angepasst, gemäß der neuen Richtlinien. Karin Busche aus der NDR Nachrichtenredaktion erklärt, wie die aussehen.
5: Wer eine neue klimafreundliche Heizung einbauen will, zum Beispiel eine Wärmepumpe, der bekommt weiterhin Geld vom Staat, allerdings weniger als vorher. Die Bundesregierung hat die maximal förderfähigen Kosten gesenkt, von 30.000 Euro auf 28.000 Euro. Und in den kommenden Jahren soll diese Summe auch noch weiter sinken. Der Antragsteller bekommt diese Summe aber nicht komplett erstattet. Der Staat bezahlt maximal 80% davon. Wie viel genau, hängt jetzt auch stärker davon ab, wie viel man verdient. Die Regierung erklärt die Kürzungen auch damit, dass sie sparen muss wegen der schlechten Haushaltslage.
2: Im Prozess um Bisse eines Polizeihundes in Hamburg wird heute das Urteil erwartet. Verantworten muss sich eine 42 Jahre alte Polizistin wegen des Vorwurfs der gefährlichen Körperverletzung im Amt. Sie soll vor knapp 3,5 Jahren einem Polizeihund den Befehl zum Zubeißen gegeben haben, als ein Mann sich bei der Kontrolle wehrte, die Rückbank eines Autos zu verlassen. Der 40-Jährige trug schwere Verletzungen an den Armen und Beinen davon und musste musste zweimal operiert werden. Das Gericht muss entscheiden, ob der Beißbefehl für den Hund gerechtfertigt oder unverhältnismäßig war. In der spanischen Hauptstadt Madrid haben hunderttausende Menschen ihre Nationalmannschaft nach dem Sieg bei der Fußball-WM gefeiert. Die Fußballer fuhren am Abend im offenen Doppeldecker durch die Straßen, wo ihnen die Fans zujubelten. Nach Angaben der lokalen Behörden waren bei den bis tief in die Nacht dauernden Siegesfeiern rund 2 Millionen Menschen auf den Straßen unterwegs. Das waren die Nachrichten.
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6: Braunschweig führt digitale Bewohnerparkausweise ein. Auftakt zur Kommunalwahl. Braunschweiger Linke kämpft für soziale Gerechtigkeit und Bauarbeiten in Wolfenbüttel. Umleitungen wegen Vollsperrung auf der Halchterschen Straße. Mein Name ist Nicole Bayes und das sind die Meldungen im Einzelnen. Die Stadt Braunschweig stellt Bewohnerparkausweise ab dem 1. August digital aus. Wie die Verwaltung mitteilte, entfallen der bisherige Ausdruck und Postversand des grünen Papierausweises künftig komplett. Antragsteller erhalten stattdessen nur noch einen Bewilligungsbescheid per E-Mail, der bereits 2 Stunden nach Ausstellung gültig ist. Die Digitalisierung sei ein wichtiger Schritt zur Modernisierung der Parkraumüberwachung, sagte der Braunschweiger Ordnungsdezernent Tobias Pollmann. Bei Kontrollen prüft die Parkraumüberwachung künftig einfach das Kfz-Zeichen direkt vor Ort über ein digitales Abfragegerät. Zudem erinnert die Stadt per Mail 2 Wochen vor Ablauf der Gültigkeit an die Verlängerung. Wer die Leistung nicht online nutzen kann, hat in begründeten Ausnahmefällen weiterhin die Möglichkeit, einen Ausweis in Papierform zu erhalten. Die Partei Die Linke ist am vergangenen Wochenende mit einer großflächigen Plakatieraktion in den Braunschweiger Kommunalwahlkampf gestartet. Die Linke setzt sich unter anderem für ein kostenloses, gesundes Mittagessen an Braunschweiger Schulen und Kitas ein. Aufgabe der Stadt sei es zudem, Missständen bei illegalen Mieterhöhungen ein Ende zu bereiten, sagte der Spitzenkandidat für den westlichen Ring, Markus Winkler. Gemeinsam mit dem Mieterbündnis unterstützt Die Linke deshalb einen Einwohnerantrag zum Mieten. Notstand. Auch der Ausbau des Nahverkehrs steht ganz oben auf der Agenda. Busse und Bahnen müssten günstiger werden und in einer deutlich höheren Taktung fahren. Für die anstehende Kommunalwahl im September hat die Linke über 40 Kandidaten aufgestellt und rechnet fest mit einem 2-stelligen Ergebnis. Autofahrer und Busgäste in Wolfenbüttel müssen sich in dieser Woche auf Einschränkungen im Stadtgebiet einstellen. Wie die Stadtwerke Wolfenbüttel mitteilten, wird die Halchterische Straße im Bereich des öffentlichen Parkplatzes bis zum 24. Juli voll gesperrt. Grund dafür sind umfangreiche Arbeiten an den Versorgungsleitungen. Um den Verkehr umzuleiten, wurden für den Individual- sowie für den Schwerlastverkehr großräumige Ausweichrouten über die lange Straße und angrenzende Hauptverkehrsachsen eingerichtet. Auch der öffentliche Personennahverkehr ist von der Baustelle betroffen. So muss die Stadtbuslinie 794 in beiden Fahrtrichtungen umgeleitet werden. Und das waren Nachrichten aus der Region. 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
5: Um 8.07 Uhr. Heute ist es heiter bis wolkig. Die Temperaturen liegen bei 23 Grad am Tag und 13 Grad in der Nacht. Und so geht's weiter. Morgen ist es wechselhaft. Der Donnerstag wird wieder freundlich bei dann 18 Grad am Tag und 13 Grad in der Nacht. Radio Uckerwelle, der Verkehrsservice. Zurzeit liegen keine Meldungen vor. Allen unterwegs gute und sichere Fahrt.
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5: Guten Morgen und herzlich willkommen zu Region aktuell. Heute ist Dienstag, der 21. Juli und durch die Sendung begleitet sie Nicole Bayes auf der Suche nach Leben. Unterwasserfahrzeug für den Jupitermond. Das und mehr in dieser halben Stunde Region aktuell.

0: 8.13 Uhr, Region aktuell auf Radio UKW-Welle. Die Tiefen unserer Ozeane gehören noch immer zu den am wenigsten erforschten Orten der Erde. Noch größer sind die Herausforderungen, wenn sich ein Ozean nicht auf der Erde befindet, sondern unter der kilometerdicken Eisschicht auf Europa, dem zweiten der vier galileischen Monde des Jupiter. Genau dafür entwickeln Forscher aus Deutschland im Projekt TRIPLE neue Technologien. Marc Diekmann hat mit Philipp Panten vom Institut für Flugführung gesprochen.
1: Eine der größten und spannendsten Fragen überhaupt ist, ob wir allein im Universum sind. Forschende suchen an ganz unterschiedlichen Orten nach Spuren von Leben, etwa im Boden des Mars oder in den Wolken der Venus. Eindeutige Hinweise gibt es bislang jedoch nicht. Vielleicht findet sich Leben in unserer kosmischen Nachbarschaft, aber gar nicht auf einem Planeten, sondern auf einem Mond. Einer der aussichtsreichsten Kandidaten ist der Jupitermond Europa. Unter seiner dicken Eisschicht vermuten Forschende einen Ozean aus flüssigem Wasser. Und um solche verborgenen Gewässer eines Tages untersuchen zu können, wurde das Forschungsprojekt TRIPLE ins Leben gerufen. TRIPLE steht für Technologies for Rapid Ice Penetration and Subglacial Lake Exploration. Entwickelt wird ein System aus einer Schmelzsonde und einem kleinen autonomen Unterwasserfahrzeug. Philipp Panten arbeitet am Institut für Flugführung der TU Braunschweig und entwickelt Navigations- und Sicherheitssysteme für das Fahrzeug. Und er hat eine Einschätzung dafür, wie lange es dauern wird, bis so eine Mission vielleicht tatsächlich stattfinden kann.
2: Also dadurch, dass es ja ein Projekt mit Aussicht auf eine Weltraummission ist, sprechen wir hier über sehr, sehr lange Entwicklungszeiten. Alleine die Entwicklungszeit, die wir jetzt hinter uns haben, sind knapp 5 Jahre. Und wenn man das jetzt skaliert auf eine Raumfahrtmission, ich denke, dann reden wir hier von vielleicht weiteren 20 oder sogar 30 Jahren, bis so ein Gerät dann auf dem Jupitermond Europa zum Einsatz kommen könnte. Zumal man ja auch mit sehr langen Flugzeiten rechnen muss. Und da muss ja auch die Konstellation der Himmelskörper zueinander noch passen.
1: Initiiert und betreut wird das Projekt von der Deutschen Raumfahrtagentur im Deutschen Zentrum für Luft- und Raumfahrt. An der Entwicklung beteiligt sind unter anderem Hochschulen, Forschungseinrichtungen und Unternehmen aus ganz Deutschland. Gemeinsam entwickeln sie die Technik, die für eine solche Mission notwendig wäre. Zunächst soll das System unter realen Bedingungen in der Antarktis erprobt werden. Dort können die Forschenden testen, ob alle Komponenten zuverlässig zusammenarbeiten. Und diese sind hochentwickelt.
2: Wir haben 3 generelle Komponenten. Das ist einmal die Eissonde, das Triple Icecraft. Das ist die Schmelzsonde, die durch das Eis schmilzt. In der Schmelzsonde wird ein kleines Unterwasserfahrzeug, das Triple Nano AOV, transportiert, das dann unter dem Eis autonom navigieren und explorieren soll. Und dann haben wir an der Oberfläche ein sogenanntes Astrobiolab, das die im Wasser genommenen Proben dann automatisiert analysiert.
1: Da das Projekt mit mehreren Millionen Euro gefördert wird, muss es umfangreiche Prüf- und Qualitätssicherungsverfahren nach Raumfahrtstandards durchlaufen. Sie sollen dafür sorgen, dass technische Fehler möglichst früh erkannt und Risiken begrenzt werden. Im März 2026 wurde die Technik deshalb in Abisko in Nordschweden getestet. Unter dem Eis eines zugefrorenen Sees erprobten die Forschenden, ob das autonome Unterwasserfahrzeug mit seiner Sensorik zuverlässig navigieren und kommunizieren kann. Besonders kritisch ist das Risiko, dass das Fahrzeug unter dem Eis verloren gehen könnte. Deshalb werden wichtige Systeme doppelt ausgelegt und mit Rückfallebenen versehen. Ein Restrisiko bleibt trotzdem bestehen. Die bisherigen Tests waren deshalb nur ein Zwischenschritt. Als nächstes soll das gesamte System unter deutlich schwierigeren Bedingungen erprobt werden.
2: Die Testkampagne findet jetzt im Dezember und Januar in der Antarktis statt, bei der Neumayer 3 Station. Da haben wir etwa 80 Meter dickes Eis, das wir durchschmelzen werden, und dann wird unten das Nano-AOV ausgesetzt. Wie es dann weitergeht, man hat sich vorgenommen, weil wir jetzt in einer terrestrischen Analogmission noch sind, dann die Ergebnisse aus dem Neumayer 3 Feldtest zu analysieren und dann die Schlüsse daraus zu ziehen. Im besten Fall brauchen wir nicht allzu viele Dinge noch anzupassen. Und dann wäre das nächste Ziel, am Dome Sea, einen subglazialen See, anzustechen oder anzubohren und zu explorieren. Da ist die große Besonderheit, Besonderheit, das ist ein Gewässer, das bisher so noch nicht exploriert wurde, insbesondere noch nicht mit einem Unterwasserfahrzeug. Auch da wird man sicherlich ganz, ganz viele neue Organismen finden, weil es eben Gewässer sind, die für Millionen Jahre isoliert waren.
1: Ob mögliche Lebensformen auf Europa denen in der Antarktis ähneln, ist völlig offen. Doch schon der Fund eines einzigen Bakteriums würde zeigen, dass es außerhalb der Erde Leben gibt. Und das ausgerechnet in unserem eigenen Sonnensystem, kosmisch gesehen direkt vor unserer Haustür. Und vielleicht wird dieses Rätsel noch in diesem Jahrhundert gelöst.
0: Das war ein Beitrag von Marc Diekmann um 8:19 Uhr.

0: 8.23 Uhr, Region aktuell auf Radio Okawelle. Es geht meist blitzschnell. Ein gezielter Griff in die Handtasche während des Einkaufsbummels und das Portemonnaie ist weg. Neben mehr oder weniger Bargeld fallen den Dieben oft EC und Kreditkarten in die Hände. Da heißt es, schnell handeln, damit der Schaden nicht noch größer wird. Zuallererst sollten die geklauten Karten sofort telefonisch gesperrt werden. Genau für solche Fälle gibt es die bundeseinheitliche Notrufnummer 116 116. Die wurde vor gut 20 Jahren von der Initiative Sperr-EV ins Leben gerufen, erinnert sich das damalige Vorstandsmitglied Sibylle Strack.
1: Seit 2005 gibt es die 116 116 als erste zentrale und einheitliche Rufnummer für Zahlungskarten sowie für andere sperrbare elektronische Medien. Mittlerweile lassen sich die Karten aller Sparkassen sowie der Volksbanken und Raiffeisenbanken und auch der meisten privaten Banken schon über diese Nummer sperren. Die 116 116 ist rund um die Uhr erreichbar. Aus dem deutschen Festnetz und über Mobilfunk innerhalb Deutschlands ist die Nummer auch kostenlos. Aus dem Ausland ist ein Anruf bei der 116 116 gebührenpflichtig. Wobei nicht wir legen die Gebühren fest, sondern die richten sich nach den Preisen des jeweiligen ausländischen Netzbetreibers.
2: Die Karten der Sparkassen und vieler Banken können also über diese Nummer gesperrt werden. Aber Sibylle Strack hatte ja noch andere sperrbare Medien erwähnt.
1: Sie können beispielsweise Handys, Krankenkassenkarten, Mitarbeiterausweise und auch die Identitätsfunktion des neuen elektronischen Personalausweises sperren. Das gilt auch möglicherweise für Ihren Online-Banking-Zugang. Voraussetzung ist natürlich, dass der Herausgeber Ihrer Karte dem Sperrnotruf angeschlossen ist. Sie können sich auf der Homepage www.116116.de oder www.sperr-notruf.de schnell einen Überblick über die Teilnehmer verschaffen.
2: Eine Nummer, die man sich ziemlich gut merken kann. 116 116 erinnert nicht von ungefähr an die bekannten Notrufe 110 und 112. Bleibt noch zu klären, wieso ein Anruf genau abläuft und welche Daten bereitgehalten werden müssen.
1: Wir fragen zunächst nur Eckdaten ab, die wir brauchen, um den Herausgeber zu ermitteln. Das heißt also der Name des Kreditinstituts oder des Mobilfunkanbieters. Erst nach der Weitervermittlung an den Herausgeber Ihrer Medien müssen Sie dort, wie bisher auch, persönliche Daten nennen. Zum Beispiel ist das eben bei der Girocard die Kontonummer.
0: Übrigens, falls Sie Ihre gesperrte Karte wiederfinden, können Sie über dieselbe Nummer auch die Entsperrung veranlassen. Das war ein Beitrag von Peter Michael Möckel um 8.26 Uhr.

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1: Braunschweig führt digitale Bewohnerparkausweise ein. Auftakt zur Kommunalwahl. Braunschweiger Linke kämpft für soziale Gerechtigkeit. Und Bauarbeiten in Wolfenbüttel. Umleitungen wegen Vollsperrung auf der Halchterschen Straße. Mein Name ist Nicole Bayes und das sind die Meldungen im Einzelnen. Die Stadt Braunschweig stellt Bewohnerparkausweise ab dem 1. August digital aus. Wie die Verwaltung mitteilte, entfallen der bisherige Ausdruck und Postversand des grünen Papierausweises künftig komplett. Antragsteller erhalten stattdessen nur noch einen Bewilligungsbescheid per E-Mail, der bereits 2 Stunden nach Ausstellung gültig ist. Die Digitalisierung sei ein wichtiger Schritt zur Modernisierung der Parkraumüberwachung, sagte der Braunschweiger Ordnungsdezernent Tobias Pollmann. Bei Kontrollen prüft die Parkraumüberwachung künftig einfach das Kfz-Zeichen direkt vor Ort über ein digitales Abfragegerät. Zudem erinnert die Stadt per Mail 2 Wochen vor Ablauf der Gültigkeit an die Verlängerung. Wer die Leistung nicht online nutzen kann, hat in begründeten Ausnahmefällen weiterhin die Möglichkeit, einen Ausweis in Papierform zu erhalten. Die Partei Die Linke ist am vergangenen Wochenende mit einer großflächigen Plakatieraktion in den Braunschweiger Kommunalwahlkampf gestartet. Die Linke setzt sich unter anderem für ein kostenloses, gesundes Mittagessen an Braunschweiger Schulen und Kitas ein. Aufgabe der Stadt sei es zudem, Missständen bei illegalen Mieterhöhungen ein Ende zu bereiten, sagte der Spitzenkandidat für den westlichen Ring, Markus Winkler. Gemeinsam mit dem Mieterbündnis unterstützt Die Linke deshalb einen Einwohnerantrag zum Mieten Notstand. Auch der Ausbau des Nahverkehrs steht ganz oben auf der Agenda. Busse und Bahnen müssten günstiger werden und in einer deutlich höheren Taktung fahren. Für die anstehende Kommunalwahl im September hat die Linke über 40 Kandidaten aufgestellt und rechnet fest mit einem 2-stelligen Ergebnis. Autofahrer und Busgäste in Wolfenbüttel müssen sich in dieser Woche auf Einschränkungen im Stadtgebiet einstellen. Wie die Stadtwerke Wolfenbüttel mitteilten, wird die Halchterische Straße im Bereich des öffentlichen Parkplatzes bis zum 24. Juli voll gesperrt. Grund dafür sind umfangreiche Arbeiten an den Versorgungsleitungen. Um den Verkehr umzuleiten, wurden für den Individual- sowie für den Schwerlastverkehr großräumige Ausweichrouten über die lange Straße und angrenzende Hauptverkehrsachsen eingerichtet. Auch der

0: Bei dann 18 Grad am Tag und 13 Grad in der Nacht. Radio OK-Welle, der Verkehrsservice. Es liegt nichts vor. Fahren Sie vorsichtig, damit es so bleibt.
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0: Hier gibt es gleich die Meldungen aus Niedersachsen, außerdem den Blick in die Zeitungskommentare von heute. Darum geht's in dieser halben Stunde Region aktuell. Im Studio für Sie Nicole Bayes. Schönen guten Morgen.

0: 8.37 Uhr ist es, Region aktuell auf Radio Okawelle. Katharina Reiche plant die Neuaufstellung des Erneuerbare-Energien-Gesetzes und das sorgt für Kritik. Die kommt auch aus Niedersachsen. Diese und weitere Meldungen aus unserem Bundesland jetzt in Niedersachsen kompakt mit Marika Eichner.
1: Die Entwürfe seien eine fatale Investitionsbremse beim Ausbau der erneuerbaren Energien, insbesondere in Niedersachsen, sagte Umwelt- und Energieminister Christian Meyer. Der geplante Redispatch-Vorbehalt treffe vor allem Niedersachsen und würde den erfolgreichen Ausbau der Windenergie in großen Landesteilen ausbremsen. Laut des Grünen-Politikers wären rund 1.300 Anlagen gefährdet. Ministerin Reiche torpediere allein in Niedersachsen geschätzte 32 Milliarden Euro Investitionen in erneuerbare Energien, Netze und Batteriespeicher, so Meyer weiter. Er erwarte vom Bund, dass der Entwurf zügig überarbeitet werde, bessere Möglichkeiten für Aufdach.

0: PV-Anlagen eingefügt würden und der schädliche Redispatch-Vorbehalt komplett entfalle. Niedersachsens Kultusministerin Julia Willi Hamburg hat sich offen für ein verpflichtendes Kita-Jahr vor der Grundschule geäußert. Sie sei offen für die Debatte, wie wir alle Kinder in eine sinnvolle Schulvorbereitung und dafür in die Kitas kriegen können, sagte die Grünen-Politikerin der Deutschen Presseagentur. Aber solange es wie jetzt zu wenig Erzieherinnen und Erzieher für das Kerngeschäft gäbe, brauche sie nicht über zusätzliche Ideen nachzudenken, so Hamburg weiter. Dass ein Vorziehen der Schulpflicht sinnvoll sein könne, um in der ersten Klasse gut gemeinsam durchzustarten, sei aber relativ naheliegend. Hamburg sprach sich jedoch für eine bundesweit einheitliche Regelung aus. Bereits Anfang des Jahres hatte Ministerpräsident Olaf Lies für eine Erweiterung der Schulpflicht plädiert. Die Gewerkschaft Nahrung, Genuss, Gaststätten, NGG, ruft heute die Beschäftigten von Lorenz Balsen in Hankensbüttel zu einem 24-stündigen Warnstreik auf. Hintergrund sind laufende bundesweite Tarifverhandlungen in der Süßwarenindustrie. Nach Angaben der Gewerkschaft hatte die Arbeitgeberseite ihre Angebote nur geringfügig nachgebessert. Dies reiche bei weitem nicht aus, um die tatsächlichen Belastungen der Beschäftigten und die gestiegenen Lebenshaltungskosten angemessen zu berücksichtigen, so die NGG. Die Gewerkschaft sei weiterhin jederzeit zu konstruktiven Verhandlungen bereit, hieß es weiter. Dafür sei jedoch ein deutlich verbessertes Angebot erforderlich. Die NGG fordert 5,8% mehr Lohn bei einer Laufzeit von 12 Monaten. Heute ist der internationale Gedenktag für verstorbene Drogengebrauchende. Das Landeskriminalamt verzeichnete für das vergangene Jahr insgesamt 132 drogenbedingte Todesfälle in Niedersachsen. Damit bewegt sich die Anzahl der Drogentoten im Bundesland auf gleichbleibendem Niveau im Vergleich zum Vorjahr. Seit 2021 stieg die Zahl drogenbedingter Todesfälle jedoch um mehr als 50%. Die Suchthilfe des Paritätischen Niedersachsen legte dazu jüngst einen 5-Punkte-Plan vor und forderte unter anderem ein flächendeckendes Drug-Checking, sichere Konsumräume sowie den Ausbau von Substitution. Unter den verstorbenen Drogengebrauchenden befinden sich nach Angaben des Paritätischen zudem immer mehr jüngere Menschen.
1: Soweit Niedersachsen kompakt heute von und mit Marika Eichner. 8:41 Uhr.

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8.51 Uhr ist es. Region aktuell auf Radio Okawelle jetzt mit unserer Presseschau. Dem Blick in die Zeitungskommentare von heute. Die Personalfragen in der CDU nach dem Rücktritt von Jens Spahn sind heute Thema in den Zeitungen. Die Braunschweiger Zeitung findet, wenn Merz aus der Causa Spahn die richtigen Schlüsse ziehen will, muss er jetzt zwei Dinge tun. Erstens kluge Personalentscheidungen treffen, das ist leichter gesagt als getan. Zu einem erfolgreichen Neustart gehört aber auch, Merz muss sich endlich eine Geste angewöhnen, die zu Beginn jeder Problemanalyse stehen sollte. Er muss sich an die eigene Nase fassen. Wer als Kanzler erfolgreich regieren will, muss vor allem dafür sorgen, dass die Manager, Hausmeister und Animateure nicht ständig die Scherben des Porzellans aufsammeln müssen, das der Chef persönlich zerschlägt. Die Wolfsburger Allgemeine Zeitung sieht es so. Für Friedrich Merz hat der Fall Jens Spahn rein machtpolitisch gesehen durchaus sein Gutes. Ja, da ist die öffentliche Empörung über den zurückgetretenen Unionsfraktionschef und die Frage der politischen Glaubwürdigkeit. Und ja, neue Turbulenzen kann der Kanzler nicht gebrauchen. Doch Spahns erzwungener Blitzrücktritt bietet Merz auch die Option eines Neuanfangs nach außen wie nach innen. Denn mit Blick auf das Machtgefüge in der Union eröffnet Spahns Abgang Merz erstmals eine große Chance, gleich mehrere Probleme auf einmal zu lösen. Spahn und Merz hatten kein echtes Vertrauensverhältnis, was zwischen Regierungs- und Fraktionschef dringend nötig ist. Intern gab es Zweifel an Spahns Loyalität gegenüber dem Kanzler und Spahns eigene Ambitionen auf ein höheres Amt waren kein Geheimnis. Der 46-Jährige war durchaus ein Risiko für Merz, das nun weg ist, ohne dass der Kanzler dafür etwas tun musste. Er kann jetzt einen Vertrauten an die Fraktionsspitze setzen. Je nach dem Umfang des personellen Umbaus könnte Merz zudem weitere interne Störfaktoren beheben. Vor allem hätte er die Möglichkeit, auf gesichtswahrende Weise seinen Vertrauten Thorsten Frey, der als Kanzleramtschef nach außen bislang keine glückliche Hand hatte, an anderer Stelle nützlicher einzusetzen. Bei einer größeren Umstrukturierung könnte er seinem CDU-Generalsekretär Lindemann, der auf dem derzeitigen Posten etwas gefrustet und blass wirkt, womöglich doch noch den erhofften Ministerposten geben. Gleichzeitig könnte Merz mit einer weiblichen Nachbesetzung des Generalsekretärspostens Punkte machen. Viele Optionen also für den Kanzler, fragt sich nur, wie weit sein Mut reicht. Soweit also der Blick in die regionalen Zeitungen vom heutigen Dienstag, dem 21. Juli.

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1: Um 9 Uhr mit Milat Kupay. Die Deutsche Bahn plant ein Alkoholverbot an allen 5400 Bahnhöfen in Deutschland. In Zukunft darf man auf Bahnsteigen oder in Bahnhofshallen außerhalb der Gastronomie weder Bier noch Wein oder Schnaps oder Ähnliches trinken. Aus der NDR-Nachrichtenredaktion Nina Schön.
2: Es reicht. Genug ist genug. Wir greifen jetzt noch härter durch, das sagte Bahnchefin Palla der Bild-Zeitung. So soll mehr Ordnung und Sicherheit auf Bahnhöfen und in Zügen gewährleistet werden. Bis Mitte Oktober soll das Verbot umgesetzt sein. Wer erwischt wird, muss mit einem sofortigen Platzverweis rechnen. Wer mehrfach erwischt wird, dem droht ein dauerhaftes Hausverbot. Die Deutsche Bahn verspricht sich weniger Streitigkeiten unter Alkoholeinfluss von der Maßnahme. Entsprechende Erfahrungen hat sie unter anderem am Hauptbahnhof in Hamburg gemacht. Nachdem der Konsum von Alkohol vor 2 Jahren verboten worden war, ging die Zahl der Auseinandersetzungen spürbar zurück.
1: Bundesinnenminister Dobrindt stellt heute gemeinsam mit BKA-Präsident Münch und der Missbrauchsbeauftragten des Bundes Klaus aktuelle Zahlen zu sexualisierter Gewalt an Kindern vor. Im vergangenen Jahr waren rund 18.000 Opfer registriert worden. Fachleute gehen allerdings von einer deutlich höheren Dunkelziffer aus. Aufklärung und Prävention müssten möglichst früh ansetzen, fordert die Sozialpädagogin Tanja von Bodelschwing von der Beratungsstelle NINA im Morgenmagazin von ARD und ZDF.
3: Es gibt viele Kinder und Jugendliche, die das eben genau in der Familie erleben oder im sozialen Umfeld. Die brauchen Institutionen, die hinschauen und die ihnen Möglichkeiten anbieten, auch zu sprechen. Kinder und Jugendliche gehen meistens nicht im ersten Schritt zu einer Beratungsstelle. Die gehen meistens erstmal zu Menschen, denen sie vertrauen. Insofern ist es wichtig, dass wir alle das Thema so auf dem Schirm haben. Und wenn sie politisch fragen, was kann da getan werden, dann ist es eine stabile Finanzierung auch von Prävention und Beratungsstellen. Also dass einfach langfristig auch sowas geplant werden kann.
1: Die Sozialpädagogin von Bodelschwing. US-Präsident Trump hat neue Zusatzzölle von 50% auf viele Produkte aus dem Nachbarland Kanada angekündigt. Betroffen ist laut dem Weißen Haus eine breite Palette von Gütern wie zum Beispiel Zement, Wein und Hockeyschläger. Grund für die Maßnahme sei eine diskriminierende Behandlung verschiedener Produkte aus den USA durch Kanada. Mit den neuen Zöllen spitzt sich der Handelsstreit zwischen beiden Ländern weiter zu. Trump will unter anderem bessere Bedingungen für den Export amerikanischer Autos durchsetzen. Von heute an können wieder Förderanträge für neue klimafreundliche Heizungen gestellt werden. Die Förderbank KfW hat das Antragsportal angepasst, gemäß der neuen Richtlinien. Karin Busche aus der NDR-Nachrichtenredaktion erklärt, wie die aussehen.
4: Wer eine neue klimafreundliche Heizung einbauen will, zum Beispiel eine Wärmepumpe, der bekommt weiterhin Geld vom Staat, allerdings weniger als vorher. Die Bundesregierung hat die maximal förderfähigen Kosten gesenkt, von 30.000 Euro auf 28.000 Euro. Und in den kommenden Jahren soll diese Summe auch noch weiter sinken. Der Antragsteller bekommt diese Summe aber nicht komplett erstattet. Der Staat bezahlt maximal 80% davon. Wie viel genau, hängt jetzt auch stärker davon ab, wie viel man verdient. Die Regierung erklärt die Kürzungen auch damit, dass sie sparen muss wegen der schlechten Haushaltslage.
1: Der Behindertenbeauftragte des Bundes Dusel beklagt hohe Hürden bei Reisen von Menschen mit körperlichen Einschränkungen. Vielerorts funktionierten Aufzüge wochenlang nicht, kritisierte Dusel. Gerade in ländlichen Gebieten gäbe es bei Bushaltestellen noch immer Stufen und enge Flächen. Hintergrund ist eine Untersuchung des ADAC von etwa 150 Haltestellen für Busse und Straßenbahnen in 10 deutschen Städten, darunter Braunschweig und Rostock. Der Studie zufolge ist der Einstieg für Menschen mit Behinderung, Rollator oder Kinderwagen nach wie vor oft erschwert. 9 Monate nach dem spektakulären Juwelenraub im Pariser Louvre soll die betroffene Apollo-Galerie in Kürze wieder eröffnet werden. Allerdings sollen dort erstmal keine Juwelen mehr ausgestellt werden. Im Oktober 2025 waren 4 Männer mit Hilfe eines Lastenaufzugs in die Galerie eingedrungen und hatten einen Teil der französischen Kronjuwelen geraubt. Die mutmaßlichen Täter wurden festgenommen, die Beute ist aber bis heute verschwunden. Der Materialwert wird mit 88 Millionen Euro angegeben. Der ideelle Verlust ist noch größer. Das waren die Nachrichten.
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5: Braunschweig führt digitale Bewohnerparkausweise ein. Auftakt zur Kommunalwahl. Braunschweiger Linke kämpft für soziale Gerechtigkeit. Und Bauarbeiten in Wolfenbüttel. Umleitungen wegen Vollsperrung auf der Halchterschen Straße. Mein Name ist Nicole Bayes und das sind die Meldungen im Einzelnen. Die Stadt Braunschweig stellt Bewohnerparkausweise ab dem 1. August digital aus. Wie die Verwaltung mitteilte, entfallen der bisherige Ausdruck und Postversand des grünen Papierausweises künftig komplett. Antragsteller erhalten stattdessen nur noch einen Bewilligungsbescheid per E-Mail, der bereits 2 Stunden nach Ausstellung gültig ist. Die Digitalisierung sei ein wichtiger Schritt zur Modernisierung der Parkraumüberwachung, sagte der Braunschweiger Ordnungsdezernent Tobias Pollmann. Bei Kontrollen prüft die Parkraumüberwachung künftig einfach das Kfz-Zeichen direkt vor Ort über ein digitales Abfragegerät. Zudem erinnert die Stadt per Mail 2 Wochen vor Ablauf der Gültigkeit an die Verlängerung. Wer die Leistung nicht online nutzen kann, hat in begründeten Ausnahmefällen weiterhin die Möglichkeit, einen Ausweis in Papierform zu erhalten. Die Partei Die Linke ist am vergangenen Wochenende mit einer großflächigen Plakatieraktion in den Braunschweiger Kommunalwahlkampf gestartet. Die Linke setzt sich unter anderem für ein kostenloses, gesundes Mittagessen an Braunschweiger Schulen und Kitas ein. Aufgabe der Stadt sei es zudem, Missständen bei illegalen Mieterhöhungen ein Ende zu bereiten, sagte der Spitzenkandidat für den westlichen Ring, Markus Winkler. Gemeinsam mit dem Mieterbündnis unterstützt Die Linke deshalb einen Einwohnerantrag zum Mieten Notstand. Auch der Ausbau des Nahverkehrs steht ganz oben auf der Agenda. Busse und Bahnen müssten günstiger werden und in einer deutlich höheren Taktung fahren. Für die anstehende Kommunalwahl im September hat die Linke über 40 Kandidaten aufgestellt und rechnet fest mit einem 2-stelligen Ergebnis. Autofahrer und Busgäste in Wolfenbüttel müssen sich in dieser Woche auf Einschränkungen im Stadtgebiet einstellen. Wie die Stadtwerke Wolfenbüttel mitteilten, wird die Halchterische Straße im Bereich des öffentlichen Parkplatzes bis zum 24. Juli voll gesperrt. Grund dafür sind umfangreiche Arbeiten an den Versorgungsleitungen. Um den Verkehr umzuleiten, wurden für den Individual- sowie für den Schwerlastverkehr großräumige Ausweichrouten über die lange Straße und angrenzende Hauptverkehrsachsen eingerichtet. Auch der öffentliche Personennahverkehr ist von der Baustelle betroffen. So muss die Stadtbuslinie 794 in beiden Fahrtrichtungen umgeleitet werden. Und das waren Nachrichten aus der Region. 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
4: Um 9.07 Uhr, heute ist es heiter bis wolkig. Die Temperaturen liegen tagsüber bei 23 Grad, in der Nacht sind es 13. Und die Aussichten für die nächsten Tage: Morgen ist es wechselhaft, teils heiter, teils regnerisch. Der Donnerstag wird wieder freundlich, bei dann deutlich kühleren 18 Grad am Tag und 13 Grad in der Nacht. Radio Okerwelle, der Verkehrsservice, zurzeit liegen keine Meldungen vor. Allen unterwegs gute und sichere Fahrt.
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4: Guten Morgen und herzlich willkommen zur Region aktuell. Heute ist Dienstag, der 21. Juli und durch die Sendung begleitet Sie Nicole Bayes. Hier gibt's gleich wie immer am Dienstag das tierärztliche Stichwort. Außerdem, Herzog-Anton-Ulrich-Museum zeigt Werke von Lothar Osterburg. Darum geht's in dieser halben Stunde Region aktuell.

0: 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Mit Tierarzt Dr. Rolf Gramm.
1: Das Thema Sportpferd, liebe Hörer, hatte ich ja hier schon beim tierärztlichen Stichwort. Heute möchte ich dazu das Deutsche Tierärzteblatt, das zentrale Blatt meines Berufsstandes, in Auszügen zu diesem Thema zitieren. Das Pferd wird heute vor allem bei der Ausübung des Hobbys Reiten G und benutzt. Da, wo persönlicher Ruhm und Ehrgeiz auf der einen Seite, aber auch mangelndes Können auf der anderen Seite stehen, ist die Gefahr groß, dass die Bedürfnisse des Lebewesens Pferd nicht beachtet oder gar vorsätzlich ignoriert werden. Die Hyperflexion, das ist die Rollkur, bei der die Kopf-Hals-Position absolut unnatürlich fixiert wird, wird gerade im Dressursport vielfach von Reitern, auch von namhaften Reitern, angewandt. Aber auch weitere reiterliche Einwirkungen wie Zügelhilfen, Sporen und Gärteneinsatz können Anlass zur Kritik sein. Aufgrund der zunehmenden Kritik, sowohl an der Reitweise selbst als auch an der Ignoranz mancher Reiter, hat die Deutsche Reiterliche Vereinigung bereits 2014 hierzu einen sehr hilfreichen und ausführlichen Beurteilungskatalog herausgegeben. Zur Bestimmung des Stresslevels der Pferde wurden die Parameter Schweifaktivität, Schweißbildung, Augenmimik, Ohrenaktivität, Nüsternmimik, Maulaktivität und Zähneklappern bzw. Zähneknirschen ermittelt und in die Kategorien pferdegerecht, auffällig und nicht pferdegerecht eingeteilt. Ein hochbedeutender Zusammenhang ergab sich zwischen dem Maß der reiterlichen Gesamteinwirkung auf das Pferd und dem damit verbundenen Stress des Tieres. Die in Rollkur gerittenen Pferde erlitten den Hauptstressauslöser. Interessant ist, dass 86,1% der Reiter zeitweise und 7 der beobachteten 110 Reiter über die gesamte Dauer von 11 Minuten mit Rollkur ritten. Auf keinem der besuchten Turniere und bei keinem der beobachteten Pferd-Reiterpaare erfolgte ein Einschreiten der Richter oder sonstiger verantwortlicher Personen. Zitat Ende. Da sage ich, der hier alles bisher zitierte, das ist meines Erachtens eine Sauerei, dass offensichtlich auch die Turnierveterinäre nicht eingegriffen haben. Ich zitiere weiter. Leider wurde der Katalog während unserer Beobachtungsphase weder durch Richter noch Veranstalter umgesetzt. Zitat Ende. Ich erinnere, den Beurteilungskatalog gibt es bereits seit 2014. Es heißt weiter im Deutschen Tierärzteblatt, ein hochgradiger Stresslevel bei Pferden ist sicherlich als tierschutzrelevant einzustufen. Als das am besten und objektivsten messbar und leicht zu erfassende Stressanzeichen ist die Schweißproduktion einzustufen, insbesondere im Bereich der Augen und Ohren. Reiter, die durch einen entsprechenden Reitstil auffallen und dabei stark schwitzende Pferde vorstellen, sollten unter dem Aspekt des Tierschutzes intensiv beobachtet oder gegebenenfalls sogar amtstierärztlich reglementiert werden. Ende der Zitate aus dem Deutschen Tierärzteblatt. Ich hoffe, dass Sie, liebe Hörer, als Reiter nicht zu den genannten Übeltätern gehören. Und die Nichtreiter unter Ihnen sollten bei Pferdesportveranstaltungen, sei es in der VW-Halle oder bei den Rennen in Bad Harzburg, mal auf die Pferde achten, die als Sportgerät genutzt werden. Und von den Kollegen Fachtierärzten für Pferde erwarte ich, dass sie konsequent einschreiten.
0: Das war der tierärztliche Rat mit Dr. Rolf Gramm.

0: 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Das Herzog-Anton-Ulrich-Museum würdigt aktuell einen international renommierten Künstler mit Braunschweiger Wurzeln. Die Arbeiten von Lothar Osterburg verbinden Druckgrafik, Fotografie, Skulptur, Modellbau und Video. Highlight ist ein Werk, in dem Osterburg direkten Bezug auf das Museum nimmt. Hans-Otto Kruse hat mit dem Künstler gesprochen und ihn zunächst gefragt, wie er sich selbst beschreiben würde.
1: Ich glaube, zuerst würde ich sagen, dass ich Druckgrafiker bin. Ich arbeite aber auch sehr viel mit Skulpturen. Skulpturen, die als Vorbilder für meine Hagiographien benutze.
2: Sie haben für Ihre Ausstellung hier das Haum nachgebildet. Das Haum sozusagen im Haum. Können Sie das mal kurz beschreiben, das Gebäude?
1: Das ist eine sehr persönliche Frage für mich. Ich bin in der Moltke Straße aufgewachsen. Das ist sehr nah von hier. Es war quasi mein Heimatmuseum. Ich lebe seit 39 Jahren in den USA, aber das Museum ist immer noch sehr wichtig für mich als Entwicklung zum Künstler. Das Museum hat aber in diesem Zusammenhang auch seinen eigenen Sinn bekommen, indem es als Symbol für das Ziel eines jeden Künstlers steht, das Symbol eines Erfolges, in einem Museum gezeigt zu werden oder von einem Museum gesammelt zu werden. Ich habe in dieses Museum, das Sie hier sehen, all meine Ängste und Träume mit eingebaut und da gibt es recht viel zu entdecken.
2: Von Braunschweig in die USA. Wie kam es eigentlich damals dazu?
1: Ich bin in Braunschweig aufgewachsen, zur Schule gegangen, zur HBK gegangen, habe meinen Zivildienst hier abgeschlossen und ich fand es gerade als werdender Künstler etwas provinziell und wollte einen etwas breiteren Weltblick finden. Und habe die Möglichkeit angenommen, einen Austausch für ein Jahr nach San Francisco zu gehen. Bin eigentlich danach nie wieder zurückgekommen. Ich habe es erst verlängert und habe dann Jobs bekommen und lebe eben seit 39 Jahren in den USA. Erstmal für 7 Jahre in San Francisco und dann seit frühen 90er Jahren in New York.
2: Wenn Sie heute nach Braunschweig zurückkommen, wie empfinden Sie heute Braunschweig?
1: Viel positiver, als ich es damals gesehen hatte. Ich finde es eine sehr lebenswürdige Stadt. Sie ist natürlich kulturell längst nicht so vibrant wie New York. Und das würde ich also auch vermissen. Aber ich finde es eine sehr schöne Stadt.
2: Frau Dr. Becker, Professor Döring hatte ja die Idee und hat sie auch kuratiert. Sie haben sie realisiert. Die Ausstellung hier im Haum heißt ja Cabinet of Wonders. Lothar Osterburg, Back from Brooklyn. Was sagt uns der Titel?
3: Der Titel Cabinet of Wonders hat zwei Aspekte, wenn Sie so wollen. Zum einen haben wir ja, das Haum hat den Ursprung als Kunst- und Naturalienkabinett. Das heißt, der Wunderkammer-Charme haftet nach wie vor dem Hause an. Und wenn man sich gleichzeitig die Werke von Lothar Osterburg anschaut, da ist auch sehr, sehr viel Wunderkammer-Charme enthalten. Und so haben wir zum einen diese beiden Aspekte zusammengeführt. Und mit Back from Brooklyn wollten wir darauf hinweisen, dass Osterburg starke Verbindungen hat nach Braunschweig und von Brooklyn zurück zu uns kommt und seinen Traum von Haum hier nochmal zu verwirklichen.
2: Herr Osterburg, welche Arbeiten zeigen Sie hier im Haum?
1: Wir haben die Arbeiten in verschiedene Themen gegliedert. Es fängt mit meinem Traum vom Haum an, dem Traum eines Künstlers zum Ziel zu kommen. Es beinhaltet aber auch etliche meiner früheren Ateliers, in denen ich gearbeitet habe und dem langen Weg zum Künstler zu werden. The Long Way In oder der lange Weg zum Ziel ist eines der Untertitel, den Sie hier sehen. Ich habe auch sehr viele Referenzen zu kunsthistorischen Werken, von denen viele auch hier im Haum selbst hängen und in der Sammlung sind. Wir haben also auch einige der Originaldrucke hier in der Ausstellung mit eingezogen.
2: Eine Haupttechnik, mit der Sie ja arbeiten, ist die Technik der Heliografie. Würden Sie für unsere Hörenden das noch einmal kurz beschreiben, wie diese Technik am Ende aussieht und wie sie gehandhabt wird?
1: Heliografie ist ein Halbtondruckverfahren mit Intaglio oder so Radierung, in der ein fotografisches Bild in verschiedene Tiefen geätzt wird, sodass in den schwarzen Gegenden viel mehr Druckerschwärze steht als in den Glanzlichtern, wo kaum Druckerfarbe ist. Und es dadurch ein viel dynamisch breiteres Feld von hell zu dunkel gibt, als es in normaler Fotografie gibt. Außerdem ist es auf Büttenpapier gedruckt mit Druckerschwärze, ist also von daher archivarisch. Es ist also keinerlei Kontakt mit Chemikalien, wie normale Fotografie hat.
2: Frau Dr. Becker, Sie als Leiterin des Kupferstichkabinetts, wie empfinden Sie diese Techniken, die hier jetzt heute ausgestellt werden, gegenüber den vielen Druckgrafiken, die bei Ihnen in den Planschränken liegen?
3: Die Heliogravur ist wirklich eine Entdeckung für jede Betrachtenden. Denn mit den Halbtonwerten haben sie eine Malerei, fast schon malerische Darstellungsweise, die schon ihresgleichen sucht. Und das lässt es so wunderbar den Betrachtenden eintauchen in die Tiefe eines Bildes. Und neben der Technik, die ist kongenial zu den Motiven, die Lothar Osterburg schafft, wo auch ein Eintauchen in die Bildwelt wunderbar funktioniert. Passt gut.
2: Herr Osterburg, letzte Frage an Sie. Sie sind jetzt hier in Braunschweig für eine Zeit der Ausstellung. Können Sie sich vorstellen, dass Sie Ihren Lebensmittelpunkt wieder nach Braunschweig verlegen?
1: Zurzeit nicht. Es kommt vor allen Dingen auch auf meine Frau drauf an, die Amerikanerin ist. Sie hat schon seit Jahren versucht, Deutsch zu lernen und hat jetzt in den letzten Monaten wieder intensiv Deutschkurse genommen. Es fällt ihr allerdings sehr schwer. Sie spricht Japanisch besser als Deutsch. Und unser Mittelpunkt ist in den USA. Und dort habe ich auch eine Druckwerkstatt, mit denen ich mit vielen Künstlern zusammenarbeite. Und ich sehe einfach die Möglichkeiten in Deutschland für mich nicht. Ich habe dort mir einen sehr guten Namen gemacht dafür. Und in vorhersehbarer Zukunft könnte ich mir das nicht vorstellen. Wie es in 20 Jahren aussieht, weiß ich noch nicht. Da könnte ich mir das schon eher vorstellen, wenn ich also wirklich voll im Ruhestand bin.
0: Die Ausstellung ist noch bis zum 30. August zu sehen. Das war ein Beitrag von Hans-Otto Kruse. 9:27 Uhr.

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1: Braunschweig führt digitale Bewohnerparkausweise ein. Auftakt zur Kommunalwahl. Braunschweiger Linke kämpft für soziale Gerechtigkeit. Und Bauarbeiten in Wolfenbüttel. Umleitungen wegen Vollsperrung auf der Halchterschen Straße. Mein Name ist Nicole Bayes und das sind die Meldungen im Einzelnen. Die Stadt Braunschweig stellt Bewohnerparkausweise ab dem 1. August digital aus. Wie die Verwaltung mitteilte, entfallen der bisherige Ausdruck und Postversand des grünen Papierausweises künftig komplett. Antragsteller erhalten stattdessen nur noch einen Bewilligungsbescheid per E-Mail, der bereits 2 Stunden nach Ausstellung gültig ist. Die Digitalisierung sei ein wichtiger Schritt zur Modernisierung der Parkraumüberwachung, sagte der Braunschweiger Ordnungsdezernent Tobias Pollmann. Bei Kontrollen prüft die Parkraumüberwachung künftig einfach das Kfz-Zeichen direkt vor Ort über ein digitales Abfragegerät. Zudem erinnert die Stadt per Mail 2 Wochen vor Ablauf der Gültigkeit an die Verlängerung. Wer die Leistung nicht online nutzen kann, hat in begründeten Ausnahmefällen weiterhin die Möglichkeit, einen Ausweis in Papierform zu erhalten. Die Partei Die Linke ist am vergangenen Wochenende mit einer großflächigen Plakatieraktion in den Braunschweiger Kommunalwahlkampf gestartet. Die Linke setzt sich unter anderem für ein kostenloses, gesundes Mittagessen an Braunschweiger Schulen und Kitas ein. Aufgabe der Stadt sei es zudem, Missständen bei illegalen Mieterhöhungen ein Ende zu bereiten, sagte der Spitzenkandidat für den westlichen Ring, Markus Winkler. Gemeinsam mit dem Mieterbündnis unterstützt Die Linke deshalb einen Einwohnerantrag zum Mieten. Notstand. Auch der Ausbau des Nahverkehrs steht ganz oben auf der Agenda. Busse und Bahnen müssten günstiger werden und in einer deutlich höheren Taktung fahren. Für die anstehende Kommunalwahl im September hat die Linke über 40 Kandidaten aufgestellt und rechnet fest mit einem 2-stelligen Ergebnis. Autofahrer und Busgäste in Wolfenbüttel müssen sich in dieser Woche auf Einschränkungen im Stadtgebiet einstellen. Wie die Stadtwerke Wolfenbüttel mitteilten, wird die Halchterische Straße im Bereich des öffentlichen Parkplatzes bis zum 24. Juli voll gesperrt. Grund dafür sind umfangreiche Arbeiten an den Versorgungsleitungen. Um den Verkehr umzuleiten, wurden für den Individual- sowie für den Schwerlastverkehr großräumige Ausweichrouten über die lange Straße und angrenzende Hauptverkehrsachsen eingerichtet. Auch der öffentliche Personennahverkehr ist von der Baustelle betroffen. So muss die Stadtbuslinie 794 in beiden Fahrtrichtungen umgeleitet werden. Und das waren Nachrichten aus der Region. 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
1: Um 9.33 Uhr. Heute ist es heiter bis wolkig. Das Ganze bei 23 Grad am Tag und 13 Grad in der Nacht. Und so geht's weiter. Morgen ist es wechselhaft. Der Donnerstag wird wieder freundlich bei dann 18 Grad am Tag und 13 Grad in der Nacht. 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Zurzeit liegt nichts vor. Allen unterwegs gute und sichere Fahrt.
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1: Auf der Suche nach Leben unter

0: 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Die Tiefen unserer Ozeane gehören noch immer zu den am wenigsten erforschten Orten der Erde. Noch größer sind die Herausforderungen, wenn sich ein Ozean nicht auf der Erde befindet, sondern unter der kilometerdicken Eisschicht auf Europa, dem zweiten der vier galileischen Monde des Jupiter. Genau dafür entwickeln Forscher ein Projekt namens Triple, eine neue Technologie. Marc Diekmann hat mit Philipp Panten vom Institut für Flugführung an der TU Braunschweig gesprochen.
1: Eine der größten und spannendsten Fragen überhaupt ist, ob wir allein im Universum sind. Forschende suchen an ganz unterschiedlichen Orten nach Spuren von Leben, etwa im Boden.

0: Boden des Mars oder in den Wolken der Venus. Eindeutige Hinweise gibt es bislang jedoch nicht. Vielleicht findet sich Leben in unserer kosmischen Nachbarschaft, aber gar nicht auf einem Planeten, sondern auf einem Mond. Einer der aussichtsreichsten Kandidaten ist der Jupitermond Europa. Unter seiner dicken Eisschicht vermuten Forschende einen Ozean aus flüssigem Wasser. Und um solche verborgenen Gewässer eines Tages untersuchen zu können, wurde das Forschungsprojekt TRIPLE ins Leben gerufen. TRIPLE steht für Technologies for Rapid Ice Penetration and Subglacial Lake Exploration. Entwickelt wird ein System aus einer Schmelzsonde und einem kleinen autonomen Unterwasserfahrzeug. Philipp Panten arbeitet am Institut für Flugführung der TU Braunschweig und entwickelt Navigations- und Sicherheitssysteme für das Fahrzeug. Und er hat eine Einschätzung dafür, wie lange es dauern wird, bis so eine Mission vielleicht tatsächlich stattfinden kann.
1: Also dadurch, dass es ja ein Projekt mit Aussicht auf eine Weltraummission ist, sprechen wir hier über sehr, sehr lange Entwicklungszeiten. Alleine die Entwicklungszeit, die wir jetzt hinter uns haben, sind knapp 5 Jahre. Und wenn man das jetzt skaliert auf eine Raumfahrtmission, ich denke, dann reden wir hier von vielleicht weiteren 20 oder sogar 30 Jahren, bis so ein Gerät dann auf dem Jupitermond Europa zum Einsatz kommen könnte. Zumal man ja auch mit sehr langen Flugzeiten rechnen muss. Und da muss ja auch die Konstellation der Himmelskörper zueinander noch passen.
0: Initiiert und betreut wird das Projekt von der Deutschen Raumfahrtagentur im Deutschen Zentrum für Luft- und Raumfahrt. An der Entwicklung beteiligt sind unter anderem Hochschulen, Forschungseinrichtungen und Unternehmen aus ganz Deutschland. Gemeinsam entwickeln sie die Technik, die für eine solche Mission notwendig wäre. Zunächst soll das System unter realen Bedingungen in der Antarktis erprobt werden. Dort können die Forschenden testen, ob alle Komponenten zuverlässig zusammenarbeiten. Und diese sind hochentwickelt.
1: Wir haben 3 generelle Komponenten. Das ist einmal die Eissonde, das Triple Icecraft. Das ist die Schmelzsonde, die durch das Eis schmilzt. In der Schmelzsonde wird ein kleines Unterwasserfahrzeug, das Triple Nano AOV, transportiert, das dann unter dem Eis autonom navigieren und explorieren soll. Und dann haben wir an der Oberfläche ein sogenanntes Astrobiolab, das die im Wasser genommenen Proben dann automatisiert analysiert.
0: Da das Projekt mit mehreren Millionen Euro gefördert wird, muss es umfangreiche Prüf- und Qualitätssicherungsverfahren nach Raumfahrtstandards durchlaufen. Sie sollen dafür sorgen, dass technische Fehler möglichst früh erkannt und Risiken begrenzt werden. Im März 2026 wurde die Technik deshalb in Abisko in Nordschweden getestet. Unter dem Eis eines zugefrorenen Sees erprobten die Forschenden, ob das autonome Unterwasserfahrzeug mit seiner Sensorik zuverlässig navigieren und kommunizieren kann. Besonders kritisch ist das Risiko, dass das Fahrzeug unter dem Eis verloren gehen könnte. Deshalb werden wichtige Systeme doppelt ausgelegt und mit Rückfallebenen versehen. Ein Restrisiko bleibt trotzdem bestehen. Die bisherigen Tests waren deshalb nur ein Zwischenschritt. Als nächstes soll das gesamte System unter deutlich schwierigeren Bedingungen erprobt werden.
1: Die Testkampagne findet jetzt im Dezember und Januar in der Antarktis statt, bei der Neumayer 3-Station. Da haben wir etwa 80 Meter dickes Eis, das wir durchschmelzen werden, und dann wird unten das Nano-AOV ausgesetzt. Wie es dann weitergeht, man hat sich vorgenommen, weil wir jetzt in einer terrestrischen Analogmission noch sind, dann die Ergebnisse aus dem Neumayer 3-Feldtest zu analysieren und dann die Schlüsse daraus zu ziehen. Im besten Fall brauchen wir nicht allzu viele Dinge noch anzupassen. Und dann wäre das nächste Ziel, am Dome Sea, einen subglazialen See, anzustechen oder anzubohren und zu explorieren. Da ist die große Besonderheit, das ist ein Gewässer, das bisher so noch nicht exploriert wurde, insbesondere noch nicht mit einem Unterwasserfahrzeug. Auch da wird man sicherlich ganz, ganz viele neue Organismen finden, weil es eben Gewässer sind, die für Millionen Jahre isoliert waren.
0: Ob mögliche Lebensformen auf Europa denen in der Antarktis ähneln, ist völlig offen. Doch schon der Fund eines einzigen Bakteriums würde zeigen, dass es außerhalb der Erde Leben gibt. Und das ausgerechnet in unserem eigenen Sonnensystem, kosmisch gesehen direkt vor unserer Haustür. Und vielleicht wird dieses Rätsel noch in diesem Jahrhundert gelöst.
2: Das war ein Beitrag von Marc Diekmann um 9.44 Uhr.

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Jetzt mit der Presseschau, dem Blick in die Zeitungskommentare von heute. Die Personalfragen in der CDU nach dem Rücktritt von Jens Spahn sind heute Thema in den Zeitungen. Die Braunschweiger Zeitung findet, wenn Merz aus der Causa Spahn die richtigen Schlüsse ziehen will, muss er jetzt zwei Dinge tun. Erstens kluge Personalentscheidungen treffen, das ist leichter gesagt als getan. Zu einem erfolgreichen Neustart gehört aber auch, Merz muss sich endlich eine Geste angewöhnen, die zu Beginn jeder Problemanalyse stehen sollte. Er muss sich an die eigene Nase fassen. Wer als Kanzler erfolgreich regieren will, muss vor allem dafür sorgen, dass die Manager, Hausmeister und Animateure nicht ständig die Scherben des Porzellans aufsammeln müssen, das der Chef persönlich zerschlägt. Die Wolfsburger Allgemeine Zeitung sieht es so. Für Friedrich Merz hat der Fall Jens Spahn rein machtpolitisch gesehen durchaus sein Gutes. Ja, da ist die öffentliche Empörung über den zurückgetretenen Unionsfraktionschef und die Frage der politischen Glaubwürdigkeit. Und ja, neue Turbulenzen kann der Kanzler nicht gebrauchen. Doch Spahns erzwungener Blitzrücktritt bietet Merz auch die Option eines Neuanfangs nach außen wie nach innen. Denn mit Blick auf das Machtgefüge in der Union eröffnet Spahns Abgang Merz erstmals eine große Chance, gleich mehrere Probleme auf einmal zu lösen. Spahn und Merz hatten kein echtes Vertrauensverhältnis, was zwischen Regierungs- und Fraktionschef dringend nötig ist. Intern gab es Zweifel an Spahns Loyalität gegenüber dem Kanzler und Spahns eigene Ambitionen auf ein höheres Amt waren kein Geheimnis. Der 46-Jährige war durchaus ein Risiko für Merz, das nun weg ist, ohne dass der Kanzler dafür etwas tun musste. Er kann jetzt einen Vertrauten an die Fraktionsspitze setzen. Je nach dem Umfang des personellen Umbaus könnte Merz zudem weitere interne Störfaktoren beheben. Vor allem hätte er die Möglichkeit, auf gesichtswahrende Weise seinen Vertrauten Thorsten Frey, der als Kanzleramtschef nach außen bislang keine glückliche Hand hatte, an anderer Stelle nützlicher einzusetzen. Bei einer größeren Umstrukturierung könnte er seinem CDU-Generalsekretär Linnemann, der auf dem derzeitigen Posten etwas gefrustet und blass wirkt, womöglich doch noch den erhofften Ministerposten geben. Gleichzeitig könnte Merz mit einer weiblichen Nachbesetzung des Generalsekretärspostens Punkte machen. Viele Optionen also für den Kanzler, fragt sich nur, wie weit sein Mut reicht. Soweit also der Blick in die regionalen Zeitungen vom heutigen Dienstag, dem 21. Juli.

9.55 Uhr, das waren 3 Stunden Region aktuell hier auf Radio UKWelle. Nach den Nachrichten geht es weiter mit der Sendung Worldbeat in einer Wiederholung von gestern. Mehr Aktuelles ab 11 Uhr inzwischen Harz und Heide mit Albert Hirsmüller. Für Region aktuell verabschiedet sich Nicole Weiß. Ich wünsche einen guten Tag und viel Glück.

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1: Um 10 Uhr mit Milad Kupay. Die Zahl der Kinder und Jugendlichen, die Opfer von sexualisierter Gewalt werden, bleibt hoch. Mehr als 18.000 Fälle hat die Polizei im vergangenen Jahr erfasst. Viele Taten werden den Angaben zufolge nicht angezeigt. Aus Berlin, Birte Sönnigsen.
2: Deutlich gestiegen sind etwa sogenannte Fälle von sexuellem Missbrauch von Kindern ohne Körperkontakt. Hierbei spielt das Internet eine zentrale Rolle. Es geht unter anderem um Cybergrooming. Täter geben sich hier in sozialen Netzwerken oft als ungefähr gleichaltrig aus, um so das Vertrauen ihrer Opfer zu gewinnen. In vielen Fällen bringen sie die Kinder dazu, ihnen freizügige Fotos zu schicken. Andere Taten finden als Livestream im Netz statt. Nutzer zahlen dafür, sich die Missbrauchshandlungen in Echtzeit anzuschauen und diese teilweise beeinflussen zu können. Ein besonderes Problem stellt aus Sicht des Bundeskriminalamtes die zunehmende Verbreitung von Kinder- und jugendpornografischen Inhalten dar. Die Nutzung von KI spielt hierbei eine zunehmend größere Rolle.
1: Die Deutsche Bahn plant offenbar ein Alkoholverbot an allen 5.400 Bahnhöfen in Deutschland. Bahnchefin Paller sagte der Bild, Ziele seien mehr Ordnung und Sicherheit. Aus der NDR-Nachrichtenredaktion Britta Geldschläger.
3: Künftig soll es bundesweit untersagt sein, auf Bahnsteigen oder in Bahnhofshallen außerhalb der Gaststätten Bier, Wein oder anderen Alkohol zu trinken. Die flächendeckende Umsetzung ist bis Mitte Oktober geplant und soll nach Pallas Worten von den DB-Sicherheitskräften und der Bundespolizei überwacht werden. Bislang gilt ein solches Verbot vor allem an großen deutschen Bahnhöfen wie Frankfurt am Main, Hamburg oder Köln. Und da verweist die Bahn auf gute Erfahrungen. Am Hamburger Hauptbahnhof zum Beispiel sei die Zahl der Konflikte und Auseinandersetzungen spürbar zurückgegangen, nachdem der Konsum von Alkohol dort im April 2024 verboten worden war. Das Sicherheitsgefühl für Reisende habe sich verbessert, zudem sei der Reinigungsaufwand zurückgegangen, hieß es danach in einer ersten Bilanz.
1: Der neue britische Premierminister Burnham hat eine erste Initiative zur Entlastung der Haushalte vorgestellt. Vom 1. Oktober an soll die Mehrwertsteuer auf private Stromrechnungen wegfallen. Burnham sagte, seine Regierung sorge damit dafür, dass die Menschen mehr Geld in der Tasche haben. Bei seinem Amtsantritt gestern hatte er versprochen, bei den Lebenshaltungskosten zu helfen. Die Entlastung soll durch Umschichtungen im Haushalt gegenfinanziert werden. US-Präsident Trump verschärft den Handelsstreit mit Kanada. Er hat neue Zusatzzölle von 50% auf zahlreiche Waren aus dem Nachbarland angekündigt. Aus New York, Martin Ganselmeier.
4: Trumps zusätzliche Zölle sollen in 30 Tagen in Kraft treten. Sie gelten für eine breite Palette von Produkten aus Kanada, darunter auch solche, die eigentlich unter das nordamerikanische Freihandelsabkommen fallen. Als Beispiele nannte das Weiße Haus Hockeyschläger, Wein und Zement. Vor allem will Trump erreichen, dass Kanada mehr amerikanische Autos und Milchprodukte kauft. Der kanadische Premierminister Mark Carney verteidigte die kanadischen Einfuhrbeschränkungen als Gegenmaßnahmen auf Trumps Zölle gegen sein Land. Gleichzeitig betonte Carney, sein Land sei jederzeit bereit, die noch offenen Streitpunkte mit den USA zu lösen. Man werde sich aber auch um neue Wirtschaftsbeziehungen zu anderen Ländern kümmern.
1: Israels Militär hat im Gazastreifen offenbar einen mehr als 23 Kilometer langen Erdwall errichtet. Satellitenbilder zeigen, dass die Barriere das Gebiet in zwei Teile trennt. Einen Bereich kontrollieren israelische Truppen, der andere steht weiterhin unter dem Einfluss der islamistischen Terrororganisation Hamas. Das israelische Militär sprach vom Bau einer Sicherheitszone entlang des Walls. Diese soll demnach verhindern, dass Menschen unbefugt eindringen. Ziel sei es, israelische Truppen und Gemeinden in der Nähe des Gazastreifens zu schützen. 9 Monate nach dem spektakulären Juwelenraub im Pariser Louvre soll die betroffene Apollo-Galerie in Kürze wieder eröffnet werden. Allerdings sollen dort erstmal keine Juwelen mehr ausgestellt werden. Im Oktober 2025 waren 4 Männer mit Hilfe eines Lastenaufzugs in die Galerie eingedrungen und hatten einen Teil der französischen Kronjuwelen geraubt. Die mutmaßlichen Täter wurden festgenommen, die Beute ist aber bis heute verschwunden. Der Materialwert wird mit 88 Millionen Euro angegeben. Der ideelle Verlust ist noch größer. Das waren die Nachrichten.
0: Die nachfolgende Sendung auf Radio Uckerwelle ist eine Wiederholung.
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6: 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Oi, oi an alle Root Girls und Boot Boys da draußen. Stay root, stay in solidarity and spin the tune.
7: Und damit willkommen bei einer weiteren Stunde Boss Sounds von Root Revolution hier auf Radio Okerwelle. Ich bin Max, mir gegenüber sitzt mein Haus- und Hof-DJ Konstantin.
8: Techniker.
7: Und ich grüße alle Zuhörenden da draußen.
8: Vor allem Max Mutti.
7: Vor allem meine Mutti mit Jimmy Cliff, Wonderful World, Beautiful People.

0: Das waren jetzt Palmer International mit I Love You Too Much, I Never Stop Lying.
1: Oh, schöne Grüße auch hier nochmal an Max Mutt.
0: Diesmal sogar ein Song aus diesem Jahrtausend und im Anschluss haben wir direkt was, wo ich fast sagen würde, das ist auch noch aus diesem Jahrtausend.
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0: Das sind The Offenders mit 1969.

0: Das war eine experimentelle Nummer hier heute bei Boss Sounds von Root Revolution, nur auf Radio Okerwelle. Zuerst hatten wir den Two-Tone Club für euch, Tribute to Lloyd.
1: Herrlich. Und
0: danach die Specials mit Blank Expression.
1: Okay, Okerwavies, die Hütte brennt auch gerade in Salzgitter. Grüße an die Feuerwehrleute.
0: Ihr schafft das. Es tut mir leid, dass es brennt.
1: Ja. Aber Salzgitter, in dir lodert immer ein Feuer.
0: Und heiß geht's hier jetzt weiter.
1: Oh.
0: Mit The Renegades, You've Lost the Love.

0: So, liebe Ochre Wavies, jetzt haben wir tatsächlich noch mal was ganz Frisches für euch. Aus Portugal, Harry Sherman and the Intelligence. Wir hatten sie beim letzten Mal in der letzten Sendung schon dabei. Aber Konstantin und ich, wir sind beide so begeistert, dass wir unabhängig voneinander beide einen Song für diese Sendung in die Playlist geschmissen haben. Deswegen hört ihr jetzt zuerst The One That I Adore und danach Take Back the Power von Harry Sherman and the Intelligence.
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0: Das waren The Rocksteady Conspiracy.
1: Aus Österreich.
0: Aus Österreich. Klang nicht österreichisch.
1: Nee, sogar gut. Und Österreich ist ja bekanntlich, Obacht, der hässliche Bruder Deutschlands.
0: Das habe ich jetzt nicht gesagt. Ich schicke ganz liebe Grüße raus nach Wien an meinen Freund Simon.
1: Aha, die Geburtsstätte der Naturfreunde. Übrigens Wien. 1895 gegründet.
0: Ja, wir kommen hier unserem Bildungsauftrag nach, den wir nicht haben. Aber wir kommen auch unseren Werbeverpflichtungen nach. Es gibt leider nicht so viele Veranstaltungen im kommenden Monat, weil unser liebstes zweites Zuhause, der dritte Raum des Nexus, hat wegen der Bauwoche im August keine Konzerte.
1: Ist sogar ein Baumonat.
0: Ein Baumonat, entschuldige, ja natürlich. Aber falls ihr Lust habt auf ein kleines bisschen Boss-Reggae bei Root Revolution, am 28. und 29. steigt das Organic Beats Festival auf dem Gelände der Naturfreunde Jugend am Südsee.
1: Naturfreunde übrigens, nicht Naturfreunde Jugend.
0: Entschuldigung, die Jugend ist da nicht zugelassen, nur die Naturfreunde. Und da wird es am Samstag auch einen Slot für die DJs von Root Revolution geben. Eine genaue Uhrzeit ist leider noch nicht bekannt, aber wir werden euch frühzeitig über die gängigen Social-Media-Kanäle informieren.
1: Klasse, ich bin auf dem 70. meiner Mutter.
0: Das ist auch wesentlich wichtiger.
1: Da gibt es auch, falls ja, wer noch mit möchte, ich habe noch eine Gästeliste Platz frei. Mein Onkel Wolfgang kommt auch.
0: Also hier auch die exklusiven Partys werden angekündigt. Und für uns, die wir aber auf dem Organic Beats Festival arbeiten müssen, spielen wir jetzt Alborossi Work.

0: Pull up.
1: Hier kriege ich schon Seitenblicke aus der Technik, was ich für moderne Klänge hier spiele.
0: Und das ohne Bong.
1: Das ohne Bong war ein kleiner Gruß aus der Küche. Damit liebe Grüße an Sound System Hildegard. Wir machen jetzt wieder ganz klassisch weiter mit Toots and the Maytals,
0: Reggae. Wer war denn das eigentlich gerade?
1: Das war Alborosi Work. Hättest du mir zugehört?
0: Ja, sicher, aber du hast doch nicht gesagt, wo der herkommt.
1: Ach so, ist Italiener, glaube ich.
0: Ah, ciao bello.
1: Aber nach Jamaika ausgewandert und Musiker geworden.
0: Ah.
1: Wie gesagt, jetzt klassisch geht's weiter mit Toots and the Maytals, Reggae Got Soul.
0: Yeehaw.

0: YOLO, das war ein Bluekiller aus Sturgott.
1: Ja, jetzt haben wir nach dem Hippie-Reggae nochmal eine ordentliche Portion Skinhead-Reggae hinterhergelegt.
0: Männer.
1: Ja, ich muss gestehen, unsere Musikauswahl war wieder ein bisschen einseitig in dieser Sendung.
0: Sehr viel Offbeat, das stimmt.
1: Sehr viel Offbeat auf jeden Fall. Und mit Offbeat machen wir weiter. Oh, das kann ich nicht aussprechen.
0: Also Forpedians, oder?
1: Forpedians.
0: Poor Fella, die müssten von der Iberischen Halbinsel kommen. Spanien heißt das Land. Arriba.

0: Die Thorpidians kommen übrigens aus Katalonien, was natürlich nicht zum spanischen Staat gehört, wie wir SeparatistInnen alle wissen.
1: Und mit diesem politischen Statement heißen wir euch zurück willkommen bei einer Stunde Boss Sounds. Wir sind Root Revolution hier auf Radio Okerwelle in der Sendung World Beats.
0: Auf 104,6.
1: Stark, das hätte ich jetzt nicht gewusst, obwohl es da hinten steht.
0: Naja, gewusst wie.
1: Wir machen weiter mit Bobby Pins and the Saloon Soldiers, The Revenge.
0: Viel Spaß.

0: Bye bye, müssen wir sagen.
1: Wir sagen jetzt bye bye. Das waren The Reggae Boys mit Baba.
0: Baba.
1: Und damit verabschieden wir uns.
0: Kennst du noch diesen Elefanten Baba? So ein französisches Kinderbuch?
1: Nein.
0: Darüber werden wir nächstes Mal mehr erzählen. Im August, wo?
1: Hier bei Worldbeats, Radio Okerwelle um 15 Uhr am Sonntag.
0: Mit Boss Sounds von
1: Root Revolution.
0: Mit Max.
1: Und Konstantin. Und wir verabschieden uns
0: mit
1: Roy Richard, Death Rides a Horse.
0: Yeehaw. Death.

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1: Um 11 Uhr mit Milat Kupay. Die Zahl der Kinder und Jugendlichen, die Opfer von sexualisierter Gewalt werden, bleibt hoch. Mit mehr als 18.000 Fällen hat die Polizei im vergangenen Jahr einen Anstieg erfasst. Viele Taten werden den Angaben zufolge gar nicht angezeigt. Aus Berlin, Birte Sönnigsen.
2: Deutlich gestiegen sind etwa sogenannte Fälle von sexuellem Missbrauch von Kindern ohne Körperkontakt. Hierbei spielt das Internet eine zentrale Rolle. Es geht unter anderem um Cybergrooming. Täter geben sich hier in sozialen Netzwerken oft als ungefähr gleichaltrig aus, um so das Vertrauen ihrer Opfer zu gewinnen. In vielen Fällen bringen sie die Kinder dazu, ihnen freizügige Fotos zu schicken. Andere Taten finden als Livestream im Netz statt. Nutzer zahlen dafür, sich die Missbrauchshandlungen in Echtzeit anzuschauen und diese teilweise beeinflussen zu können. Ein besonderes Problem stellt aus Sicht des Bundeskriminalamtes die zunehmende Verbreitung von Kinder- und jugendpornografischen Inhalten dar. Die Nutzung von KI spielt hierbei eine zunehmend größere Rolle.
1: Die Deutsche Bahn will offenbar an allen 5.400 Bahnhöfen im Land noch in diesem Jahr ein Alkoholverbot einführen. Bahnchefin Paller sagte der Bild, sie verspreche sich davon mehr Ordnung und Sicherheit sowie mehr Schutz von Mitarbeitenden und Reisenden. Aus Berlin, Frank Eichmann.
3: Bis Mitte Oktober soll das Verbot von Bier, Wein oder Schnaps auf Bahnsteigen und in Bahnhofshallen bundesweit eingeführt sein. Durchgesetzt von Bundespolizei und eigenen Sicherheitskräften droht bei illegalem Alkoholkonsum künftig ein sofortiger Platzverweis und im Wiederholungsfall ein dauerhaftes Hausverbot. In Bahnhofsrestaurants darf dagegen auch nach Oktober weitergetrunken werden. Ebenso erlaubt bleiben der Kauf und Transport verschlossener Flaschen. Die Bahn hat bereits Erfahrung mit dem Alkoholverbot. Es gilt schon heute auf Bahnhöfen wie Hamburg, Bremen, Frankfurt am Main oder Köln. Erst Ende Mai erweiterte die Bahn das Verbot auf weitere Bahnhöfe in Nordrhein-Westfalen und versprach, die geänderten Regelungen mit Augenmaß durchzusetzen. Mit Durchsagen, Aushängen und der direkten Ansprache durch Bahnmitarbeiter.
1: Der neue britische Premierminister Burnham hat eine erste Initiative zur Entlastung der Haushalte vorgestellt. Vom 1. Oktober an soll die Mehrwertsteuer auf private Stromrechnungen wegfallen. Burnham sagte, seine Regierung sorge damit dafür, dass die Menschen mehr Geld in der Tasche haben. Bei seinem Amtsantritt gestern hatte er versprochen, bei den Lebenshaltungskosten zu helfen. Die Entlastung soll durch Umschichtungen im Haushalt gegenfinanziert werden. US-Präsident Trump hat neue Zölle von 50% auf zahlreiche Waren aus Kanada verhängt. Das Weiße Haus begründete den Schritt mit einer Benachteiligung von US-Produkten. Kanada weist die Vorwürfe zurück. Aus New York, Martin Ganselmeier.
4: Trumps zusätzliche Zölle sollen in 30 Tagen in Kraft treten. Sie gelten für eine breite Palette von Produkten aus Kanada, Hockeyschläger, Wein und Zement. Vor allem will Trump erreichen, dass Kanada mehr amerikanische Autos und Milchprodukte kauft. Der kanadische Premierminister Mark Carney verteidigte die kanadischen Einfuhrbeschränkungen als Gegenmaßnahmen auf Trumps Zölle. Sein Land sei jederzeit bereit, die noch offenen Streitpunkte mit den USA zu lösen. Man werde sich aber auch um neue Wirtschaftsbeziehungen zu anderen Ländern kümmern.
1: Israels Militär hat im Gazastreifen offenbar einen mehr als 23 Kilometer langen Erdwall errichtet. Satellitenbilder zeigen, dass die Barriere das Gebiet in zwei Teile trennt. Einen Bereich kontrollieren israelische Truppen, der andere steht weiterhin unter dem Einfluss der islamistischen Terrororganisation Hamas. Das israelische Militär sprach vom Bau einer Sicherheitszone entlang des Walls. Diese soll demnach verhindern, dass Menschen unbefugt eindringen. Ziel sei es, israelische Truppen und Gemeinden in der Nähe des Gazastreifens zu schützen. Das Meereis in der Arktis ist in den Wintern 2025 und 2026 wieder deutlich zurückgegangen. Zu diesem Ergebnis kommen britische Forscher. Die Arktis gilt als die Region auf der Erde, die sich am schnellsten erwärmt. Dennoch hatte der jahrzehntelange Rückgang des Eises Anfang der 2020er Jahre eine Pause eingelegt. Dies sei Teil der natürlichen Schwankungen, heißt es nun in einer neuen Analyse. In Europa steht fehlendes Meereis mit Extremwetter wie starken Schneefällen in Verbindung. Das waren die Nachrichten.
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6: Und auf den Straßen in der Region sieht es gut aus. Zurzeit liegen uns keine Meldungen über Verkehrsbehinderungen vor. Ich wünsche Ihnen weiterhin gute und sichere Fahrt und gute Unterhaltung mit dem Programm von Radio Okawelle.
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8: Willkommen zur ersten Stunde mit dem Magazin Zwischen Harz und Heide. Musikauswahl und am Mikrofon Albert Hirstmüller. Moin Moin und gute Unterhaltung wünsche ich. Die Themen in dieser Stunde: Informationen aus unserem Bundesland zusammengefasst in Niedersachsen kompakt. Back from Brooklyn, Herzog Anton Ulrich Museum Braunschweig zeigte Werke von Lothar Osterburg. Sie hören das tierärztliche Stichwort für diese Woche und natürlich reichlich Musik zu Beginn dieser Stunde von Michael Franks. Musik.

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0: Die wunderbare kanadische Sängerin Holly Cole mit Where Flamingos Fly. Davor hörten sie Michael Franks mit Under the Sun. Am vorigen Freitag hat die Bundeswirtschaftsministerin Katharina Reiche einen Änderungsentwurf zur Änderung des Erneuerbaren Energiegesetzes und zum Netzpaket vorgestellt. Scharfe Kritik daran kommt nun auch aus Niedersachsen. Mehr dazu und weitere Meldungen aus unserem Bundesland nun in Niedersachsen kompakt, zusammengefasst von Marike Eichner.
1: Die Entwürfe seien eine fatale Investitionsbremse beim Ausbau der erneuerbaren Energien, insbesondere in Niedersachsen, sagte Umwelt- und Energieminister Christian Meyer. Der geplante Redispatch-Vorbehalt treffe vor allem Niedersachsen und würde den erfolgreichen Ausbau der Windenergie in großen Landesteilen ausbremsen. Laut des Grünen-Politikers wären rund 1.300 Anlagen gefährdet. Ministerin Reiche torpediere allein in Niedersachsen geschätzte 32 Milliarden Euro Investitionen in erneuerbare Energien, Netze und Batteriespeicher, so Meyer weiter. Er erwarte vom Bund, dass der Entwurf zügig überarbeitet werde, bessere Möglichkeiten für Aufdach-PV-Anlagen eingefügt würden und der schädliche Redispatch-Vorbehalt komplett entfalle. Niedersachsens Kultusministerin Julia Willi Hamburg hat sich offen für ein verpflichtendes Kita-Jahr vor der Grundschule geäußert. Sie sei offen für die Debatte, wie wir alle Kinder in eine sinnvolle Schulvorbereitung und dafür in die Kitas kriegen können, sagte die Grünen-Politikerin der Deutschen Presseagentur. Aber solange es wie jetzt zu wenig Erzieherinnen und Erzieher für das Kerngeschäft gäbe, brauche sie nicht über zusätzliche Ideen nachzudenken, so Hamburg weiter. Dass ein Vorziehen der Schulpflicht sinnvoll sein könne, um in der ersten Klasse gut gemeinsam durchzustarten, sei aber relativ naheliegend. Hamburg sprach sich jedoch für eine bundesweit einheitliche Regelung aus. Bereits Anfang des Jahres hatte Ministerpräsident Olaf Lies für eine Erweiterung der Schulpflicht plädiert. Die Gewerkschaft Nahrung, Genuss, Gaststätten, NGG, ruft heute die Beschäftigten von Lorenz Balsen in Hankensbüttel zu einem 24-stündigen Warnstreik auf. Hintergrund sind laufende bundesweite Tarifverhandlungen in der Süßwarenindustrie. Nach Angaben der Gewerkschaft hatte die Arbeitgeberseite ihre Angebote nur geringfügig nachgebessert. Dies reiche bei weitem nicht aus, um die tatsächlichen Belastungen der Beschäftigten und die gestiegenen Lebenshaltungskosten angemessen zu berücksichtigen, so die NGG. Die Gewerkschaft sei weiterhin jederzeit zu konstruktiven Verhandlungen bereit, hieß es weiter. Dafür sei jedoch ein deutlich verbessertes Angebot erforderlich. Die NGG fordert 5,8% mehr Lohn bei einer Laufzeit von 12 Monaten. Heute ist der internationale Gedenktag für verstorbene Drogengebrauchende. Das Landeskriminalamt verzeichnete für das vergangene Jahr insgesamt 132 drogenbedingte Todesfälle in Niedersachsen. Damit bewegt sich die Anzahl der Drogentoten im Bundesland auf gleichbleibendem Niveau im Vergleich zum Vorjahr. Seit 2021 stieg die Zahl drogenbedingter Todesfälle jedoch um mehr als 50%. Die Suchthilfe des Paritätischen Niedersachsen legte dazu jüngst einen 5-Punkte-Plan vor und forderte unter anderem ein flächendeckendes Drug-Checking, sichere Konsumräume sowie den Ausbau von Substitution. Unter den verstorbenen Drogengebrauchenden befinden sich nach Angaben des Paritätischen zudem immer mehr jüngere Menschen.
0: Soweit Niedersachsen kommt, war zusammengefasst heute von Marike Eichner. Mit Musik geht es weiter mit Michael Fitzgerald.

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0: Dankeschön.
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2: Die exzellente Gitarristin und Sängerin Sarah Kay mit What's a Little More Rain, davor zu hören im Schauspieler und der Sänger Michael Fitz mit L'Absurd. Das Herzog Anton Ulrich Museum Braunschweig rückt aktuell einen international renommierten Künstler mit Braunschweiger Wurzeln in den Fokus. Die Arbeiten von Luder Osterburg verbinden Druckgrafik, Fotografie, Skulptur, Modellbau und Video. Highlight der Ausstellung ist ein Werk, dem Osterburg direkten Bezug auf das Museum nimmt. Hans-Otto Gruse aus der Kulturredaktion hat mit dem Künstler gesprochen und ihn zunächst gefragt, wie er sich denn selbst beschreiben würde.
3: Ich glaube, zuerst würde ich sagen, dass ich Druckgrafiker bin. Ich arbeite aber auch sehr viel mit Skulpturen. Skulpturen, die als Vorbilder für meine Hagiographien benutze.
4: Sie haben für Ihre Ausstellung hier das Haum nachgebildet, das Haum sozusagen im Haum. Können Sie das mal kurz beschreiben, das Gebäude?
3: Das ist eine sehr persönliche Frage für mich. Ich bin in der Moltke Straße aufgewachsen, das ist sehr nah von hier. Es war quasi mein Heimatmuseum. Ich lebe seit 39 Jahren in den USA, aber das Museum ist immer noch sehr wichtig für mich als Entwicklung zum Künstler. Das Museum hat aber in diesem Zusammenhang auch seinen eigenen Sinn bekommen, indem es als Symbol für das Ziel eines jeden Künstlers steht, das Symbol eines Erfolges, in einem Museum gezeigt zu werden oder von einem Museum gesammelt zu werden. Ich habe in dieses Museum, das Sie hier sehen, all meine Ängste und Träume mit eingebaut und da gibt es recht viel zu entdecken.
4: Von Braunschweig in die USA. Wie kam es eigentlich damals dazu?
3: Ich bin in Braunschweig aufgewachsen, zur Schule gegangen, zur HBK gegangen, habe meinen Zivildienst hier abgeschlossen und ich fand es gerade als werdender Künstler etwas provinziell und wollte einen etwas breiteren Weltblick finden. Und habe die Möglichkeit angenommen, einen Austausch für ein Jahr nach San Francisco zu gehen. Bin eigentlich danach nie wieder zurückgekommen. Ich habe es erst verlängert und habe dann Jobs bekommen und lebe eben seit 39 Jahren in den USA. Erstmal für 7 Jahre in San Francisco und dann seit frühen 90er Jahren in New York.
4: Wenn Sie heute nach Braunschweig zurückkommen, wie empfinden Sie heute Braunschweig?
3: Viel positiver, als ich es damals gesehen hatte. Ich finde es eine sehr lebenswürdige Stadt. Sie ist natürlich kulturell längst nicht so vibrant wie New York. Und das würde ich also auch vermissen. Aber ich finde es eine sehr schöne Stadt.
4: Frau Dr. Becker, Professor Döring hatte ja die Idee und hat sie auch kuratiert. Sie haben sie realisiert. Die Ausstellung hier im Haum heißt ja Cabinet of Wonders. Luther Osterburg, Back from Brooklyn. Was sagt uns der Titel?
5: Der Titel Cabinet of Wonders hat zwei Aspekte, wenn Sie so wollen. Zum einen haben wir ja, das Haum hat den Ursprung als Kunst- und Naturalienkabinett. Das heißt, der Wunderkammer-Charme ist nach wie vor dem Hause, haftet nach wie vor dem Hause an. Und wenn man sich gleichzeitig die Werke von Luther Osterburg anschaut, da ist auch sehr, sehr viel Wunderkammer-Charme enthalten. Und so haben wir zum einen diese beiden Aspekte zusammengeführt. Und mit Back from Brooklyn wollten wir darauf hinweisen, dass Osterburg starke Verbindungen hat nach Braunschweig und von Brooklyn zurück zu uns kommt und seinen Traum von Haum hier nochmal zu verwirklichen.
4: Herr Osterburg, welche Arbeiten zeigen Sie hier im Haum?
3: Wir haben die Arbeiten in verschiedene Themen gegliedert. Es fängt mit Mein Traum vom Haum an, dem Traum eines Künstlers zum Ziel zu kommen. Es beinhaltet aber auch etliche meiner früheren Ateliers, in denen ich gearbeitet habe und dem Weg dem langen Weg zum Künstler zu werden. The Long Way In oder Der lange Weg zum Ziel ist eines der Untertitel, den Sie hier sehen. Ich habe auch sehr viele Referenzen zu kunsthistorischen Werken, von denen viele auch hier im Raum selbst hängen und in der Sammlung sind. Wir haben also auch einige der Originaldrucke hier in der Ausstellung mit eingezogen.
4: Eine Haupttechnik, mit der Sie ja arbeiten, ist die Technik der Heliografie. Würden Sie für unsere Hörenden das noch einmal kurz beschreiben, wie diese Technik am Ende aussieht und wie sie gehandhabt wird?
3: Heliografie ist ein Halbtondruckverfahren mit Intaglio oder so Radierung, in der ein fotografisches Bild in verschiedene Tiefen geätzt wird, sodass in den schwarzen Gegenden viel mehr Druckerschwärze steht als in den Glanzlichtern, wo kaum Druckerfarbe ist, und es dadurch ein viel dynamisch breiteres Feld von hell zu dunkel gibt, als es in normaler Fotografie gibt. Außerdem ist es auf Büttenpapier gedruckt mit Druckerschwärze, ist also von daher archivarisch, es ist also keinerlei Kontakt mit Chemikalien wie normale Fotografie hat.
4: Frau Dr. Becker, Sie als Leiterin des Kupferstichkabinetts, wie empfinden Sie diese Techniken, die hier jetzt heute ausgestellt werden, gegenüber den vielen Druckgrafiken, die bei Ihnen in den Planschränken liegen?
5: Die Heliogravur ist wirklich eine Entdeckung für jede Betrachtenden. Denn mit den Halbtonwerten haben sie eine Malerei, fast schon malerische Darstellungsweise, die schon ihresgleichen

0: schon seit Jahren versucht, Deutsch zu lernen und hat jetzt in den letzten Monaten wieder intensiv Deutschkurse genommen. Es fällt ihr allerdings sehr schwer. Sie spricht Japanisch besser als Deutsch. Und unser Mittelpunkt ist in den USA. Und dort habe ich auch eine Druckwerkstatt, mit denen ich mit vielen Künstlern zusammenarbeite. Und ich sehe einfach die Möglichkeiten in Deutschland für mich nicht. Ich habe dort mir einen sehr guten Namen gemacht dafür. Und in vorhersehbarer Zukunft könnte ich mir das nicht vorstellen. Wie es in 20 Jahren aussieht, weiß ich noch nicht. Da könnte ich mir das schon eher vorstellen, wenn ich also wirklich voll im Ruhestand bin.
1: Die Ausstellung ist noch bis zum 30. August zu sehen. Das Gespräch mit Lothar Osterburg und Astrid Becker vom Herzog-Arnold-Ulrich-Museum führte Hans-Otto Kruse aus der Kulturredaktion.

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0: Das Kölner Duo Bart und Römer Mittel, das geht auch wieder weg. Davor hören Sie Van Morrison mit EM Greenwich Time.
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2: Das Thema Sportpferd, liebe Hörer, hatte ich ja hier schon beim tierärztlichen Stichwort. Heute möchte ich dazu das Deutsche Tierärzteblatt, das zentrale Blatt meines Berufsstandes, in Auszügen zu diesem Thema zitieren. Das Pferd wird heute vor allem bei der Ausübung des Hobbys Reiten G und B nutzt. Da, wo persönlicher Ruhm und Ehrgeiz auf der einen Seite, aber auch mangelndes Können auf der anderen Seite stehen, ist die Gefahr groß, dass die Bedürfnisse des Lebewesens Pferd nicht beachtet oder gar vorsätzlich ignoriert werden. Die Hyperflexion, das ist die Rollkur, bei der die Kopf-Halsposition absolut unnatürlich fixiert wird, wird gerade im Dressursport vielfach von Reitern, auch von namhaften Reitern, angewandt. Aber auch weitere reiterliche Einwirkungen wie Zügelhilfen, Sporen und Gärteneinsatz können Anlass zur Kritik sein. Aufgrund der zunehmenden Kritik, sowohl an der Reitweise selbst als auch an der Ignoranz mancher Reiter, hat die Deutsche Reiterliche Vereinigung bereits 2014 hierzu einen sehr hilfreichen und ausführlichen Beurteilungskatalog herausgegeben. Zur Bestimmung des Stresslevels der Pferde wurden die Parameter Schweifaktivität, Schweißbildung, Augenmimik, Ohrenaktivität, Nüsternmimik, Maulaktivität und Zähneklappern bzw. Zähneknirschen ermittelt und in die Kategorien pferdegerecht, auffällig und nicht pferdegerecht eingeteilt. Ein hochbedeutender Zusammenhang ergab sich zwischen dem Maß der reiterlichen Gesamteinwirkung auf das Pferd und dem damit verbundenen Stress des Tieres. Die in Rollkur gerittenen Pferde erlitten den Hauptstressauslöser. Interessant ist, dass 86,1% der Reiter zeitweise und 7 der beobachteten 110 Reiter über die gesamte Dauer von 11 Minuten mit Rollkur ritten. Auf keinem der besuchten Turniere und bei keinem der beobachteten Pferd-Reiterpaare erfolgte ein Einschreiten der Richter oder sonstiger verantwortlicher Personen. Zitat Ende. Da sage ich, der hier alles bisher zitierte, das ist meines Erachtens eine Sauerei, dass offensichtlich auch die Turnierveterinäre nicht eingegriffen haben. Ich zitiere weiter. Leider wurde der Katalog während unserer Beobachtungsphase weder durch Richter noch Veranstalter umgesetzt. Zitat Ende. Ich erinnere, den Beurteilungskatalog gibt es bereits seit 2014. Es heißt weiter im Deutschen Tierärzteblatt, ein hochgradiger Stresslevel bei Pferden ist sicherlich als tierschutzrelevant einzustufen. Als das am besten und objektivsten messbar und leicht zu erfassende Stressanzeichen ist die Schweißproduktion einzustufen, insbesondere im Bereich der Augen und Ohren. Reiter, die durch einen entsprechenden Reitstil auffallen und dabei stark schwitzende Pferde vorstellen, sollten unter dem Aspekt des Tierschutzes intensiv beobachtet oder gegebenenfalls sogar amtstierärztlich reglementiert werden. Ende der Zitate aus dem Deutschen Tierärzteblatt. Ich hoffe, dass Sie, liebe Hörer, als Reiter nicht zu den genannten Übeltätern gehören. Und die Nichtreiter unter Ihnen sollten bei Pferdesportveranstaltungen, sei es in der VW-Halle oder bei den Rennen in Bad Harzburg, mal auf die Pferde achten, die als Sportgerät genutzt werden. Und von den Kollegen Fachtierärzten für Pferde erwarte ich, dass sie konsequent einschreiten.
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Willkommen, der Wolf mit TV Guys. Gleich um 12 Uhr hören Sie die Nachrichten der Kollegen vom NDR. Danach noch 2 Stunden dazwischen, Harzenheide bis 14 Uhr. Und wir sehen zu den Nachrichten noch Musik mit der Formation Tango Crash.

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1: Um 12 Uhr mit Benjamin Kirsch. Die Eltern eines verhungerten Säuglings sind zu einer lebenslangen Haftstrafe verurteilt worden. Sie mussten sich wegen Mordes vor dem Landgericht Itzehoe verantworten. Aus der NDR-Nachrichtenredaktion Petra Mittermeier.
2: Der Fall lasse einen fassungslos zurück, sagte der vorsitzende Richter in der Urteilsbegründung. Er sah es als erwiesen an, dass die zum Zeitpunkt der Tat 24 Jahre alten Eltern den Tod ihrer kleinen Tochter in Kauf nahmen. Sie hatten den 4 Monate alten Säugling laut Anklage nicht genug mit Nahrung und Flüssigkeit versorgt. Das Gericht verurteilte beide wegen Mordes in Tateinheit mit schwerer Misshandlung von Schutzbefohlenen. Damit folgte der Richter der Staatsanwaltschaft in allen Punkten. Die Verteidigung hatte eine deutlich niedrigere Haftstrafe wegen fahrlässiger Tötung gefordert.
1: Innenminister Dobrindt hat die Zahlen der Sexualdelikte an Kindern und Jugendlichen als erschreckend hoch bezeichnet. Etwa bei der Darstellung sexueller Missbrauchshandlungen an Kindern haben sich die Zahl registrierter Taten in den vergangenen Jahren verdoppelt. Aus Berlin Markus Sambale.
3: Wie in allen Bereichen dürfte die Dunkelziffer hoch sein, denn viele Fälle landen gar nicht in der Statistik. Die Bundesbeauftragte gegen Missbrauch, Kerstin Klaus, ruft dazu auf, gerade auch bei sexueller Gewalt gegen Jugendliche genauer hinzuschauen. Sextortion nehme drastisch zu, wenn also Täter mit der Veröffentlichung intimer Fotos und Videos drohen, um Geld zu erpressen. Dies werde aber gar nicht als Sexualstraftat erfasst. Die Bundesbeauftragte weist außerdem darauf hin, dass bei den 14- bis 17-Jährigen, vor allem Mädchen, fast ein Drittel Opfer von Cybergrooming wird. Dabei geben sich Erwachsene in Online-Chats als gleichaltrig aus, um intime Bilder auszutauschen oder sexuelle Kontakte anzubahnen.
1: Die Deutsche Bahn will offenbar an allen 5.400 Bahnhöfen im Land noch in diesem Jahr ein Alkoholverbot einführen. Bahnchefin Palla sagte der Bild, sie verspreche sich davon mehr Ordnung und Sicherheit sowie mehr Schutz von Mitarbeitenden und Reisenden. Aus Berlin Frank Eichmann.
4: Bis Mitte Oktober soll das Verbot von Bier, Wein oder Schnaps auf Bahnsteigen und in Bahnhofshallen bundesweit eingeführt sein. Durchgesetzt von Bundespolizei und eigenen Sicherheitskräften droht bei illegalem Alkoholkonsum künftig ein sofortiger Platzverweis und im Wiederholungsfall ein dauerhaftes Hausverbot. In Bahnhofsrestaurants darf dagegen auch nach Oktober weiter getrunken werden. Ebenso erlaubt bleiben der Kauf und Transport verschlossener Flaschen. Die Bahn hat bereits Erfahrung mit dem Alkoholverbot. Es gilt schon heute auf Bahnhöfen wie Hamburg, Bremen, Frankfurt am Main oder Köln.
1: Der neue britische Premierminister Burnham hat seine erste Initiative zur Entlastung der Haushalte vorgestellt. Vom 1. Oktober an soll die Mehrwertsteuer auf private Stromrechnungen wegfallen. Burnham sagte, seine Regierung sorge damit dafür, dass die Menschen mehr Geld in der Tasche haben. Bei seinem Amtsantritt gestern hatte er versprochen, bei den Lebenshaltungskosten zu helfen. Die Entlastung soll durch Umschichtungen im Haushalt gegenfinanziert werden. US-Präsident Trump hat neue Zölle von 50% auf zahlreiche Waren aus Kanada verhängt. Das Weiße Haus begründet den Schritt mit einer Benachteiligung von US-Produkten. Kanada weist die Vorwürfe zurück. Aus New York, Martin Ganselmeier.
5: Trumps zusätzliche Zölle sollen in 30 Tagen in Kraft treten. Sie gelten für eine breite Palette von Produkten aus Kanada, Hockeyschläger, Wein und Zement. Vor allem will Trump erreichen, dass Kanada mehr amerikanische Autos und Milchprodukte kauft. Der kanadische Premierminister Mark Carney verteidigte die kanadischen Einfuhrbeschränkungen als Gegenmaßnahmen auf Trumps Zölle. Sein Land sei jederzeit bereit, die noch offenen Streitpunkte mit den USA zu lösen. Man werde sich aber auch um neue Wirtschaftsbeziehungen zu anderen Ländern kümmern.
1: Das Meereis in der Arktis ist in den Wintern 2025 und 2026 wieder deutlich zurückgegangen. Zu diesem Ergebnis kommen britische Forscher. Die Arktis gilt als die Region auf der Erde, die sich am schnellsten erwärmt. Dennoch hatte der jahrzehntelange Rückgang des Eises Anfang der 2020er Jahre eine Pause eingelegt. Dies sei Teil der natürlichen Schwankungen, heißt es nun in einer neuen Analyse. In Europa steht fehlendes Meereis mit Extremwetter wie starken Schneefällen in Verbindung. Das waren die Nachrichten. Das Wetter in Norddeutschland, viel Sonne, einige Wolken, häufig trocken, im Nordosten einzelne Schauer, Höchstwerte 19 bis 24 Grad. Morgen viele Wolken, gelegentlich Schauer, einzelne Gewitter, später Auflockerungen, Temperaturen um 20 Grad. Am Donnerstag wechselhaftes Schauerwetter, etwas Sonne, 18 bis 22 Grad. Und am Freitag ist es meist trocken, vereinzelt Schauer, 20 bis 25 Grad. Es ist jetzt 12.05 Uhr.
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7: Und ich habe gute Informationen für alle Verkehrsteilnehmer in der Region. Zurzeit liegen uns keine Meldungen über Verkehrsbehinderungen vor. Ich wünsche Ihnen weiterhin gute und sichere Fahrt und gute Unterhaltung mit dem Programm von Radio Okawelle.
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9: Willkommen zur zweiten Stunde mit dem Magazin Zwischen Harz und Heide. Musikauswahl und ein Mikrofon nach wie vor. Albert Hirsmüller, moin moin und weiter gute Unterhaltung wünsche ich. Die Themen in dieser zweiten Stunde. Braunschweiger Museum für Fotografie zeigt Werke von Jamel Chabas auf der Suche nach Leben auf Europa. Unterwasserfahrzeuge für den Jupitermond. Außerdem ein Blick in die regionalen Zeitungen. Dazu wie immer reichliche Musik zu Beginn dieser Stunde von José James.

0: Is de roos met de full value? Daarvoor hoort ze José James met Inside and Out. De uitstelling New York Moves and the Black Community zeigt als erste Museumsausstellung in Deutschland zentrale Arbeiten und Werkgruppen des in Brooklyn geborenen Fotografen Jamel Chabas. Sie fangen das vibrierende Leben New Yorks der späten 70er und 80er Jahre ein. Kulturredakteur Hans-Otto Kruse hat mit der Leiterin des Museums Barbara Hoffmann-Johnson gesprochen und sie gefragt, was wohl der erste visuelle Eindruck sein könnte, der die Besucher sofort in diese New Yorker Ära eintauchen lässt.
1: Es sind die Straßenszenen, die wir aus unterschiedlichen Zusammenhängen im öffentlichen Raum in diesem Genre der Street Photography schon öfter gesehen haben, aber hier eben ganz kompakt mit Themenfeldern, die Jugendkulturen, die sich über Musik identifizieren, wie Hip-Hop-Kulturen, dann sind es die auch selbstbewusst auftretenden Schwarzen, die mit Kleidungsstilen oder eben selbstbewusstem Erscheinungsbild auftreten. Es sind die Gruppen, die zusammen agieren und mit Gesten, die auch aus der Tanzkultur kommen, teilweise aus Breakdance, sich positionieren. Also es sind ganz starke Auftritte, wenn man so will, Begegnungen, die Jamel Chabas über inzwischen mehr als Ende der 70er angefangenen Fotografie bis also fast an die naheliegenden 50 Jahre Fotografie aufgenommen hat.
2: Chabas gilt ja als Ikone der Street Photography und seine Werke hingen bereits in großen Metropolen. Wie kam es, dass diese zentralen Werkgruppen nun im Braunschweiger Museum für Fotografie zu sehen sind und das erstmals in Deutschland? Wie haben Sie das geschafft?
1: Mit der Arbeit des an Museumsarbeit verbunden ist ja immer Recherche. Welche Themenfelder, Genres haben ganz wichtige Protagonisten, Protagonistinnen? Und da gehört eben Jamel, wie Sie schon sagen, der Chabas dazu. Diese Street Photography in einer sehr individuellen Weise, aber vor allen Dingen ausgerichtet auf die Black Communities und auch Latin afroamerikanischen Communities zu konzentrieren und das ein Selbstbewusstsein herauszuarbeiten, was im Gegensatz zu sonstigen auch Rassendiskriminierungsaspekten steht.
2: Die Ausstellung trägt den Titel New York Moves and Black Communities. Inwiefern sind Chabas Porträts mehr als reine Mode- oder Hip-Hop-Dokumente?
1: Diese Modefotografie entstand dann ja später im Werk als Auftrag, aber wir zeigen hier wirklich diese wichtigen Arbeiten, die seit den späten 1970er Jahren entstanden sind und wo er einfach diese Kraft zeigt und dieses Selbstbewusstsein von ganz unterschiedlichen Generationen. Aber was auch ganz wichtig ist, dass es einen künstlerischen Aspekt dann gibt. Es gibt wahnsinnig starke Kompositionen, es gibt unglaublich guten Blick auf Farben, die in den Bildern wirken, wenn es um die Farbfotografie geht. Und bei der Schwarz-Weiß-Fotografie, die eben auch ganz wichtig im Werk ist, da ist es dann plötzlich auch zu schauen, wie sind grafische Aspekte in einer Porträtaufnahme, in einer Szene. Und das beherrscht er eben in einer ganz künstlerischen Weise, sodass bei ihm wirklich sehr zusammenkommt dieser sozialdokumentarische Aspekt mit einem künstlerischen Aspekt.
2: Neben den bekannten großformatigen Schwarz-Weiß- und Farbfotografien zeigen Sie in Braunschweig auch sehr persönliche, frühe Fotoalben des Künstlers. Welchen explosiven, gar intimen Einblick in Chabas Arbeitsweise erlauben uns gerade diese privaten Dokumente?
1: Ja, das ist der Anfang gewesen in seinem Werk, dass er hat eben angefangen in den 1970er Jahren zu fotografieren und die ersten Aufnahmen entstanden dann immer in der Begegnung mit den Menschen im Straßenraum und er hat diese Prints, die dann zuerst gefertigt wurden, in Fotoalben gesammelt. Das Album an sich hat ja für jeden, man kann in einer Konzentration drin rumblättern, wenn man so möchte, oder es hat auch diesen, kennen wir selber alle, auch Familienalben, es hat bestimmte Erinnerungswerte, es verbindet immer sehr warme persönliche Aspekte mit einem auch als bildnerische Komposition und bildnerisches Sehen gestaltete Fotografie.
2: Chabas war ja in den 80er Jahren während seines Militärdienstes hier in Deutschland stationiert. Merkt man eigentlich seinen späteren New Yorker Arbeiten diesen europäischen Einfluss oder diesen temporären Blick aus der Distanz an?
1: Das würde ich jetzt so nicht sagen, weil er sich ja schon sehr konzentriert auf dieses Auseinandersetzung und auch wirklich Themenfeld der sozialdokumentarischen Fotografie in den Straßen New Yorks, Brooklyn, Harlem, Bronx, Queens. Also er sucht ja bewusst auch ab und zu natürlich auch im Manhattan-Zentrum. Er sucht ja bewusst auch diese Viertel auf, die sehr mit dieser Identität zu tun haben. Und dass die Aufmerksamkeit, nachdem er in Deutschland war, für diese eigenen Charaktere, für diese eigenen Darstellungsformen und auch für diese Selbstbehauptung, die man in einer sehr positiven Energie spürt in diesen Arbeiten, dass das natürlich nochmal besonders wahrgenommen wurde von ihm. Das ist ganz klar und hat dann eben auch dazu geführt, dass dieses vielschichtige Werk entstand.
2: Abschließende Frage, der Raum, der Platz zwischen den beiden Torhäusern hier in der Helmstedter Straße, die ja beide das Museum für Fotografie beherbergen, wird ja demnächst umbenannt. Wann ist es soweit und wie wird der Platz heißen?
1: Käthe-Buchler-Platz, ja, das freut uns natürlich sehr. Und wir werden das dann im Herbst zum 150. Geburtstag von Käthe Buchler, das war ja so ein bisschen auch der Anlass, da nochmal drauf aufmerksam zu machen, werden wir verschiedene Ausstellungen zeigen.
0: Mehr soll noch nicht verraten werden, aber die Vorbereitungen dazu laufen natürlich auf Hochtouren. Radio Ruckewelle in Sonntag, die Kulturredaktion, wird über diese kommenden Ereignisse Anfang Oktober dann ausführlich berichten. Die gegenwärtige Ausstellung von Jabel Chabas im Museum für Fotografie, die läuft noch bis zum 13. September. Das gesamte Programm und weitere Informationen finden Sie auch auf fotomuseum.de. Fotomuseum mit PH geschrieben. Soweit der Beitrag von Hans-Oder Kruse aus der Ruckewelle Kulturredaktion.

0: Sängerin und Gitarristin Doris Parks mit Marlene. Davor hören Sie die Band Sofakante mit Flut. Die Tiefen unserer Ozeane gehören noch immer zu den am wenigsten erforschten Orten der Erde. Schon die Erforschung des Marianengraben stellt die Technik vor enorme Herausforderungen. Noch größer sind die Herausforderungen, wenn sich ein Ozean nicht auf der Erde befindet, sondern unter der kilometerdicken Eisschicht auf Europa, dem zweiten der vier galileischen Monde des Jupiters. Genau dafür entwickeln Forscher aus Deutschland im Projekt Triple neue Technologien. Marc Diekmann hat mit Philipp Pandén vom Institut für Flugführung gesprochen.
1: Eine der größten und spannendsten Fragen überhaupt ist, ob wir allein im Universum sind. Forschende suchen an ganz unterschiedlichen Orten nach Spuren von Leben,

0: Egg Exploration. Entwickelt wird ein System aus einer Schmelzsonde und einem kleinen autonomen Unterwasserfahrzeug. Philipp Panten arbeitet am Institut für Flugführung der TU Braunschweig und entwickelt Navigations- und Sicherheitssysteme für das Fahrzeug. Und er hat eine Einschätzung dafür, wie lange es dauern wird, bis so eine Mission vielleicht tatsächlich stattfinden kann.
1: Also dadurch, dass es ja ein Projekt mit Aussicht auf eine Weltraummission ist, sprechen wir hier über sehr, sehr lange Entwicklungszeiten. Alleine die Entwicklungszeit, die wir jetzt hinter uns haben, sind knapp 5 Jahre. Und wenn man das jetzt skaliert auf eine Raumfahrtmission, ich denke, dann reden wir hier von vielleicht weiteren 20 oder sogar 30 Jahren, bis so ein Gerät dann auf dem Jupitermond Europa zum Einsatz kommen könnte. Zumal man ja auch mit sehr langen Flugzeiten rechnen muss. Und da muss ja auch die Konstellation der Himmelskörper zueinander noch passen.
0: Initiiert und betreut wird das Projekt von der Deutschen Raumfahrtagentur im Deutschen Zentrum für Luft- und Raumfahrt. An der Entwicklung beteiligt sind unter anderem Hochschulen, Forschungseinrichtungen und Unternehmen aus ganz Deutschland. Gemeinsam entwickeln sie die Technik, die für eine solche Mission notwendig wäre. Zunächst soll das System unter realen Bedingungen in der Antarktis erprobt werden. Dort können die Forschenden testen, ob alle Komponenten zuverlässig zusammenarbeiten. Und diese sind hoch entwickelt.
1: Wir haben 3 generelle Komponenten. Das ist einmal die Eissonde, das Triple Icecraft. Das ist die Schmelzsonde, die durch das Eis schmilzt. In der Schmelzsonde wird ein kleines Unterwasserfahrzeug, das Triple Nano AOV, transportiert, das dann unter dem Eis autonom navigieren und explorieren soll. Und dann haben wir an der Oberfläche ein sogenanntes Astro Biolab, das die im Wasser genommenen Proben dann automatisiert analysiert. Soll.
0: Da das Projekt mit mehreren Millionen Euro gefördert wird, muss es umfangreiche Prüf- und Qualitätssicherungsverfahren nach Raumfahrtstandards durchlaufen. Sie sollen dafür sorgen, dass technische Fehler möglichst früh erkannt und Risiken begrenzt werden. Im März 2026 wurde die Technik deshalb in Abisko in Nordschweden getestet. Unter dem Eis eines zugefrorenen Sees erprobten die Forschenden, ob das autonome Unterwasserfahrzeug mit seiner Sensorik zuverlässig navigieren und kommunizieren kann. Besonders kritisch ist das Risiko, dass das Fahrzeug unter dem Eis verloren gehen könnte. Deshalb werden wichtige Systeme doppelt ausgelegt und mit Rückfallebenen versehen. Ein Restrisiko bleibt trotzdem bestehen. Die bisherigen Tests waren deshalb nur ein Zwischenschritt. Als nächstes soll das gesamte System unter deutlich schwierigeren Bedingungen erprobt werden.
1: Die Testkampagne findet jetzt im Dezember und Januar in der Antarktis statt, bei der Neumayer 3 Station. Da haben wir etwa 80 Meter dickes Eis, das wir durchschmelzen werden, und dann wird unten das Nano-AOV ausgesetzt. Wie es dann weitergeht, man hat sich vorgenommen, weil wir jetzt in einer terrestrischen Analogmission noch sind, dann die Ergebnisse aus dem Neumayer 3 Feldtest zu analysieren und dann die Schlüsse daraus zu ziehen. Im besten Fall brauchen wir nicht allzu viele Dinge noch anzupassen. Und dann wäre das nächste Ziel, am Dome C einen subglazialen See anzustechen oder anzubohren und zu explorieren. Da ist die große Besonderheit, das ist ein Gewässer, das bisher so noch nicht exploriert wurde, insbesondere noch nicht mit einem Unterwasserfahrzeug. Auch da wird man sicherlich ganz, ganz viele neue Organismen finden, weil es eben Gewässer sind, die für Millionen Jahre isoliert waren.
0: Ob mögliche Lebensformen auf Europa denen in der Antarktis ähneln, ist völlig offen. Doch schon der Fund eines einzigen Bakteriums würde zeigen, dass es außerhalb der Erde Leben gibt. Und das ausgerechnet in unserem eigenen Sonnensystem, kosmisch gesehen direkt vor unserer Haustür. Und vielleicht wird dieses Rätsel noch in diesem Jahrhundert gelöst.
2: Soweit der Beitrag von Marc Diekmann.

0: Das Francesca Simone Trio mit The Erste Blaze und davor hört sie Tony Adamo mit der Karte Dealer. Weiter nun mit Nicole Bayers in ihrem Blick in die regionalen Zeitungen.
1: Die Personalfragen in der CDU nach dem Rücktritt von Jens Spahn sind heute Thema in den Zeitungen. Die Braunschweiger Zeitung findet, wenn Merz aus der Causa Spahn die richtigen Schlüsse ziehen will, muss er jetzt zwei Dinge tun. Erstens kluge Personalentscheidungen treffen, das ist leichter gesagt als getan. Zu einem erfolgreichen Neustart gehört aber auch, Merz muss sich endlich eine Geste angewöhnen, die zu Beginn jeder Problemanalyse stehen sollte. Er muss sich an die eigene Nase fassen. Wer als Kanzler erfolgreich regieren will, muss vor allem dafür sorgen, dass die Manager, Hausmeister und Animateure nicht ständig die Scherben des Porzellans aufsammeln müssen, das der Chef persönlich zerschlägt. Die Wolfsburger Allgemeine Zeitung sieht es so. Für Friedrich Merz hat der Fall Jens Spahn rein machtpolitisch gesehen durchaus sein Gutes. Ja, da ist die öffentliche Empörung über den zurückgetretenen Unionsfraktionschef und die Frage der politischen Glaubwürdigkeit. Und ja, neue Turbulenzen kann der Kanzler nicht gebrauchen. Doch Spahns erzwungener Blitzrücktritt bietet Merz auch die Option eines Neuanfangs nach außen wie nach innen. Denn mit Blick auf das Machtgefüge in der Union eröffnet Spahns Abgang Merz erstmals eine große Chance, gleich mehrere Probleme auf einmal zu lösen. Spahn und Merz hatten kein echtes Vertrauensverhältnis, was zwischen Regierungs- und Fraktionschef dringend nötig ist. Intern gab es Zweifel an Spahns Loyalität gegenüber dem Kanzler und Spahns eigene Ambitionen auf ein höheres Amt waren kein Geheimnis. Der 46-Jährige war durchaus ein Risiko für Merz, das nun weg ist, ohne dass der Kanzler dafür etwas tun musste. Er kann jetzt einen Vertrauten an die Fraktionsspitze setzen. Je nach dem Umfang des personellen Umbaus könnte Merz zudem weitere interne Störfaktoren beheben. Vor allem hätte er die Möglichkeit, auf gesichtswahrende Weise seinen Vertrauten Thorsten Frey, der als Kanzleramtschef nach außen bislang keine glückliche Hand hatte, an anderer Stelle nützlicher einzusetzen. Bei einer größeren Umstrukturierung könnte er seinem CDU-Generalsekretär Lindemann, der auf dem derzeitigen Posten etwas gefrustet und blass wirkt, womöglich doch noch den erhofften Ministerposten geben. Gleichzeitig könnte Merz mit einer weiblichen Nachbesetzung des Generalsekretärspostens Punkte machen. Viele Optionen also für den Kanzler, fragt sich nur, wie weit sein Mut reicht. Soweit also der Blick in die regionalen Zeitungen vom heutigen Dienstag, dem 21. Juli.

Die Kennedy Administration meldet Bessie to come. Gleich um 13 Uhr hören Sie die Nachrichten der Kollegen vom NDR. Danach noch eine knappe Stunde zwischen Hass und Heide bis 14 Uhr. Und bis hin zu den Nachrichten hören Sie noch Musik mit Baptiste Rodignon.

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1: Um 13 Uhr mit Benjamin Kirsch. Die Eltern eines verhungerten Säuglings sind zu einer lebenslangen Haftstrafe verurteilt worden. Sie mussten sich wegen Mordes vor dem Landgericht Itzehoe verantworten. Aus der NDR-Nachrichtenredaktion Petra Mittermeier.
2: Der Fall lasse einen fassungslos zurück, sagte der vorsitzende Richter in der Urteilsbegründung. Er sah es als erwiesen an, dass die zum Zeitpunkt der Tat 24 Jahre alten Eltern den Tod ihrer kleinen Tochter in Kauf nahmen. Sie hatten den 4 Monate alten Säugling laut Anklage nicht genug mit Nahrung und Flüssigkeit versorgt. Das Gericht verurteilte beide wegen Mordes in Tateinheit mit schwerer Misshandlung von Schutzbefohlenen. Damit folgte der Richter der Staatsanwaltschaft in allen Punkten. Die Verteidigung hatte eine deutlich niedrigere Haftstrafe wegen fahrlässiger Tötung gefordert.
1: Die Zahl der Fälle sexueller Gewalt gegen Kinder und Jugendliche ist im vergangenen Jahr gestiegen. Laut des heute präsentierten Lagebilds des Bundeskriminalamts wurden den Behörden mehr als 17.000 Missbrauchsfälle an Kindern bekannt. Markus Sambale in Berlin mit den Einzelheiten.
3: Im Durchschnitt werden mehr als 50 Fälle täglich von sexuellem Missbrauch an Kindern und Jugendlichen in Deutschland registriert. Und das sind nur die Taten, von denen die Polizei erfährt. Die Dunkelziffer dürfte nochmal enorm sein. Insgesamt bleiben die Zahlen erschreckend hoch, sagt Bundesinnenminister Dobrindt. Er spricht von einem dramatischen Anstieg, vor allem bei jugendpornografischen Inhalten. Es zeigt sich, dass sich die Taten zunehmend in den digitalen Raum verlagern. Und auch künstliche Intelligenz spielt eine Rolle. Damit lassen sich Bilder und Videos noch einfacher erstellen, verändern und dann auch wieder als neu weiterverbreiten.
1: Der weltweite Hunger ist das dritte Jahr in Folge zurückgegangen. Das zeigt ein UN-Bericht zur weltweiten Ernährungssicherheit. Im vergangenen Jahr hungerten demnach zwischen 608 und 696 Millionen Menschen, etwa die Hälfte davon in Afrika. Damit ist der Kontinent am stärksten betroffen. Eine Verbesserung gab es dem Bericht zufolge vor allem in Südasien und Lateinamerika. Indien zum Beispiel habe sein Sozialsystem verbessert und digitalisiert. Dadurch sei es für Behörden leichter, Lebensmittel an die Menschen zu bringen, die sie brauchen. Die Experten befürchten, dass sich die Situation in diesem Jahr durch die Blockade der Straße von Hormus verschlechtert, weil weltweit die Energiepreise steigen und wichtige Rohstoffe fehlen, um Dünger herzustellen. Die Bahn verspricht sich durch ein Alkoholverbot mehr Sicherheit an deutschen Bahnhöfen. Mitte Oktober soll es bundesweit in Kraft treten. Der Konzern verweist auf positive Erfahrungen auch im Norden. Aus Hannover, Maren Bruns.
4: Ja, grundsätzlich hat es an den großen Bahnhöfen dafür gesorgt, dass es weniger Gewalt und weniger Müll gibt. Das hat eine Bahnsprecherin gesagt. Zahlen gibt es aber noch nicht. In Hannover gilt das Verbot erst seit dem 1. Mai dieses Jahres, in Bremen seit etwas über einem Jahr. Ab dem 15. Oktober soll der Konsum von Alkohol dann an allen, also auch kleinen Bahnhöfen, verboten werden. In Niedersachsen sind das mehr als 380. Wie das genau umgesetzt werden soll, ist aber noch nicht klar. Die Bahn teilt mit, dass sie das neue Verbot im Rahmen ihres Hausrechts einführen will. In den kommenden Wochen soll das mit den Kommunen, Behörden und Verwaltung abgestimmt werden.
1: Eine Hamburger Polizistin ist zu einer Bewährungsstrafe von 8 Monaten verurteilt worden, weil sie ihrem Polizeihund einen Beißbefehl erteilt hatte. Das Amtsgericht Hamburg entschied, dass der Befehl nicht gerechtfertigt war. Aus Hamburg, Franziska Becker.
5: Die Polizistin war eine erfahrene Diensthundeführerin, so der Richter. Sie habe gewusst, wie schwer Hundebisse Menschen verletzen können und habe das bei dem Einsatz vor 3 Jahren billigend in Kauf genommen. Damals war die Polizistin zusammen mit anderen Hundeführern nachts zu einer Kontrolle eines Autos ohne Kennzeichen dazugekommen. Weil ein Insasse auf der Rückbank nicht aussteigen wollte, gab sie ihrem Hund den Befehl, den Mann zu stoßen und dann ihn zu beißen. Der Mann wurde vom Hund schwer verletzt. Er brauchte eine Hauttransplantation. Nach Auffassung des Richters hätte es damals mildere Mittel gegeben, den Mann aus dem Auto zu holen, zum Beispiel einfache körperliche Gewalt. Die Polizistin muss dem Nebenkläger nun 3.000 Euro Schmerzensgeld zahlen.
1: Das waren die Nachrichten. Das Wetter in Norddeutschland, viel Sonne, einige Wolken, häufig trocken, im Nordosten einzelne Schauer, Höchstwerte 19 bis 24 Grad. Morgen viele Wolken, gelegentlich Schauer und einzelne Gewitter, später Auflockerungen, Temperaturen um 20 Grad. Am Donnerstag wechselhaftes Schauerwetter, etwas Sonne, 18 bis 22 Grad und am Freitag meist trocken, vereinzelt Schauer bei 20 bis 25 Grad. Es ist jetzt 13.05 Uhr.
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7: Und für alle Verkehrsteilnehmer in der Region, da habe ich gute Informationen. Zurzeit liegen uns keine Meldungen über Verkehrsbehinderungen vor. Ich wünsche Ihnen weiterhin gute und sichere Fahrt und gute Unterhaltung mit dem Programm von Radio Okawelle.
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9: Willkommen zur dritten und für heute letzten Stunde im Medienmagazin Zwischen Harz und Heide. Musikauswahl und am Mikrofon nach wie vor Albert Hirsmüller. Moin Moin und weitere gute Unterhaltung wünsche ich. Die Themen in dieser dritten Stunde: sexualisierte Gewalt an Frauen und Kindern. Braunschweiger Beratungsteam bietet Betroffenen Hilfe an. Wenn die EC-Karte weg ist, der bundesweite Sperrnotruf 116 116. Es gilt, das musikalische Geburtstagskind des Tages zu würdigen. Sie hören Kabarett mit Hans-Dieter Hösch und reichlich Musik zu Beginn dieser Stunde von den Nestern.

0: Saxophonistin und Sängerin Stephanie Lottermoser mit Love Again. Davor hören Sie Nesta and the Blonde mit Circle. Anfang vergangenen Jahres hatte der Bundestag das sogenannte Gewalthilfegesetz beschlossen. Damit erhalten gewaltbetroffene Frauen und Kinder erstmals einen Anspruch auf kostenlosen Schutz und Beratung. Das gilt allerdings erst ab 2032, denn zunächst müssen die Hilfesysteme ausgebaut werden. Außerdem müssen Bund, Länder und Kommunen für ausreichende Kapazität in den Frauenhäusern sorgen. Solange können viele Opfer gewaltsamer Übergriffe begreiflicherweise nicht warten. Für unsere Region bietet die Braunschweiger Beratungsstelle Sichtbar Menschen ihre Hilfe an, die insbesondere von sexualisierter Gewalt betroffen sind. Teamleiterin ist die Psychotherapeutin Anne-Christine Harz. Melina Wall hat sich mit ihr unterhalten.
1: Frau Harz, können Sie so pauschal sagen, wo beginnt denn sexualisierte oder häusliche Gewalt?
2: Generell ist das bei dem Gewaltthema schwierig, immer ganz genau zu sagen, da fängt es an, da hört es auf. Ne? Wenn wir uns die strafrechtliche Seite angucken, dann ist das natürlich auch schon klar definiert, aber oftmals beginnt das ja eben auch schon vorher. Und ich würde jetzt den Schwerpunkt eher auf das Thema sexualisierte Gewalt legen, weil wir damit mehr zu tun haben. Und da ist es tatsächlich auch oftmals so, dass die Täter sozusagen sich das vorher auch gut überlegen, wie sie das Ganze angehen, dass es eben nicht gleich so offensichtlich ist. Mhm. Im Prinzip erstmal kleine Grenzüberschreitungen machen, die vielleicht für, nehmen wir mal das Beispiel Kind eben, ne, die vielleicht für das Kind dann gar nicht im ersten Moment so als Grenzüberschreitung offensichtlich sind und die vielleicht dann dadurch auch erstmal verunsichert sind, dass irgendwelche Dinge passieren, die vielleicht ein blödes Bauchgefühl machen, die aber vielleicht, wo sich ein Kind vielleicht denkt, ja, weiß ich nicht, ist ja mein Papa, das ist vielleicht in Ordnung, dass der das macht. Ne? Mhm. Und die das vielleicht erstmal auch gar nicht weiter hinterfragen. Aber ja, wenn wir mit Kindern und Jugendlichen arbeiten, dann geht's, und auch mit Erwachsenen schon auch, aber bei Kindern und Jugendlichen auch nochmal mehr ganz stark immer so um dieses Wahrnehmen der Gefühle. Und wenn es halt einfach irgendwie ein blödes Bauchgefühl ist oder auch ein blödes Geheimnis, ne? Die Täter benutzen das ja auch oftmals als Strategie sozusagen, dass sie sagen, das darfst du auf gar keinen Fall jemandem erzählen und das ist unser Geheimnis und wenn du es weiter sagst, passiert etwas, dann ist das schon immer so ein Zeichen, dass das nicht in Ordnung ist, dass eine Grenze überschritten wurde und dass es da im Prinzip dann auch schon anfängt. Ne?
1: Angenommen, jetzt ruft jemand bei Ihnen an, der Opfer von sexualisierter Gewalt geworden ist. Was ist denn das Erste, was Sie dieser Person raten würden?
2: Beispielsweise, wenn das jetzt gerade passiert ist, ne, die Tat noch nicht lange zurückliegt und es ja eben auch eine solche Straftat ist, dass dass man sie anzeigen könnte und die Person da vielleicht einfach Informationen braucht, wie was passiert denn da eigentlich bei so einer Anzeige, wie läuft denn das dann ab und was mache ich jetzt am besten? Oftmals geht's aber vor allem eben auch um das Leid. Ich kann einfach nicht mehr schlafen. Habe Albträume, habe ständige Erinnerungen daran und kann nichts mehr essen oder mag nicht mehr rausgehen und das will ich nicht mehr, wie gehe ich damit um? Und dann geht es auch darum, in einem längeren Beratungsprozess den Frauen wieder Mut zu machen, sie zu stabilisieren und sie zu begleiten und zu unterstützen.
1: Was möchten Sie den gewaltbetroffenen Frauen und Kindern jetzt als Ermutigung zum Beispiel auf den Weg geben?
2: Auf jeden Fall möchte ich mit auf den Weg geben, dass wir alle, also das Hilfenetzwerk in Braunschweig, wir sind alle da. Wir helfen dann auch. Wir können eben auch am Telefon Beratung durchführen und Dinge in die Wege leiten und Menschen dann eben entsprechend unterstützen. Und darüber hinaus gibt es einfach auch nochmal bundesweite Hilfenummern, die vielleicht auch aufmerksame Nachbarn zum Beispiel anrufen können. Aber da auch nochmal die Ermutigung an alle, die da wachsam sind oder einfach nur ein blödes Bauchgefühl haben. Ja, Jugendamt, Polizei, alle sind da und alle reagieren eben auch und machen ihre Arbeit und unterstützen Betroffene dann in der Not.
0: Die Psychotherapeutin Ann-Christine Haas im Gespräch mit Melina Wall. Das Beratungsteam ist telefonisch erreichbar unter der Braunschweiger Vorwahl 0531, die Rufnummer 233, 4 mal die 6, 233, 4 mal die 6. Mehr Informationen und weitere Kontaktdaten finden Sie auf der Seite sichtbar-bs.de.

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1: P.B. Arnold mit I Am a Dreamer. Und davor hören Sie die Braunschweiger Formation Restorchester mit Sterne sehen. Es geht meist blitzschnell, ein gezielter Griff in die Handtasche während des Einkaufs der Bummes und das Portemonnaie ist weg. Neben mehr oder weniger Bargeld fallen den Dieben oft auch EC-Karte und Kreditkarten in die Hände. Dann heißt es schnell reagieren, damit der Schaden nicht noch größer wird. Zuallererst sollten die geklauten Karten sofort telefonisch gesperrt werden. Genau für solche Fälle gibt es die bundeseinheitliche Notrufnummer 116116. Die wurde vor gut 20 Jahren von der Initiative Sperr e.V. ins Leben gerufen, erinnert sich das damalige Vorstandsmitglied Sibylle Strack.
2: Seit 2005 gibt es die 116116 als erste zentrale und einheitliche Rufnummer für Zahlungskarten sowie für andere sperrbare elektronische Medien. Mittlerweile lassen sich die Karten aller Sparkassen sowie der Volksbanken und Raiffeisenbanken und auch der meisten privaten Banken schon über diese Nummer sperren. Die 116116 ist rund um die Uhr erreichbar. Aus dem deutschen Festnetz und über Mobilfunk innerhalb Deutschlands ist die Nummer auch kostenlos. Aus dem Ausland ist ein Anruf bei der 116116 gebührenpflichtig. Wobei nicht wir legen die Gebühren fest, sondern die richten sich nach den Preisen des jeweiligen ausländischen Netzbetreibers.
3: Die Karten der Sparkassen und vieler Banken können also über diese Nummer gesperrt werden. Aber Sibylle Strack hatte ja noch andere sperrbare Medien erwähnt.
2: Sie können beispielsweise Handys, Krankenkassenkarten, Mitarbeiterausweise und auch die Identitätsfunktion des neuen elektronischen Personalausweises sperren. Das gilt auch möglicherweise für ein Online-Banking. Zugang. Voraussetzung ist natürlich, dass der Herausgeber Ihrer Karte dem Sperrnotruf angeschlossen ist. Sie können sich auf der Homepage www.116116.de oder www.sperr-notruf.de schnell einen Überblick über die Teilnehmer verschaffen.
3: Eine Nummer, die man sich ziemlich gut merken kann. 116 116 erinnert nicht von ungefähr an die bekannten Notrufe 110 und 112. Bleibt noch zu klären, wieso ein Anruf genau abläuft und welche Daten bereitgehalten werden müssen.
2: Wir fragen zunächst nur Eckdaten ab, die wir brauchen, um den Herausgeber zu ermitteln. Das heißt also den Namen des Kreditinstituts oder des Mobilfunkanbieters. Erst nach der Weitervermittlung an den Herausgeber Ihrer Medien müssen Sie dort, wie bisher auch, persönliche Daten nennen. Zum Beispiel ist das eben bei der Girocard die Kontonummer.
1: Übrigens, falls Sie Ihre gesperrte Karte wiederfinden, können Sie über dieselbe Nummer auch die Entsperrung veranlassen. Alle Informationen zum Nachlesen finden Sie auch auf der Seite sperr-notrufe.de. Zweiter Beitrag von Peter Michael Möckel. Und damit zu unserem musikalischen Geburtstagskind des Tages.

My Wort mit unserem musikalischen Geburtstagskind des Tages. Ivor Postlody ist heute vor 43 Jahren geboren, ist eine färöische Singer-Songwriterin und Komponistin und international bekannt für ihre kraftvolle Sopranstimme und ihren einzigartigen Crossover-Stil, der traditionelle Musik der Färöer-Inseln verbindet mit modernen Pop, Jazz, Elektronik, Trip-Hop und Pagan Folk. Heute ist sie 43 Jahre alt geworden. Glückwunsch an dieser Stelle. Glückwünsche auch an alle Hörer jedweden Geschlechts von Radio Urkölle, die heute ebenfalls Geburtstag haben, denn hoffentlich bei allerbester Gesundheit feiern können. Und hier ist noch einmal Ivor Postlody mit dem Titel Salt.

0: Major Prostert hier mit Salt, unser musikalisches Geburtstagskind des Tages. Heute ist sie 43 geworden. Und damit in die Rubrik Kabarett-Satire Comedy. Heute mit Hans-Dieter Hoesch, dem leider mittlerweile verstorbenen Kabarett-Urgestein. Eine Legende der deutschen Kabarett-Szene. Wir hören mit einem Ausschnitt aus seinem Programm Das Schwarze Schaf von Niederrhein.
1: Ja. Wie soll ich das jetzt sagen? Da habe ich mir gedacht. Die Übergänge sind immer am schwersten. Lecker. Bisschen mürbe, aber. Also. Na, sag mal so. Hab noch gar nicht gesagt. Muss ja immer den Mund leer sprechen. Also da, wo ich zu Hause bin oder war, ne? Ja. Das ist ja meistens so. Irgendwo ist man zu Hause, später nicht mehr so sehr, ne? Ne? Manche bleiben ja ewig da, wo sie also aufgewachsen sind. Aber bei mir ist es ja so, da, wo ich zu Hause bin oder war. Da wird sich ja über Liebe kaum unterhalten, ne? Über Liebe. Das mag vielleicht heute anders sein, ich weiß nicht. Aber seinerzeit, zu meiner Zeit, da war das so. Da hatte das einfach so zu sein. Ne? Da musste man sich selbst zurechtfinden. Das haben wir dann ja auch gemacht, ne? Mehr oder weniger. Kleine Gluckser. Ich meine, gut. Wissen Sie ja, es gibt ja Leute, sagen wir mal, die sich lieben, aber nicht zueinander passen, ne? Da gibt es Leute, die zueinander passen, aber sich nicht lieben, ne? Muss erst alles mal geübt werden, sage ich immer. Dann sind ja auch Gewohnheitsdinge, ne? Sicher? Ja, wenn, sagen wir mal, einer, sagen wir als Beispiel jetzt mal, ne? Ja, steht hier, ne? Wenn einer sagt, er kommt um 7 Uhr nach Haus, ne? Also abends, ne? Und das Essen, Sie wissen ja, wie das Essen steht schon auf dem Tisch, ne? Und so kommt er erst um 9, ne? Ja, da macht man sich doch Sorgen, ob was passiert ist, ne? Wenn sich einer so sorgt um den anderen, dann ist das Liebe. Oder nicht? Ja, ich frage da nur, ich weiß es ja nicht. Wenn ich zum Beispiel sage, ich bin um 6 zu Hause und komme erst nachts um 2, dann ist das Liebe. Ja. Obwohl dann natürlich Streit gibt, aber wegen der Sorgen, die man sich macht. Ne? Wegen der Sorgen. Ich habe das ja schon öfter gemacht. Da wurde immer gesagt, kommt nie mehr vor, bums, am nächsten Tag kam wieder was dazwischen, kam wieder zu schwer. Wenn meine Frau dann aufsteht und kommt noch nachts um 3 einen Kaffee, ne? Dann ist das also, wie heißt das so schön, dann ist das also, bis das der Tod entscheidet, ist das dann. Umgekehrt natürlich auch, ne? Da darf man nicht einseitig sehen, heute schon gar nicht, um Gottes Willen. Sag mal, wenn meine Frau sagt, ich komme um 7 Uhr wieder und komme dann erst um 8, ne? Ja. Ja, da gehe ich euch eigentlich da Bett, da bleibe ich doch auf und mache mir Sorgen. Ne? Ne? Ne? Und wenn es dann um 8 kommt, dann sagen wir erst um 10 nach 8, ne? Sag ich immer, macht ja nichts, Hauptsache nichts passiert, sag ich dann immer, ne? Obwohl man das ja nicht weiß, ne? Ob nicht doch was passiert. Aber, ja, das geht einem ja auch nichts an, ne? Das ist dann echte Liebe. Oder sag mal so, wenn man es weiß, aber so tut, als wenn man es nicht wüsste. Das ist dann die Diskretion, ne? Ich mache doch keine fremden Briefe auf, nix, also. Also selbst mal angenommen, ich würde meine Frau mal einen Brief schreiben. Ich käme jetzt eher heute nach Haus plötzlich, als der Brief ankäme, ne? Ja, den mache ich doch nicht auf. Schäme mich doch gar nichts an. Obwohl ich weiß, was drinsteht, schäme mich doch gar nichts an. Das ist eben der Takt. Kennen Sie ja nicht? Das ist so, Takt. Und wenn meine Frau krank ist, ne, geht bei uns sowieso alles drunter und drüber, ne? Das geht auch wieder vorbei. Wissen Sie, was ich immer sage? Ich sage mal, was von selbst kommt, geht auch wieder von selbst. Das ist eine alte niederrheinische Therapie, da habe ich also schon viel Geld mitgespart, also. Da habe ich schon manche Grippe mit kurz und klein gekriegt. Müssen wir mal probieren. Was von selbst kommt, geht auch wieder von selbst. Das ist ganz einfach. Sie glauben mir ja an, was bei uns schon alles von selbst vorbeigegangen ist. Der Riesentamtam, der ganze Zinnober am Anfang mit ewig und nie und ewig, der geht am schnellsten vorbei, ne? Der erste Krach ist entscheidend, sag ich mir. Und dann schon gleich die Flint ins Korn wirft, das Hopfen und Malz verloren. Bei der Filmschauspieler, da ist das ja so, ne? Erste Mal vertan, zweite Mal vertan, dritte Mal vertan, vierte Mal vertan, fünfte Mal vertan, das Leben aus, ist logisch, ne? Obwohl, das gibt ja auch wirklich Leute, die sich vertun, das muss man auch akzeptieren, wie bei uns nebenan. Ja. Wie bei uns nebenan, der Heinz Haubruck, ich weiß nicht, ob Sie den kennen, besser nicht, aber... Ja. Tja, nach 8 Monaten geschieden, obwohl es eine Neigungsehe gewesen sein soll. Ne? Ja. Haben Sie Schluck auf? Müssen Sie einen Löffel Zucker nehmen. Aber der arme Junge, der war in anderen Gewohnheiten gewohnt, ne? Wisst ihr, was ich immer sage? Die Kinder am Niederrhein, die Plage, die kommen ja alle von ihrer Mutter nicht los, sag ich. Die möchten alle am liebsten ihre Mutter heiraten, das steht ja noch nicht. Ne? Hab ich auch neulich zu unserem Erwin gesagt, ich hab gesagt, komm mir nur nicht mit so einem Mädchen aus, das aussieht wie deine Mutter, ne? Ja. Die arme Dame kann mir ja jetzt schon leid tun, ne? Und dann sind es ja auch nicht zuletzt die Herzensfrage, ne? Ob einer wirklich sein Herz verschenkt, wie immer so im Radio so schön gesungen wird, ne? Oder ob er sich das andere Herz einfach nur so einverleibt. Heute ist ja sowieso alles viel schwieriger als früher. Die Blagen wissen doch heute gar nicht, was sie sich antun. Haben ja keine Geduld. Ja? Ja, sicher. Zu Liebe gehört auch Geduld. Ja? Ich meine, ich bin ja vielleicht hier und da ein bisschen altmodisch, aber es fällt mir heute noch nicht im Traum ein, zu meiner Frau zu sagen, zieh doch mal ein anderes Kleid an. Obwohl sie dann nach 6 Wochen sagt, ich hätte mal was sagen können, ob mir das Kleid gefällt oder nicht. Nix. Keine Bevormundung, nix. Da beiß ich mir lieber die Zunge ab, nix. Ich habe uns alles eingespielt, schon seit Jahren, ne? Das sind ja jetzt immerhin Momente, mal nicht, dass ich lüge, das sind jetzt, vor 4 Jahren hatten wir silberne Hochzeit, da muss erst mal einer nachmachen, ne? Ich schreibe ja niemand was vor, wissen Sie, was ich immer sage? Ich sage immer so, wenn man sich keine Erinnerungen tagtäglich schafft, ne? Tagtäglich schafft, da kann man sich auch nicht erinnern. Ne? Obwohl da das Schlimmste ist, dass sich erinnern. Und das Schönste, ne? Ich sage immer, wir sterben alle an Erinnerungen. Das andere ist ja organisch, das kennen wir ja, ne? Ist ja auch schön, wenn man am Schluss so organisch auf der Lebensbank sitzt, ne? Wie heißt die zweite? Die sitzt immer auf der Bank in dem einen berühmten Stück. Da sitzen immer am Schluss 2 auf der Bank. Wer lateinisch? Wer heißt die zweite? Philemon und Baukis sitzen immer auf der Bank, ne? Das ist dann Liebe. Ich glaube, vorher weiß man das ja nicht. Wirklich, vorher weiß man das, glaube ich, ja nicht. Aber dann weiß man das. Und dann geht es ja auch nicht mehr lang, ne? Da weiß man dann auch. Und wenn man das beides, sagen wir mal, zusammen weiß, ne? Das ist dann die große Liebe. Aber ob ich so weit komme, da weiß ich nicht.
0: Soweit Hans-Dieter Hüsch mit Liebe auf Niederrheinisch aus seinem Programm Das schwarze Schaf vom Niederrhein. Damit zur CD der Woche.

Order from Hell, das heißt das neue Album von Grace Abrams, am vergangenen Freitag erschienen. Sie hörten daraus den Titel The Knife. Das Album wird in dieser Woche als CD der Woche vorgestellt im Magazin Zwischen Harz und Heide. Ich bin Albert Iris Müller, wünsche Ihnen noch einen angenehmen Tag. Machen Sie es gut, genießen Sie das Leben. Gerne immer mal wieder begleitet vorne mit dem Programm von Radio Okewelle. Und wie sind Sie denn Nachrichten? Hören Sie es Musik mit Makiko Hirabayashi.

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1: Um 14 Uhr mit Benjamin Kirsch. Der Mann, der Ende Juni in Stade 6 Menschen erschossen haben soll, ist tot. Wie das niedersächsische Justizministerium mitteilte, ist die Leiche des Mannes heute früh in der JVA Bremervörde entdeckt worden. Die Ermittler gehen von Suizid aus. Hinweise auf ein Fremdverschulden liegen nicht vor. Der 45-Jährige soll in einem Mutter-Kind-Wohnheim in Stade 4 Frauen und 2 Männer getötet haben. Bei den Opfern handelt es sich um Mitarbeitende der Einrichtung bzw. des Jugendamtes. Hintergrund der Tat ist laut Polizei offenbar ein Sorgerechtsstreit. Die Zahl der Fälle sexueller Gewalt gegen Kinder und Jugendliche ist im vergangenen Jahr gestiegen. Laut des heute präsentierten Lagebilds des Bundeskriminalamtes wurden den Behörden mehr als 17.000 Missbrauchsfälle an Kindern bekannt. Markus Sambale in Berlin mit den Einzelheiten.
2: Im Durchschnitt werden mehr als 50 Fälle täglich von sexuellem Missbrauch an Kindern und Jugendlichen in Deutschland registriert. Und das sind nur die Taten, von denen die Polizei erfährt. Die Dunkelziffer dürfte nochmal enorm sein. Insgesamt bleiben die Zahlen erschreckend hoch, sagt Bundesinnenminister Dobrindt. Er spricht von einem dramatischen Anstieg, vor allem bei jugendpornografischen Inhalten. Es zeigt sich, dass sich die Taten zunehmend in den digitalen Raum verlagern. Und auch künstliche Intelligenz spielt eine Rolle. Damit lassen sich Bilder und Videos noch einfacher erstellen, verändern und dann auch wieder als neu weiterverbreiten.
1: Das Landgericht Itzehoe hat die Eltern eines verhungerten Säuglings zu lebenslangen Haftstrafen verurteilt. Der Richter sah es als erwiesen an, dass die beiden Angeklagten das 4 Monate alte Mädchen nicht ausreichend mit Nahrung und Flüssigkeit versorgt hatten. Es war im September 2025 in Brunsbüttel gestorben. Das Gericht verurteilte die zum Tatzeitpunkt 24 Jahre alten Eltern wegen Mordes in Tateinheit mit schwerer Misshandlung von Schutzbefohlenen. Der weltweite Hunger ist das dritte Jahr in Folge gesunken. Das zeigt der Bericht zur weltweiten Ernährungssicherheit der Vereinten Nationen. Regional gibt es allerdings deutliche Unterschiede. Afrika ist der am stärksten betroffene Kontinent. Dort litten vergangenes Jahr 309 Millionen Menschen an Hunger. Aus Rom, Christina Auerbach.
3: Laut Massimo Torrero, der Chefökonom der Welternährungsorganisation, hat das zwei Gründe. Die Konflikte in Afrika und dass die Bevölkerung stark gewachsen ist. Große Fortschritte haben laut dem Bericht vor allem Südasien und Lateinamerika gemacht. Indien zum Beispiel. Das Land hat sein Sozialsystem verbessert und digitalisiert, sagt Massimo Torrero. Dadurch sei es für Behörden jetzt leichter, Lebensmittel gezielt an die Menschen zu bringen, die sie brauchen. Da sich der Bericht immer auf das Vorjahr bezieht, konnte die Blockade der Straße von Hormuz noch nicht berücksichtigt werden. Die Welternährungsorganisation erwartet aber deutliche Folgen, weil die Energiepreise weltweit ansteigen und weil durch die Blockade Rohstoffe fehlen, um Dünger herzustellen.
1: In Italien hat es in mehreren Städten Proteste gegen mutmaßliche Polizeigewalt gegeben. Am Sonntag war in Bologna ein 42-jähriger Mann gestorben, als er von Polizisten am Boden fixiert wurde. Die Protestteilnehmer fordern von Innenminister Piantedosi Gerechtigkeit und Aufklärung. Aus Rom, Tillmann Kleinjung.
4: Die Regierung Meloni hatte ein Sicherheitsdekret verabschiedet, was bei genau solchen Fällen nun zum ersten Mal greift, dass nämlich Voruntersuchungen angestellt werden, die zunächst intern bleiben und dann das Ganze auch von der Staatsanwaltschaft offiziell aufgenommen wird und möglicherweise auch dann vor ein Gericht gebracht wird. Und hier ist der Verdacht ganz groß, dass möglicherweise diese Regierung das jetzt nicht mit der letzten Härte verfolgt, aber diesem Eindruck treten Regierungsvertreter entschieden entgegen und sagen, wir wollen maximale Transparenz. Und es geht ja auch gar nicht anders, denn der Fall ist so umfangreich dokumentiert, dass es praktisch gar keine Alternative zur Transparenz gibt.
1: Die Bahn verspricht sich durch ein Alkoholverbot mehr Sicherheit an deutschen Bahnhöfen. Mitte Oktober soll es bundesweit in Kraft treten. Aus Hannover, Maren Bruns.
5: Grundsätzlich hat es an den großen Bahnhöfen dafür gesorgt, dass es weniger Gewalt und weniger Müll gibt. Das hat eine Bahnsprecherin gesagt. Zahlen gibt es aber noch nicht. In Hannover gilt das Verbot erst seit dem 1. Mai dieses Jahres, in Bremen seit etwas über einem Jahr. Ab dem 15. Oktober soll der Konsum von Alkohol dann an allen, also auch kleinen Bahnhöfen, verboten werden. In Niedersachsen sind das mehr als 380.
1: Das waren die Nachrichten. Das Wetter in Norddeutschland, viel Sonne, einige Wolken, häufig trocken, im Nordosten einzelne Schauer, Höchstwerte 19 bis 24 Grad, morgen viele Wolken, gelegentlich Schauer und einzelne Gewitter, später Auflockerungen, Temperaturen um 20 Grad und am Donnerstag wechselhaftes Schauerwetter, etwas Sonne bei 18 bis 22 Grad. Es ist jetzt 14.05 Uhr.
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7: Ja, und für alle Verkehrsteilnehmer in der Region, da habe ich gute Informationen. Zurzeit liegen uns keine Meldungen über Verkehrsbehinderungen vor. Ich wünsche Ihnen also weiterhin gute und sichere Fahrt und gute Unterhaltung mit dem Programm von Radio Okerwelle.
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0: 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Die heutige Sendung präsentiert Ihnen
1: die Rote Zora Wolfsburg. Verantwortlich für in dieser Stunde bin ich, Wolfgang Altstädt. Meine Gäste sind Kira Halwachs und Emilie Kaiser. Wer ist die Rote Zora in Wolfsburg? Was kann man sich darunter vorstellen?
2: Ja, mein Name ist Emilie Kaiser und ich bin Erzieherin und arbeite in der Roten Zora. Die Rote Zora ist ein Mädchentreff in Wolfsburg. Und wir haben geöffnet Mittwoch, Donnerstag und Freitag. Mittwochs und freitags von 15 bis 18 Uhr und donnerstags von 14 bis 17 Uhr. Zu uns können alle kommen, die sich dem Mädchensein zugehörig fühlen, sowie für alle nicht-binären, intergeschlechtlichen und Agender-Kinder und Jugendliche, die Lust haben, zu uns in den Mädchentreff zu kommen. Genau, bei uns ist die Besonderheit, dass eben nur Mädchen und junge Frauen von 10 bis 27 Jahre kommen können und keine Jungs und Männer.
3: Ich wollte ergänzen, mein Name ist Kira Halbachs und ich bin Sozialarbeiterin im Mädchentreff. Und ich wollte noch ergänzen, dass wir ein offener Treff sind. Vielleicht kennen manche von Ihnen auch oder von den Zuhörenden auch Kinder- und Jugendtreffs. Und dass eben das Besondere bei uns ist, wie Emily schon gesagt hat, dass eben weibliche Personen zu uns kommen. Das soll ein Schutzraum sein.
1: Einige Worte zum heutigen Musikprogramm.
3: Also ein paar Sätze zum Musikprogramm heute. Wir haben uns überlegt, was irgendwie eine gute, bunte Mischung ist. Vielleicht auch mit ein paar kritischen Liedern, feministische Lieder. Eine Mischung aus Deutsch und Englisch haben wir ausgesucht und auch zwischen den Genres gemixt. Und natürlich auch ein paar Lieblingslieder von Emily und mir reingepackt.
2: Vielleicht dazu noch ergänzend, das sind ausschließlich weibliche Künstlerinnen, die Sie heute hören werden.

0: weil ich immerhin nicht schwanger bin.
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2: Wie lange gibt es den Mädchentreff schon? Wie hoch ist die wöchentliche Besucherfrequenz?
3: Genau, den Mädchentreff, den gibt es dieses Jahr schon seit 35 Jahren und der wurde in Wolfsburg gegründet, weil sich junge Frauen zusammengetan haben, um eben einen Ort zu schaffen. Es gab schon viele Treffs auch in Wolfsburg, die gibt es auch viele auch immer noch. Und die waren sehr von Jungs und Männern dominiert und junge Frauen haben sich zusammengetan und wollten gerne Räume oder einen Raum für sich haben. Die sind dann auch gemeinsam in den Stadtrat gegangen, um eben diesen Raum auch irgendwie zu bekommen, dass es auch finanziert wird. Und genau, vor 35 Jahren wurde er dann gegründet, hat ein paar Mal den Namen geändert und auch die Trägerschaft. Und jetzt seit vielen, vielen Jahren heißt der Treff schon Mädchentreff Rote Zora. Genau.
4: Die aktuelle Besucherinnenfrequenz ist tatsächlich super unterschiedlich. Das kommt auf den Tag an, auf das Wetter, auf die Jahreszeit, würden wir auch sagen. Aber momentan ist der Mädchentreff tatsächlich sehr gut besucht.
3: Ja, wir bemerken das schon auch in den Wintermonaten, wenn es abends auch dunkler wird, dass sich manche Mädchen und junge Frauen auch dann eben nicht so lange bleiben wollen, weil sie eben dann im Dunkeln den Heimweg haben. Und da bemerken wir auch da immer wieder, dass es halt einfach Unterschiede in der Gesellschaft gibt, wie Mädchen und Jungen durch die Welt laufen. Und ja, dass Mädchen dann manchmal einfach Angst haben, aus ja leider berechtigten Gründen, abends vielleicht im Dunkeln allein auf dem Heimweg zu sein. Und das bemerken wir auch durchaus in den Besucherinnenzahlen dann auch im Winter oder in den dunkleren Monaten. Genau, und in den Sommermonaten oder wenn es dann wieder wärmer bzw. heller wird, dann kommen auch wieder mehr Mädchen und junge Frauen zu uns.
2: Wie groß ist denn das Einzugsgebiet? Betrifft das nur die Stadt Wolfsburg?
4: Also tatsächlich ist unser Einzugsgebiet bis an die umliegenden Dörfer von Wolfsburg. Wir haben aktuell Besucherinnen auch aus Rühen oder Vossfelde, das sind umliegende Dörfer von Wolfsburg, aber natürlich auch aus der Innenstadt. Die Rote Zora ist auch super gut mit den öffentlichen Verkehrsmitteln zu erreichen. Es gibt eine Bushaltestelle in der Nähe. Ja.
3: Genau, vielleicht können wir kurz sagen, wo der Mädchentreff auch liegt. Das ist vielleicht ganz praktisch zu wissen. Der Mädchentreff ist nämlich super gut direkt in der Innenstadt, in der Porschestraße. Wer sich in Wolfsburg auskennt, weiß, dass das die lange Fußgängerinnenzone ist. Und da sind wir am hinteren Ende oder am vorderen Ende, je nachdem von wo man kommt, schräg gegenüber vom Kunstmuseum, gegenüber von der Stadtbibliothek und dem Alvar-Aalto-Haus. Genau, da haben wir den Mädchentreff, sodass die Mädchen gut zum Beispiel mit dem Bus beim Kunstmuseum aussteigen können, zu uns rüberkommen und dann sind wir da im ersten Stock und haben eine wunderschöne große Terrasse genau in die Fußgängerinnenzone.

0: Inhalt der heutigen Wunschkiste bei Radio Okerwelle ist der Mädchentreff Rote Zora aus Wolfsburg. Warum gibt es überhaupt einen Treff für weibliche Personen?
1: Wie schon vor 35 Jahren die jungen Frauen, die das gefordert haben, finde ich es heute immer noch wichtig, dass es eben Räume gibt, die nur für Mädchen, weibliche Personen sind, um eben auch einen Schutzraum zu bieten. Manche junge Frauen, die zu uns kommen, die haben gerade, ich sag mal, die Schnauze voll oder auch schon blöde bis Scheißerfahrungen mit Jungen und Männern auch gemacht. Ich würde sagen, bei uns im Mädchentreff ist nicht so der männliche Blick, der vieles vielleicht auch bewertet. Also wir haben zum Beispiel auch eine Werkecke, einen Billardtisch, einen Kickertisch und das sind sonst oft Orte in Jugendtreffs, die sehr von Jungs auch dominiert werden, wo sich vielleicht Mädchen gar nicht erst so richtig trauen, vielleicht mal an den Billardtisch zu gehen und das auszuprobieren, weil da eh ein paar Jugendliche stehen, die vielleicht sagen, hey, du kannst es doch eh nicht. Und deswegen finden wir es nach wie vor auch noch wichtig, dass es einen Raum gibt, den Mädchentreff eben bei uns, der ein Schutzraum sein soll für die Kinder und Jugendlichen oder die Mädchen und jungen Frauen, wo sie sich frei entfalten können.

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1: Beschreiben Sie die Angebotspalette der Roten Zora. Es betrifft nicht nur Gewalttaten.
2: Also wie am Anfang schon bereits erwähnt, ist der Mädchentreff ein offener Treff für Mädchen und junge Frauen. Wir haben geöffnet Mittwoch, Donnerstags und Freitags. Da können die Mädchen einfach zu uns kommen, wann sie die Zeit dafür haben. Sie müssen nicht Punkt 15 Uhr da sein, es kann auch später sein. Sie müssen auch gar nicht bis zum Ende da bleiben, sie können auch früher gehen. Wichtig dafür ist auch, wir sind kostenfrei, wenn der offene Treff ist. Dafür muss nichts bezahlt werden, sie müssen sich nicht dafür anmelden. Genau. Wir haben auch ein Ferienprogramm, aber dazu später mehr. Ansonsten ist meine Kollegin Vendo-Trainerin.
3: Genau, wir bieten auch im Mädchentreff noch Vendo-Kurse an. Und Vendo ist Selbstbehauptung und Selbstverteidigung für Mädchen und junge Frauen. Vendo setzt sich zusammen aus Wenn und Do. Und Wenn soll da so ein bisschen die Abkürzung für Women sein. Und Do kennt man von anderen Kampfsportarten, Judo, Taekwondo. Do bedeutet der Weg, also der Weg der Frauen. Und das ist eine feministische Selbstbehauptung und Selbstverteidigungstechnik. Dort geht es nicht nur alleine um sich körperlich zu wehren, sondern es fängt vielleicht schon ein paar Schritte früher an. Wie kann ich mich auch mit Worten wehren? Wie kann ich aber vielleicht auch selbstbewusster wirken, auch wenn ich mich vielleicht gerade gar nicht so fühle? Aber was kann ich auch mit meiner Ausstrahlung, mit meinem Körper auch machen? Wir üben in solchen Kursen auch Nein zu sagen. Darf ich überhaupt Nein sagen? Und ich kann aus meinen Kursen auch bemerken, dass nach wie vor auch Mädchen sehr darauf erzogen werden, auch freundlich und hilfsbereit zu sein. Und das sind ja auch schöne Qualitäten, aber man muss nicht zu jeder Person und auch nicht zu jedem Erwachsenen in jeder Situation nett und freundlich sein. Und genau, da geht es auch darum, um auf das Bauchgefühl zu hören. Solche Kurse bieten wir auch bei uns im Mädchentreff an.
2: Was mir noch ganz wichtig ist zu erwähnen, wir sind ein offener Treff für Mädchen und junge Frauen. Das bedeutet, die Mädchen können zu uns kommen, auch wenn sie keine Gewalt erlebt haben. Oft ist es so, dass Mädchen neu in den Treff kommen und vielleicht vorher noch nie da waren, aber schon über den Mädchentreff gehört haben. Und dann, ich glaube, das war vor ein paar Wochen, hat auch ein Mädchen gesagt, ich dachte, hier kommen nur Mädchen hin, die vergewaltigt oder geschlagen wurden. Und das ist tatsächlich nicht so. Zu uns können die Mädchen einfach kommen und ihre Zeit bei uns verbringen.
3: Neben dem offenen Treff bieten wir auch Beratung an für Mädchen und junge Frauen. Da können die Personen kommen mit all ihren Anliegen, die sie haben. Wir haben ein offenes Ohr. Die Beratung ist auch kostenfrei. Und da kann es um alle Themen gehen, die die Mädchen eben gerade beschäftigen. Ob es irgendwie Stress in der Schule ist oder eine Ausbildung, was sie machen wollen. Vielleicht haben sie Eltern sich getrennt und sie wissen nicht genau, wie sie damit umgehen sollen. Wir bieten auch Beratung dazu an, wenn ein Mädchen zum Beispiel bemerkt, alle Freundinnen von ihr verlieben sich in Jungs, sie verliebt sich jetzt aber vielleicht in Mädchen oder ist gar nicht so interessiert an anderen auf einer romantischen Ebene. Oder eben auch Stress zu Hause und ja, zu all diesen Themen bieten wir Beratung an und da können sich die Mädchen und jungen Frauen melden und genau, kriegen kostenfrei Beratung.

0: Der Mädchen trifft Rote Zora in Wolfsburg gestaltet die heutige Wunschkiste bei Radio Okerwelle. Wer finanziert diese Angebote für Mädchen und junge Frauen?
1: Mädchentreff gehört zur Beratungsstelle Dialog e.V. Diese Beratungsstelle berät zu den Themen sexualisierte und häusliche Gewalt. Und diese Beratungsstelle wird von der Stadt finanziert und somit auch der Mädchentreff. Ansonsten werden wir über Spenden finanziert oder wenn wir irgendwelche größeren Angebote machen.
2: Ja, das ist dann halt eben auch so, dass also im Mädchentreff gibt es nur zwei feste Angestellte, das sind Emily und ich. Und schön wäre natürlich auch, wenn wir noch eine Stelle finanziert hätten, sodass wir mehr Möglichkeiten auch haben. Und wie Emily auch gerade schon angedeutet hat, wenn wir eben besondere Aktionen machen wollen, einen größeren Ausflug mit den Mädchen oder einfach auch mehr Gelder brauchen für Materialien, ist es manchmal etwas mühselig, weil wir halt immer auch Spendenanträge schreiben müssen und gucken müssen, wie wir da unser Geld zusammen bekommen für die Angebote, die wir machen wollen. Also ich sag mal so, der Grundstock vielleicht vom Angebot jetzt ist finanziert, aber genau, wenn es darüber hinaus weitere Angebote geben soll oder wir, keine Ahnung, irgendwas mal ersetzen wollen im Mädchentreff, weil die PlayStation schon uralt ist, dann müssen wir eben gucken, wie wir da an Gelder kommen und sind da ja eben auf Spenden dann auch angewiesen.

0: Was bedeutet für Sie Mädchenarbeit in der heutigen Zeit? Warum ist Mädchenarbeit gerade in der heutigen Zeit noch relevant?
1: Wir als Mädchentreff sind auch in Arbeitskreisen in Wolfsburg von verschiedenen Jugendtreffs, die auch Mädchenarbeit in Wolfsburg machen, Mädchenräume anbieten, spezielle Angebote für Mädchen anbieten. Und wenn wir diese Treffen haben, dann hören wir immer öfter, Jugendarbeit ist hauptsächlich eigentlich Jungenarbeit, gerade in den anderen Jugendtreffs in Wolfsburg. Und genau deswegen gibt es den Mädchentreff und die Arbeit, die Kira und ich in Wolfsburg machen, weil es uns persönlich ein Anliegen ist, diese Mädchen in dem, was sie sind und was sie können, zu stärken, ihnen den Raum zu geben und zu bieten, den sie, wie wir finden, auch einfordern, jedes Mal, wenn sie bei uns sind. Es ist jedes Mal schön zu sehen, dass die Mädchen diesen Raum brauchen, dass sie sich wohlfühlen, dass sie sich ausprobieren können, dass sie ja auch durchaus neue Stärken entdecken bei uns und ja.
2: Wir verstehen unter Feminismus auch eine Gleichstellung aller Geschlechter und wir machen feministische Mädchenarbeit eben auch aus dem Grund, weil es leider immer noch nicht so ist, dass in unserer Gesellschaft Mädchen gleichgestellt sind mit Jungs oder eben die Geschlechter gleichgestellt sind. Ich befürchte, das ist noch ein längerer Weg, aber wir möchten gerne da auch was dazu beitragen, dass es eben etwas gerechter wird für Mädchen und junge Frauen. Ich hatte eben am Anfang schon gesagt, die Mädchen, die sich manchmal dann abends gar nicht mehr raustrauen oder

was sich da Männer auch rausnehmen. Jetzt war viel auch Thema Männer, die irgendwie über TikTok und Snapchat die Mädchen anschreiben, um irgendwie in Kontakt zu treten. Und es den Mädchen da auch leider ganz oft schwerfällt, auch da gut für sich einzustehen. Und ja, da wollen wir eben versuchen, dazu beizutragen, dass sich die Mädchen und jungen Frauen auch trauen, ja, für sich einzustehen, ja, und gut auf sich zu achten. Aber ich finde es auch manchmal so, naja, nur Mädchen stärken. Ich finde es auch mal gut, wenn auch da Jungen und Männer sich auch ein paar Gedanken darüber machen, wie es zum Beispiel wirkt, wenn man abends allein unterwegs ist oder ja, wenn man irgendwo angesprochen wird.

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2: Vielleicht der heutigen Wunschkiste bei Radio Okerwelle ist der Mädchen trifft Rote Zore aus Wolfsburg. Der besteht jetzt 35 Jahre. Es gibt besondere Ferienangebote?
3: Das ist richtig. Wir haben in den Ferien

0: nicht regulär geöffnet, sondern haben ein ganz buntes Ferienprogramm. Das ist ganz unterschiedlich. Wir machen Angebote im Mädchentreff. Wir fahren mit den Mädchen gemeinsam weg. Wir machen Ausflüge. Jetzt in den Sommerferien haben wir die ersten 3 Wochen geöffnet und fahren zum Beispiel mit den Mädchen in den Heidepark oder auch hier nach Braunschweig bouldern. Wir gehen mit den Mädchen Bogenschießen. Dann haben wir aber auch Angebote im Mädchentreff. Wir machen mit den Mädchen Mosaikkunst. Wir wollen mit den Mädchen gemeinsam brunchen. Wir haben zum Beginn der Sommerferien eine Cocktailparty bei uns auf der Zora-Terrasse und dazu können sich die Mädchen vorab anmelden.
1: Ja, also wir versuchen da für jede Ferien eigentlich ein buntes Angebot zusammenzustellen. Also zwischen irgendwie spaßigen Sachen, vielleicht aber auch dann irgendwie was Kreatives, gemeinsam essen und gemeinsam Essen machen, finden die meisten irgendwie auch gut. Aber eben auch ein paar vielleicht so nicht so klischeehafte Sachen. Also irgendwie so ein Beauty-Tag finden die Mädels auch immer toll. Aber uns ist es dann auch eben wichtig, da auch dann einen Ausgleich zu schaffen und was Sportliches, Aktives oder auch Handwerkliches eben auch anzubieten. Genau, das war jetzt so das Programm für die nächsten Sommerferien. Und jedes Mal für die Ferien überlegen wir uns da wieder was, auch in Absprache mit den Mädchen, was sie sich wünschen, was vielleicht schon mal gut lief, was wir schon mal gemacht haben, was sie toll fanden oder vielleicht auch, wo sie dann in Zukunft auch mal Lust haben. Da versuchen wir auch, unsere Besucherinnen mit einzubeziehen.
0: Abgesehen von unserem Ferienprogramm haben wir neben den Öffnungszeiten regulär alle 2 Wochen einen feministischen Stammtisch im April diesen Jahr gegründet. Der ist alle 2 Wochen Dienstagnachmittag um 17 Uhr bei uns im Mädchentreff. Die Gruppe ist sich gerade so ein bisschen am Finden. Die Gruppe wird gerade so ein bisschen aufgebaut von den Mädchen und jungen Frauen, die bisher gekommen sind. Und da freuen wir uns auch jedes Mal sehr, wenn auch neue Mädchen und junge Frauen kommen. Der feministische Stammtisch ist ab 16 Jahren bis 35 Jahre und alle 2 Wochen Dienstag bei uns im Mädchentreff in Wolfsburg.
1: Und bei dem feministischen Stammtisch haben wir auch extra gesagt, dass der geöffnet ist für Flinterpersonen, für die, die das noch nie gehört haben. Das ist quasi eine Abkürzung für Frauen, Lesben, Inter, nicht-binäre, Trans- und Agender-Personen. Also quasi den Rahmen nochmal etwas weiter gefasst. Da wollen wir gerne in Wolfsburg uns ja verknüpfen und austauschen und da genau eben feministisch aktiv oder einfach nur zusammenkommen. Genau.

0: ganz einfach.
1: Ein Thema hatten wir noch nicht angesprochen. Wie kann man sich ehrenamtlich bei Ihnen engagieren?
2: Seit ungefähr 2 Jahren gibt es bei uns den Teamerinnenfreitag. Und der Gedanke dahinter war, dass wir jungen Frauen die Möglichkeit geben möchten, sich bei uns ehrenamtlich zu engagieren. Das bedeutet, die Öffnung quasi zu leiten, zu überlegen, was kann man mit den Mädchen und jungen Frauen, die zu uns als Besucherinnen kommen, machen. Genau. Da sollte man im Hinterkopf haben, dass es ehrenamtlich eine Juleika ist, wünschenswert, aber kein Muss.
3: Untersuchen wir auch nach wie vor Menschen. Also wenn jetzt welche unter den Zuhörenden sind, die sagen, oh, ich hätte voll Lust oder das würde auch irgendwie gut passen zu meiner Einstellung, ich wohne vielleicht noch in Wolfsburg, dann könnt ihr euch sehr gerne bei uns melden, weil wir suchen nach wie vor auch noch Ehrenamtliche, genau, vor allem für die Freitagsöffnung bei uns.
1: Gibt es schon einige Ehrenamtliche bei Ihnen?
2: Das ist tatsächlich auch sehr wechselhaft. Wir haben schon einige Teamerinnen, die bei uns seit Anfang an sind, 2 Teamerinnen. Ja.
1: Was meinten Sie denn mit Juleika?
3: Juleika, das ist die Jugendleiter-Card. Und genau, bei manchen Trägern ist das so auch Pflicht quasi, dass man einen Schein hat, dass man sich schon mal mit verschiedenen Sachen auseinandergesetzt hat, um eben ehrenamtlich Jugend- und Kindergruppen zu leiten.
1: Aber an weiter bedarf es keiner besonderen Ausbildung für die Ehrenamtlichen?
3: Nee, für die Ehrenamtlichen bedarf es keiner weiteren Ausbildung. Wir hatten bisher meistens Teamerinnen, die auch irgendwie in der Erzieherinnenausbildung waren oder auch was Soziales studiert haben. Das ist aber kein Muss für uns. Wichtig ist uns da eher eine, ich sag mal, ja, feministische Einstellung und irgendwie ja die Lust, sich auch mit feministischen Themen und eben auch mit jugendlichen Themen auseinanderzusetzen.
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0: Wo bekommen Mädchen und junge Frauen weitere Informationen?
1: Ihr könnt uns sehr gerne auf unserer Instagram-Seite folgen. Da heißen wir Rote Zora Mädchentreff, alles klein geschrieben. Und ansonsten finden Sie alle weiteren Informationen auf unserer Internetseite www.rotezora-wob.de. Auch alles klein geschrieben. www.rotezora-wob.de.
2: Und in Wolfsburg sind wir direkt in der Porschestraße 90. Wie gesagt, schräg gegenüber vom Kunstmuseum. Da ist der Treff. Der Mädchentreff ist in Wolfsburg in der Porschestraße 90. Wie gesagt, schräg gegenüber vom Kunstmuseum. Und die nächste Bushaltestelle ist auch Haltestelle Kunstmuseum in Wolfsburg.
0: Herzlichen Dank an meine Gäste. Sie hörten Wolfgang Altstedt im offenen Kanal bei Radio Okerwelle, verantwortlich für den Inhalt dieser Sendestunde. Haben Sie Fragen oder Anregungen oder möchten Sie selbst eine Wunschkiste gestalten, dann schicken Sie mir eine E-Mail unter wunschkiste@okerwelle.de. Noch einmal wunschkiste@okerwelle.de.

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1: Um 15 Uhr mit Astrid Fietz. Ende Juni sind in Stade 6 Mitarbeitende der Jugendhilfe und des Jugendamts erschossen worden. Jetzt ist der Tatverdächtige tot. Nach Angaben der Behörden hat sich der 45-Jährige in der Justizvollzugsanstalt Bremervörde umgebracht. Jan Buscher aus der Nachrichtenredaktion fasst zusammen, was bekannt ist.
2: Ein JVA-Mitarbeiter hat den Mann heute Morgen bei einer Routinekontrolle in seiner Einzelzelle entdeckt. Es laufen Ermittlungen zu den Todesumständen. Der 45-Jährige soll vor 3 Wochen in einem Kindheim in Stade 6 Menschen erschossen haben. 3 aus der Einrichtung und 3 vom Jugendamt der Region Hannover. Der Mann hatte einen Gesprächstermin in der Einrichtung. Dort waren seine 3 Monate alte Tochter und die Mutter des Mädchens untergebracht. Hintergrund der Tat soll ein Sorgerechtsstreit gewesen sein. Gestern wurde bekannt, dass gegen den Mann aus Garbsen bei Hannover ein Haftbefehl in der Türkei vorliegt. Der Verdächtige hatte die türkische Staatsangehörigkeit.
1: In Deutschland sind im vergangenen Jahr mehr Kinder und Jugendliche Opfer von sexuellem Missbrauch geworden als im Jahr davor. Wie Bundesinnenminister Dobrindt mitteilte, gab es mehr als 17.000 Fälle. Nach Angaben der Missbrauchsbeauftragten des Bundes Klaus gehen die Behörden allerdings von einer großen Zahl an Fällen aus, die nicht erfasst werden.
3: Digitale sexualisierte Gewalt ist Alltag für Jugendliche, Mädchen wie Jungs. Jugendliche werden über Social Media und Online-Spiele zu Opfern von Cybergrooming, gerade erwähnt, Sextortion oder gar organisierter sexueller Ausbeutung. Und diese Realität bildet das aktuelle Bundeslagebild nicht ab. Entweder weil die Taten nicht über das Sexualstrafrecht erfasst werden oder weil sie strafrechtlich gesehen nicht verboten sind.
1: Die Bundesbeauftragte gegen sexuellen Missbrauch von Kindern und Jugendlichen Klaus. Das Landgericht Itzehoe hat die Eltern eines verhungerten Säuglings zu lebenslangen Haftstrafen verurteilt. Der Richter sah es als erwiesen an, dass die beiden Angeklagten das 4 Monate alte Mädchen nicht ausreichend mit Nahrung und Flüssigkeit versorgt hatten. Es war im September 2025 in Brunsbüttel gestorben. Das Gericht verurteilte die zum Tatzeitpunkt 24 Jahre alten Eltern wegen Mordes in Tateinheit mit schwerer Misshandlung von Schutzbefohlenen. Der weltweite Hunger ist das 3. Jahr in Folge gesunken. Das zeigt der Bericht zur weltweiten Ernährungssicherheit der Vereinten Nationen. Regional gibt es allerdings deutliche Unterschiede. Afrika ist der am stärksten betroffene Kontinent. Dort litten vergangenes Jahr 309 Millionen Menschen an Hunger. Aus Rom, Christine Auerbach.
4: Laut Maximo Torero, der Chefökonom der Welternährungsorganisation, hat das 2 Gründe. Die Konflikte in Afrika und dass die Bevölkerung stark gewachsen ist. Große Fortschritte haben laut dem Bericht vor allem Südasien und Lateinamerika gemacht. Indien zum Beispiel. Das Land hat sein Sozialsystem verbessert und digitalisiert, sagt Maximo Torero. Dadurch sei es für Behörden jetzt leichter, Lebensmittel gezielt an die Menschen zu bringen, die sie brauchen. Da sich der Bericht immer auf das Vorjahr bezieht, konnte die Blockade der Straße von Hormuz noch nicht berücksichtigt werden. Die Welternährungsorganisation erwartet aber deutliche Folgen, weil die Energiepreise weltweit ansteigen und weil durch die Blockade Rohstoffe fehlen, um Dünger herzustellen.
1: Eine Hamburger Polizistin ist zu einer Bewährungsstrafe von 8 Monaten verurteilt worden, weil sie ihrem Polizeihund einen Beißbefehl erteilt hatte. Das Amtsgericht Hamburg entschied, dass der Befehl nicht gerechtfertigt war. Aus Hamburg, Franziska Becker.
5: Die Polizistin war eine erfahrene Diensthundeführerin, so der Richter. Sie habe gewusst, wie schwer Hundebisse Menschen verletzen können und habe das bei dem Einsatz vor 3 Jahren billigend in Kauf genommen. Damals war die Polizistin zusammen mit anderen Hundeführern nachts zu einer Kontrolle eines Autos ohne Kennzeichen dazugekommen. Weil ein Insasse auf der Rückbank nicht aussteigen wollte, gab sie ihrem Hund den Befehl, den Mann zu stoßen und dann ihn zu beißen. Der Mann wurde vom Hund schwer verletzt. Er brauchte eine Hauttransplantation.
1: Die Computerspielbranche wird immer größer und erfolgreicher. Zum ersten Mal ist die Gamescom in Köln schon Wochen vor dem Start komplett ausgebucht. Vergangenes Jahr waren mehr als 1.500 Firmen vertreten. Die Gamescom ist nach eigener Aussage die weltgrößte Messe für Computer- und Videospiele. Der Lobbyverband Game spricht von mehr als 37 Millionen Menschen, die in Deutschland zumindest ab und zu spielen. Das waren die Nachrichten. Das Wetter in Norddeutschland. Viel Sonne, einige Wolken, im Nordosten einzelne Schauer, 19 bis 24 Grad. Nachts breiten sich vermehrt Schauer aus, bei Tiefstwerten von 16 bis 9 Grad. Morgen viele Wolken, gelegentlich Schauer und einzelne Gewitter, später Auflockerungen, Temperaturen um 20 Grad. Am Donnerstag wechselhafte Schauerwetter, etwas Sonne, 18 bis 22 Grad. Und am Freitag meist trocken, vereinzelt Schauer, 20 bis 25 Grad. Es ist 15.05 Uhr.
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7: Unsere Zeit liegen uns keine Meldungen über Verkehrsbehinderungen vor. Ich wünsche Ihnen weiterhin gute und sichere Fahrt und gute Unterhaltung mit dem Programm von Radio Okerwelle.
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8: Status als sicherer Hafen. Verein Seebrücke Braunschweig kritisiert Stadtverwaltung. Forderungen an Politik. Handwerkskammer Braunschweig-Lüneburg-Stade startet Videoreihe zur Kommunalwahl. Und Tankumsee GmbH im Landkreis Gifhorn. Nadine Hilbert übernimmt Leitung zum 1. August. Im Studio Marieke Eichner. Das sind die Meldungen im Einzelnen. Der Verein Seebrücke Braunschweig kritisiert in einem offenen Brief an den Oberbürgermeister die Stadtverwaltung. Braunschweig habe sich zum sicheren Hafen erklärt, teilte der Verein mit. Leider seien die Anforderungen dazu weitestgehend unerfüllt geblieben. Weltweit seien immer mehr Menschen auf der Flucht. Gleichzeitig gäbe es zunehmend freie Kapazitäten in Braunschweigs Wohnstandorten für Geflüchtete, heißt es in dem Brief. Und auch in Braunschweig zeige sich die Brutalität der alltäglichen Abschiebepraxis. Zudem werde in Braunschweig die für das gemeinsame europäische Asylsystem GEAS erforderliche Infrastruktur immer weiter ausgebaut. Der Status sicherer Hafen war der Stadt Braunschweig im Dezember 2018 verliehen worden. Hintergrund ist eine Erklärung, sich für sichere Fluchtwege und das Ende der EU-Abschottungspolitik einzusetzen. Wenn den Worten keine Taten folgten, werde man den Status der Stadt als sicherer Hafen überprüfen und gegebenenfalls entziehen, teilte der Verein mit. Die Handwerkskammer Braunschweig-Lüneburg-Stade startet eine Videoreihe zur Kommunalwahl. Wie die Kammer mitteilte, solle darin gezeigt werden, wie kommunale Entscheidungen den Alltag von Handwerksbetrieben beeinflussten. Neben Erfahrungsberichten soll es demnach auch um politische Forderungen gehen. Das erste Video soll am Mittwoch auf dem YouTube-Kanal, der Webseite und den Social-Media-Kanälen der Handwerkskammer veröffentlicht werden. Nach Angaben der Kammer erzählt darin der Braunschweiger Tischlermeister und Geschäftsführer der Körner und Pauli GmbH, Matthias Lütje, von seinen Erfahrungen mit einem Bauantrag bei der Stadt Braunschweig. Er fordert laut Kammer schnellere und digitale Genehmigungsverfahren. Die Tankumsee GmbH bekommt eine neue Geschäftsführerin. Nadine Hilbert übernimmt die Leitung der Gesellschaft zum 1. August. Wie die Landkreisverwaltung Gifhorn mitteilte, wolle sich Hilbert dem Netzwerkmanagement, der ganzheitlichen Vermarktung des Tankumsees als Erholungs-, Begegnungs- und Freizeitangebot sowie der Erweiterung des Veranstaltungsangebots widmen. Zuvor sei Hilbert 9 Jahre lang im Allerpark tätig gewesen, hieß es weiter. Weitere Erfahrung kann sie demnach im Veranstaltungsmanagement einer internationalen Zulieferbörse und als Betriebsratsvorsitzende sowie Aufsichtsratsmitglied vorweisen. Gestern halten Sirenen durch den Oderwald bei Wolfenbüttel. Wie die Stadtverwaltung nun mitteilte, handelte es sich nicht um eine Notfallsituation, sondern um eine Brandschutzübung für Kinder. Im Zentrum stand demnach das richtige Verhalten bei einem Brandausbruch sowie das korrekte Absetzen eines Notrufs. Zudem demonstrierten die Einsatzkräfte vor Ort die Abläufe eines Löschzugs. Ein zentraler Bestandteil der Übung sei gewesen, den Kindern die Scheu vor den Rettern zu nehmen, hieß es weiter. Bei den Kindern handele es sich um Mitglieder der Waldkindergartengruppe Waldfüchse der Stadt Wolfenbüttel. Am vergangenen Sonntag wurde im Viehwegspark in Braunschweig ein wohnungsloser Mann bestohlen. Das teilte die Polizei nun mit. Die Ermittlungsbehörde sucht Zeugen des Vorfalls. Ein bislang unbekannter Mann habe sich dem 54-Jährigen genähert und ihm gegen den Oberkörper getreten, teilte die Polizei mit. Anschließend soll er das mitgeführte Bargeld in dreistelliger Höhe aus der Bekleidung des 54-Jährigen genommen haben. Der Tatverdächtige ist nach Polizeiangaben etwa 1,85 Meter groß und trug zur Tatzeit einen weiß-silbernen Jogginganzug. Zeugen, die den Vorfall oder den mutmaßlichen Täter beobachtet haben, werden gebeten, sich beim Kriminaldauerdienst zu melden. Und das waren Nachrichten aus der Region. 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
3: Heute begrüßt Sie Bernd Ude und führt Sie durch die nächsten 50 Minuten. Heute, liebe Hörerinnen und Hörer, in der Zeit des Nichts, wenn ich das einmal so sagen darf, weil Klaus Poppe und sein Rockalphabet im Sommerurlaub sind, habe ich mir das C für den ersten Beitrag ausgesucht. Am 6. Juli 1970 erblickte Roger Cicero das Licht der Welt. Seine Eltern waren der Jazzpianist Eugen Cicero und die Tänzerin Lili Ciceu. Von 1991 bis 1996 studierte Roger nach Schulabschluss Jazzgesang im niederländischen Hilversum und wurde danach Gastsänger auch bei der Jazzkantine hier in Braunschweig oder der Berliner Soul Lounge, mit dem er auch beim Jazzfestival in Montreux teilnahm. Am 24. März 2016 starb Roger Cicero nach einem Gehirnschlag mit gerade 45 Jahren. Ein Trauerspiel im wahrsten Sinne. Wir hören von ihm »Frauen regieren die Welt«, mit dem er 2007 beim Eurovision Song Contest in Helsinki im Finale auf dem 19. Platz landete.
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0: Und nun something completely different. Verena Radkau berichtet
1: über einen der üblichen Verdächtigen im nationalsozialistischen Bürokratieapparat. Kurt Bertram spielte in der Clique um Klagges, das war der nationalsozialistische Ministerpräsident des Landes Braunschweig, die den braunschweigischen Staat von allen Widersachern säuberte, die Rolle des willigen Wasserträgers, der für die Dienste zugunsten seines Herrn mit Staatsdiensten und Pfründen belohnt wurde, schreibt Reinhard Bein in der Publikation Hitlers Braunschweiger Personal von 2017. Damit ist bereits einiges zur Persönlichkeit dieses Mannes gesagt, das sich im Verlauf seiner Karriere bestätigen sollte. Kurt Bertram wurde am 2. Dezember 1897 in eine bürgerliche Braunschweiger Familie hineingeboren. Sein Vater war Staatskassensekretär, die Mutter starb, als der Junge knapp 10 Jahre alt war. Die zweite Frau seines Vaters widmete sich daraufhin der Erziehung von Kurt. Bertram besuchte die Oberrealschule, die heutige Gauss-Schule. Die anschließende Ausbildung zum Bankkaufmann in einer Filiale der Deutschen Bank in Braunschweig musste er mitten im Ersten Weltkrieg am 10. Mai 1916 unterbrechen. Er wurde zum Wehrdienst eingezogen. Kurz darauf geriet er im August 1918 als Unteroffizier in französische Kriegsgefangenschaft, in der er 1,5 Jahre blieb und unter anderem als Dolmetscher arbeitete. Nach der Rückkehr aus der Gefangenschaft nahm er seine Banklehre wieder auf, beendete sie erfolgreich und machte anschließend schnell Karriere, unter anderem als Leiter der Scheck- und Wechselabteilung der Braunschweiger Filiale der Deutschen Bank. In einem zweiten Karrieresprung ließ er sich als Leiter der Buchhaltung in der Firma Heinrich Thie in Wolfenbüttel nieder. Seit Februar 1920 war Bertram Mitglied der nationalkonservativen Deutschnationalen Volkspartei, DNVP. Im März 1920 trat er dem Bund der Frontsoldaten Stahlhelm bei. Beide Organisationen lehnten die Weimarer Republik ab. 5 Jahre später war Bertram zum ersten Mal bei einer Veranstaltung der NSDAP in Braunschweig und hörte Adolf Hitler reden. Der muss ihn überzeugt haben, denn er begann, sich intensiv mit der Ideologie des Nationalsozialismus auseinanderzusetzen. Kurze Zeit später hörte er auf einer weiteren Veranstaltung in Wolfenbüttel Bernhard Rust, Gauleiter des Gaus Südhannover-Braunschweig, und trat nach eigener Aussage spontan aus dem Stahlhelm aus und am selben Abend, dem 25. November 1925, in die NSDAP ein. Eigentlich war das erst später geschehen, aber das frühere Datum machte sich besser im Lebenslauf. Kurt Bertram war jetzt 28 Jahre alt und hatte offenbar beschlossen, ähnlich seinem großen Vorbild Adolf Hitler Politiker zu werden. 1927 wurde er Ortsgruppenleiter in Wolfenbüttel und war von 32 bis 33 Kreisleiter der dortigen NSDAP. Ab 1930 vertrat er die NSDAP im Freistaat Braunschweig als Landtagsabgeordneter. Schon 1933 brachte er es zum Landtagspräsidenten. In dieser Funktion sagte er zur Eröffnung des Landtags im üblichen Parteijargon: Wenn Deutschland jetzt die Schwelle des Dritten Reichs überschritten hat, so wollen wir in dieser Stunde derer gedenken, die für dieses Reich gekämpft haben, denen es aber nicht vergönnt war, diesen Tag mitzuerleben, jenen Parteigenossen, die ihr Blut für diesen Staat gegeben haben. 1932 wurde Kurt Bertram als Fraktionsvertreter der NSDAP in den Verwaltungsrat der Braunschweigischen Staatsbank gewählt. Nur ein Jahr später wurde er als Staatsbankdirektor Mitglied im Direktorium des Verwaltungsrats. Jetzt ging es Schlag auf Schlag und immer mit Unterstützung seines Mentors Dietrich Klagges. 1934 Ernennung zum Oberfinanzrat und Staatsbank-Vizepräsident, außerdem Mitgliedschaft in den Aufsichtsräten verschiedener Unternehmen, darunter der Braunschweig-Hannoverschen Hypothekenbank. Von Mai 1933 bis April 1945 gehörte Kurt Bertram dem Kabinett Klagges an. Als Regierungsmitglied wohnte er jetzt in Braunschweig, Augustplatz 10, bis 1962 zur Miete, trotz seines hohen Einkommens aus seinen leitenden Positionen im Finanzwesen. Als Staatssekretär der atheistischen Staatspartei war Kurt Bertram außerdem von 1933 bis 1945 in führender Position in der evangelischen Landeskirche. Offenbar kein Widerspruch. Nach kurzem Kriegseinsatz in Polen und Frankreich bis 1940 sorgte Ministerpräsident Klagges dafür, dass sein Schützling UK gestellt, also unabkömmlich gestellt, und in die Heimat zurückbeordert wurde. Dort konnte er seine Partei- und Dienstaufgaben bis Kriegsende unbehelligt erledigen. Nach der Übergabe der Stadt Braunschweig am 12. April 1945 wurde Bertram zunächst von den Alliierten interniert, aber am 1. April 1947 wieder entlassen. Im Entnazifizierungsverfahren der Briten kam man nach einigem Hin und Her zu dem Schluss, unter Würdigung dieser Tatsachen ist der Ausschuss zu der Ansicht gelangt, dass der Betroffene sehr wohl seinen Teil beim Wiederaufbau eines demokratischen Deutschlands leisten kann. Kurt Bertram betrieb aktiv seine Wiederaufnahme in den Beamtenstatus mit Erfolg. Unter Berufung auf den Entnazifizierungsbescheid konnte er 1954 wieder Bankbeamter werden. Zum Bankrat befördert, ging er 1962 in Pension. Bis zu seinem Tod 1973 lebte er in der Adolfstraße 62.

0: 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Mit Rechtsanwalt und Notar AD Bernd Ude. Heute widmet er sich der Frage:
1: Was hat es mit dem Wirtschaftlichkeitsgebot und der jährlichen Betriebskostenabrechnung auf sich? Dazu Folgendes. Eine Vermieterin hatte für eine große Wohnungsanlage einen umfassenden Vertrag über technisches und infrastrukturelles Gebäudemanagement abgeschlossen. Die daraus entstandenen Kosten legte sie zum Teil über die Betriebskostenabrechnungen auf die Mietenden um. Daraufhin beanstandeten die Mietenden einer Wohnung die Abrechnung für 2 Jahre, nämlich 2017 und 2018. Ihrer Auffassung nach habe die Vermieterin gegen das Wirtschaftlichkeitsgebot verstoßen, weil sie vor Vertragsabschluss keine Vergleichsangebote anderer Dienstleistender eingeholt hätte. Der Prozess landete beim Bundesgerichtshof, nachdem Amts- und Landgericht zu unterschiedlichen Entscheidungen gekommen waren. Das gesetzliche Wirtschaftlichkeitsgebot verpflichte Vermietende zwar dazu, bei der Bewirtschaftung des Mietobjekts auf ein angemessenes Kosten-Nutzungs-Verhältnis zu achten. Ein Verstoß läge insbesondere aber nur dann vor, wenn Leistungen zu objektiv überhöhten und nicht marktgerechten Preisen eingekauft würden. Allein die Tatsache, dass keine Vergleichsangebote eingeholt wurden, reiche nicht aus. Zunächst einmal müsse feststehen, dass die beauftragten Leistungen tatsächlich zu teuer waren und ein günstigeres Angebot zu einer Kostenersparnis geführt hätte. Grundsätzlich trägen allerdings die Mietenden die Darlegungs- und Beweislast dafür, dass das Wirtschaftlichkeitsgebot verletzt wurde. Sie müssten also nachvollziehbar darlegen, dass die abgerechneten Leistungen zu günstigeren Konditionen hätten erbracht werden können. Außerdem gelte die 12-Monatsfrist für Einwendungen gegen das Wirtschaftlichkeitsgebot. Diese Frist beginne mit dem Zugang der Betriebskostenabrechnung. Nach Ablauf dieser Frist sind Einwendungen grundsätzlich ausgeschlossen, es sei denn, die Mietenden hätten die verspätete Geltendmachung nicht zu vertreten. So war es hier nicht und somit wurde die Klage der Mieter endgültig abgewiesen mit einer Entscheidung des Bundesgerichtshofs vom 20.05.2026.
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0: Wir hatten es mit den Mietern, den Vermietern, den Gerichten. Und nun hören Sie, was uns Marianne Reis von den Schneidern berichtet.
1: Herein, wenn es kein Schneider ist, das sagen viele von uns, wenn es an der Tür klopft. Und was hier so diskriminierend daherkommt, das war früher auch so gemeint. Die Schneider hatten im Mittelalter kein gutes Image, was für viele weitere Redewendungen herhalten musste. Stubenhocker gehört zum Beispiel dazu oder frieren wie ein Schneider. Schneider galten als arm, schmächtig und schwächlich, weil halt mit der mittelalterlichen Haute Couture nicht viel zu verdienen war. Und der Besuch eines Schneiders bedeutete in der Regel, dass dieser seine Außenstände bei seinen Kunden einfordern wollte. Und ja, ganz offenbar hatten die Schneider im Gegensatz zu anderen Gewerbetreibenden ganz besondere Schwierigkeiten damit, das für ihre Arbeit vereinbarte Entgelt einzutreiben. Aber nicht nur das. Die Redewendung, hereinzukommen, wenn es kein Schneider ist, könnte darüber hinaus auch noch eine Verballhornung sein. Bei den Zunftsitzungen der Schneider waren nur Schneider zugelassen. Und wenn es während der geschlossenen Versammlung an der Tür klopfte, dann hieß es ursprünglich, herein, wenn's ein Schneider ist. Irgendwie hat das alles nicht Hand und Fuß. Das traf doch auch für alle anderen Zünfte zu. Und trotzdem hat es die Schneider getroffen. Vielleicht ist ja auch alles ganz anders und es sind gar nicht die Schneider gemeint. Wahrscheinlich ist es so, dass ursprünglich der Schnitter gemeint war. Schnitter waren Erntehelfer, die mit einer Sichel oder einer Sense Getreide ernteten. Und die sind natürlich auch nicht gemeint, denn einen Erntehelfer, den hätte man damals wie heute ganz bestimmt nicht von der Tür gewiesen. Warum sie hier gerade ins Bild rücken, das liegt an der Sense, die sie mit sich getragen haben. Und die hatte nämlich auch der Tod, der als Sensenmann bereits um 1400 als Schnitter bezeichnet wird. Tja, so wird ein Schuh daraus. Herein, wenn's kein Schnitter ist. Den will man wirklich nicht vor seiner Tür haben.

0: Ja, so kann es gehen. Und damit sind die Schneider aus dem Schneider, wenn wir wieder einmal nicht wissen, wer vor der Tür steht. Oh, noch eine Redewendung für die Schneider. So einer war man nämlich, wenn man beim Kartenspiel verloren hatte. Und die anderen, die das nicht betraf, die waren auf der Gewinnerseite und damit aus dem Schneider.
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1: Wer reitet so spät durch Nacht und Wind, es ist der Vater mit seinem Kind. Der Beginn des Gedichts ist der Erlkönig von Goethe. Das könnte jetzt ein ziemlich platter Witz sein, wenn man die beiden Herren betrachtet, die da vor dem Braunschweiger Schloss und früher auch an anderer Stelle Wind und Wetter trotzten und auf einem hohen Sockel in Kupfer gegossen so vor sich hinreiten. Aber in der Tat, es ist der Vater mit seinem Kind. Wenn man davor steht und auf das Schloss schaut, dann ist da zur linken Hand der Braunschweiger Herzog Karl Wilhelm Ferdinand abgebildet. Auf dem rechten Sockel reitet sein Sohn, der schwarze Herzog Friedrich Wilhelm von Oels. Karl Wilhelm Ferdinand lebte von 1735 bis 1806. Und dieses Datum deutet schon auf einen Zusammenhang mit Napoleon hin. Denn der Herzog stand zu dieser Zeit als Generalfeldmarschall in preußischen Diensten. Bei der Schlacht von Jena und Auerstedt wurde er schwer verwundet, verlor das Augenlicht und konnte nach Braunschweig gebracht werden. Von hier aus musste er jedoch vor Napoleon bis nach Altona bei Hamburg fliehen und war damit auf neutralem dänischen Boden. Dort starb er schließlich. Sein Sohn, Friedrich Wilhelm von Oels, 1771 bis 1815, wurde noch in Braunschweig von ihm zu seinem Thronfolger bestimmt. Er war ebenfalls in die Schlachten gegen Napoleon an verschiedenen Orten verwickelt. Nachdem Napoleon Preußen überrannt und das Herzogtum Braunschweig aufgelöst hatte, zog sich Friedrich Wilhelm auf seinen Besitz in Oels in Schlesien zurück. Hier stellte er in den folgenden Jahren ein neues kriegerisches Korps auf, das man wegen ihrer Uniform die Schwarze Schar nannte. Mit vielen kleineren Schlachten nach Norden ziehend, setzte er Nadelstiche gegen die napoleonische Besatzung. Insbesondere die Erstürmung von Halberstadt und die Schlacht bei Olpa schufen Legenden über ihn und das Korps. Schließlich setzte man sich von Brake aus nach Großbritannien ab und verpflichtete sich als Söldnertruppe dort gegen Napoleon. 1813 waren die französischen Machthaber aus Braunschweig vertrieben worden und der schwarze Herzog kehrte zu seinen jubilierenden Untertanen zurück. Bei den letzten Kriegen gegen Napoleon im Jahre 1815 fiel der schwarze Herzog bei Quatre Bras südlich von Waterloo. An seinen kurzen Aufenthalt in seiner Stadt Braunschweig, kurz vor dem Gefecht bei Olpa 1809, erinnert heute am Petritorwall die Friedrich-Wilhelm-Eiche mit zusätzlich einem Gedenkstein. Denn einen Tag vor dem Gefecht soll Friedrich Wilhelm hier Biwak gehalten haben. Auch der Obelisk am Löwenwall erinnert an die beiden Herzöge.

0: Und nun auf zum Handy. Nein, nein, glauben Sie nicht, dass es zum Beispiel darum geht, wie alt wir sein müssen, um uneingeschränkt surfen zu dürfen. Das überlassen wir den Eltern, ihren Kindern, Lehrern, aber vielleicht ja auch Großeltern. Erik Kugland wird Sie auf diesen unseren Pfad bringen.
1: Wie Sie unterwegs sicher surfen. Sie sitzen am Flughafen, Sie warten am Bahnhof auf den Zug oder Sie genießen einen Espresso im Café. Was macht man da? Fast schon automatisch. Zum Smartphone greifen, nach einem kostenlosen WLAN suchen und sich dort anmelden. Und schon werden Nachrichten gelesen, Mails geschrieben, Tickets gebucht oder Einkäufe erledigt. Öffentliche WLANs sind praktisch und schonen das Datenvolumen. Trotzdem haben viele ein etwas mulmiges Gefühl. Früher hieß es schließlich, bloß kein öffentliches WLAN nutzen, da liest der Hacker am Nebentisch sofort die Passwörter mit. Ganz so einfach ist das heute nicht mehr. Die Technik hat sich weiterentwickelt. Die Gefahren sind nicht weg, die sehen heute nur anders aus. Das klassische Mitlesen von Passwörtern und Bankdaten im öffentlichen WLAN ist inzwischen weitgehend Geschichte. Dafür sorgt ein Sicherheitsprotokoll namens HTTPS. Es verschlüsselt die Verbindung zwischen Ihrem Smartphone und der aufgerufenen Internetseite. Selbst wenn jemand den Datenverkehr im WLAN mitschneidet, sieht er nur unbrauchbaren Buchstabensalat. Ob eine Verbindung verschlüsselt ist, erkennen Sie an den Buchstaben HTTPS am Anfang der Internetadresse und meist auch an einem kleinen Schlosssymbol im Browser. Für Webseiten, auf denen personenbezogene Daten verarbeitet werden, ist eine solche Verschlüsselung heute sogar gesetzlich vorgeschrieben. Ganz unsichtbar bleiben Sie allerdings trotzdem nicht. Der Betreiber des WLANs oder eben ein Angreifer kann sogenannte Metadaten sehen, also welche Internetseite Sie besucht haben, wann und wie lange Sie online waren, wie viele Daten übertragen wurden und welche IP-Adressen genutzt wurden. Der WLAN-Betreiber sieht zwar nicht den Inhalt Ihrer Kommunikation, aber zum Beispiel, dass Sie nachts um 3 die Webseite von Tinder besucht haben. Das ist aber eher eine Frage des Datenschutzes und nicht der Sicherheit.

Die größere Gefahr lauert oft beim Einloggen in ein öffentliches WLAN. Viele Hotels, Flughäfen oder Cafés und Restaurants zeigen zunächst eine Anmeldeseite an. Dort müssen Sie den Nutzungsbedingungen zustimmen oder Angaben wie Zimmernummer, Ihren Namen oder Ihr Abreisedatum eingeben. Erst wenn Sie Ihre Zustimmung erteilt und die korrekten Zugangsdaten eingegeben haben, wird der Internetzugang freigeschaltet. Und genau dieses Verfahren machen sich Betrüger zunutze. Sie richten ein eigenes WLAN ein und geben Ihnen einen Namen, der vertrauenswürdig klingt und zu Ihrem Aufenthaltsort passt. Etwa Airport Free WLAN oder City Hotel Gast oder Deutsche Bahn Wi-Fi. Wer sich dort anmeldet, landet auf einer täuschend echt nachgebauten Anmeldeseite. Plötzlich werden dort E-Mail-Adresse, Passwörter oder sogar Kreditkartendaten abgefragt. Und genau darin liegt die Gefahr. Diese Daten geben Sie direkt auf der Webseite der Betrüger ein. Dagegen hilft auch die beste Verschlüsselung nicht. Eine weitere Gefahr geht von anderen Geräten im selben WLAN aus. In einem offenen WLAN tummeln sich viele Geräte von vielen unbekannten Nutzern. Ein Angreifer kann versuchen, Ihr Smartphone direkt über das Netzwerk anzugreifen, etwa über offene Freigaben oder Sicherheitslücken in veralteter Software. Moderne Betriebssysteme blocken viele dieser Angriffe ab. Wer jedoch Updates monatelang aufschiebt, lässt unnötig digitale Schutztüren offen. Oft unterschätzt wird auch das sogenannte Shoulder Surfing, der Blick über die Schulter. Im Zug oder im Flugzeug genügt manchmal schon ein kurzer Blick zwischen zwei Sitzlehnen hindurch, um Pins, Passwörter oder Nachrichten mitzulesen. Hier ist nicht die Technik das Problem, sondern fehlende Aufmerksamkeit und mangelndes Risikobewusstsein. Und dann gibt es noch das sogenannte Juice-Jacking. Der Akku Ihres Gerätes ist leer, hat also keinen Saft bzw. Englisch kein Juice mehr. Eine öffentliche USB-Ladestation scheint die Rettung zu sein. Doch Vorsicht! Manipulierte USB-Buchsen oder USB-Ladekabel enthalten kleine eingebaute Chips, die Schadsoftware auf das Smartphone übertragen oder Daten auslesen. Sicherheitsbehörden in den USA, darunter das FBI und die Transportsicherheitsbehörde TSA, warnen deshalb ausdrücklich vor der Nutzung öffentlicher USB-Ladeanschlüsse. Die erbeuteten Daten, etwa Zugangsdaten zum Online-Banking oder zu sozialen Netzwerken, werden dann oft im Darknet weiterverkauft.

schließlich gibt es noch das naheliegendste Risiko, den Verlust oder den Diebstahl des Smartphones. Der materielle Schaden ist oft das kleinere Problem. Viel schwerer wiegt es, wenn Fremde Zugriff auf E-Mails, Banking-Apps oder private Fotos erhalten. Außerdem fehlen plötzlich Telefon, digitale Fahrkarten, Tickets oder Bezahlmöglichkeiten. Wie können Sie sich also schützen? Erstens, achten Sie genau auf den Namen eines WLANs. Fragen Sie in Hotels, Cafés oder Restaurants nach der offiziellen Bezeichnung und verbinden Sie sich nicht einfach mit dem stärksten Netzwerk. Zweitens, löschen Sie öffentliche WLANs nach der Reise aus den Einstellungen Ihres Smartphones. Sonst laufen Sie Gefahr, dass sich Ihr Gerät später mit einem gleichnamigen, möglicherweise gefälschten Netzwerk verbindet. Drittens, seien Sie misstrauisch bei Anmeldeseiten. Ein öffentlicher WLAN-Zugang sollte niemals nach dem Passwort Ihres E-Mail-Kontos oder Zugangsdaten anderer Konten fragen. Tut er das doch, Finger weg. Viertens, verwenden Sie möglichst nur Ihr eigenes Netzteil oder Ihre Powerbank. Falls Sie doch einmal eine öffentliche USB-Ladestation nutzen müssen, hilft ein sogenannter USB-Datenblocker-Adapter, umgangssprachlich auch USB-Kondom genannt. Dieser unterbricht die Datenverbindung und lässt ausschließlich den Ladestrom durch. Fünftens, schützen Sie sich vor neugierigen Blicken. Blickschutzfolien machen das Display nahezu schwarz, sobald es von der Seite betrachtet wird. Und oft genügt es schon, das Smartphone so zu halten, dass niemand mitlesen oder den Bildschirm fotografieren kann. Sechstens, aktivieren Sie die automatische Bildschirmsperre und die Geräteverschlüsselung. Schalten Sie außerdem die Funktion Mein Gerät finden ein. So lässt sich ein verlorenes Smartphone orten, sperren oder notfalls aus der Ferne löschen. Und regelmäßige Datensicherungen sorgen dafür, dass wichtige Informationen nicht verloren gehen. Die Zeiten, in denen Hacker öffentliche WLANs mit wenig Aufwand belauschen konnten, sind dank moderner Verschlüsselung weitgehend vorbei. Mit etwas Aufmerksamkeit, aktueller Software, gesunder Skepsis und dem eigenen Ladekabel im Gepäck können Sie unterwegs sicher surfen.

Wir sind bereits fast am Ende. Bernd Ude verabschiedet sich heute von Ihnen und bedankt sich bei Verena Radkau, Marianne Reiß, Wolfgang Kasper und Erik Kuhland für ihre Beiträge. Aber natürlich bleibt es wie immer am Ende noch in Stenkelfeld. Wofür der NDR und Harald Wehmeyer sowie Detlef Gröning herzlichen Dank erhalten. Für den Fall Jaworski.

0: Und nun bittet die Kriminalpolizei um ihre Mithilfe. Einer der ungelöstesten Fälle der letzten Jahrzehnte betrifft das unbekannte Schicksal der Ilse Jaworski aus Plöntrup. Neue Erkenntnisse haben die Kripo ermutigt, die rätselhaften Vorgänge noch einmal in die Öffentlichkeit zu tragen.
1: Mittwoch, 16. November 1968, kurz nach 14 Uhr. Die Spielwarenfachverkäuferin Ilse Jaworski verlässt ihr Reihenhaus am Önkelstieg, um ihren Dienst im 14 Kilometer entfernten Vivomarkt anzutreten. Wie immer, wenn sie spät dran ist, benutzt Ilse Jaworski mit ihrem beigen Lieferwagen der Marke Hanomag Garant die Abkürzung über den Südteil des Nordfriedhofs. Hier verliert sich ihre Spur. 21 Jahre später, am 16. November 1989, verlässt ein vornehm gekleideter Herr mit einer weißen Plastiktüte betont unauffällig den Duty-Free-Shop des Flughafengebäudes im australischen Sydney. Von nun an überschlagen sich die Ereignisse. Wiederum zwei Jahre später, am 16. November 1991, bemerkt Vivomarktleiter Georg Averbeck das Verschwinden seiner Angestellten, ist aber zunächst noch arglos. Erst als ihm auf dem Heimweg auffällt, dass an der Stelle von Ilse Jaworskis Reihenhaus neuerdings eine Betonfabrik steht, schöpft er Verdacht. Noch in der gleichen Woche verständigt Averbeck die Polizei. Für die Beamten beginnt eine mühsame Kleinarbeit. Doch die Nachforschungen verlaufen zunächst im Sande. Im Sommer 93 kommt dann der Polizei der Zufall zu Hilfe. Beim Aufbruch eines Kondomautomaten im Kloster Maria Lacht hinterlassen die sorglosen Täter zwei Papiertaschentücher. Für die Sonderkommission Jaworski scheint der Fall gelöst. Doch eine Begebenheit am 1. Advent 96, es ist ein Sonntag, gibt dem Fall eine überraschende Wende. Am frühen Nachmittag beobachten Spaziergänger vor dem australischen Konsulat in Dresden spielende Kinder.
0: In diesem Zusammenhang stellen sich für den Leiter der Einsatzgruppe Jaworski, Polizeimeister Günther Strohkamp, neue Fragen, die er jetzt an Sie, liebe Zuhörer, richten möchte.
2: Ja, weil die Täter offenbar recht sorglos vorgingen, haben sie glücklicherweise eine Reihe verwertbarer Indizien hinterlassen. So wies der aufgebrochene Kondomautomat der Marke Clitorex Danzig deutliche Kratzspuren auf, die von einem Schraubenzieher herrühren könnten. Die beiden Taschentücher am Tatort könnten uns ebenfalls weiterbringen. Unsere Frage deshalb: Wer kennt eine oder mehrere Personen, die im fraglichen Zeitraum, also zwischen November 68 und Dezember 96, erkältet waren, beziehungsweise Schraubenzieher oder Schraubenzieher-ähnliche Gegenstände besitzen oder besessen haben? Des Weiteren suchen wir Zeugen, denen bis Mai 73 oder danach Reihenhäuser zweifelhafter Herkunft angeboten wurden. Ferner erhoffen wir uns Hinweise über den Verbleib dieser weißen Plastiktüte.
0: Sachdienliche Hinweise bitte direkt an uns oder an
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4: 16 Uhr. Ende Juni sind in Stade 6 Mitarbeitende der Jugendhilfe und des Jugendamts erschossen worden. Jetzt ist der Tatverdächtige tot. Nach Angaben der Behörden hat sich der 45-Jährige in der Justizvollzugsanstalt Bremervörde umgebracht. Jan Buscher aus der Nachrichtenredaktion fasst zusammen, was bekannt ist.
5: Ein JVA-Mitarbeiter hat den Mann heute Morgen bei einer Routinekontrolle in seiner Einzelzelle entdeckt. Es laufen Ermittlungen zu den Todesumständen. Der 45-Jährige soll vor drei Wochen in einem Mutter-Kind-Heim in Stade 6 Menschen erschossen haben. 3 aus der Einrichtung und 3 vom Jugendamt der Region Hannover. Der Mann hatte einen Gesprächstermin in der Einrichtung. Dort waren seine 3 Monate alte Tochter und die Mutter des Mädchens untergebracht. Hintergrund der Tat soll ein Sorgerechtsstreit gewesen sein. Gestern wurde bekannt, dass gegen den Mann aus Garbsen bei Hannover ein Haftbefehl in der Türkei vorliegt. Der Verdächtige hatte die türkische Staatsangehörigkeit.
4: 2025 sind in Deutschland mehr minderjährige Opfer von sexueller Gewalt geworden als im Jahr davor. Aus dem Lagebild des Bundeskriminalamtes gehen fast 20.000 dokumentierte Fälle hervor. Die Dunkelziffer könnte noch um ein Vielfaches höher ausfallen. Aus der NDR-Nachrichtenredaktion Aline Braun.
6: Dass es mehr sexualisierte Gewalt gegen Minderjährige sowie Bilder und Videos davon gibt, liegt laut Bericht auch daran, dass die Täter, die zum Großteil männlich sind, häufiger den digitalen Raum nutzen. Kinder und Jugendliche werden gezielt im Internet von erwachsenen Tätern angesprochen. Oft werde erst ein Vertrauensverhältnis aufgebaut, um dann sexualisierte Gewalt auszuüben. Dabei spricht man auch von Grooming. Auch Livestreams werden zunehmend von Tätern genutzt, sagt Holger Münch, Präsident des Bundeskriminalamtes. Die Philippinen seien ein Hotspot dafür. Täter, auch aus Deutschland, würden dafür zahlen und sogar Missbrauch von Kindern in Auftrag geben. Etwa 40% der Täter, so Münch, würden im Nachgang hinterherreisen und vor Ort Gewalt an den Kindern ausüben. Gegen diesen doppelten Missbrauch gehe man entschieden vor, so Münch.
4: Bundeskanzler Merz hat den Präsidenten von Aserbaidschan Aliyev empfangen. Merz sprach danach von einem Interesse, mehr Öl und Gas aus dem Kaukasus einzukaufen. Aliyev zeigte sich dazu bereit, forderte aber Investitionen für neue Pipelines nach Mitteleuropa. Aktuell liefert Aserbaidschan 1,5 Milliarden Kubikmeter Erdgas pro Jahr. Bei der Pressekonferenz hat Merz mit Aliyev indirekt bestätigt, dass es trotz des Krieges gegen die Ukraine ein deutsch-russisches Geheimtreffen in Baku gegeben hat. Demnach waren der ehemalige Brandenburger Ministerpräsident Platzek und der frühere Kanzleramtschef Pofalla vor knapp 2 Wochen in der aserbaidschanischen Hauptstadt. Kurz danach seien 2 Vertraute von Kremlchef Putin angereist. Über ein solches Treffen gibt es seit Tagen Berichte, aber keine offizielle Bestätigung. Der weltweite Hunger ist das 3. Jahr in Folge gesunken. Das zeigt der Bericht zur weltweiten Ernährungssicherheit der Vereinten Nationen. Regional gibt es allerdings deutliche Unterschiede. Afrika ist der am stärksten betroffene Kontinent. Dort litten vergangenes Jahr 309 Millionen Menschen an Hunger. Aus Rom, Christina Auerbach.
7: Laut Maximo Torero, der Chefökonom der Welternährungsorganisation, hat das 2 Gründe. Die Konflikte in Afrika und dass die Bevölkerung stark gewachsen ist. Große Fortschritte haben laut dem Bericht vor allem Südasien und Lateinamerika gemacht. Indien zum Beispiel. Das Land hat sein Sozialsystem verbessert und digitalisiert, sagt Maximo Torero. Dadurch sei es für Behörden jetzt leichter, Lebensmittel gezielt an die Menschen zu bringen, die sie brauchen. Da sich der Bericht immer auf das Vorjahr bezieht, konnte die Blockade der Straße von Hormuz noch nicht berücksichtigt werden. Die Welternährungsorganisation erwartet aber deutliche Folgen, weil die Energiepreise weltweit ansteigen und weil durch die Blockade Rohstoffe fehlen, um Dünger herzustellen.
4: Die Europäische Union streicht der Kunstbiennale von Venedig die finanzielle Förderung in Millionenhöhe. Der Grund ist, dass Russland in diesem Jahr erstmals seit dem Angriff auf die Ukraine daran teilnehmen soll. Laut EU müssen Kulturevents, die mit europäischen Steuergeldern finanziert werden, demokratische Werte wie Meinungsfreiheit und Vielfalt fördern. Diese Werte würden in Russland aktuell aber nicht geachtet werden, so ein Sprecher. Die Kunstbiennale in Venedig zählt zu den wichtigsten internationalen Ausstellungen zeitgenössischer Kunst. Und das waren die Nachrichten.
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8: Mit Marike Eichner. Status als sicherer Hafen. Verein Seebrücke Braunschweig kritisiert Stadtverwaltung. Forderungen an Politik. Handwerkskammer startet Videoreihe zur Kommunalwahl. Und Tankumsee GmbH im Landkreis Gifhorn. Nadine Hilbert übernimmt Leitung zum 1. August. Mehr dazu hören Sie in rund 20 Minuten in den Nachrichten aus der Region.
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10: In Braunschweig beträgt die Temperatur aktuell 23 Grad. Heute ist es größtenteils mäßig bewölkt. Dabei liegt die Temperatur bei 23 Grad. In der Nacht sinken die Werte auf 17 Grad. Und die Aussichten für die nächsten Tage. Morgen am Mittwoch wird es größtenteils leicht regnerisch bei Temperaturen von 20 Grad am Tag und 18 in der Nacht. Und am Donnerstag wird es bedeckt sein. Die Temperaturen liegen dann zwischen 21 und 12 Grad.
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10: Uns liegen aktuell keine Meldungen vor. Wir wünschen Ihnen eine angenehme Fahrt und eine sichere Fahrt durch die Region Braunschweig.
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10: Thomas, es ist Dienstag kurz nach 4. Das heißt, es ist Zeit für eine neue Runde Impact. Ich habe euch heute einen bunten Mix meiner Lieblingsmusik von Rock und Metal der späten 70er Jahre bis Pop von heute mitgebracht. Wir starten direkt mit Things We Lost in the Fire von Bastille. Die Pop-Rock-Band aus London wurde von Sänger Dan Smith eigentlich als Solo-Projekt gegründet. 2010 erweiterte er das Projekt mit drei Freunden zur Band. Hier ist für euch Bastille mit Things We Lost in the Fire.

Hier ist Radio Okerwelle mit Impact. Das war Happy von Pharrell Williams. Es geht weiter mit einem meiner persönlichen Lieblingssongs. Und zwar Counting Stars von der US-amerikanischen Band One Republic. Der Song war der erfolgreichste des dritten Studioalbums Native.

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Wie findet man ein Thema für einen neuen Song? Eine Idee wäre, ein Glücksrad mit bekannten Künstlern oder Animes zu drehen und als nächstes einen Zettel mit dem Thema zu ziehen. So macht es der Sänger und Influencer John Michael Howell. Im Fall vom nächsten Song Hero bestimmt der Zufall den Manga und Anime My Hero Academia. Als Stil und das Wort Invincible das Thema des Songs.

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2: Status als sicherer Hafen. Verein Seebrücke Braunschweig kritisiert Stadtverwaltung. Forderungen an Politik. Handwerkskammer Braunschweig-Lüneburg-Stade startet Videoreihe zur Kommunalwahl. Und Tankumsee GmbH im Landkreis Gifhorn. Nadine Hilbert übernimmt Leitung zum 1. August. Im Studio Marieke Eichner. Das sind die Meldungen im Einzelnen. Der Verein Seebrücke Braunschweig kritisiert in einem offenen Brief an den Oberbürgermeister die Stadtverwaltung. Braunschweig habe sich zum sicheren Hafen erklärt, teilte der Verein mit. Leider seien die Anforderungen dazu weitestgehend unerfüllt geblieben. Weltweit seien immer mehr Menschen auf der Flucht. Gleichzeitig gäbe es zunehmend freie Kapazitäten in Braunschweigs Wohnstandorten für Geflüchtete, heißt es in dem Brief. Und auch in Braunschweig zeige sich die Brutalität der alltäglichen Abschiebepraxis. Zudem werde in Braunschweig die für das gemeinsame europäische Asylsystem GEAS erforderliche Infrastruktur immer weiter ausgebaut. Der Status sicherer Hafen war der Stadt Braunschweig im Dezember 2018 verliehen worden. Hintergrund ist eine Erklärung, sich für sichere Fluchtwege und das Ende der EU-Abschottungspolitik einzusetzen. Wenn den Worten keine Taten folgten, werde man den Status der Stadt als sicherer Hafen überprüfen und gegebenenfalls entziehen, teilte der Verein mit. Die Handwerkskammer Braunschweig-Lüneburg-Stade startet eine Videoreihe zur Kommunalwahl. Wie die Kammer mitteilte, solle darin gezeigt werden, wie kommunale Entscheidungen den Alltag von Handwerksbetrieben beeinflussten. Neben Erfahrungsberichten soll es demnach auch um politische Forderungen gehen. Das erste Video soll am Mittwoch auf dem YouTube-Kanal, der Webseite und den Social-Media-Kanälen der Handwerkskammer veröffentlicht werden. Nach Angaben der Kammer erzählt darin der Braunschweiger Tischlermeister und Geschäftsführer der Körner und Pauli GmbH, Matthias Lütje, von seinen Erfahrungen mit einem Bauantrag bei der Stadt Braunschweig. Er fordert laut Kammer schnellere und digitale Genehmigungsverfahren. Die Tankumsee GmbH bekommt eine neue Geschäftsführerin. Nadine Hilbert übernimmt die Leitung der Gesellschaft zum 1. August. Wie die Landkreisverwaltung Gifhorn mitteilte, wolle sich Hilbert dem Netzwerkmanagement, der ganzheitlichen Vermarktung des Tankumsees als Erholungsbegegnungs- und Freizeitangebot sowie der Erweiterung des Veranstaltungsangebots widmen. Zuvor sei Hilbert 9 Jahre lang im Allerpark tätig gewesen, hieß es weiter. Weitere Erfahrung kann sie demnach im Veranstaltungsmanagement einer internationalen Zulieferbörse und als Betriebsratsvorsitzende sowie Aufsichtsratsmitglied vorweisen. Gestern halten Sirenen durch den Oderwald bei Wolfenbüttel. Wie die Stadtverwaltung nun mitteilte, handelte es sich nicht um eine Notfallsituation, sondern um eine Brandschutzübung für Kinder. Im Zentrum stand demnach das richtige Verhalten bei einem Brandausbruch sowie das korrekte Absetzen eines Notrufs. Zudem demonstrierten die Einsatzkräfte vor Ort die Abläufe eines Löschzugs. Ein zentraler Bestandteil der Übung sei gewesen, den Kindern die Scheu vor den Rettern zu nehmen, hieß es weiter. Bei den Kindern handele es sich um Mitglieder der Waldkindergartengruppe Waldfüchse der Stadt Wolfenbüttel. Am vergangenen Sonntag wurde im Viehwegspark in Braunschweig ein wohnungsloser Mann bestohlen. Das teilte die Polizei nun mit. Die Ermittlungsbehörde sucht Zeugen des Vorfalls. Ein bislang unbekannter Mann habe sich dem 54-Jährigen genähert und ihm gegen den Oberkörper getreten, teilte die Polizei mit. Anschließend soll er das mitgeführte Bargeld in dreistelliger Höhe aus der Bekleidung des 54-Jährigen genommen haben. Der Tatverdächtige ist nach Polizeiangaben etwa 1,85 Meter groß und trug zur Tatzeit einen weiß-silbernen Jogginganzug. Zeugen, die den Vorfall oder den mutmaßlichen Täter beobachtet haben, werden gebeten, sich beim Kriminaldauerdienst zu melden. Und das waren Nachrichten aus der Region. 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
4: Uns liegen aktuell keine Meldungen vor. Wir wünschen Ihnen eine angenehme Fahrt durch die Region Braunschweig.
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4: In Braunschweig beträgt die Temperatur aktuell 23 Grad. Heute ist es größtenteils mäßig bewölkt. Dabei liegt die Maximaltemperatur bei 23 Grad und in der Nacht sinken die Werte auf 17 Grad. Und die Aussichten für die nächsten Tage. Morgen am Mittwoch ist es größtenteils leicht regnerisch bei Temperaturen von 20 Grad am Tag und 18 in der Nacht. Und am Donnerstag wird es bedeckt sein. Die Temperaturen liegen dann zwischen 21 und 12 Grad.
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4: Thomas, herzlich willkommen zur zweiten halben Stunde von Impact. Ihr bekommt jetzt ein bisschen Mittelmeer nach Hause oder ins Auto. Denn als nächstes hört ihr Bella Napoli von Roy Bianco und den Abruzzanti Boys. Und ich hoffe, der 2020 erschienene Song soll das italienische Lebensgefühl vermitteln. Und ich hoffe, das schafft er bei euch auch. Jetzt viel Spaß mit Bella Napoli.

Als nächstes wird es etwas rockiger, denn jetzt kommt Bon Jovi mit Have a Nice Day. Die Band wurde 1983 in New Jersey gegründet. Von dort aus schaffte es die Band, eine der bekanntesten und erfolgreichsten Rockbands zu werden und wurde sogar in die Hall of Fame des Rock'n'Rolls aufgenommen. Hier ist für euch Bon Jovi mit Have a Nice Day.

Das war ein kleiner Rockblock und das war es tatsächlich auch mit Impact für heute. Ich bedanke mich fürs Zuhören. Zum Abschluss hört ihr Somebody That I Used to Know von Gotye.

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1: Mit Marike Eichner. Status als sicherer Hafen. Verein Seebrücke Braunschweig kritisiert Stadtverwaltung. Forderungen an Politik. Handwerkskammer startet Videoreihe zur Kommunalwahl. Und Tankumsee GmbH im Landkreis Gifhorn. Nadine Hilbert übernimmt Leitung zum 1. August. Mehr dazu hören Sie in rund 20 Minuten in den Nachrichten aus der Region.
2: In einem Mutter-Kindheim in Stade 6 Menschen erschossen haben. 3 aus der Einrichtung und 3 vom Jugendamt der Region Hannover. Der Mann hatte einen Gesprächstermin in der Einrichtung. Dort waren seine 3 Monate alte Tochter und die Mutter des Mädchens untergebracht. Hintergrund der Tat soll ein Sorgerechtsstreit gewesen sein. Gestern wurde bekannt, dass gegen den Mann aus Garbsen bei Hannover ein Haftbefehl in der Türkei vorliegt. Der Verdächtige hatte die türkische Staatsangehörigkeit.
3: 2025 sind in Deutschland mehr minderjährige Opfer von sexueller Gewalt geworden als im Jahr davor. Aus dem Lagebild des Bundeskriminalamtes gehen fast 20.000 dokumentierte Fälle hervor. Die Dunkelziffer könnte noch mal ein Vielfaches höher ausfallen. Aus der in der Nachrichtenredaktion Aline Braun.
4: Dass es mehr sexualisierte Gewalt gegen Minderjährige sowie Bilder und Videos davon gibt, liegt laut Bericht auch daran, dass die Täter, die zum Großteil männlich sind, häufiger den digitalen Raum nutzen. Kinder und Jugendliche werden gezielt im Internet von erwachsenen Tätern angesprochen. Oft werde erst ein Vertrauensverhältnis aufgebaut, um dann sexualisierte Gewalt auszuüben. Dabei spricht man auch von Grooming. Auch Livestreams werden zunehmend von Tätern genutzt, sagt Holger Münch, Präsident des Bundeskriminalamtes. Die Philippinen seien ein Hotspot dafür. Täter, auch aus Deutschland, würden dafür zahlen und sogar Missbrauch von Kindern in Auftrag geben. Etwa 40% der Täter, so Münch, würden im Nachgang hinterherreisen und vor Ort Gewalt an den Kindern ausüben. Gegen diesen doppelten Missbrauch gehe man entschieden vor, so Münch.
3: Bundeskanzler Merz hat den Präsidenten von Aserbaidschan Aliyev empfangen. Merz sprach danach von einem Interesse, mehr Öl und Gas aus dem Kaukasus einzukaufen. Aliyev zeigte sich dazu bereit, forderte aber Investitionen für neue Pipelines nach Mitteleuropa. Aktuell liefert Aserbaidschan 1,5 Milliarden Kubikmeter Erdgas pro Jahr. Bei der Pressekonferenz mit Merz hat Aliyev indirekt bestätigt, dass es trotz des Kriegs gegen die Ukraine ein deutsch-russisches Geheimtreffen in Baku gegeben hat. Demnach waren der ehemalige Brandenburger Ministerpräsident Platzek und der frühere Kanzleramtschef Pofalla vor knapp 2 Wochen in der aserbaidschanischen Hauptstadt. Kurz danach seien 2 Vertraute von Kreml-Chef Putin angereist. Über ein solches Treffen gibt es seit Tagen Berichte, aber keine offizielle Bestätigung. Der US Tech-Gigant Microsoft und das französische KI-Unternehmen Mistral AI haben einen milliardenschweren Deal angekündigt. Gemeinsam wollen sie die Infrastruktur für KI in Europa ausbauen. Aus der ARD-Finanzredaktion Michelle Godemeier.
5: Geplant ist vor allem mehr Rechenleistung für KI-Anwendungen in Europa. Microsoft will dafür einen Teil der neuen Infrastruktur von Mistral nutzen. So soll die wachsende Nachfrage nach KI- und Cloud-Diensten gedeckt werden. Außerdem sollen die KI-Modelle von Mistral stärker in Microsoft-Produkte eingebunden werden. Unternehmen und Behörden sollen selbst entscheiden können, ob sie die Anwendungen in der Cloud, auf eigenen Servern oder komplett ohne Verbindung zum Internet betreiben. Mit der Kooperation reagieren die Unternehmen auch auf den Wunsch vieler europäischer Kunden nach mehr Kontrolle über ihre Daten und ihre KI-Anwendungen.
3: Die Europäische Union streicht der Kunstbiennale von Venedig die finanzielle Förderung in Millionenhöhe. Der Grund ist, dass Russland in diesem Jahr erstmals seit dem Angriff auf die Ukraine daran teilnehmen soll. Laut EU müssen Kulturevents, die mit europäischen Steuergeldern finanziert werden, demokratische Werte wie Meinungsfreiheit und Vielfalt fördern. Diese Werte würden in Russland aktuell aber nicht geachtet werden, so ein Sprecher. Die Kunstbiennale in Venedig zählt zu den wichtigsten internationalen Ausstellungen zeitgenössischer Kunst. Das waren die Nachrichten.
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1: Mit Marike Eichner. Status als sicherer Hafen. Verein Seebrücke Braunschweig kritisiert Stadtverwaltung. Forderungen an Politik. Handwerkskammer startet Videoreihe zur Kommunalwahl. Und Tankumsee GmbH im Landkreis Gifhorn. Nadine Hilbert übernimmt Leitung zum 1. August. Mehr dazu hören Sie in rund 20 Minuten in den Nachrichten aus der Region.
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6: Der Blick ins weite Blau, das Wetter für die Region Braunschweig. Heute Sonne und Wolken im Wechsel bei Temperaturen zwischen 10 und 23 Grad. Mittwoch und Donnerstag viele Wolken und nur etwas Sonne, stellenweise Schauer oder wenig Regen bei Temperaturen zwischen 12 und 20 Grad. Der Blick auf die Straßen mit dem Radio Okawelle Verkehrsservice. Eine Meldung aus dem Braunschweiger Stadtverkehr, zähfließender Verkehr auf der Ebertalallee. Ich wünsche Ihnen weiterhin eine sichere Fahrt und kommen Sie gut an Ihr Ziel.
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6: Mit Lennart Bedrunka in dieser halben Stunde hören Sie. Back from Brooklyn. Herzog Anton Ulrich Museum zeigt Werke von Lothar Osterburg. Um 17.30 Uhr die Nachrichten aus der Region. Außerdem in dieser Stunde die Pressestimmen, Niedersachsen kompakt und um 18 Uhr die Nachrichten des NDR. Der Dienst ist vorbei und der Dienstagabend beginnt. 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

0: Das Herzog-Anton-Ulrich-Museum Haum rückt aktuell einen international renommierten Künstler mit Braunschweiger Wurzeln in den Fokus. Die Arbeiten von Lothar Osterburg verbinden Druckgrafik, Fotografie, Skulptur, Modellbau und Video. Highlight ist ein Werk, in dem Osterburg direkt Bezug auf das Museum nimmt. Hans-Otto Kruse hat mit dem Künstler gesprochen und ihn zuerst gefragt, wie er sich selbst beschreiben würde.
1: Ich glaube, zuerst würde ich sagen, dass ich Druckgrafiker bin. Ich arbeite aber auch sehr viel mit Skulpturen. Skulpturen, die als Vorbilder für meine Heliogravüren benutze.
2: Sie haben für Ihre Ausstellung hier das Haum nachgebildet. Das Haum sozusagen im Haum. Können Sie das mal kurz beschreiben, das Gebäude?
1: Das ist eine sehr persönliche Frage für mich. Ich bin in der Moltke Straße aufgewachsen. Das ist sehr nah von hier. Es war quasi mein Heimatmuseum. Ich lebe seit 39 Jahren in den USA, aber das Museum ist immer noch sehr wichtig für mich als Entwicklung zum Künstler. Das Museum hat aber in diesem Zusammenhang auch seinen eigenen Sinn bekommen, indem es als Symbol für das Ziel eines jeden Künstlers steht, das Symbol eines Erfolges, in einem Museum gezeigt zu werden oder von einem Museum gesammelt zu werden. Ich habe in dieses Museum, das Sie hier sehen, all meine Ängste und Träume mit eingebaut und da gibt es recht viel zu entdecken.
2: Von Braunschweig in die USA. Wie kam es eigentlich damals dazu?
1: Ich bin in Braunschweig aufgewachsen, zur Schule gegangen, zur HBK gegangen, habe meinen Zivildienst hier abgeschlossen und ich fand es gerade als werdender Künstler etwas provinziell und wollte einen etwas breiteren Weltblick finden. Und habe die Möglichkeit angenommen, einen Austausch für ein Jahr nach San Francisco zu gehen, bin eigentlich danach nie wieder zurückgekommen. Ich habe es erst verlängert und habe dann Jobs bekommen und lebe eben seit 39 Jahren in den USA. Erstmal für 7 Jahre in San Francisco und dann seit frühen 90er Jahren in New York.
2: Wenn Sie heute nach Braunschweig zurückkommen, wie empfinden Sie heute Braunschweig?
1: Viel positiver, als ich es damals gesehen hatte. Ich finde es eine sehr lebenswürdige Stadt. Sie ist natürlich kulturell längst nicht so vibrant wie New York. Und das würde ich also auch vermissen. Aber ich finde es eine sehr schöne Stadt.
2: Frau Dr. Becker, Professor Döring hatte ja die Idee und hat sie auch kuratiert. Sie haben sie realisiert. Die Ausstellung hier im Haum heißt ja Cabinet of Wonders. Lothar Osterburg, Back from Brooklyn. Was sagt uns der Titel?
3: Der Titel Cabinet of Wonders hat zwei Aspekte, wenn Sie so wollen. Zum einen haben wir ja, das Haum hat den Ursprung als Kunst- und Naturalienkabinett. Das heißt, der Wunderkammer-Charme haftet nach wie vor dem Hause an. Und wenn man sich gleichzeitig die Werke von Lothar Osterburg anschaut, da ist auch sehr, sehr viel Wunderkammer-Charme enthalten. Und so haben wir zum einen diese beiden Aspekte zusammengeführt. Und mit Back from Brooklyn wollten wir darauf hinweisen, dass Osterburg starke Verbindungen hat nach Braunschweig und von Brooklyn zurück zu uns kommt und sein Traum von Haum hier nochmal zu verwirklichen.
2: Herr Osterburg, welche Arbeiten zeigen Sie hier im Haum?
1: Wir haben die Arbeiten in verschiedene Themen gegliedert. Es fängt mit meinem Traum vom Haum an, dem Traum eines Künstlers zum Ziel zu kommen. Es beinhaltet aber auch etliche meiner früheren Ateliers, in denen ich gearbeitet habe und dem langen Weg zum Künstler zu werden. The Long Way In oder der lange Weg zum Ziel ist eines der Untertitel, den Sie hier sehen. Ich habe auch sehr viele Referenzen zu kunsthistorischen Werken, von denen viele auch hier im Haum selbst hängen und in der Sammlung sind. Wir haben also auch einige der Originaldrucke hier in der Ausstellung mit eingezogen.
2: Eine Haupttechnik, mit der Sie ja arbeiten, ist die Technik der Heliografür. Würden Sie für unsere Hörenden das noch einmal kurz beschreiben, wie diese Technik am Ende aussieht und wie sie gehandhabt wird?
1: Heliografür ist ein Halbtondruckverfahren mit Intaglio oder so Radierung, in der ein fotografisches Bild in verschiedene Tiefen geätzt wird, sodass in den schwarzen Gegenden viel mehr Druckerschwärze steht als in den Glanzlichtern, wo kaum Druckerfarbe ist. Und es dadurch ein viel dynamisch breiteres Feld von hell zu dunkel gibt, als es in normaler Fotografie gibt. Außerdem ist es auf Büttenpapier gedruckt mit Druckerschwärze, ist also von daher archivarisch. Es ist also keinerlei Kontakt mit Chemikalien, wie normale Fotografie hat.
2: Frau Dr. Becker, Sie als Leiterin des Kupferstichkabinetts, wie empfinden Sie diese Techniken, die hier jetzt heute ausgestellt werden, gegenüber den vielen Druckgrafiken, die bei Ihnen in den Planschränken liegen?
3: Die Heliogravur ist wirklich eine Entdeckung für jede Betrachtenden. Denn mit den Halbtonwerten haben sie eine Malerei, fast schon malerische Darstellungsweise, die schon ihresgleichen sucht. Und das lässt es so wunderbar den Betrachtenden eintauchen in die Tiefe eines Bildes. Und neben der Technik, die ist kongenial zu den Motiven, die Lothar Osterburg schafft, wo auch ein Eintauchen in die Bildwelt wunderbar funktioniert. Passt gut.
2: Herr Osterburg, letzte Frage an Sie. Sie sind jetzt hier in Braunschweig für eine Zeit der Ausstellung. Können Sie sich vorstellen, dass Sie Ihren Lebensmittelpunkt wieder nach Braunschweig verlegen?
1: Zurzeit nicht. Es kommt vor allen Dingen auch auf meine Frau drauf an, die Amerikanerin ist. Sie hat schon seit Jahren versucht, Deutsch zu lernen und hat jetzt in den letzten Monaten wieder intensiv Deutschkurse genommen. Es fällt ihr allerdings sehr schwer. Sie spricht Japanisch besser als Deutsch. Und unser Mittelpunkt ist in den USA. Und dort habe ich auch eine Druckwerkstatt, mit denen ich mit vielen Künstlern zusammenarbeite. Und ich sehe einfach die Möglichkeiten in Deutschland für mich nicht. Ich habe dort mir einen sehr guten Namen gemacht dafür. Und in vorhersehbarer Zukunft könnte ich mir das nicht vorstellen. Wie es in 20 Jahren aussieht, weiß ich noch nicht. Da könnte ich mir das schon eher vorstellen, wenn ich also wirklich voll im Ruhestand bin.
0: Die Ausstellung ist noch bis zum 30. August zu sehen. Das Gespräch mit Lothar Osterburg und Astrid Becker vom Herzog-Anton-Ulrich-Museum führte Hans-Otto Kruse. Sie hören Radio Okerwelle Region aktuell am Abend um 17.16 Uhr.

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1: Status als sicherer Hafen. Verein Seebrücke Braunschweig kritisiert Stadtverwaltung. Forderungen an Politik. Handwerkskammer Braunschweig-Lüneburg-Stade startet Videoreihe zur Kommunalwahl. Und Tankumsee GmbH im Landkreis Gifhorn. Nadine Hilbert übernimmt Leitung zum 1. August. Im Studio Marieke Eichner. Das sind die Meldungen im Einzelnen. Der Verein Seebrücke Braunschweig kritisiert in einem offenen Brief an den Oberbürgermeister die Stadtverwaltung. Braunschweig habe sich zum sicheren Hafen erklärt, teilte der Verein mit. Leider seien die Anforderungen dazu weitestgehend unerfüllt geblieben. Weltweit seien immer mehr Menschen auf der Flucht. Gleichzeitig gäbe es zunehmend freie Kapazitäten in Braunschweigs Wohnstandorten für Geflüchtete, heißt es in dem Brief. Und auch in Braunschweig zeige sich die Brutalität der alltäglichen Abschiebepraxis. Zudem werde in Braunschweig die für das gemeinsame europäische Asylsystem GEAS erforderliche Infrastruktur immer weiter ausgebaut. Der Status sicherer Hafen war der Stadt Braunschweig im Dezember 2018 verliehen worden. Hintergrund ist eine Erklärung, sich für sichere Fluchtwege und das Ende der EU-Abschottungspolitik einzusetzen. Wenn den Worten keine Taten folgten, werde man den Status der Stadt als sicherer Hafen überprüfen und gegebenenfalls entziehen, teilte der Verein mit. Die Handwerkskammer Braunschweig-Lüneburg-Stade startet eine Videoreihe zur Kommunalwahl. Wie die Kammer mitteilte, solle darin gezeigt werden, wie kommunale Entscheidungen den Alltag von Handwerksbetrieben beeinflussten. Neben Erfahrungsberichten soll es demnach auch um politische Forderungen gehen. Das erste Video soll am Mittwoch auf dem YouTube-Kanal, der Webseite und den Social-Media-Kanälen der Handwerkskammer veröffentlicht werden. Nach Angaben der Kammer erzählt darin der Braunschweiger Tischlermeister und Geschäftsführer der Körner und Pauli GmbH, Matthias Lütje, von seinen Erfahrungen mit einem Bauantrag bei der Stadt Braunschweig. Er fordert laut Kammer schnellere und digitale Genehmigungsverfahren. Die Tankumsee GmbH bekommt eine neue Geschäftsführerin. Nadine Hilbert übernimmt die Leitung der Gesellschaft zum 1. August. Wie die Landkreisverwaltung Gifhorn mitteilte, wolle sich Hilbert dem Netzwerkmanagement, der ganzheitlichen Vermarktung des Tankumsees als Erholungs-, Begegnungs- und Freizeitangebot sowie der Erweiterung des Veranstaltungsangebots widmen. Zuvor sei Hilbert 9 Jahre lang im Allerpark tätig gewesen, hieß es weiter. Weitere Erfahrung kann sie demnach im Veranstaltungsmanagement einer internationalen Zulieferbörse und als Betriebsratsvorsitzende sowie Aufsichtsratsmitglied vorweisen. Gestern halten Sirenen durch den Oderwald bei Wolfenbüttel. Wie die Stadtverwaltung nun mitteilte, handelte es sich nicht um eine Notfallsituation, sondern um eine Brandschutzübung für Kinder. Im Zentrum stand demnach das richtige Verhalten bei einem Brandausbruch sowie das korrekte Absetzen eines Notrufs. Zudem demonstrierten die Einsatzkräfte vor Ort die Abläufe eines Löschzugs. Ein zentraler Bestandteil der Übung sei gewesen, den Kindern die Scheu vor den Rettern zu nehmen, hieß es weiter. Bei den Kindern handele es sich um Mitglieder der Waldkindergartengruppe Waldfüchse der Stadt Wolfenbüttel. Am vergangenen Sonntag wurde im Viehwegspark in Braunschweig ein wohnungsloser Mann bestohlen. Das teilte die Polizei nun mit. Die Ermittlungsbehörde sucht Zeugen des Vorfalls. Ein bislang unbekannter Mann habe sich dem 54-Jährigen genähert und ihm gegen den Oberkörper getreten, teilte die Polizei mit. Anschließend soll er das mitgeführte Bargeld in dreistelliger Höhe aus der Bekleidung des 54-Jährigen genommen haben. Der Tatverdächtige ist nach Polizeiangaben etwa 1,85 Meter groß und trug zur Tatzeit einen weiß-silbernen Jogginganzug. Zeugen, die den Vorfall oder den mutmaßlichen Täter beobachtet haben, werden gebeten, sich beim Kriminaldauerdienst zu melden. Und das waren Nachrichten aus der Region. 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
2: Der Blick ins weite Blau, das Wetter für die Region Braunschweig. Heute Sonne und Wolken im Wechsel bei Temperaturen zwischen 10 und 23 Grad. Am Mittwoch und Donnerstag viele Wolken, nur etwas Sonne, stellenweise Schauer oder wenig Regen bei Temperaturen zwischen 12 und 20 Grad. Der Blick auf die Straßen mit dem Radio Uckerwelle Verkehrsservice. Eine Meldung aus dem Braunschweiger Stadtverkehr, zäh fließender Verkehr auf der Ebertalallee. Und in Braunschweig ist die Berkenbusstraße zwischen Stöckheim und Rühingen in beiden Richtungen wegen einer Störung am Bahnübergang gesperrt. Ich wünsche Ihnen weiterhin eine sichere Fahrt und kommen Sie gut an Ihr Ziel.
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2: Mit Lennart Biedrunka, das erwartet Sie in der nächsten halben Stunde. Die Pressestimmen, Niedersachsen kompakt und um 18 Uhr die Nachrichten des NDR. Wir starten in die zweite halbe Stunde von Region aktuell am Abend am heutigen Dienstag, den 21.07.2026.

Die Personalfragen in der CDU nach dem Rücktritt von Jens Spahn sind heute Thema in den Zeitungen. Die Braunschweiger Zeitung findet, wenn Merz aus der Causa Spahn die richtigen Schlüsse ziehen will, muss er jetzt zwei

Ein gutes. Ja, da ist die öffentliche Empörung über den zurückgetretenen Unionsfraktionschef und die Frage der politischen Glaubwürdigkeit. Und ja, neue Turbulenzen kann der Kanzler nicht gebrauchen. Doch Spahns erzwungener Blitzrücktritt bietet Merz auch die Option eines Neuanfangs nach außen wie nach innen. Denn mit Blick auf das Machtgefüge in der Union eröffnet Spahns Abgang Merz erstmals eine große Chance, gleich mehrere Probleme auf einmal zu lösen. Spahn und Merz hatten kein echtes Vertrauensverhältnis, was zwischen Regierungs- und Fraktionschef dringend nötig ist. Intern gab es Zweifel an Spahns Loyalität gegenüber dem Kanzler und Spahns eigene Ambitionen auf ein höheres Amt waren kein Geheimnis. Der 46-Jährige war durchaus ein Risiko für Merz, das nun weg ist, ohne dass der Kanzler dafür etwas tun musste. Er kann jetzt einen Vertrauten an die Fraktionsspitze setzen. Je nach dem Umfang des personellen Umbaus könnte Merz zudem weitere interne Störfaktoren beheben. Vor allem hätte er die Möglichkeit, auf gesichtswahrende Weise seinen Vertrauten Thorsten Frey, der als Kanzleramtschef nach außen bislang keine glückliche Hand hatte, an anderer Stelle nützlicher einzusetzen. Bei einer größeren Umstrukturierung könnte er seinem CDU-Generalsekretär Lindemann, der auf dem derzeitigen Posten etwas gefrustet und blass wirkt, womöglich doch noch den erhofften Ministerposten geben. Gleichzeitig könnte Merz mit einer weiblichen Nachbesetzung des Generalsekretärspostens Punkte machen. Viele Optionen also für den Kanzler, fragt sich nur, wie weit sein Mut reicht. Soweit also der Blick in die regionalen Zeitungen vom heutigen Dienstag, dem 21. Juli.

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0: Am vergangenen Freitag hat die Bundeswirtschaftsministerin Katharina Reiche einen Änderungsentwurf zur Änderung des Erneuerbare-Energien-Gesetzes, kurz EEG, und zum Netzplan vorgestellt. Scharfe Kritik daran kommt nun unter anderem aus Niedersachsen. Diese und weitere Meldungen aus unserem Bundesland jetzt in Niedersachsen-Kompakt mit Marieke Eichner.
1: Die Entwürfe seien eine fatale Investitionsbremse beim Ausbau der erneuerbaren Energien, insbesondere in Niedersachsen, sagte Umwelt- und Energieminister Christian Meyer. Der geplante Redispatch-Vorbehalt treffe vor allem Niedersachsen und würde den erfolgreichen Ausbau der Windenergie in großen Landesteilen ausbremsen. Laut des Grünen-Politikers wären rund 1.300 Anlagen gefährdet. Ministerin Reiche torpediere allein in Niedersachsen geschätzte 32 Milliarden Euro Investitionen in erneuerbare Energien, Netze und Batteriespeicher, so Meyer weiter. Er erwarte vom Bund, dass der Entwurf zügig überarbeitet werde, bessere Möglichkeiten für Aufdach-PV-Anlagen eingefügt würden und der schädliche Redispatch-Vorbehalt komplett entfalle. Niedersachsens Kultusministerin Julia Willi Hamburg hat sich offen für ein verpflichtendes Kita-Jahr vor der Grundschule geäußert. Sie sei offen für die Debatte, wie wir alle Kinder in eine sinnvolle Schulvorbereitung und dafür in die Kitas kriegen können, sagte die Grünen-Politikerin der Deutschen Presseagentur. Aber solange es wie jetzt zu wenig Erzieherinnen und Erzieher für das Kerngeschäft gäbe, brauche sie nicht über zusätzliche Ideen nachzudenken, so Hamburg weiter. Dass ein Vorziehen der Schulpflicht sinnvoll sein könne, um in der ersten Klasse gut gemeinsam durchzustarten, sei aber relativ naheliegend. Hamburg sprach sich jedoch für eine bundesweit einheitliche Regelung aus. Bereits Anfang des Jahres hatte Ministerpräsident Olaf Lies für eine Erweiterung der Schulpflicht plädiert. Die Gewerkschaft Nahrung, Genuss, Gaststätten, NGG, ruft heute die Beschäftigten von Lorenz Balsen in Hankensbüttel zu einem 24-stündigen Warnstreik auf. Hintergrund sind laufende bundesweite Tarifverhandlungen in der Süßwarenindustrie. Nach Angaben der Gewerkschaft hatte die Arbeitgeberseite ihre Angebote nur geringfügig nachgebessert. Dies reiche bei weitem nicht aus, um die tatsächlichen Belastungen der Beschäftigten und die gestiegenen Lebenshaltungskosten angemessen zu berücksichtigen, so die NGG. Die Gewerkschaft sei weiterhin jederzeit zu konstruktiven Verhandlungen bereit, hieß es weiter. Dafür sei jedoch ein deutlich verbessertes Angebot erforderlich. Die NGG fordert 5,8% mehr Lohn bei einer Laufzeit von 12 Monaten. Heute ist der internationale Gedenktag für verstorbene Drogengebrauchende. Das Landeskriminalamt verzeichnete für das vergangene Jahr insgesamt 132 drogenbedingte Todesfälle in Niedersachsen. Damit bewegt sich die Anzahl der Drogentoten im Bundesland auf gleichbleibendem Niveau im Vergleich zum Vorjahr. Seit 2021 stieg die Zahl drogenbedingter Todesfälle jedoch um mehr als 50%. Die Suchthilfe des Paritätischen Niedersachsen legte dazu jüngst einen 5-Punkte-Plan vor und forderte unter anderem ein flächendeckendes Drug-Checking, sichere Konsumräume sowie den Ausbau von Substitution. Unter den verstorbenen Drogengebrauchenden befinden sich nach Angaben des Paritätischen zudem immer mehr jüngere Menschen.
0: Das war Niedersachsen Kompakt, heute von und mit Marieke Eichner. Und gleich um 18 Uhr die Nachrichten des NDR.

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1: Um 18 Uhr mit Pascal Küpper. Ende Juni sind in Stade 6 Mitarbeitende der Jugendhilfe und des Jugendamts erschossen worden. Jetzt ist der Tatverdächtige tot. Nach Angaben der Behörden hat sich der 45-Jährige in der Justizvollzugsanstalt Bremervörde umgebracht. Jan Busche aus der Nachrichtenredaktion fasst zusammen, was bekannt ist.
2: Ein JVA-Mitarbeiter hat den Mann heute Morgen bei einer Routinekontrolle in seiner Einzelzelle entdeckt. Es laufen Ermittlungen zu den Todesumständen. Der 45-Jährige soll vor 3 Wochen in einem Mutter-Kind-Heim in Stade 6 Menschen erschossen haben. 3 aus der Einrichtung und 3 vom Jugendamt der Region Hannover. Der Mann hatte einen Gesprächstermin in der Einrichtung. Dort waren seine 3 Monate alte Tochter und die Mutter des Mädchens untergebracht. Hintergrund der Tat soll ein Sorgerechtsstreit gewesen sein. Gestern wurde bekannt, dass gegen den Mann aus Garbsen bei Hannover ein Haftbefehl in der Türkei vorliegt. Der Verdächtige hatte die türkische Staatsangehörigkeit.
1: 2025 sind in Deutschland mehr Minderjährige Opfer von sexueller Gewalt geworden als im Jahr davor. Aus dem Lagebild des Bundeskriminalamtes gehen fast 20.000 dokumentierte Fälle hervor. Die Dunkelziffer könnte noch um ein Vielfaches höher ausfallen. Aus der NDR-Nachrichtenredaktion Aline Braun.
3: Dass es mehr sexualisierte Gewalt gegen Minderjährige sowie Bilder und Videos davon gibt, liegt laut Bericht auch daran, dass die Täter, die zum Großteil männlich sind, häufiger den digitalen Raum nutzen. Kinder und Jugendliche werden gezielt im Internet von erwachsenen Tätern angesprochen. Oft werde erst ein Vertrauensverhältnis aufgebaut, um dann sexualisierte Gewalt auszuüben. Dabei spricht man auch von Grooming. Auch Livestreams werden zunehmend von Tätern genutzt, sagt Holger Münch, Präsident des Bundeskriminalamtes. Die Philippinen seien ein Hotspot dafür. Täter, auch aus Deutschland, würden dafür zahlen und sogar Missbrauch von Kindern in Auftrag geben. Etwa 40% der Täter, so Münch, würden im Nachgang hinterherreisen und vor Ort Gewalt an den Kindern ausüben. Gegen diesen doppelten Missbrauch gehe man entschieden vor, so Münch.
1: Bundeskanzler Merz hat den Präsidenten von Aserbaidschan, Aliyev, empfangen. Merz sprach danach von einem Interesse, mehr Öl und Gas aus dem Kaukasus einzukaufen. Aliyev zeigte sich dazu bereit, forderte aber Investitionen für neue Pipelines nach Mitteleuropa. Aktuell liefert Aserbaidschan 1,5 Milliarden Kubikmeter Erdgas pro Jahr. Bei der Pressekonferenz mit Merz hat Aliyev indirekt bestätigt, dass es trotz des Kriegs gegen die Ukraine ein deutsch-russisches Geheimtreffen in Baku gegeben hat. Demnach waren der ehemalige Brandenburger Ministerpräsident Platzek und der frühere Kanzleramtschef Pofalla vor knapp 2 Wochen in der aserbaidschanischen Hauptstadt. Kurz danach seien 2 Vertraute von Kremlchef Putin angereist. Der US-Tech-Gigant Microsoft und das französische KI-Unternehmen Mistral AI haben einen milliardenschweren Deal angekündigt. Gemeinsam wollen sie die Infrastruktur für KI in Europa ausbauen. Aus der ARD-Finanzredaktion Michelle Gordemeyer.
4: Geplant ist vor allem mehr Rechenleistung für KI-Anwendungen in Europa. Microsoft will dafür einen Teil der neuen Infrastruktur von Mistral nutzen. So soll die wachsende Nachfrage nach KI- und Cloud-Diensten gedeckt werden. Außerdem sollen die KI-Modelle von Mistral stärker in Microsoft-Produkte eingebunden werden. Unternehmen und Behörden sollen selbst entscheiden können, ob sie die Anwendungen in der Cloud auf eigenen Servern oder komplett ohne Verbindung zum Internet betreiben. Mit der Kooperation reagieren die Unternehmen auch auf den Wunsch vieler europäischer Kunden nach mehr Kontrolle über ihre Daten und ihre KI-Anwendungen.
1: Die Europäische Union streicht der Kunstbiennale von Venedig die finanzielle Förderung in Millionenhöhe. Der Grund ist, dass Russland in diesem Jahr erstmals seit dem Angriff auf die Ukraine daran teilnehmen soll. Laut EU müssen Kulturevents, die mit europäischen Steuergeldern finanziert werden, demokratische Werte wie Meinungsfreiheit und Vielfalt fördern. Diese Werte würden in Russland aktuell aber nicht geachtet werden, so ein Sprecher. Der deutsche Radrennfahrer Florian Lipowitz hat bei der Tour de France nach einem Sturz aufgegeben. Der Vorjahresdritte kam während des Einzelzeitfahrens der 16. Etappe in Tournon-les-Bains zu Fall und stürzte bei hoher Geschwindigkeit in eine Absperrung. Heutiger Sieger wurde der belgische Radprofi und Lipowitz-Teampartner Remco Evenepoel. Gesamtführender bleibt der Slowene Pogacar. Und das waren die Nachrichten.
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5: Mit Marike Eichner. Status als sicherer Hafen. Verein Seebrücke Braunschweig kritisiert Stadtverwaltung. Forderungen an Politik. Handwerkskammer startet Videoreihe zur Kommunalwahl. und Tank um See GmbH im Landkreis Gifhorn. Nadine Hilbert übernimmt Leitung zum 1. August. Mehr dazu hören Sie in rund 20 Minuten in den Nachrichten aus der Region.
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6: Der Blick ins weite Blau, das Wetter für die Region Braunschweig. Heute Sonne und Wolken im Wechsel bei Temperaturen zwischen 10 und 23 Grad. Am Mittwoch und Donnerstag viele Wolken und nur etwas Sonne, stellenweise Schauer oder wenig Regen bei Temperaturen zwischen 12 und 20 Grad. Der Blick auf die Straßen mit dem Radio Okerwelle Verkehrsservice. Im Moment sind die Straßen frei. Ich wünsche Ihnen weiterhin eine sichere Fahrt und kommen Sie gut an Ihr Ziel.
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6: Mit Leonard Bedrunka in der zweiten Stunde hören Sie. Auf der Suche nach Leben, Unterwasserfahrzeug für den Jupitermond Europa. Wenn die EC-Karte weg ist, der bundesweite Sperrnotruf 116 116. Um 18.30 Uhr die Nachrichten aus der Region. Außerdem in dieser Stunde das tierärztliche Stichwort und kurz vor 19 Uhr die 5-Minuten-Andacht in einer Aufzeichnung aus dem Braunschweiger Dom. Wir starten in die zweite halbe Stunde und in die zweite halbe Stunde finden Sie Dienstagabend mit Heinz-Rudolf Kunze

0: Die Tiefen unserer Ozeane gehören immer noch zu den am wenigsten erforschten Orten der Erde. Schon die Erforschung des Marianengrabens stellt die Technik vor enorme Herausforderungen. Noch größer sind die Herausforderungen, wenn sich ein Ozean nicht auf der Erde befindet, sondern unter der kilometerdicken Eisschicht auf Europa, dem zweiten der vier galileischen Monde des Jupiter. Genau dafür entwickeln Forschende aus Deutschland im Projekt Triple neue Technologien. Marc Diekmann hat mit Philipp Panten vom Institut für Flugführung gesprochen.
1: Eine der größten und spannendsten Fragen überhaupt ist, ob wir allein im Universum sind. Forschende suchen an ganz unterschiedlichen Orten nach Spuren von Leben, etwa im Boden des Mars oder in den Wolken der Venus. Eindeutige Hinweise gibt es bislang jedoch nicht. Vielleicht findet sich Leben in unserer kosmischen Nachbarschaft, aber gar nicht auf einem Planeten, sondern auf einem Mond. Einer der aussichtsreichsten Kandidaten ist der Jupitermond Europa. Unter seiner dicken Eisschicht vermuten Forschende einen Ozean aus flüssigem Wasser. Und um solche verborgenen Gewässer eines Tages untersuchen zu können, wurde das Forschungsprojekt Triple ins Leben gerufen. Triple steht für Technologies for Rapid Ice Penetration and Subglacial Lake Exploration. Entwickelt wird ein System aus einer Schmelzsonde und einem kleinen autonomen Unterwasserfahrzeug. Philipp Panten arbeitet am Institut für Flugführung der TU Braunschweig und entwickelt Navigations- und Sicherheitssysteme für das Fahrzeug. Und er hat eine Einschätzung dafür, wie lange es dauern wird, bis so eine Mission vielleicht tatsächlich stattfinden kann.
2: Also dadurch, dass es ja ein Projekt mit Aussicht auf eine Weltraummission ist, sprechen wir hier über sehr, sehr lange Entwicklungszeiten. Alleine die Entwicklungszeit, die wir jetzt hinter uns haben, sind knapp 5 Jahre. Und wenn man das jetzt skaliert auf eine Raumfahrtmission, ich denke, dann reden wir hier von vielleicht weiteren 20 oder sogar 30 Jahren, bis so ein Gerät dann auf dem Jupitermond Europa zum Einsatz kommen könnte. Zumal man ja auch mit sehr langen Flugzeiten rechnen muss. Und da muss ja auch die Konstellation der Himmelskörper zueinander noch passen.
1: Initiiert und betreut wird das Projekt von der Deutschen Raumfahrtagentur im Deutschen Zentrum für Luft- und Raumfahrt. An der Entwicklung beteiligt sind unter anderem Hochschulen, Forschungseinrichtungen und Unternehmen aus ganz Deutschland. Gemeinsam entwickeln sie die Technik, die für eine solche Mission notwendig wäre. Zunächst soll das System unter realen Bedingungen in der Antarktis erprobt werden. Dort können die Forschenden testen, ob alle Komponenten zuverlässig zusammenarbeiten. Und diese sind hochentwickelt.
2: Wir haben 3 generelle Komponenten. Das ist einmal die Eissonde, das Triple Icecraft. Das ist die Schmelzsonde, die durch das Eis schmilzt. In der Schmelzsonde wird ein kleines Unterwasserfahrzeug, das Triple Nano AOV, transportiert, das dann unter dem Eis autonom navigieren und explorieren soll. Und dann haben wir an der Oberfläche ein sogenanntes Astrobiolab, das die im Wasser genommenen Proben dann automatisiert analysiert.
1: Da das Projekt mit mehreren Millionen Euro gefördert wird, muss es umfangreiche Prüf- und Qualitätssicherungsverfahren nach Raumfahrtstandards durchlaufen. Sie sollen dafür sorgen, dass technische Fehler möglichst früh erkannt und Risiken begrenzt werden. Im März 2026 wurde die Technik deshalb in Abisko in Nordschweden getestet. Unter dem Eis eines zugefrorenen Sees erprobten die Forschenden, ob das autonome Unterwasserfahrzeug mit seiner Sensorik zuverlässig navigieren und kommunizieren kann. Besonders kritisch ist das Risiko, dass das Fahrzeug unter dem Eis verloren gehen könnte. Deshalb werden wichtige Systeme doppelt ausgelegt und mit Rückfallebenen versehen. Ein Restrisiko bleibt trotzdem bestehen. Die bisherigen Tests waren deshalb nur ein Zwischenschritt. Als nächstes soll das gesamte System unter deutlich schwierigeren Bedingungen erprobt werden.
2: Die Testkampagne findet jetzt im Dezember und Januar in der Antarktis statt, bei der Neumayer 3-Station. Da haben wir etwa 80 Meter dickes Eis, das wir durchschmelzen werden, und dann wird unten das Nano-AOV ausgesetzt. Wie es dann weitergeht, man hat sich vorgenommen, weil wir jetzt in einer terrestrischen Analogmission noch sind, dann die Ergebnisse aus dem Neumayer 3-Feldtest zu analysieren und dann die Schlüsse daraus zu ziehen. Im besten Fall brauchen wir nicht allzu viele Dinge noch anzupassen. Und dann wäre das nächste Ziel, am Dome Sea einen subglazialen See anzustechen oder anzubohren und zu explorieren. Da ist die große Besonderheit, das ist ein Gewässer, das bisher so noch nicht exploriert wurde, insbesondere noch nicht mit einem Unterwasserfahrzeug. Auch da wird man sicherlich ganz, ganz viele neue Organismen finden, weil es eben Gewässer sind, die für Millionen Jahre isoliert waren.
1: Ob mögliche Lebensformen auf Europa denen in der Antarktis ähneln, ist völlig offen. Doch schon der Fund eines einzigen Bakteriums würde zeigen, dass es außerhalb der Erde Leben gibt. Und das ausgerechnet in unserem eigenen Sonnensystem, kosmisch gesehen direkt vor unserer Haustür. Und vielleicht wird dieses Rätsel noch in diesem Jahrhundert gelöst.
0: Das war ein Beitrag von Marc Diekmann. Sie hören Radio Uckerwelle am Dienstag um 18:15 Uhr. Der Feierabend ruft und Radio Uckerwelle läuft mit Region Aktuell am Abend. 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

0: Es geht meist blitzschnell, ein gezielter Griff in die Handtasche während des Einkaufsbummels und das Portemonnaie ist weg. Neben mehr oder weniger Bargeld fallen den Dieben oft auch EC- und Kreditkarten in die Hände. Da heißt es schnell handeln, damit der Schaden nicht noch größer wird. Zuallererst sollten sie die geklauten Karten sofort telefonisch gesperrt werden. Genau für solche Fälle gibt es die bundeseinheitliche Notrufnummer 116 116. Vor gut 20 Jahren wurde sie von der Initiative Sperr e.V. ins Leben gerufen, erinnert sich das damalige Vorstandsmitglied Sibylle Strack.
1: Seit 2005 gibt es die 116 116 als erste zentrale und einheitliche Rufnummer für Zahlungskarten sowie für andere sperrbare elektronische Medien. Mittlerweile lassen sich die Karten aller Sparkassen sowie der Volksbanken und Raiffeisenbanken und auch der meisten privaten Banken schon über diese Nummer sperren. Die 116 116 ist rund um die Uhr erreichbar. Aus dem deutschen Festnetz und über Mobilfunk innerhalb Deutschlands ist die Nummer auch kostenlos. Aus dem Ausland ist ein Anruf bei der 116 116 gebührenpflichtig. Wobei nicht wir legen die Gebühren fest, sondern die richten sich nach den Preisen des jeweiligen ausländischen Netzbetreibers.
2: Die Karten der Sparkassen und vieler Banken können also über diese Nummer gesperrt werden. Aber Sibylle Strack hatte ja noch andere sperrbare Medien erwähnt.
1: Sie können beispielsweise Handys, Krankenkassenkarten, Mitarbeiterausweise und auch die Identitätsfunktion des neuen elektronischen Personalausweises sperren. Das gilt auch möglicherweise für Ihren Online-Banking-Zugang. Voraussetzung ist natürlich, dass der Herausgeber Ihrer Karte dem Sperrnotruf angeschlossen ist. Sie können sich auf der Homepage www.116116.de oder www.sperr-notruf.de schnell einen Überblick über die Teilnehmer verschaffen.
2: Eine Nummer, die man sich ziemlich gut merken kann. 116 116 erinnert nicht von ungefähr an die bekannten Notrufe 110 und 112. Bleibt noch zu klären, wieso ein Anruf genau abläuft und welche Daten bereitgehalten werden müssen.
1: Wir fragen zunächst nur Eckdaten ab, die wir brauchen, um den Herausgeber zu ermitteln. Das heißt also der Name des Kreditinstituts oder des Mobilfunkanbieters. Erst nach der Weitervermittlung an den Herausgeber Ihrer Medien müssen Sie dort, wie bisher auch, persönliche Daten nennen. Zum Beispiel ist das eben bei der Girocard die Kontonummer.
0: Übrigens, falls Sie Ihre gesperrte Karte später wiederfinden, können Sie über dieselbe Nummer auch die Entsperrung veranlassen. Alle Informationen zum Nachlesen bietet die Internetseite sperr-notruf.de. Dort gibt es auch ein entsprechendes Faxformular als Service, zum Beispiel für Hörgeschädigte. Die Faxnummer lautet ebenfalls 116 116. Das war ein Beitrag von Peter Michael Möckel.

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1: Status als sicherer Hafen. Verein Seebrücke Braunschweig kritisiert Stadtverwaltung. Forderungen an Politik. Handwerkskammer Braunschweig-Lüneburg-Stade startet Videoreihe zur Kommunalwahl. Und Tankumsee GmbH im Landkreis Gifhorn. Nadine Hilbert übernimmt Leitung zum 1. August. Im Studio Marieke Eichner. Das sind die Meldungen im Einzelnen. Der Verein Seebrücke Braunschweig kritisiert in einem offenen Brief an den Oberbürgermeister die Stadtverwaltung. Braunschweig habe sich zum sicheren Hafen erklärt, teilte der Verein mit. Leider seien die Anforderungen dazu weitestgehend unerfüllt geblieben. Weltweit seien immer mehr Menschen auf der Flucht. Gleichzeitig gäbe es zunehmend freie Kapazitäten in Braunschweigs Wohnstandorten für Geflüchtete, heißt es in dem Brief. Und auch in Braunschweig zeige sich die Brutalität der alltäglichen Abschiebepraxis. Zudem werde in Braunschweig die für das gemeinsame europäische Asylsystem GEAS erforderliche Infrastruktur immer weiter ausgebaut. Der Status sicherer Hafen war der Stadt Braunschweig im Dezember 2018 verliehen worden. Hintergrund ist eine Erklärung, sich für sichere Fluchtwege und das Ende der EU-Abschottungspolitik einzusetzen. Wenn den Worten keine Taten folgten, werde man den Status der Stadt als sicherer Hafen überprüfen und gegebenenfalls entziehen, teilte der Verein mit. Die Handwerkskammer Braunschweig-Lüneburg-Stade startet eine Videoreihe zur Kommunalwahl. Wie die Kammer mitteilte, solle darin gezeigt werden, wie kommunale Entscheidungen den Alltag von Handwerksbetrieben beeinflussten. Neben Erfahrungsberichten soll es demnach auch um politische Forderungen gehen. Das erste Video soll am Mittwoch auf dem YouTube-Kanal, der Webseite und den Social-Media-Kanälen der Handwerkskammer veröffentlicht werden. Nach Angaben der Kammer erzählt darin der Braunschweiger Tischlermeister und Geschäftsführer der Körner und Pauli GmbH, Matthias Lütje, von seinen Erfahrungen mit einem Bauantrag bei der Stadt Braunschweig. Er fordert laut Kammer schnellere und digitale Genehmigungsverfahren. Die Tankumsee GmbH bekommt eine neue Geschäftsführerin. Nadine Hilbert übernimmt die Leitung der Gesellschaft zum 1. August. Wie die Landkreisverwaltung Gifhorn mitteilte, wolle sich Hilbert dem Netzwerkmanagement, der ganzheitlichen Vermarktung des Tankumsees als Erholungsbegegnungs- und Freizeitangebot sowie der Erweiterung des Veranstaltungsangebots widmen. Zuvor sei Hilbert 9 Jahre lang im Allerpark tätig gewesen, hieß es weiter. Weitere Erfahrung kann sie demnach im Veranstaltungsmanagement einer internationalen Zulieferbörse und als Betriebsratsvorsitzende sowie Aufsichtsratsmitglied vorweisen. Gestern halten Sirenen durch den Oderwald bei Wolfenbüttel. Wie die Stadtverwaltung nun mitteilte, handelte es sich nicht um eine Notfallsituation, sondern um eine Brandschutzübung für Kinder. Im Zentrum stand demnach das richtige Verhalten bei einem Brandausbruch sowie das korrekte Absetzen eines Notrufs. Zudem demonstrierten die Einsatzkräfte vor Ort die Abläufe eines Löschzugs. Ein zentraler Bestandteil der Übung sei gewesen, den Kindern die Scheu vor den Rettern zu nehmen, hieß es weiter. Bei den Kindern handele es sich um Mitglieder der Waldkindergartengruppe Waldfüchse der Stadt Wolfenbüttel. Am vergangenen Sonntag wurde im Viehwegspark in Braunschweig ein wohnungsloser Mann bestohlen. Das teilte die Polizei nun mit. Die Ermittlungsbehörde sucht Zeugen des Vorfalls. Ein bislang unbekannter Mann habe sich dem 54-Jährigen genähert und ihm gegen den Oberkörper getreten, teilte die Polizei mit. Anschließend soll er das mitgeführte Bargeld in 3-stelliger Höhe aus der Bekleidung des 54-Jährigen genommen haben. Der Tatverdächtige ist nach Polizeiangaben etwa 1,85 Meter groß und trug zur Tatzeit einen weiß-silbernen Jogginganzug. Zeugen, die den Vorfall oder den mutmaßlichen Täter beobachtet haben, werden gebeten, sich beim Kriminaldauerdienst zu melden. Und das waren Nachrichten aus der Region. 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
2: Der Blick ins weite Blau, das Wetter für die Region Braunschweig. Heute Sonne und Wolken im Wechsel bei Temperaturen zwischen 10 und 23 Grad. Am Mittwoch und Donnerstag viele Wolken und nur etwas Sonne, stellenweise Schauer oder wenig Regen bei Temperaturen zwischen 12 und 20 Grad. Der Blick auf die Straßen mit dem Radio Uckerwelle Verkehrsservice. Im Moment sind die Straßen frei. Ich wünsche Ihnen eine sichere Fahrt und kommen Sie gut ans Ziel.
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2: Mit Lennart Bedrunka bis 19 Uhr hören Sie. Das tierärztliche Stichwort und kurz vor 19 Uhr die 5-Minuten-Andacht in einer Aufzeichnung aus dem Braunschweiger Dom. Wir starten die letzte halbe Stunde mit Good Life von One Republic. Einen schönen Start in den Dienstagabend.

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1: Das Thema Sportpferd, liebe Hörer, hatte ich ja hier schon beim tierärztlichen Stichwort. Heute möchte ich dazu das Deutsche Tierärzteblatt, das zentrale Blatt meines Berufsstandes, in Auszügen zu diesem Thema zitieren. Das Pferd wird heute vor allem bei der Ausübung des Hobbys Reiten G und benutzt. Da, wo persönlicher Ruhm und Ehrgeiz auf der einen Seite, aber auch mangelndes Können auf der anderen Seite stehen, ist die Gefahr groß, dass die Bedürfnisse des Lebewesens Pferd nicht beachtet oder gar vorsätzlich ignoriert werden. Die Hyperflexion, das ist die Rollkur, bei der die Kopf-Halsposition absolut unnatürlich fixiert wird, wird gerade im Dressursport vielfach von Reitern, auch von namhaften Reitern, angewandt. Aber auch weitere reiterliche Einwirkungen wie Zügelhilfen, Sporen und Gärteneinsatz können Anlass zur Kritik sein. Aufgrund der zunehmenden Kritik, sowohl an der Reitweise selbst als auch an der Ignoranz mancher Reiter, hat die Deutsche Reiterliche Vereinigung bereits 2014 hierzu einen sehr hilfreichen und ausführlichen Beurteilungskatalog herausgegeben. Zur Bestimmung des Stresslevels der Pferde wurden die Parameter Schweifaktivität, Schweißbildung, Augenmimik, Ohrenaktivität, Nüsternmimik, Maulaktivität und Zähneklappern bzw. Zähneknirschen ermittelt und in die Kategorien pferdegerecht, auffällig und nicht pferdegerecht eingeteilt. Ein hochbedeutender Zusammenhang ergab sich zwischen dem Maß der reiterlichen Gesamteinwirkung auf das Pferd und dem damit verbundenen Stress des Tieres. Die in Rollkur gerittenen Pferde erlitten den Hauptstressauslöser. Interessant ist, dass 86,1% der Reiter zeitweise und 7 der beobachteten 110 Reiter über die gesamte Dauer von 11 Minuten mit Rollkur ritten. Auf keinem der besuchten Turniere und bei keinem der beobachteten Pferd-Reiterpaare erfolgte ein Einschreiten der Richter oder sonstiger verantwortlicher Personen. Zitat Ende. Da sage ich, der hier alles bisher zitierte, das ist meines Erachtens eine Sauerei, dass offensichtlich auch die Turnierveterinäre nicht eingegriffen haben. Ich zitiere weiter. Leider wurde der Katalog während unserer Beobachtungsphase weder durch Richter noch Veranstalter umgesetzt. Zitat Ende. Ich erinnere, den Beurteilungskatalog gibt es bereits seit 2014. Es heißt weiter im Deutschen Tierärzteblatt, ein hochgradiger Stresslevel bei Pferden ist sicherlich als tierschutzrelevant einzustufen. Als das am besten und objektivsten messbar und leicht zu erfassende Stressanzeichen ist die Schweißproduktion einzustufen, insbesondere im Bereich der Augen und Ohren. Reiter, die durch einen entsprechenden Reitstil auffallen und dabei stark schwitzende Pferde vorstellen, sollten unter dem Aspekt des Tierschutzes intensiv beobachtet oder gegebenenfalls sogar amtstierärztlich reglementiert werden. Ende der Zitate aus dem Deutschen Tierärzteblatt. Ich hoffe, dass Sie, liebe Hörer, als Reiter nicht zu den genannten Übeltätern gehören. Und die Nichtreiter unter Ihnen sollten bei Pferdesportveranstaltungen, sei es in der VW-Halle oder bei den Rennen in Bad Harzburg, mal auf die Pferde achten, die als Sportgerät genutzt werden. Und von den Kollegen Fachtierärzten für Pferde erwarte ich, dass sie konsequent einschreiten.
0: Das war der tierärztliche Rat mit Dr. Rolf Gramm.

Dann kommt mein Sohn in unseren Garten, sagt, Papa muss dir was sagen. Ich werde endlich Vater.

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Damit neigt sich die Sendung Region aktuell am Abend auch schon wieder dem Ende zu. Ich bedanke mich fürs Zuhören. Doch bleiben Sie dran. Nach der Andacht und den Nachrichten geht es hier nach 19 Uhr weiter mit Treffpunkt Garten, mit den Themen, unter anderem mit den Themen Pflanzenvermehrung und dem natürlichen Wasserkreislauf. Sportextra gibt es dann um 20 Uhr und danach folgt um 21 Uhr hart und direkt das Metal-Magazin mit einem Festival-Special vom Summer Breeze 2026 Open Air.

Der Friede Gottes, sein Licht, seine Klarheit sei mit euch allen. Und ganz herzlich willkommen zum Abendsegen hier im Braunschweiger Dom. Zunächst aber möchte ich Sie begrüßen mit einem kleinen Text von Sibylle Fritsch. Es ist gut, Gott, dass du da bist. Ich kann weiterleben. Ich kann noch viel ausrichten. Ich kann einen neuen Anfang wagen, voller Zuversicht auf deine Liebe, voller Sehnsucht nach einem neuen Himmel und einer neuen Erde, voller Erwartung auf ein Leben vor dem Tod. Amen. Im 5. Buch Mose heißt es, wenn dein Kind dich morgen fragt, und dann geht's weiter, dann erzähl ihm, wo wir herkommen, aus Ägypten, aus der Knechtschaft in die Freiheit. Es ist die Aufforderung, zu erzählen, was war, um zu wissen, wo wir herkommen, um wenigstens ein bisschen zu verstehen, warum wir dort angekommen sind, wo wir sind und warum etwas passiert ist. Und auch, um wehrhafter zu werden, Herz und Seele offen zu halten für das, was jetzt geschieht. Einer, der das immer wieder anmahnte, war Saul Friedländer, geboren 1932. Er stammte aus einer deutschsprachigen jüdischen Familie in Prag und überlebte den Holocaust als Paul-Henri Ferland in einem katholischen Internat in Frankreich. Er wurde Historiker und verpflichtete sich und die Nachgeborenen mit der Aufforderung, gebt der Erinnerung Namen. Diesem gebt der Erinnerung Namen folgt eine Münchner Erinnerungswerkstatt. Und also werden dort Lebensgeschichten von Opfern des Nationalsozialismus gesammelt, um sie weiterzuerzählen, damit sie nicht vergessen werden und damit wir gewarnt sind für das, was kommt. Eine Geschichte ist die von Franz Fellner aus Dingolfing. 1939 machte er seine Gesellenprüfung als Bäcker und dann ging er nach Hamburg. Das ist jetzt von Bayern wirklich ein großer Schritt. Heuerte als Küchenjunge auf einem Schiff an und stach in See. Da war Franz Fellner 17. Er wollte die Welt sehen, aber er geriet in den Krieg. Dreimal versuchte er zu fliehen und nach Hause zu kommen, sich dem unfreiwilligen Kriegsdienst zu entziehen. Einmal wird er an der Grenze erwischt, zweimal wird er verraten. Am 7. März 1942 wird er als Deserteur erschossen. Seiner Schwester schreibt er, liebe Hilde, für dich will ich eigens einige Zeilen schreiben, du standest mir immer am nächsten. Mein letzter Wunsch wäre, dass solange der Papa lebt, du zu Hause bleibst. Kümmere dich um den Seppel, bis er sich selber helfen kann. Es freut mich, dass er Metzger werden will. Ich gebe diesen Brief erst ab, wenn mein Gnadengesuch abgelehnt worden ist. Wenn euch also dieser Brief erreicht, bin ich nicht mehr. Also leb wohl, du liebe Schwester, und vergiss mich nicht, dein Franz. Dieser Franz wurde 19. 19. Er hätte Brote backen, eine Lebensliebe finden, seiner Schwester beim Altwerden zusehen, lachen und weinen können, wie so viele andere 19-Jährige oder viel zu junge, die irgendwo jetzt im Krieg sterben. Seine Stimme fehlt. Aber wenn er noch da wäre, dann würde er, wenn wir ihn fragen, warnen und erinnern. Und wie so viele andere Deserteure wurde sein Urteil erst in diesem Jahrtausend als Unrechtsurteil anerkannt. Vater unser im Himmel, geheiligt werde dein Name, dein Reich komme, dein Wille geschehe, wie im Himmel, so auf Erden.
Unser tägliches Brot gib uns heute und vergib uns unsere Schuld, wie auch wir vergeben unseren Schuldigern. Und führe uns nicht in Versuchung, sondern erlöse uns von dem Bösen. Denn dein ist das Reich und die Kraft und die Herrlichkeit in Ewigkeit. Amen.

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1: Mit Pascal Küpper. Nach den tödlichen Schüssen in Stade hat der mutmaßliche Täter in der Haft Suizid begangen. Laut niedersächsischem Justizministerium wurde der 45-Jährige heute früh in seiner Zelle im Gefängnis in Bremervörde gefunden. Torben Hildebrand fasst die offenen Fragen in dem Fall zusammen.
2: Wie war es möglich, dass sich der Mann umbringen konnte? Hätte der Suizid verhindert werden können? Welche Anzeichen gab es vorher? Wie wurde die Zelle kontrolliert? Die CDU im Niedersächsischen Landtag nimmt Justizministerin Katrin Wallmann von der SPD ins Visier. Sie müsse jetzt lückenlos darlegen, wann welche Hinweise auf eine mögliche Selbstgefährdung vorlagen oder wie der Mann geschützt und kontrolliert wurde, fordert die CDU. Der 45-Jährige ist der Hauptbeschuldigte im Fall Stade. Er soll vor kurzem 6 Menschen in einer Mutter-Kind-Einrichtung erschossen haben.
1: Bundesinnenminister Dobrindt hat die Zahlen der Sexualdelikte an Kindern und Jugendlichen als erschreckend hoch bezeichnet. Bei der Darstellung sexueller Missbrauchshandlungen an Kindern habe sich die Zahl registrierter Taten in den vergangenen Jahren verdoppelt. Aus Berlin, Markus Sambale.
3: Wie in allen Bereichen dürfte die Dunkelziffer hoch sein, denn viele Fälle landen gar nicht in der Statistik. Die Bundesbeauftragte gegen Missbrauch, Kerstin Klaus, ruft dazu auf, gerade auch bei sexueller Gewalt gegen Jugendliche genauer hinzuschauen. Sextortion nehme drastisch zu, wenn also Täter mit der Veröffentlichung intimer Fotos und Videos drohen, um Geld zu erpressen. Dies werde aber gar nicht als Sexualstraftat erfasst. Die Bundesbeauftragte weist außerdem darauf hin, dass bei den 14- bis 17-Jährigen, vor allem Mädchen, fast ein Drittel Opfer von Cybergrooming wird. Dabei geben sich Erwachsene in Online-Chats als gleichaltrig aus, um intime Bilder auszutauschen oder sexuelle Kontakte anzubahnen.
1: Die Bahn will das Alkoholtrinken ab Oktober an allen 5.400 deutschen Bahnhöfen verbieten. Auf die Ankündigung folgt nun eine Debatte darüber, wie das Verbot von Bahnsicherheitskräften und der an Bahnhöfen zuständigen Bundespolizei durchgesetzt werden soll. Aus Berlin, Jan Zimmermann.
4: Der zuständige Bundesinnenminister Dobrindt hat Bedenken. Auch wenn er die Pläne der Bahn grundsätzlich begrüße, sei die Frage der Durchsetzung eine problematische, sagte der CSU-Politiker. Auch die Gewerkschaft der Polizei äußert Zweifel. Sie geht nicht davon aus, dass das Verbot konsequent umgesetzt werden kann. Der Grund: zu wenig Personal. Unterstützung für das Alkoholverbot in Bahnhöfen kommt von Fahrgastvertretern, Gewerkschaften und Branchenverbänden. Die Deutsche Bahn hofft mit ihrer Entscheidung für mehr Sicherheit für ihr Personal und die Fahrgäste zu sorgen.
1: Inmitten gegenseitiger Angriffe zwischen den USA und dem Iran ist der iranische Innenminister Momeni in Islamabad eingetroffen. Nach Angaben pakistanischer Sicherheitskreise trifft er dort mit führenden Vermittlern zusammen. Aus Neu-Delhi, Franziska Amler.
5: Während die Militärschläge der USA im Iran seit nunmehr 10 Nächten andauern, bemühen sich die Vermittler Berichten zufolge um eine neue Waffenruhe. Das US-Nachrichtenportal Axios berichtet unter Berufung auf informierte Kreise, Katar, Ägypten, Pakistan und weitere regionale Vermittler hätten beiden Seiten einen Vorschlag für eine 10-tägige Waffenruhe unterbreitet. Pakistan versucht seit Monaten zwischen Teheran und Washington zu vermitteln. Die erneuten Kämpfe haben diese Bemühung jedoch erheblich erschwert. Dennoch betont Islamabad weiterhin, dass der Dialog der einzige gangbare Weg sei, um eine Ausweitung des Konflikts in der Region zu verhindern.
1: Weltweit wird weniger Bier gebraut. Die globale Produktion ging 2025 erneut leicht zurück. Das zeigen Zahlen des weltgrößten Hopfenhändlers, der Firma Barth Haas aus Nürnberg. Demnach gab es spürbare Rückgänge in Asien, Europa und Nordamerika. Mehr gebraut und getrunken wurde dagegen in Afrika und Südamerika. Auch in Deutschland sinkt die Lust auf Bier. Erstmals wurden hier 2025 weniger als 8 Milliarden Liter hergestellt. Das waren die Nachrichten.
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6: Status als sicherer Hafen. Verein Seebrücke Braunschweig kritisiert Stadtverwaltung. Forderungen an Politik. Handwerkskammer Braunschweig-Lüneburg-Stade startet Videoreihe zur Kommunalwahl. Und Tankumsee GmbH im Landkreis Gifhorn. Nadine Hilbert übernimmt Leitung zum 1. August. Im Studio Marieke Eichner. Das sind die Meldungen im Einzelnen. Der Verein Seebrücke Braunschweig kritisiert in einem offenen Brief an den Oberbürgermeister die Stadtverwaltung. Braunschweig habe sich zum sicheren Hafen erklärt, teilte der Verein mit. Leider seien die Anforderungen dazu weitestgehend unerfüllt geblieben. Weltweit seien immer mehr Menschen auf der Flucht. Gleichzeitig gäbe es zunehmend freie Kapazitäten in Braunschweigs Wohnstandorten für Geflüchtete, heißt es in dem Brief. Und auch in Braunschweig zeige sich die Brutalität der alltäglichen Abschiebepraxis. Zudem werde in Braunschweig die für das gemeinsame europäische Asylsystem GEAS erforderliche Infrastruktur immer weiter ausgebaut. Der Status sicherer Hafen war der Stadt Braunschweig im Dezember 2018 verliehen worden. Hintergrund ist eine Erklärung, sich für sichere Fluchtwege und das Ende der EU-Abschottungspolitik einzusetzen. Wenn den Worten keine Taten folgten, werde man den Status der Stadt als sicherer Hafen überprüfen und gegebenenfalls entziehen, teilte der Verein mit. Die Handwerkskammer Braunschweig-Lüneburg-Stade startet eine Videoreihe zur Kommunalwahl. Wie die Kammer mitteilte, solle darin gezeigt werden, wie kommunale Entscheidungen den Alltag von Handwerksbetrieben beeinflussten. Neben Erfahrungsberichten soll es demnach auch um politische Forderungen gehen. Das erste Video soll am Mittwoch auf dem YouTube-Kanal, der Webseite und den Social-Media-Kanälen der Handwerkskammer veröffentlicht werden. Nach Angaben der Kammer erzählt darin der Braunschweiger Tischlermeister und Geschäftsführer der Körner und Pauli GmbH, Matthias Lütje, von seinen Erfahrungen mit einem Bauantrag bei der Stadt Braunschweig. Er fordert laut Kammer schnellere und digitale Genehmigungsverfahren. Die Tankumsee GmbH bekommt eine neue Geschäftsführerin. Nadine Hilbert übernimmt die Leitung der Gesellschaft zum 1. August. Wie die Landkreisverwaltung Gifhorn mitteilte, wolle sich Hilbert dem Netzwerkmanagement, der ganzheitlichen Vermarktung des Tankumsees als Erholungs-, Begegnungs- und Freizeitangebot sowie der Erweiterung des Veranstaltungsangebots widmen. Zuvor sei Hilbert 9 Jahre lang im Allerpark tätig gewesen, hieß es weiter. Weitere Erfahrung kann sie demnach im Veranstaltungsmanagement einer internationalen Zulieferbörse und als Betriebsratsvorsitzende sowie Aufsichtsratsmitglied vorweisen. Und das waren Nachrichten aus der Region. 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

0: Hallo und herzlich willkommen hier auf Radio Okerwelle, dem Sender für Braunschweig und die Region. In der kommenden knappen Stunde hören Sie hier die Sendung Treffpunkt Garten von und mit Ines Rahaus. Und folgende Themen habe ich vorbereitet. Es wird gehen um die späte Aussaat. Wir haben ja schon ausgesät und schon geerntet, aber man kann jetzt auch noch was aussehen und dann auch in diesem Jahr noch was ernten. Es geht um den Rückschnitt und um die Stecklingsvermehrung. Alles Leben braucht Wasser, das ist keine neue Erkenntnis. Und wenn wir jetzt in unseren Harz gucken, wo man doch versucht, die großen Schäden, die durch Trockenheit, Borkenkäfer und so weiter dort angerichtet wurden, wie man dem jetzt wieder begegnet, ist Wasser natürlich auch unumgänglich. Dann sind wir zurück auf unsere Terrasse und kümmern uns intensiv um unsere Kübelpflanzen. Zunächst Musik.
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0: Götz Alsmann war das und da ist ein kleiner Hinweis oder wie wir alle wissen, es ist ja Sommer, es ist Hochsommer, es ist Ferien- und Urlaubszeit und vielleicht begibt man sich da irgendwo hin und vielleicht auch nach Paris. Wir werden im Laufe der Sendung noch den ein oder anderen Ort oder ein Land wird musikalisch vorkommen, wo es einen auch hin verschlagen könnte. Und jetzt kommen wir zum ersten Beitrag der heutigen Ausgabe Treffpunkt Garten auf Radio Okerwelle und da geht es um die späte Aussaat. Na, jetzt soweit ist es schon wieder, die späte Aussaat. Die frühe Aussaat hatten wir schon, jetzt kommt die späte Aussaat und dann können wir auch tatsächlich noch im Laufe des Jahres ernten. Gartenexpertin Claudia Heger.
1: Späte Ernte. Was ich dazu sagen muss, ist, es gibt ja so gewisse Pflanzen, die man über Sommer sowieso nicht kultivieren sollte, weil sie zu den Langtagspflanzen gehören. Das heißt, wenn sie lange Tage haben, dann fangen sie an zu blühen, zu schießen und dann kann man sie nicht mehr verwerten. Da gehört zum Beispiel Spinat dazu oder Feldsalat, auch gewisse Salatsorten, Radieschen. Radieschen schießen dann auch sehr schnell. Solche Pflanzen sollte man sowieso nicht über Sommer kultivieren. Die kann man dann aber besser dann wieder kultivieren, wenn die Tage wieder kürzer werden. Das sollte man allerdings nicht vor dem August machen. Es gibt aber jetzt schon ziemliche Lücken im Gemüsebeet. Man hat ja schon einiges abgeerntet. Gut, es gibt Pflanzen wie zum Beispiel Kohlrabi. Geht immer. Es gibt auch Radieschen, die für die Sommeraussaat geeignet sind. Da muss man allerdings dann drauf achten. Es gibt welche, die dann nicht schießen. Aber man kann nicht die normalen nehmen, die man sonst im Frühjahr nimmt, sondern man muss spezielle nehmen, die also diese Sommeraussaat dann auch vertragen. Aber Salat und Kohlrabi gehen eigentlich immer. Nun werden aber Plätze frei und es gibt Pflanzen, die jetzt über Sommer ganz gut in den Garten passen. Ein Teil kann man nur aussehen, zum Beispiel Radicchio. Der wird jetzt ausgesät, der lässt sich allerdings nicht verpflanzen. Den lässt man an Ort und Stelle. Man macht ihn entweder in die Reihe oder man sät die in so kleinen Tuffs und lässt dann quasi nach dem Auflaufen die stärkste Pflanze dann stehen. Das andere kann man rausziehen. Dann gibt es Zuckerhut. Zum Beispiel ist auch eine Zichorienart, der jetzt ausgesät werden sollte. Später wird er dann nicht mehr. Also um diese Zeit kann er noch richtige Köpfe bilden. Auch Chinakohl gehört dazu. Wenn man den jetzt aussät dann, oder auch vorkultiviert und dann auspflanzt, kann der noch schöne Köpfe machen bis zum Herbst. Und natürlich die ganzen Endivien. Ob das Sommerendivien sind oder Herbst- und Winterendivien, die sollte man jetzt auf jeden Fall im Frühbeet vorkultivieren. Und wenn sie dann so 5 bis 10 cm groß sind, dann kann man die an Ort und Stelle pflanzen. Die werden dann noch bis zum Herbst, teilweise sogar bis über Winter, noch Köpfe bilden und dann auch über Herbst und Winter abgeerntet werden. Das sind so Pflanzen, die kann man jetzt noch gut in die Beete einsehen. Einige Sachen lassen sich nicht mehr sehen, zum Beispiel Bohnen. Sollte man also über den Sommer dann nicht mehr aussehen, weil die dann am Ende nicht mehr genügend Früchte bringen. Also das lohnt sich nicht. Also Bohnen bis Mitte Juli noch und dann ist eigentlich die Zeit vorbei. Stangenbohnen noch eher, weil die auch noch ein bisschen länger brauchen, bis sie groß werden. Also die sollte man jetzt auch nicht mehr aussehen. Aber wie gesagt, es gibt eine ganze Palette von Pflanzen, die man jetzt aussehen kann. Nur das Problem ist zurzeit die große Hitze. Ich mache es so, dass ich morgens schon, wenn ich etwas aussehen will, die Erde schon ein bisschen anfeuchte. Dann versuche ich die, wenn die Durchfeuchtung ganz gut ist, aufzulockern und dann eine Reihe zu ziehen. In der Regel verteile ich dann praktisch den Samen in der Reihe und hake dann von beiden Seiten zu und dann gehe ich mit dem Hakenrücken im Prinzip noch mal einmal drauf längs auf der Reihe. Dann gibt das so eine kleine Mulde und da brause ich dann im Prinzip mit der Gartenbrause direkt nach dem Aussehen einmal, aber mit einem vorsichtigen Strahl, dass der Samen nicht gleich wegschwemmt, einmal vorsichtig drauf längs und dann muss ich natürlich jeden Morgen darauf achten, dass ich ausreichend Feuchtigkeit drin habe, damit das über tags nicht austrocknet. Denn wenn Jungpflanzen anfangen zu wachsen, also frisch gekeimt sind, also die Keimlinge, wenn die rauskommen, wenn die einmal trocken werden, dann sind die hin. Dann kann man von vorne anfangen. Wem das Risiko zu groß ist, der kann im Prinzip ja ein Vlies drüber decken. Also so ein gängiges Gemüsevlies, was man so hat, das hat ja meistens eine helle Farbe, ne? Entweder so hellbeige oder manchmal auch weiß. Das hält erstmal die Feuchtigkeit in der Fläche auch, so ein bisschen, ne? Und die Hitze kommt nicht so durch. Also dann kann man die Saaten schützen, bis die Pflanzen dann groß genug sind. Aber dann bitte schön auch nicht gleich in die pralle Sonne nehmen, sondern wenn es dann mal einen Tag gibt, wo nicht so starke Sonne ist, wo es ein bisschen bedeckt ist, dann kann man das mal aufnehmen und nach 2-3 Tagen kann man das dann mit der prallen Sonne aussetzen. Also ich sage immer, wer Schnecken klein halten will, der sollte nur morgens wässern. Ausgiebig, am besten natürlich zum Taupunkt, wo also wirklich die Luftfeuchtigkeit so hoch ist, dass keine Verdunstung da ist. Und anschließend kann es dann in der Krume oben abtrocknen. Und dann haben die Schnecken abends, wenn es dann trocken ist, auch keine Chance, da so ja, große Schäden anzurichten, weil es zu trocken ist. Meistens hält man sich die Schnecken selber, indem man halt abends wässert.
0: Und ist es dein Lieblingsmonat jetzt, Juli, August im Garten? Was genießt du besonders zurzeit?
1: Besonders zum Teil genieße ich jetzt die zweite Rosenblüte. Das muss man allerdings auch rechtzeitig in die Wege leiten, wenn man die Rosen also nach der ersten Blüte im Juni nicht zurückschneidet. Dann kriegt man auch keine große zweite Blüte. Wichtig ist auch, dass man jetzt Rosen nicht mehr düngt. Die dürfen nicht mehr gedüngt werden, weil alles, was jetzt durch Düngung entsteht, ist so grün, verholzt nicht mehr richtig vor dem Winter. Und wenn dann die Fröste kommen, dann friert das im Prinzip komplett zurück. Also deswegen soll man ab Juli eigentlich die Rosen nicht mehr düngen. Das Einzige, was man an Dünger geben kann, ist ein kalibetonter Dünger. Das geht. Oder ein Kompost im Herbst. Ich mache das immer so, dass ich im Herbst dann die Rosen mit Kompost anhäufle. Das ist zwar auch nicht unbedingt nötig, aber dann habe ich im nächsten Frühjahr schon, wenn ich das dann abhäufle, in der Fläche Kompost und dann habe ich schon eine schöne Grunddüngung für die Rosen.
0: Ja, super. Claudia, unsere Gartenexpertin mit Rat, hauptsächlich mit Rat, leider nicht mit Tat, aber mit Rat. Und das ist ja schon sehr, sehr viel wert. Denkt heute schon an morgen. Danke, Claudia.

0: Himmelblau mit den Ärzten. Himmelblau kann ein Tag auch sein, den man hier in der Region verbringt. Zum Beispiel könnte man in die Nähe des Steinhuder Meeres fahren und dort zur Bundesgartenschau nach Bad Nenndorf gehen und die besuchen. Und da hat man auch einen wunderschönen Tag. Da braucht man gar nicht in die Ferne schweifen. So viel zum Thema Urlaub nochmal. Wir kommen jetzt in unserem Garten zum Rückschnitt von vielen Stauden und Kräutern natürlich. Wir sind jetzt nochmal mit unserem Kräutergärtner Burkhard Bohne, nehme ich im Bunde. Und da geht es auch um das Thema Stecklingsvermehrung. Burkhard ist ja leider nicht mehr im Braunschweig, aber wie gesagt, seine Beiträge darf ich verwenden. Burkhard, bitteschön.
1: Ansonsten ist natürlich ist auch schon sehr heiß gewesen im Juni. Also der Juni war überdurchschnittlich heiß. Da ist natürlich alles rasend schnell gegangen. Das heißt, wir haben natürlich schon alle Kräuter durchgeerntet. Ja, Anfang Juni, ja, Ende Mai teilweise. Also Salbei und solche Sachen sind schon längst weg. Und auch der Oregano blüht schon längst und die Melisse blüht schon längst. Und wir haben natürlich einiges nicht geerntet, um für die Bienen ordentlich Blüten dazulassen. Aber jetzt ist es so, dass wir nochmal was ernten wollen. Und jetzt ist eine ganz gute Möglichkeit, zum Beispiel solche krautigen, mehrjährigen Kräuter wie Minze und wie Salbei, wie Oregano vollständig zurückzuschneiden. Dann gibt es einen zweiten Austrieb und dann können wir Ende August nochmal ernten. Also das ist so ein kleiner Gärtnertrick, um für den Winter nochmal ordentlich Vorräte anzulegen an Pflanzen, die ich dann brauche. Thymian habe ich bei der Aufzählung vergessen.
2: Ganz wichtig. Lieblingskraut, ne?
1: Ja, ja, Thymian, genau. Machst du so. Genau. Und deswegen ist es jetzt wichtig, die Pflanzen zurückzuschneiden, die Blüten oder die Blütenbildung zu unterbrechen oder manchmal ist es ja schon die Fruchtbildung, damit die von nochmal richtig durchtreiben. Das ist das eine, was wir machen können. Das andere ist natürlich auch, dass wir schon viele Früchte ernten können. Der Kümmel zum Beispiel ist reif, Fenchel kommt später, Anis und solche Sachen, die sind schon so weit. Und wir fangen natürlich schon mit der Saatguternte an, auch etwas verfrüht. Es ist aber auch noch die Jahreszeit für Stecklinge. Das ist was ganz Tolles. Wir können ja nicht alle Pflanzen über Aussaat vermehren. Entweder haben sie keine Samen oder das ist viel zu langwierig, die per Samen auszusehen. Ich denke jetzt an Rosmarin und speziell an Minzen. Bei Minzen ist es auch noch so, dass wenn es denn Samen gibt, dass sie oft nicht keimfähig sind oder dass die Minze in irgendwelche Eigenarten der Vorfahren zerfällt, weil das ja Kreuzungen sind. Da müssen wir uns dann mit Stecklingen helfen und das ist jetzt genau die richtige Zeit. Wir nehmen einen Austrieb als Kopfsteckling, wenn ich mir eine Minze vorstelle, vielleicht 2 Blattpaare, 4 Blätter wäre schon toll, wenn die voll ausgebildet sind. Möglichst kein Blütentrieb angesetzt, kann die Pflanze abschneiden. Und das ist eine gute Gelegenheit, weil ich sie ja sowieso komplett abschneide, um sie nochmal zum Austrieb zu bewegen. Und kann sie dann in Anzuchterde stecken, dann kommt eine Haube drauf, entweder ein Wegglas, ein Beutel oder so eine Kunststoffhaube. Dann bewurzeln die auch relativ schnell. Also zumindest die Minzen. Und die Minzen, die kann man aber auch ganz klassisch in ein Wasserglas stellen. Auch da bewurzeln sie schnell. Andere Pflanzen sind ein bisschen anspruchsvoller. Also wenn ich Salbei zum Beispiel per Steckling vermehren will oder auch Lavendel oder auch eine ganze Menge Halbsträucher wie Üsop, wie Eberraute, wie römischen Wermut, was auch immer. Die sind ja leicht verholzt. Da muss ich darauf achten, dass der Steckling nicht allzu verholzt ist. Das heißt, der Kopfsteckling geht in der Regel. Aber darauf achten, dass die Triebspitze nicht weich ist, also dass sie möglichst stabil ist, weil sonst im Laufe des Bewurzelungsprozesses, wo die Pflanze ja kein Wasser bekommt, nur von Luftfeuchtigkeit leben muss, könnten die nicht ausgereiften Kopftriebe, so nennt man das, dann tatsächlich welken und faulen und das braucht man nicht im Stecklingsbeet. Ansonsten auch Anzuchterde, Haube drauf, warmer Standort, keine direkte Sonne, 4 Wochen warten und dann topfen. Das ist so die Stecklingsvermehrung, die jetzt noch sehr, sehr gut geht.
0: Und zur Pflege in den Beeten?
1: Ja, zur Pflege in den Beeten, sagen wir mal so, die einjährigen Kräuter, da kann man schon mal Saatgut ernten und sie wegräumen und vielleicht an eine Zwischenfrucht denken, also wie zum Beispiel eine Gründüngung. Die mehrjährigen Kräuter, die lassen wir einfach stehen, da machen wir gar nichts, es sei denn, wir wollen noch mal ernten und machen dann den Rückschnitt, worüber wir gerade gesprochen haben. Wassersparmaßnahmen sind vielleicht sinnvoll, also Mulchen auf jeden Fall, Gründünger, wo es geht. Und wenn wir denn wässern, wir fangen natürlich auch immer wieder an zu wässern, dann durchdringen. Entwässern. Das heißt, dass der Boden 20 cm mindestens tief durchfeuchtet sein muss bei einem Wässerungsdurchgang und dann lieber seltener, aber richtig gießen. Das ist die ganz große Frage. Ansonsten ja, Saatgut sammeln und vor allen Dingen darauf achten bei den Wildpflanzen, wenn ich nicht möchte, bei der Melisse zum Beispiel, dass sie durch den ganzen Garten wandert, aufpassen, dass keine Fruchtstände sich bilden, sonst sieht die sich überall aus und dann habe ich einen erhöhten Pflegeaufwand im nächsten Jahr und da sind wir doch alle so ein bisschen faul.
2: Wo ist denn dein Lieblingsplatz im Hochsommer? Wir sind ja mitten im Hochsommer. Das ist ja auch so ein bisschen Ruhe- oder Genießphase. Also diese Hochzeit. Wo ist deine Hochzeit im Hochsommer im Garten?
1: Also ich mag es gerne im Schatten zu sitzen, weil berufsbedingt und nach so vielen Jahrzehnten macht die Haut nicht mehr so richtig mit. Und da liebe ich natürlich einen Pavillon, der schön mit Wein berankt ist, oder unter der großen Weide zu sitzen oder überhaupt eine schattige Bank. Aber meistens gibt es da doch was zu tun. Also ist auch keine Ruhe im eigenen Garten ausruhen, gibt es glaube ich nicht.
0: Ja, da hat er was gesagt, der Burkhard Bohne. Im eigenen Garten ausruhen, das gibt es eigentlich nicht. Und das kenne ich also auch ganz gut. Es gibt immer ein bisschen was zu tun und zu puzzeln und so weiter. Aber es macht ja auch Spaß. Aber jetzt gerade in dieser Zeit muss man natürlich in dieser Jahreszeit auch die Muße haben. Denn wann kann man das? Wenn es dann zu kühl ist und so, dann sitzt man ja da auch nicht stundenlang umher. Das ist einfach zu kalt. Das heißt, die Wärme des Sommers, das muss man irgendwie schon auch genießen.

0: A little bit of sunshine. Ja, ich sprach gerade davon, von der Wärme des Sommers, was man irgendwie genießen muss. Jetzt ist es mir diesen Sommer schon so gegangen, entweder ist mir irgendwie zu kühl oder zu nass, das gab es ja, oder ist es einfach wirklich zu heiß, also irgendwie sowas Mittleres. Dauerhaft, das ist jetzt ja schwierig. Und dieser Tage ist es jetzt ja auch nicht so sehr heiß. Ich war vergangenen Sonntag jetzt im Garten, da war es ja windig und auch wirklich nicht sehr warm, aber ich fand es dann angenehm, ja, als sehr große Hitze. Also ich warte auf so mittlere Temperaturen und die über einen längeren Zeitraum und nachts regnet es dann. Also das ist wahrscheinlich ein Wunschtraum, aber gut, paar Träume muss man ja haben. Wir kommen jetzt zum nächsten Beitrag mit Natur- und Umweltschützer Kalle Weber. Und er ist ja ein ehemaliger Förster, das heißt der Wald, das ist sein Metier. Und da sieht es ja in manchen Teilen des Harzes jetzt nicht so schön aus. Und was es aber unbedingt braucht bei der Aufforstung, wie immer man das jetzt macht, da gibt es ja durchaus unterschiedliche Ansätze, das ist das Wasser. Und das war jetzt mal unser Thema, Wasser im Speziellen und im Allgemeinen. Karl Friedrich Weber.
1: Wir sehen ja immer gern den Harz, aber ich meine, es
2: Ja,
1: betrifft ja
2: das
1: alle
2: Problem
1: Wälder.
2: Wasser ist eigentlich untrennbar damit verbunden mit dem Problem Klima, Erwärmung und Abkühlung. Denn das Wasser ist einer der größten Energietransporteure, entweder in Form von flüssigem Wasser oder als Wasserdampf. Das macht man sich nicht so richtig immer klar, dass wir, wenn wir über Klimaerwärmung reden, den Wasserkreislauf vorrangig im Auge behalten müssen. Ich will das mal versuchen aufzudröseln. Energie, das ist einem eher einsichtig. Die Sonne, die strahlt mit 5500 Grad von der Sonnenoberfläche ihre Energie ab und die kommt bei der Erde an mit etwa 15 Grad. Das heißt also, da ist ein enormer Temperaturunterschied. Weltweit haben wir eine Durchschnittstemperatur von 15 Grad zurzeit. Und wie geht es dann weiter? Wie kommt es, dass diese ungeheure Energie nicht dazu führt, dass die Erdoberfläche in kurzer Zeit verbrennt? Und da kommt die Atmosphäre ins Spiel. Der Wasserkreislauf als größter Klimafaktor innerhalb der Atmosphäre. Und diese Prozesse, die finden vor allen Dingen in der Vegetation statt. Denn alles Leben, ob Tiere oder auch Mensch letzten Endes, leben davon, dass die Photosynthese, diese Fähigkeit von Pflanzen aus Kohlenstoff, aus Wasser, aus Sonnenenergie, Kohlenhydrate aufzubauen und Sauerstoff in die Luft zu geben, die wir brauchen zum Atmen als Menschen zumindest. Und wenn ich davon ausgehe, dass die Vegetation das entscheidende Element ist, dann bin ich gleich beim Wald, denn der Wald kann in viel größerem Ausmaß Energie speichern, festlegen und auch langsam wieder abgeben, als das andere Vegetationseinheiten können, wie zum Beispiel eine Ackerfläche. Und der Wald ist selbst ja ein großer Kreislauf. Das Wasser, was von außen über die globalen Prozesse auf die Landoberfläche trifft, wird zunächst mal abgefangen von den Bäumen und dann viel Wasser am Stamm abfließt in den Grund, in den Untergrund und das Grundwasser speist. Das war wieder braucht für Trinkwasserzwecke und so weiter. Und die Bäume brauchen dieses Grundwasser aber auch, weil sie nämlich das Wasser als Pumpe benutzen müssen, um die Nährstoffe, die sie über die Wurzeln aus dem Mineralboden abnehmen, mit Hilfe dieser Photosynthese, von der ich sprach. Das Wasser in den Bäumen wird hochgezogen, mit den Nährstoffen transportiert und dann muss das Wasser irgendwo bleiben. Das bleibt da, wo es über die Blätter, über die sogenannten Stomata oder Lentizellen, sagt man auch, wieder verdunstet. Und es wirkt auch kühlend. Und jetzt kommt es natürlich darauf an, dass dieser lokale Wasserkreislauf eben eigentlich auch der Klimabildner ist in Landökosystemen mit viel Waldanteilen. Die Wälder schaffen ihren eigenen Wasserkreislauf. Man denkt immer, das kommt alles irgendwie über Hochdruck- oder Tiefdruckgebiete von den Ozeanen, die die Hauptmotoren natürlich darstellen in den Landmassen. Aber lokal tut sich genauso viel, denn das Wasser, was verdunstet, steigt auf, kühlt über den Wäldern wieder ab und es kommt zu Niederschlägen. Und diese Prozesse, die sind eben über den Wäldern so wichtig, die wirken sich auch außerhalb der Wälder auf die freien Landschaftsräume so aus, dass man insgesamt davon sprechen kann, dass das Klima sich sehr stark abmildert in Landökosystemen, die gut gegliedert sind und eine Kulturlandschaft darstellen, die nicht ausgeräumt ist, sondern aus einem Wechsel von landwirtschaftlichen Flächen und Wäldern besteht. Ja, wenn ich aber jetzt falschen Waldbau getrieben habe über Jahrzehnte und die Fichtenplantagen der Vergangenheit diesem Klimaprozess nicht mehr standhalten, dann entstehen plötzlich abgestorbene Holzflächen, wie zum Beispiel im Harz. Wie kommen wir da nun mit klar? Man müsste im Grunde genommen jetzt was Logisches tun, diese abgestorbenen Bäume so weit wie möglich zu belassen, weil sie als Schatten wirksam wären, dadurch im Inneren die Temperatur kühlen und auch den Wasserhaushalt abpuffern, abdämpfen, nicht so extrem gestalten. Wenn ich das aber nicht mache und ich verkaufe das Holz, statt es als Schirm zu belassen für die Folgegeneration an Bäumen, dann pflanze ich auf Kahlflächen mit dem Effekt, dass ich hohe Ausfälle habe. Das alles kostet Millionen Steuergelder im Grunde genommen. Im Mittelalter waren die Bergleute im Harz schon genauso interessiert daran, den Wasserabfluss im Harz zu verlangsamen, zu verringern. Sie waren dann interessiert für ihren Bergbau, nämlich für das Betreiben von Wasserrädern und Erzabbauprozessen im Harz zu halten. Und da sind die auf eine unglaublich geniale Idee gekommen, haben sie über große Flächen im Oberharzer Bergbaugebiet das Wasser so reguliert, dass die Gräben, die dem Transport dieses Wassers dienten, über lange Strecken fast null Gefälle hatten, langsam flossen und auch ein Teichsystem mit einem Teichsystem verknüpft waren, das dazu führte, dass diese Teiche dann natürlich eben als vorübergehender Speicher dienten. Und sie konnten dann also Starkregenereignisse auffangen und in trockenen Phasen weitgehend abgeben. Dieses Wasserregal, wie man es nennt, ist ein Weltkulturerbe inzwischen längst. Diese ganze Wasserbaukunst des Harzes ist eigentlich der Ursprung gewesen für Hydrologie und wasserwirtschaftliche technische Entwicklungen in der ganzen Welt. Der Harz ist also hier bei uns Beispiel geben mit dem Bergbau zusammen für eine intelligente Art und Weise, aus der Natur so viel Nutzen zu ziehen, ohne dass man sie schädigt. Es wird also nach wie vor darauf ankommen, dass wir aus den Fehlern der Vergangenheit lernen, Schlüsse ziehen und dann auch in Zukunft vermeiden und nicht wieder die gleichen Fehler machen. Und am Ende muss man sich auch klar sein, dass letzten Endes die öffentliche Hand, der Steuerzahler, nicht Dinge finanzieren muss, die keinen Effekt im Sinne der Ziele bringen, die wir nun als richtig erkannt haben.
0: Karl Friedrich Weber war das. Und mein Gedanke dabei war ja, als ich darüber nachdachte, jetzt diese Aufforstung im Wald, da gibt es ja durchaus unterschiedliche Meinungen dazu. Es fährt Holz, ja, es wird abgeholzt und verkauft und das sind große Kahlflächen und wenn man die bepflanzt, dann brauchen diese jungen Pflanzen natürlich erstmal Wasser und ich dachte, man kennt sich doch aus im Harz mit Wasser, ob man diese Kenntnisse, die man aus diesem Wasserregal gewonnen hat, nicht irgendwie nutzen könnte auch. Also vielleicht ist alles eine Kombination von vielen Maßnahmen. Wir werden beobachten, ja, mit welcher Strategie es letztlich weitergeht und dann hoffentlich zu einem Erfolg führt in unserem Naherholungsgebiet, dem Harz.

0: Aus gegebenem Anlass, A Drop in the Sea, war das ein Song mit Friederike Stahl. 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Wir kommen schon zum letzten Beitrag dieser Juli-Ausgabe von Treffpunkt Garten. Und da geht es um unsere Kübelpflanzen, die vielleicht in der Nähe der Terrasse, aber ich habe es jetzt in meinem Garten auch schon gemacht. Ich habe die einfach also in die Beete zwischen die anderen Pflanzen gesetzt. Das hat auch ganz gut funktioniert. Aber man muss da natürlich auch ein bisschen Sorge tragen. Es ist die Urlaubszeit. Man muss sich sowieso kümmern jetzt um ja Gießdienst auf dem Balkon vielleicht oder für die Zimmerpflanzen oder auch im Garten. Ich habe verschiedene Bewässerungssysteme jetzt ausprobiert. Das ist nicht besonders kompliziert. Ich hatte es mir irgendwie schwieriger vorgestellt und es funktioniert auch ganz gut. Also es gibt Möglichkeiten, wie man die Pflanzen über einen gewissen Zeitraum zumindest ganz gut mit Wasser versorgen kann, auch wenn man nicht zu Hause ist und wenn man jetzt nicht unbedingt den Nachbarn belämmern will. Aber wir hören erstmal ganz prinzipiell, wie es mit den Kübelpflanzen geht. Und da ist nochmal unsere Gartenexpertin Claudia Heger am Start. Bitte sehr. Claudia, du hast ja auch eine ganze Menge von Kübelpflanzen und die wollen ja auch gepflegt werden im Laufe des Sommers.
1: Kommt immer darauf an, was für Kübelpflanzen man hat. Es gibt Säufer und es gibt auch welche, die mit wenig Wasser zurechtkommen. Fangen wir mal mit den Säufern an. Das sind die Engelstrompeten. An sich sehr hübsche Pflanzen, die also in den Abendstunden meistens ihre riesengroßen Blüten öffnen und wunderbar duften. Aber man muss wissen, die Pflanzen sind giftig vom Blatt her, aber man soll sie ja auch nicht in den Salat machen. Diese Pflanzen, die bringen innerhalb einer Saison ziemlich viel Laub und die brauchen im Gegensatz zu allen anderen Pflanzen, brauchen die manchmal sogar zweimal am Tag Wasser. Also die gieße ich einmal morgens und abends dann in der Regel nochmal. Alle anderen kommen mit weniger Wasser klar. Die braucht man halt nur einmal zu gießen. Aber die saufen also ganz schön. Und es ist immer schade, wenn so eine Pflanze über Mittag die Blätter hängen lässt. Ich sage mir immer, Pflanzen bewässert man eigentlich nur in den frühen Morgenstunden, weil dann ist es kühl, dann wird das Wasser auch gut aufgenommen. Wenn aber eine Pflanze in der Mittagszeit, eine Kübelpflanze oder egal, auch eine Pflanze draußen im Freiland, die Blätter hängen lässt, dann ist das so wie bei uns mit dem Notarztwagen. Dann ist es ein absoluter Notfall und dann muss ich sofort gießen. Man gießt sich aber nicht über die Blätter, ne? Wegen der Sonne, da können die Blätter verbrennen. Solche Pflanzen, die entweder sind sie im Kübel, dann gieße ich den Kübel schön voll und feuchte den Topfballen gut durch. In der Regel erholt sich die Pflanze innerhalb von einer halben Stunde und die Blätter sind wieder, man sagt, turgescent, also steif und fest. Ne? Und das

0: geht recht fix, aber man sollte da wirklich dann mal drauf achten. Und bei der Engelstrompete kann das halt passieren, wenn man morgens nicht genügend gießt. Also in der Regel habe ich die Pflanzen, die nicht so viel Wasser brauchen, da habe ich, die ich also auch draußen stehen habe, die auch Regen abbekommen, keinen Untersetzer drunter. Bei den Engelstrompeten mache ich einen Untersetzer drunter, der auch noch einiges größer ist als der Topf. Weil wenn ich die morgens gieße, dann gieße ich so, dass der Untersetzer bis zum Rand voll ist. Denn die Pflanze verbraucht das wirklich über den Tag und muss dann abends im Prinzip nochmal gegossen werden. Also bei den Engelstrompeten ist das ganz wichtig. Was also auch noch einen Untersetzer haben kann, das ist der Oleander. Auch der ist von den Blättern her giftig, aber auch so eine Pflanze, die so ein bisschen italienisches, spanisches Flair bringt. Und den gibt es mit einfachen Blüten und mit gefüllten Blüten in Rot, Weiß und Rosa. Und es gibt auch gelbe Formen, aber die sind nicht so häufig. Also in der Regel ist es immer meistens die rosane Form. Und die einfachen mache ich eigentlich auch lieber, weil die üppiger blühen. Die sieht man auch, wenn man zum Beispiel zum Gardasee runterfährt, da sieht man ganze Alleen von Bäumen, die also mit diesen einfachen Blüten übersät sind. Das ist wirklich ein Traum. So groß kriegt man die natürlich hier bei uns nicht hin, denn die Pflanzen müssen ja im Winter irgendwo frostfrei stehen. Und meistens fehlt da auch der Platz, wenn so eine Pflanze, gerade der Oleander, den sollte man nicht zurückschneiden im Herbst, weil der immer nur am alten Holz blüht. Und wenn ich da jedes Jahr zurückschneide, dann schneide ich jedes Mal die Blüte fürs folgende Jahr ab. Das ist bei den Engelstrompeten anders. Die kann ich zurückschneiden bis ins alte Holz. In der Regel lassen die auch ihre Blätter im Herbst fallen. Also die überwintern ohne Blätter. Man kann die also auch ins Halbdunkle stellen. Man braucht da also nicht unbedingt Licht. Für den Oleander braucht man Licht, weil der ist auch im Winter grün und der braucht das Licht. Und da muss man dann schon entweder ein warmes Gewächshaus oder irgendwie ein Treppenhaus haben, wo vielleicht ein großes Fenster ist, wo man ihn hinstellen kann, denn der muss kühl überwintern, aber frostfrei. Ja, dann kommen wir noch zu den Fuchsien. Die Südländer, die mögen eigentlich alle viel Sonnenschein und Trockenheit. Bei den Fuchsien, die kommen auch gut mit feuchter Witterung klar, also auch wenn der Sommer ein bisschen verregnet ist. Fuchsien blühen eigentlich immer, aber Fuchsien mögen keine pralle Sonne. Zumindest die meisten nicht. Es gibt einige Arten, die kommen auch mit praller Sonne klar, aber eigentlich sind das eher so Pflanzen, für, wenn man einen Balkon hat, für den Ost- oder den Westbalkon oder sogar für die Nordseite. Ich habe sie bei mir also an der Nordseite. Die kriegen also nur morgens oder spätabends dann Sonne ab. Und die werden also auch sehr schön im Topf. Die brauchen auch nicht zu viel Wasser. Wenn es ständig nass ist, dann fangen die auch an, dann kriegen die so eine Welke und gehen kaputt. Also die müssen mäßig gegossen werden. Deswegen, wenn ich Fuchsien stehen habe und es regnet viel, dann nehme ich die Untersetzer drunter raus, dass das Wasser ablaufen kann. Denn die meisten, bis auf die zwei vorgenannten, die ich eben beschrieben habe, Engelstrompete und Oleander, die meisten Pflanzen mögen nicht ihre Füße im Nassen haben. Und bei Fuchsien ist das halt, da muss man schon drauf achten. Naja, und was mache ich dann im Herbst mit? Ich muss die nicht jedes Jahr entsorgen. Ich kann die Fuchsien zum Beispiel auf 2/3 zurückschneiden und dann werden die komplett entblättert. Die brauchen keine Blätter über Winter. Auch die Fuchsien überwintern ohne Blatt. Das heißt, man braucht sie auch nicht ins Licht stellen. Die können irgendwo kühl überwintern. Meine Oma hat sie früher sogar in die Kartoffelmiete mit reingelegt. Man muss sie dann allerdings spätestens im März, April dann rausholen und da muss man irgendwo ein Plätzchen haben, wo ein bisschen Licht ist, damit die wieder neu austreiben. Und das ist bei der Engelstrompete ähnlich. Wenn die im Frühjahr wieder austreiben will, muss sie wieder ans Licht. Und das ist in der Regel schon vor den Eisheiligen. Da muss man dann ein kleines Plätzchen haben. Bloß bei der Engelstrompete ist es so, die nimmt nicht viel Platz weg, wenn man sie zurückgeschnitten hat. Die ist praktisch erst im Sommer wird die sehr groß und dann kann sie draußen stehen und im Winter, wenn man den Platz nicht mehr hat, dann wird sie halt zurückgeschnitten. Von daher sehr praktisch. Der Oleander macht da mehr Probleme. Und Fuchsien kann man so im Prinzip auch über Jahre immer wieder zurückschneiden, überwintern und im Frühjahr treiben die dann neu aus. Die kriegen dann ein bisschen Dünger, man topft sie alle paar Jahre um, aber auch nicht in, das ist bei allen Kübelpflanzen so, in ein zu großes Gefäß. Was also auch sehr schön sich auf der Terrasse macht, allerdings nur eine beschränkte Blütezeit hat, das ist der Agapanthus oder die afrikanische Schmucklilie. Sieht an sich im Topf auch sehr hübsch aus, wenn nur die Blätter sind. Das sieht halt aus wie so ein großes, grobes Gras. Aber wenn er blüht, ist das natürlich schön. Es gibt also kleinblütige Arten, großblütige Arten. Und die Blüten sind eigentlich in der Schattierung von hellblau bis dunkelviolett in allen Schattierungen und auch weiße, wobei ich die weißen allerdings nicht so schön finde. Also weiß ist für mich keine Blütenfarbe, das ist eigentlich Fehlen von Farbstoff. Und der Agapanthus ist eigentlich sehr, sehr anspruchslos. Der zieht im Winter auch, also im Herbst dann die Blätter ein. Man kann ihn irgendwo hinstellen, wo man auch nicht viel Licht hat, trocken und kühl, also nicht ganz trocken. Man muss im Winter natürlich ab und zu mal gucken, ein bisschen fühlen, ob die Erde noch feucht ist. Ganz austrocknen dürfen die nicht, dann können die Pflanzen schon mal vertrocknen über Winter, aber nur ganz leicht gießen, vielleicht so alle 3 Wochen mal ein Schlückchen, dass die Erde nicht ganz austrocknet. Und die holt man dann auch so im März, April wieder dann ans Licht, dann treiben die neu aus. Und bei dem Agapanthus ist das so, wenn man den zu oft umtopft, dann wird er blühfaul. Der darf nicht so große Gefäße haben, dann bildet er nämlich nur Wurzeln und Blätter und fängt nicht an zu blühen. Wenn er im Gefäß beengt steht, dann bildet er Blüten aus. Das heißt also, nur alle 3-4 Jahre vielleicht mal umtopfen und dann auch das Gefäß nicht zu groß wählen. Also man sollte spätestens Anfang Mitte August mit der Düngung aufhören oder langsam ausschleichen, erstmal nur die Hälfte düngen und dann gar nicht mehr. Und dann merken die Pflanzen schon, aha, die merken es auch an der Tageslänge, jetzt geht es langsam auf den Winter zu, jetzt stelle ich mein Wachstum so langsam ein.
1: Gartenexpertin Claudia Heger gab Tipps für Kübelpflanzen. Wenn man jetzt oft nicht zu Hause ist, dann kann man sich ja ganz bewusst gegen einen Säufer entscheiden und irgendwas nehmen, was nicht so furchtbar viel Wasser braucht. Das waren jetzt die guten Tipps zum Thema Kübelpflanzen. Eins haben wir da nicht genannt, was sich finde, als Kübelpflanze auch ganz toll aussieht. Und das ist Hosta. Hosta gibt es hier Funkien. Die gibt es ja in groß, in klein, mit panaschierten Blättern, hellgrün, mittelgrün, graugrün. Eine große Vielfalt. Das Tolle an Kübelpflanzen ist ja wirklich, dass man die dann auch mal hier und mal dorthin stellen kann und immer wieder auch anders zusammenstellen kann. Und mir gefällt das ganz gut. Und Funkien wachsen im Topf auch wirklich ganz toll, muss ich sagen. Gefällt mir sehr gut. Also man hat viele Möglichkeiten, auch gestalterischer Art, mit den Kübelpflanzen.

Ja, das war noch mal ein bisschen exotische Urlaubsmusik, würde ich sagen. Irgendwie lateinamerikanisch oder wie auch immer. Jedenfalls Hüfte schwingt und gute Laune im Urlaub. Für den Urlaub braucht man natürlich auch eine volle Urlaubskasse. Und nach diesem Abgesang und Hinweis auf die nächste Sendung Treffpunkt Garten gibt es von Bosse noch den Titel 3 Millionen. Das sollte dann vielleicht für einen opulenten Urlaub reichen, für den Rest des Jahres, könnte ich mir vorstellen. Würde das ausreichen? Ich bedanke mich also ganz herzlich, dass Sie hier den Sender für Braunschweig und die Region Radio Okerwelle eingeschaltet haben. Regionale Informationen, gute Musik, Sie werden informiert und gut unterhalten. Und wir hier in der Sendung Treffpunkt Garten, wir hören uns in 4 Wochen wieder. Und zwar am 18. August. Dann geht es weiter mit jahreszeitlichen Tipps für den Garten. Und Ines Rahaus sagt Tschüss.

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1: Um 20 Uhr mit Pascal Küpper. An tausenden Bahnhöfen in Deutschland ist es ab dem 1. Oktober verboten, Bier, Schnaps oder anderen Alkohol zu trinken. Die Deutsche Bahn hofft, damit die Sicherheit ihrer Fahrgäste und Beschäftigten zu erhöhen. Wie will die Bahn das Verbot aber durchsetzen? Dazu aus Stuttgart Frieda Kümmerer.
2: Also sie deutet so ein bisschen an, sobald es dann ab Oktober gilt, wird da jetzt noch nicht mit harter Hand durchgesetzt, sondern wird vor allem erstmal darauf hingewiesen. Aber tatsächlich, und da sind wir wieder beim Thema, die Bahn hat das Hausrecht, das heißt, die kann auch da Verweise, Platzverweise durchsetzen und durchführen und die kann tatsächlich auch Hausverbote erteilen. Wenn Leute also an gewissen Bahnhöfen öfter auffällig werden und immer wieder dort gegen diese Regelung verstoßen, dann können die auch komplette Hausverbote dort erwirken und die dann durchsetzen lassen, zum Beispiel eben durch die Polizei.
1: Der Mann, der Ende Juni in Stade 6 Menschen erschossen haben soll, ist tot. Laut dem niedersächsischen Justizministerium ist die Leiche des Mannes am Morgen in der JVA Bremervörde entdeckt worden. Die Ermittler gehen von Suizid aus, Hinweise auf ein Fremdverschulden liegen nicht vor. Der 45-Jährige soll in einem Mutter-Kind-Wohnheim in Stade 4 Frauen und 2 Männer getötet haben. Bei den Opfern handelt es sich um Mitarbeitende der Einrichtung bzw. des Jugendamtes. Hintergrund der Tat war laut Polizei offenbar ein Sorgerechtsstreit. In Großbritannien hat der neue Premier Burnham erste Entlastungsmaßnahmen für die Bürger vorgestellt. Außerdem präsentierte er sein neues Regierungsteam. Aus London, Franziska Hoppen.
3: Überraschend machte der frisch gebackene Premierminister Andy Burnham den ehemaligen Verteidigungsminister John Healey zum neuen Finanzminister. Healey hatte im Juni das Kabinett aus Protest gegen den Kurs von Burnhams Vorgänger Keir Starmer verlassen. Eine erste Maßnahme, um Bürgerinnen und Bürger zu entlasten, verkündete Premier Burnham am Morgen. Ab dem 1. Oktober soll die Mehrwertsteuer bei der Stromrechnung für Privathaushalte abgeschafft werden. Nach Regierungsangaben sinkt die Stromrechnung damit um umgerechnet etwa 50 Euro im Jahr.
1: Der deutsche Radrennfahrer Florian Lipowitz hat bei der Tour de France nach einem Sturz aufgegeben. Der Vorjahresdritte kam während des Einzelzeitfahrens der 16. Etappe in Tournon-les-Bains zu Fall und stürzte bei hoher Geschwindigkeit in einer Absperrung. Heutiger Sieger wurde der belgische Radprofi und Lipowitz-Teampartner Remco Evenepoel. Gesamtführender bleibt der Slowene Pogacar. Das waren die Nachrichten. Das Wetter in Norddeutschland. Nachts breiten sich Schauer aus. Gebietsweise ist es trocken bei Tiefstwerten von 16 bis 9 Grad. Morgen Wolken und gelegentliche Schauer, zum Teil auch mal länger trocken bei Höchstwerten um die 20 Grad. Donnerstag Schauer, daneben etwas Sonne, 18 bis 22 Grad. Und am Freitag bis auf einzelne Schauer soll es trocken bleiben bei 20 bis 25 Grad. Es ist jetzt 20.03 Uhr.
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4: Status als sicherer Hafen. Verein Seebrücke Braunschweig kritisiert Stadtverwaltung. Forderungen an Politik. Handwerkskammer Braunschweig-Lüneburg-Stade startet Videoreihe zur Kommunalwahl. Und Tankumsee GmbH im Landkreis Gifhorn. Nadine Hilbert übernimmt Leitung zum 1. August. Im Studio Marieke Eichner. Das sind die Meldungen im Einzelnen. Der Verein Seebrücke Braunschweig kritisiert in einem offenen Brief an den Oberbürgermeister die Stadtverwaltung. Braunschweig habe sich zum sicheren Hafen erklärt, teilte der Verein mit. Leider seien die Anforderungen dazu weitestgehend unerfüllt geblieben. Weltweit seien immer mehr Menschen auf der Flucht. Gleichzeitig gäbe es zunehmend freie Kapazitäten in Braunschweigs Wohnstandorten für Geflüchtete, heißt es in dem Brief. Und auch in Braunschweig zeige sich die Brutalität der alltäglichen Abschiebepraxis. Zudem werde in Braunschweig die für das gemeinsame europäische Asylsystem GEAS erforderliche Infrastruktur immer weiter ausgebaut. Der Status sicherer Hafen war der Stadt Braunschweig im Dezember 2018 verliehen worden. Hintergrund ist eine Erklärung, sich für sichere Fluchtwege und das Ende der EU-Abschottungspolitik einzusetzen. Wenn den Worten keine Taten folgten, werde man den Status der Stadt als sicherer Hafen überprüfen und gegebenenfalls entziehen, teilte der Verein mit. Die Handwerkskammer Braunschweig-Lüneburg-Stade startet eine Videoreihe zur Kommunalwahl. Wie die Kammer mitteilte, solle darin gezeigt werden, wie kommunale Entscheidungen den Alltag von Handwerksbetrieben beeinflussten. Neben Erfahrungsberichten soll es demnach auch um politische Forderungen gehen. Das erste Video soll am Mittwoch auf dem YouTube-Kanal, der Webseite und den Social-Media-Kanälen der Handwerkskammer veröffentlicht werden. Nach Angaben der Kammer erzählt darin der Braunschweiger Tischlermeister und Geschäftsführer der Körner und Pauli GmbH, Matthias Lütje, von seinen Erfahrungen mit einem Bauantrag bei der Stadt Braunschweig. Er fordert laut Kammer schnellere und digitale Genehmigungsverfahren. Die Tankumsee GmbH bekommt eine neue Geschäftsführerin. Nadine Hilbert übernimmt die Leitung der Gesellschaft zum 1. August. Wie die Landkreisverwaltung Gifhorn mitteilte, wolle sich Hilbert dem Netzwerkmanagement, der ganzheitlichen Vermarktung des Tankumsees als Erholungsbegegnungs- und Freizeitangebot sowie der Erweiterung des Veranstaltungsangebots widmen. Zuvor sei Hilbert 9 Jahre lang im Allerpark tätig gewesen, hieß es weiter. Weitere Erfahrung kann sie demnach im Veranstaltungsmanagement einer internationalen Zulieferbörse und als Betriebsratsvorsitzende sowie Aufsichtsratsmitglied vorweisen. Und das waren Nachrichten aus der Region. 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

0: Herzlich willkommen, meine lieben Gäste des Galoppsports, bei der 146. Harzburger Galopprennwoche hier in Altenschmiede zum Sporttalk. Mein Name ist Peter Schmeger von Radio Okerwelle. Schönen guten Abend. Die Rennvereine in Deutschland stehen Jahr für Jahr immer wieder vor neuen Herausforderungen. Mal sind die wirtschaftlichen Zeiten nicht rosig, mal ändert sich der Zeitgeist. Trotzdem wird gerade im Galoppsport weiter auf eine traditionelle Basis gesetzt, Werte verteidigt, aber an kleinen Stellschrauben gedreht, um die Attraktivität zu erhöhen. Viele Menschen sind daran beteiligt. Zu den zwei Tagen bzw. zum ersten Renntag, Stefan Ahrens, herzlich willkommen hier. 776 Mitglieder, hast du gesagt. Sind es immer noch oder sind schon mehr?
1: Erstmal schönen guten Abend. Schön, dass alle da seid. Die Frage, Peter ist immer gleich sehr direkt, aber das finde ich auch gut an ihm. Also, und ich finde, der Peter Schmieger macht das jetzt mittlerweile, wie viele Jahre machst du das, Peter?
2: 10, 12 Jahre.
1: Also, er macht einen ganz tollen Job und es wird von Jahr zu Jahr besser, was er da für Recherchen macht. Deswegen mal großen Applaus, dass du heute den Abend hier überhaupt moderierst. Das finde ich ganz toll. Wir waren 776, jetzt muss ich wirklich mal Angelika fragen. Wir haben, wir durften noch ein paar Mitglieder akquirieren und ganz groß da drin ist hier mein Freund Julius Jonicke. Der hilft uns immer dabei, der hat immer eine tolle Truppe da dabei und da sind wieder, ich sag mal, 20 Mitglieder haben wir bestimmt schon während der Rennwoche. Ja, also ich denke mal, die 800 schaffen wir. So, und es hat sich schon ein Mitglied bereit erklärt, der möchte unbedingt das 800. Mitglied werden. Da werden ja auch mal Anforderungen gestellt, du kennst das. Ich denke mal, das werden wir die Woche schaffen und das ist natürlich auch schön, ja, dass wir hier so ein großer Verein sind und dass die Leute ja mit uns zusammen diesen Rennsport auch gemeinsam zusammenleben. Ja.
0: Sich wohlfühlen. Zwei Tage Galoppsport hier in Harzburg liegen hinter uns, liegen hinter euch. Wie sieht deine bisherige Betrachtung dieser Veranstaltung aus?
1: Ja, ich denke mal gut, der Samstag fing erstmal sehr positiv an. Ich hatte es ja schon erwähnt, die Zeit ist halt ein bisschen grenzwertig. 10.57 Uhr. Wir hatten heute Morgen, ich hatte so ein paar Mails auf dem Rechner, wo Leute sich beschwert haben. Das sind natürlich jetzt Leute, die keine Insider aus dem Rennsport sind, sondern ja, die es einfach nicht verstehen können, warum wir um 10.57 Uhr angefangen haben. Leute aus Braunschweig, die sagen, warum macht ihr sowas? Ich muss bis 13 Uhr arbeiten auch wenn die Rennen nach Frankreich übertragen werden, die haben doch die gleiche Uhrzeit wie wir. Nun ist es mal so, dass uns die Rennzeiten, ich meine, ihr seid ja nun die meisten aus dem Rennsport und wisst, wie das ist. Dir werden die Zeiten vorgegeben und ich habe es den Tag ja schon gesagt, wir reden da auch wirklich um viel Geld. So, das heißt, diese PMÜ-Rennen, wenn wir mehr als 10 Pferde laufen haben, ich glaube, Mitgliederamt habe ich schon gesagt, dann bekommst du den Rennpreis erstattet. Und bei den ersten 5 Rennen, also in Summe sind das, Jens und ich haben es ja durchgerechnet, 42.000 Euro. So, und die lässt du einfach nicht mal an dir vorbeigehen. Dann sagst du, okay, vielleicht hast du Einbußen, dass nicht so viele Zuschauer kommen. Das ist definitiv so, aber war ja nun mal nicht so. Weil wir hatten ja trotzdem diese 7.000 wie im Vorjahr auch am ersten Renntag. Und dann dachte ich, okay, wir werden weniger Wettumsatz generieren. Auch das war falsch. Wir hatten letztes Jahr einen Wettumsatz von 250.000. Jetzt hast du gute 300.000 gehabt. Also sogar da haben wir nochmal zugelegt. Also insofern war der erste Renntag schon mal ein richtig toller Erfolg. Und wir haben es gerade gesehen, viele lokale Interessen haben hier ja das Geläuf als Sieger verlassen. Galoppgemeinschaft, Coward Cliffs, ja bei Steyr-Rennbahn, viel weit die Nase gefehlt. Das war natürlich ein bisschen schade. Hätten wir uns natürlich auch gewünscht, dass die ein erfolgreiches Rennen gestaltet hätten. Ja, und der Sonntag gestern, ja gut, da hatten wir ein bisschen Pech mit dem Wetter. Sonst wären wir wahrscheinlich 2.000, 3.000 mehr Zuschauer auf die Bahn gekommen. Viele gehen dann halt auch, wenn es anfängt zu regnen, was ich auch verstehe, wenn da die Leute mit den Kindern da sind. Aber ansonsten auch gestern war ein toller Tag gewesen.
0: Ja. Wir werden zwar noch mal im Laufe des Abends auf die Frage kommen mit den Starterfällen, aber ich möchte sie trotzdem stellen. Ihr habt enorm Starterfälle für mich gehabt, wo also nicht für mich, sondern für die Veranstaltung auch. Wenn früher immer so 4, 5 Bus manchmal im Rennen gab, aber es war ab 5, 6, 8, 10, 11 noch mehr Pferde. Wie habt ihr das wieder bewerkstelligen können?
1: Ich denke mal, erstmal wurden die Rennen genauso ausgeschrieben wie in den vergangenen Jahren auch. Man merkt einfach, dass die Aktiven, die hierher kommen, dass die sich halt auf Bad Harzburg freuen. Und das haben wir gehört, wo wir jetzt zum Beispiel auch mit der ganzen Truppe hier in Hamburg gewesen sind. Das Umfeld hier ist einfach schön. Die Leute fühlen sich wohl und genauso soll es sein. Wir haben hier keine Grupperennen. Wir haben hier auch keine Listenrennen. Doch, wir haben hier ein Listenrennen am Donnerstag, aber das ist halt nicht auf der flachen. Ich glaube, das ist auch nicht unser Geschäftsmodell. Ja, unsere Kunden sind die Leute, muss ich so sagen, aus dem Basissport. Und ich denke, damit sind wir ganz gut unterwegs. Wir haben ja nicht die Riesenbesitzer, die hier kommen, obwohl ein Fährhofer war hier, einer von Auenquelle. Die lassen ihre Pferde dann hier schon laufen. Ansonsten sind ja unsere Kunden, ich sag mal, die Besitzertrainer oder so Leute wie du und ich, die hier Pferdebesitzer sind. Und wir fühlen uns hier sehr wohl. Das ist prima.
0: Ist prima. Vom 18. bis 26. Juli erleben wir nun also die 146. Harzburger Galopprennwoche. Ihr habt den Gralitzer Pavillon schick gemacht, den Gebäuden einen neuen Anstrich gegeben, manche Bedürfnisanstalt wieder mit Komfort und Sauberkeit ausgestattet. Solche und andere Investitionen sind natürlich von Weitsicht geprägt. Nicht nur hier in Bad Harzburg, sondern auch bei anderen Rennvereinen wird viel getan. Schauen wir nach Dresden und seinem Präsidenten Holger Scholze, wie er die Zukunft im Blick hat.
3: Wir sind natürlich zunächst erst einmal verpflichtet, unsere Hausaufgaben zu erledigen. Das heißt, immer den nächstfolgenden Renntag kostendeckend zu organisieren. Sponsoren zu suchen, auch natürlich denen ein Angebot zu unterbreiten, damit sie auch wissen, was sie davon haben, wenn sie uns unterstützen und unser Partner sind. Und das ist die eine Seite. Und die andere Seite ist aber natürlich, auch weitsichtig zu denken und strategisch vorzugehen und zu wissen, wo wollen wir denn in 3, in 5, in 7 Jahren eigentlich stehen? Vor allen Dingen dann im Jahr 2033, wenn ganz Deutschland, vielleicht sogar europaweit, auf uns geschaut wird. Da wollen wir natürlich auch hier Rennen stattfinden lassen im Rahmen der Bundesgartenschau. Das wird so richtig klasse. Und uns dorthin zu entwickeln, das ist schon auch nochmal dieser strategische Weitblick, den es immer wieder auch zu fokussieren gilt.
0: Und wir schreiben im Jahr 2026 die 146. Galopprennwoche. Auf welchen Fokus ist der Blick beim Harzburger Rennverein für die Zukunft ausgerichtet? Stichwort 150. oder auch Bau eines Funktionsgebäudes.
1: Ja, der Kollege spricht schon von 2033. Also ich bin froh, wenn wir 2028 erstmal in Angriff nehmen können. Okay, er hat eine Bundesgartenschau. Ja, 150 Jahre haben wir 2030 und da stellen wir natürlich jetzt schon ein paar Weichen. Und du hast es ja eben schon erwähnt, lieber Peter, dass wir unwahrscheinlich viel in der Infrastruktur geschaffen haben. Alles das Geld, das wenige Geld, was wir hier erwirtschaften, zuzüglich ein paar großzügigen Spenden verwenden wir für die Infrastruktur. Und da können wir nach und nach eben Verbesserungen vornehmen. Da haben wir viel gemacht. Du hast es ja gerade erwähnt. Viele Kleinigkeiten auch, was ich gesagt habe. Diese Kastenhäuschen wurden erneuert. Wir haben die Fassade des Rennbahngebäudes erneuert. Wir haben ja die WC-Räume unter der großen Tribüne erneuert. Die Umrandung des Richterzauns haben wir gemacht. In der Rennbahn Longchamp haben wir Verbesserungen vorgenommen. Und jetzt nach den Yellow Jockey-Konzerten, die jetzt im August hier stattfinden, werden wir nochmal die Adlerfluglounge komplett renovieren, also die alte Tribüne, kriegt eine neue Holzverschalung. Ja, und das alles sind, ich sag jetzt mal, Investitionen in Summe von ungefähr 150.000 Euro, ist eine Menge Geld. Und dann gehen wir dran eben auch an ein neues Funktionsgebäude. Das ist unser großes Ziel, dass wir das 2030 dann halt neu in Betrieb nehmen können.
0: Was muss ich mir unter so einem Funktionsgebäude vorstellen?
1: Und zwar unter der Adlerfluglounge sind ja momentan die Umkleideräume auch für die Aktiven, für die Jockeys. Die sind hier nett, aber vielleicht noch nicht ganz optimal. Da ist noch ein bisschen Luft nach oben, würde ich mal so bezeichnen. Und das ist noch vorsichtig ausgedrückt. Wir haben ja ein paar hier unter uns. Ja, ansonsten eben auch, wenn man sieht, wo die Rennleitung sich befindet. Ja, das sind Räumlichkeiten. Da frühstückt Herr Deike außerhalb der Rennwoche mit seiner Mannschaft. Da sieht es auch nicht so nett aus. Ja. Und ja, auch die WC-Räume und dann ja die anderen Räumlichkeiten für den Abwieger etc., das kann man wirklich besser machen. Das wissen wir auch, nur du musst das Geld haben, eben dieses verbessern zu können. Und da sind wir ja momentan dran und ich denke mal, bis dahin, spätestens in den nächsten 2 Jahren, haben wir eine gute Lösung dafür.
0: Um weiterhin Attraktivität im Galoppsport zu erreichen, geht nichts ohne Sponsoren. Hege und Pflege in guten wie in schlechten Zeiten. Eine sogenannte Win-Win-Situation auf beiden Seiten. So formulierte es auch der im Juni 2026 zurückgetretene Präsident des Magdeburger Rennvereins, Heinz Baltus.
4: Das ist für die Sponsoren eigentlich beste Werbung, was wir hier machen. Und wenn das entsprechend wahrgenommen wird, sind die Sponsoren auch zufrieden. Natürlich ist der eine oder andere dabei und sagt dann zu mir, Herr Baltus oder Heinz, wir müssen das ein bisschen zurückfahren, die wirtschaftliche Lage ist angespannt, dafür kommen dann wieder 2 neue. Das ist, man sagt, hier auf dieser Bahn herrscht eine Bombenstimmung, die Leute sind gut drauf, es wird viel gelacht. Meine größte Sorge ist immer, dass nichts passiert, kein Pferd zu Schaden kommt, kein Reiter runterfällt. Und wenn das alles funktioniert hat, dann bin ich schon zufrieden. Und auch die Menschen, die uns hier besuchen. Und es ist ja so, ein Sponsor, der einen Betrag X gibt, bekommt dann meinetwegen einen ganzen Tisch. Und dann bringt er auch andere mit. Und die sind hier, sehen das und sagen, ach, das hat mir richtig gut gefallen. Und dann kommen die teilweise von sich aus und sagen, ich würde auch ganz gerne was machen. Und so funktioniert das und so läuft das.
0: So läuft das. Läuft das wirklich so? Wie stellt sich die Lage der Sponsoren für die Unterstützung des Harzburger Rennvereins dar? Auch schon vielleicht mit Ausrichtung auf die 150. Harzburger Galopprennwoche im Jahre 2030.
1: Also mein Kollege Heinz, ich finde es auch sehr bedauerlich, dass er zurückgetreten ist. Ein super Mann gewesen. Der hat in Magdeburg eine ganz tolle Arbeit gemacht. Er war am Wochenende auch hier, war auch ja eigentlich mein Lieblingskollege gewesen im Rennsport. Also das ist ein bisschen bedauerlich. Aber alles das, was er gesagt hat, hat er natürlich uneingeschränkt zu 100% recht mit. Ohne Sponsoren würde eine Galopprennwoche nie funktionieren. Und ja, wir sind sehr stolz darauf. Die Verbundenheit hier mit den Harzburger Unternehmen, die ist wirklich sehr groß. Ich denke mal, viele sind sich auch bewusst, dass die Veranstaltung sehr wichtig ist für uns hier, für Bad Harzburg auch. Und die Geschäftsleute geben das auch zurück, auch die davon profitieren. Das heißt, das sind die hiesigen Hotels und die Gastronomiebetriebe, die uns hier wirklich sehr unterstützen. Aber nicht nur hier Bad Harzburg. Gut, ich bin ja gebürtiger Goslarer, war auch wirtschaftlich in Goslar aktiv, habe da relativ gute Kontakte. Das heißt, auch von da bekommen wir sehr viel Unterstützung. Und jetzt, wie mein Freund Dirk Junicke das schon erwähnt hat, wir bekommen aus dem Braunschweiger Land sehr große Unterstützung. Das heißt auch aus der Region Braunschweig. Da haben wir unwahrscheinlich gute Sponsoren. Ich nenne nur mal die Braunschweig Landessparkasse. Wir haben die öffentliche Versicherung Braunschweig. Wir haben jetzt die FÖZ-Gruppe mit dabei. Also ich denke mal, diese Qualität der Sponsoren, die hat hier brutal zugenommen. Und deswegen können wir auch so eine guten Rennen hier veranstalten mit den Preisgeldern. Und deswegen ist natürlich auch ein Dienst dafür, dass wir auch, ja, ich denke mal, viele Pferde hier bei uns am Start haben, weil wir eben auch lukrative Preisgelder auszahlen können. Die meisten sind ja wirklich zufrieden und das ist, also wirklich, ihr könnt es mir glauben, harte Arbeit, diese Sponsorenarbeit. Ich kann jetzt nicht sagen, ich mache im Juli Galopprennfach und fange Ende Juni mal an und telefoniere mal so ein bisschen. Also diese ganze Vorbereitung der Rennwoche, die fängt tatsächlich dann schon so im November, Dezember an. Warum ist das so? Weil die ganzen großen Unternehmen natürlich eine Budgetierung machen und dann ist das Geld weg, wenn ich da erst ankommen würde, März oder April oder irgendwie sowas. Und deswegen sind wir schon sehr weit, dass wir dann tatsächlich sagen können, im April sind wir mit Sponsoren eigentlich wirklich schon relativ gut abgedeckt, zumindest zu 80%.
0: Um eine Ausgestaltung zu erreichen zwischen den Großen und Kleinen der Branche in der Terminierung, setzen sich die finanzstarken Rennvereine immer durch, weil man auch an das kommende Woche entdeckt, wo ihr auch mit an einem Tag in der Konkurrenz mit München zum Beispiel steht.
1: Ja, mein Gott, ich glaube, das tut sich nicht unbedingt weh. Natürlich ist das für uns nicht unbedingt schön, wenn du einen Rennverein hast, der in München veranstaltet und der in jedem Rennen 15.000, das ist ja dieser Premium Race Day, dann veranstaltet. Aber mein Gott, wie gesagt, ich habe es ja vorhin schon erwähnt, wir sprechen hier eine andere Zielgruppe an, dann ist das halt so. Und ich glaube, in Deutschland gibt es dann noch her, wenn zwei Veranstalter am gleichen Tag veranstalten. Das mit Hoppegarten finde ich eher unglücklich. Ich hatte mit dem Kollegen auch schon mal gesprochen. Der hat dann aber seinen Tag des Sports, wie er nennt, und hat da sehr viele Zuschauer auf der Bahn. Gut, wir haben unseren Familienrenntag. Also machbar ist das. Also wir haben dann noch nicht die großen Probleme. Die kleinen und mittleren Vereine haben es momentan schon schwer. Ich selber bin ja auch im Verwaltungsrat der BGG und da versuchen wir auch nach Lösungen zu finden. Da gehen die Meinungen natürlich manchmal auseinander. Das ist überall so. Und da muss man eben eine vernünftige Lösung finden.
0: Am 5. Juni gab es eine stimmungsvolle Championatsehrung im Casino Baden-Baden. In der Kategorie der Hindernischamps gewannen Jens Borchers, Stefan Ahrens, Hakim Tabe und Christian von der Recke ihre verdienten Trophäen in der Kategorie Hindernissport-Championat. Herzlichen Glückwunsch. Und ich möchte dazu mal gleich einflechten, Stefan Ahrens hat es auch an den beiden Tagen gesagt, wo wir hier in Harzburg den Hindernissport zu sehen bekommen haben. Der Hindernissport ist nicht tot, der ist auch nicht tot durchaus in Deutschland, sondern Harzburg hält ihn immer noch hoch. Was macht ihn letztendlich so aus?
1: Die Besitzer machen es aus und ich sag mal erstmal grundsätzlich ist es halt so, dass du viele Rennbahnen veranstalten keine Hindernisrennen mehr, weil sie der Meinung sind, die Bahnpflege ist sehr teuer, die Bahnpflege ist halt, kostet halt ein bisschen mehr Geld. Und B, dass die Wettumsätze nicht dementsprechend, wie es bei Flachrennen ist. Aber das ist tatsächlich nicht so. Und das hatte ich ja gesagt. Wir hatten jetzt tatsächlich den Samstag in dem Hindernisrennen, wo 8 Pferde gelaufen sind, einen Wettumsatz von knapp 50.000 Euro gehabt. Das war so ziemlich mit neben den 4 Wettrennen das bestbewerteste Rennen des Tages und auch das Seejagdrennen wurde gut bewertet. Das heißt, du hast 70.000 Euro in den beiden Rennen umgesetzt. Das heißt, dieses Argument, was da immer zutage tritt, das stimmt einfach nicht. Es gibt welche im deutschen Galopprennsport, die wollen die Hindernisrennen einfach nicht mehr. Und ja, es wird dann auch kaputt gemacht, wenn hier schon die Vorgabe gegeben wird, jeder Jockey muss 10 Siege haben. Was ist das für ein Schwachsinn? Also da grenze ich dann den Nachwuchs mit aus. Das ist totaler Blödsinn. Ich weiß auch gar nicht, wer so eine Vorschläge macht. Das sind einfach Leute, die haben vom Hindernissport keine Ahnung. So, aber jetzt, wenn ich das gesehen habe, hier Dual Course hier, das Pferd, was wir gestern hier laufen hatten. Mensch, das war eine 18-jährige Französin, die hat super geritten. So einen Leuten muss man doch eine Chance geben, oder Sport. Also ich verstehe sowas nicht. Ja, damit macht den Sport natürlich auch kaputt, das stimmt.
0: Wie sieht Stefan Ahrens? Wir haben schon vieles gesehen, auch von vielen Beteiligten im Rennsport, Galoppsport in Deutschland. Wie sieht Stefan Ahrens in die Zukunft für den Galoppsport hier im Harz oder vielleicht auch in Deutschland? Was sich muss sich bewegen, um auch zukunftsmäßig einen Erfolg zu haben?
1: Oh, das ist eine gute Frage. Also ich denke mal, hier im Harz mache ich mir nicht so einen großen Gedanken, wo wir eben schon drüber gesprochen hatten, im Bereich des Sponsorings, wie man eine Rennwoche organisiert. Von uns aus, es macht uns immer noch sehr viel Spaß, hier so eine Rennwoche zu organisieren, wenn man sieht, wie viele Leute hierher kommen. Und ja, deswegen nochmal vielen, vielen Dank von die außerhalb sind und die ganze Woche hier sind. Also nochmal vielen Dank im Namen des Harzburger Rennvereins dazu, dass ihr hier zu Gast seid bei uns. Da freuen wir uns natürlich richtig drüber.
0: Wagen wir gleich den Blick nach vorne zum Schluss, den Blick auf den Rest der Rennwoche. Was steht noch an?
1: Ja, also wir haben nach wie vor richtig Bock drauf, muss ich ehrlich sagen. Das Einzige, was nicht so schön ist, 5 Grad mehr, ja, dann schmeckt das Bier dann auch ein bisschen besser für alle Beteiligten. Also 5 Grad mehr wären schön und ich denke mal, ab Donnerstag soll es wieder schöner werden. Wir freuen uns auf tolle Rennen. Ich denke, wir haben ein tolles Programm. Die Nennungen sind gut, zumindest für den jetzigen Renntag am Donnerstag und am Samstag. Der Sonntag wird ähnlich sein, so wie gestern. Aber da können wir wirklich gut mit leben. Ich denke mal, wenn dann alles glatt noch über die Bühne läuft, dann haben wir hier alle zusammen eine schöne Rennwoche.
0: Danke für den Ausflug, Stefan Ahrens.
1: Dankeschön.
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0: Und wir blicken noch einmal zurück auf das Hamburger Derby 2025.
6: Startler, ID156. Deutsches Derby, Boxentürner auf an der 2400-Meter-Marke sind die Kandidaten auf der Reise. Wer übernimmt zunächst einmal die Spitze? Der Gast aus England, Convergent, gut gestartet. Delgado an der Innenseite, The Sheriff in der Bahnmitte ist auch sofort Abando gut mit dabei. Und von außen die Stute, Lady Charlotte. So geht es jetzt gleich am Zielpfosten vorbei. Und von ganz, ganz außen ist es Namelord, der große Außenseiter. Namelord und Delgado vor Convergent. Dann die Gruppe mit Zuckerhut, mit Lady Charlotte, mit Pompeo Dream an der Außenseite vor The Sheriff, der mächtig Probleme hat, durch den Bogen zu kommen. Dahinter Abando an der Außenseite. Im hinteren Drittel gibt es viel, viel Unruhe. Pass of Soldier an der Seite von Enzian. Dahinter ist das Zauberkönig vor Hochkönig. An der Innenseite dann Amico und Dux ist auch noch in hinteren Regionen auszumachen. So geht es durch die Gegenseite mittlerweile oder in die Gegenseite jetzt gleich hinein. Delgado bei doch stark gedrosselter Fahrt bis auf 52 km/h hinunter führt von Namelord. Pompeo Dream, Zuckerhut an der Innenseite, hat eine optimale Position vor Convergent. Dann die Gruppe mit Lazio, mit an der Außenseite Lady Charlotte. Dahinter sehen wir Waldnebel, an der Außenseite The Sheriff, innen Sedano vor Pass of Soldier. Dahinter galoppiert außen Abando, innen Hochkönig. An der Seite von Enzian, dahinter ist es Zauberkönig, Amico und letztes Pferd bleibt nach wie vor Dux. Es geht bereits durch den Hornerbogen hindurch. In Richtung entscheidender Phase. Delgado führt von Namelord vor Pompeo Dream, dann Zuckerhut innen, dann Convergent, Lady Charlotte, Lazio macht sich auf die Verfolgung vor Waldnebel, vor The Sheriff, vor innen Sedano, dahinter ist es Hochkönig, Ziel gerade längst erreicht, da gab es einen Zwischenfall, wir konzentrieren uns auf die Spitze. Delgado, Convergent, Namelord greift an, dahinter Pompeo Dream, dann ist es an der Außenseite Lady Charlotte, Hochkönig auf freie Bahn beordert, Convergent geht nach vorne, Convergent, Namelord, Enzian an der Außenseite und jetzt kommt Hochkönig, Convergent, Hochkönig. In einem Derby für die Geschichte. Dahinter war es Enzian, dann war es Lazio und der Rest, wir müssen abwarten. Convergent für England oder Nina Baltromay für die Riesengeschichte im deutschen Derby.
0: Im Jahr 2025 mit Hochkönig siegreich als erste Frau im Hamburger Derby. Dafür ausgezeichnet als beste Jockey 2025 und mit dem besten emotionalen Ritt. Begrüßen Sie mit mir Nina Baltromay. Wie konnte man eigentlich da gewinnen? Wie war man da in der Schlussphase?
7: Ja, was soll ich sagen? Es war auf jeden Fall, also im Schlussbogen habe ich schon gedacht, ich habe noch sehr, sehr gut gegen das Pferd unter mir. Ich hatte eine super Lage. Ich hatte mir vorher sehr viele Rennen vom Andras Starke angeschaut. Das ist unglaublich, wie speziell er dieses Rennen immer geritten hat. Und ich denke, das hat mir auch sehr viel geholfen. Ich habe mich sehr in seiner Nähe versucht aufzuhalten. Das hat sehr gut geklappt. Von dem Pferd war ich immer sehr überzeugt. Und der hatte an diesem Tag, er war auf 100% und er hat genau das gezeigt, was wir alle immer von ihm gedacht haben. Und im Ziel war ich mir selber nicht sofort sicher, aber das hatte sich beim Ausgaloppieren, als ich angehalten hatte, dann schnell geändert, weil ich gehört habe, wie laut die Tribüne war. Und da habe ich gedacht, ich kann mir nicht vorstellen, dass sie für den Engländer jetzt so jubeln.
0: Ihren ersten Ritt machen Sie mit 16 Jahren auf der Bremer Galopprennbahn. 2014 kam erst 2023 als Amateurreiterin in den Rennsport wieder zurück. Dazwischen waren Sie im Stall der Rennerin Jasmin Almenreder als Arbeitsreiterin an der Mülheimer Galopprennbahn tätig. Inwieweit hat sich auch diese Stallarbeit geprägt, Basissport wieder zu machen oder Basisarbeit für den Rennsport?
7: Ja, geprägt wurde ich eigentlich schon seit Geburt an. Von der Elternseite natürlich, von meiner Mutter und natürlich von meinem Vater. Da habe ich sehr viel mitgenommen. Das Rennreiten, das hat mich immer gekitzelt. Ich hatte leider immer sehr viele Gewichtsprobleme. Das macht mir jetzt aktuell auch wieder ein bisschen Probleme durch die Verletzungspause. Aber die Stallarbeit an sich, das prägt natürlich sehr, wenn du sehr viel mit den Pferden bist. Das ist eine Leidenschaft. Man muss auch ein bisschen bescheuert sein, um das jeden Tag zu machen. Aber die Tiere geben einem so viel zurück. Und ich finde es schade, dass so viele Menschen doch sagen, das ist Tierquälerei. Deswegen kann man immer nur wiederholen, dass sie einfach mal vorbeikommen sollen, weil die werden gehegt und gepflegt. Und wie Stefan schon gesagt hat, die können nur laufen, wenn die gesund sind. Und ja, so ist es auch.
0: Da im Stall beschäftigte Arbeiterinnen bis 2022 nicht als Amateurreiterin tätig sein durften, konntest du in der Zeit keine Rennen bestreiten. Nach Auflösung der Regel gelangen sie im Juni 2025 aber bis dahin 45 Siege als Amateurreiterin. Am 16. Juni 2025 begann deine Ausbildung und wechselte dadurch ins Profilager. Einmal, was für eine Ausbildung machst du noch? Und was war das auch der Startschuss dann für diese erfolgreiche Karriere bis dahin?
7: Also der springende Punkt war, würde ich sagen, Robin auch. Der hat mich so ein bisschen gekitzelt und gesagt, ach, du machst das bestimmt eh nicht. Dann erst recht, habe ich mir gedacht. Und es hat da super, super funktioniert. Ich konnte direkt mit der Stute New Light direkt meinen ersten Ritt und Sieg auch direkt ausführen. Der Wechsel zur Ausbildung jetzt als Pferdewirt Schwerpunkt Rennreiter war dann die Überlegung halt vor dem Derby, da man halt als Amateur nichts verdient und wir uns schon ein bisschen was ausgerechnet hatten mit Hochkönig. Ja, das war dann der springende Punkt dafür.
0: Am 17. April dieses Jahres gab es so ein bisschen mal auf eine andere Sportart zu wechseln. Trabrennen in Gelsenkirchen, gleich am Start erfolgreich. Ich denke, das war aber auch so ein bisschen was Prominentes, wo viele Jockeys dann auch am Platz waren. Aber ihr wart flott unterwegs, hat Spaß gemacht?
7: Ja, auf jeden Fall. Es hat super Spaß gemacht. Ich war das Jahr davor auch einmal im Trabreiten dabei. Das ist sehr anstrengend. Aber das im Sulki, das hat mir super viel Spaß gemacht und ist auch super ausgegangen. Also das kann ich wirklich, wenn man irgendwie so ein bisschen das Gefühl hat, das kribbelt einen, das sollte man auf jeden Fall mal ausprobieren. Das ist ein ganz anderes Gefühl, aber es macht wahnsinnig Spaß.
0: Ende Mai im Training aber schwer gestürzt. Brustwirbel gebrochen. Wie ist da im Augenblick der Stand der Dinge und wie lange fällt die Pause noch aus?
7: Ja, genau. Ich hatte oder habe eine Fraktur im 12. Brustwirbel. Der Heilungsverlauf läuft eigentlich ganz gut. Es ist jetzt circa 6 Wochen her. Ich hatte meine erste Kontrolle und es sieht soweit ganz gut aus, dass ich eventuell in 5 Wochen wieder reiten kann. Bis dahin habe ich jetzt erstmal ein bisschen Urlaub hier im Harz und danach geht es mit der Physio und Reha wieder weiter, dass der ganze Körper wieder fit wird und dann hoffe ich und würde ich auch gerne in Baden-Baden wieder in einige Rennen reiten.
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0: Und ich möchte jetzt mal eigentlich zu meinem nächsten Gesprächspartner kommen. Begrüßen Sie mit mir am herzlichen Laut Robin Weber hier bei uns.
9: Hallo zusammen.
0: Auch da habe ich versucht, wie Stefan Ahrens gesagt hat, ein bisschen was nachzulesen, zu recherchieren. Er kann mir gern in die Parade fahren, wenn ich ein bisschen falsch liege. In Köln geboren und schon früh, als früh im Ponyreitsport gewonnen, eigentlich alles, was es zu gewinnen gab in Deutschland. Und ihr erstes Rennen, so stand, oder dein erstes Rennen, so stand es auch im Internet, über 1058 Meter, war echt anstrengend. Denn es hieß da in einem Zitat, Marvin Suhland hat mich noch auf das gerade Ausreiten aus der Startbox aufmerksam gemacht und Silke Brügger hat mich kurz vor dem Start daran erinnert, meine Rennbrille von der Kappe auf die Augen zu nehmen. Also ein Jungspund, groß gewachsen und wie selber gesagt haben, mit wenig Zukunft, auch vielleicht vom Gewicht her damals im Galoppsport. Was hat sich letztendlich am Sport gehalten?
9: Tatsächlich hat mich einfach die ganze Hingabe mit den Pferden gehalten. Ich meine, jeder weiß, dass meine Gewichtsprobleme immens waren. Ich glaube, das hätte so in dem Ausmaß auch keiner wirklich groß noch gemacht über die Jahre. Ich habe ja auch zwischenzeitlich aufgehört gehabt, aber das hat dann einfach wieder so gejuckt, dass ich wieder angefangen hatte. Und ja, also mein erster Ritt, erstmal in der Startmaschine, da habe ich tatsächlich anscheinend die Brille vergessen. Ich kann es mich gar nicht mehr daran erinnern. Aber ja, nee, es war auf jeden Fall vom ersten bis zum letzten Rennen eine super, super Erfahrung. Ich würde es immer wieder so machen, vielleicht das Ende nicht mehr ganz so. Aber ja, nee, auf jeden Fall die. Es war halt einfach die Passion für den Sport.
0: Ein Jagdrennen gehörte beim alljährlichen Renntag am 2. Oktober 25 in Honsrad dazu, auch in deiner Karriere im Galoppsport. In der Siebelschäß über 3400 Meter, das letzte Hindernisrennen des Jahres 2025 war, kamen zwar nur drei Pferde in den Start, aber im Vorfeld hatte das Rennen auch eine Bedeutung im Kampf um das Hindernischampionat für die Jockeys. Denn mit einem Sieg auf der von Christian von der Recke trainierten Favoritin Windorf of Time wäre Robin Weber zum ersten Mal Champion in dieser Sparte geworden. Am vorletzten Sprung ist er dann aus dem Sattel gefallen. Es gab schnell danach große Anteilnahme, auch mit einer großen Spendenaktion. Bitte sag uns, wie ist im Augenblick der Stand und wie ist die Diagnose?
9: Ja, ich hatte drei Wirbel gebrochen. Ich hatte meinen Rückenmark gequetscht, Höhe 7. Brustwirbel. Aktuell, das geht halt schon ein bisschen in die richtige Richtung. Ich kriege halt Spannung bis zu den Knien rein. Darunter ist sehr wenig, aber Brustwirbel dauern am längsten mit der Heilung. Rückenmarkverletzung sowieso. Man sagt auf jeden Fall, bis zu 2 Jahren wird es auf jeden Fall was kommen. Danach wird es schwierig, aber ich habe selbst über 7,5 Monate in der Klinik da verbracht und da waren auch genug Leute, die gesagt haben, ey, bei mir kam noch nach 5 Jahren was. Also man kann schon vorsichtig optimistisch sein, dass noch einiges kommt. Ich selber merke jeden Tag ein bisschen was. Ich merke die Bauchmuskeln mehr, ich merke die Rückenmuskeln mehr, ich merke mehr Gefühl in den Beinen. Alles peu à peu kommt und solange das halt weiter ist, bin ich weiterhin positiv optimistisch und denke nach wie vor, dass das einigermaßen wieder wird.
0: Natürlich positiv in die Zukunft gucken, auch einen starken Willen haben. Du hast vorhin einer von einer positiven Entwicklung in dem Sinne gesprochen, was passiert ist.
9: Das ist eine Quetschung im Rückenmark selber. Ich hatte Brustwirbel 6, 7, 8 gebrochen. Beim 7. war die Quetschung. Den habe ich auch mittlerweile in der zweiten OP ausgetauscht bekommen. Ich habe jetzt da ein Stück Titan anstatt einen Knochen. Habe auch Stange im Rücken, aber das ist alles egal eigentlich. Ja, also.
0: Man kann davon ausgehen, wie du gesagt hast, dadurch, dass weniger Nerven betroffen sind und immer wieder der Heilungspräsent weiter voranschreitet, dass du auch auf eigenen Beinen stehen kannst.
9: Ja, genau, da sind wir halt auch momentan an der Physio dran. Ich kann mit einer Stehhilfe, kann ich mich hochziehen, kann schon ein bisschen an den Armen auch nachlassen. Ich könnte natürlich jetzt noch weit aus nicht alleine stehen, aber es fängt halt auch an, dass ich in der Hüfte ein bisschen Koordination reinkriege und. Ja, es ist ein langer Weg, aber selbst mein Physio spricht schon teilweise vom Stehen, dass man das irgendwann hinkriegt. Deswegen, daran werde ich weiter arbeiten, dass ich das irgendwann hinkriege.
0: Es gab nach dem Sturz schnell eine große Spendenaktion. Für was konnte das Geld bis jetzt verwendet werden?
9: Das Geld ist noch alles auf der Seite, es liegt bereit. Wir werden wahrscheinlich jetzt ein Bungalow demnächst kaufen. Der muss halt noch alles, es muss halt einigermaßen alles passen für mich, dass ich im Alltag so gut wie möglich alleine zurechtkomme. Der ist jetzt nächste Woche müssen wir nochmal mit der WG hin, gucken wegen Umbauen und dann, wenn das alles genehmigt ist, dann wird der Bungalow halt gekauft.
0: Ein Reiter, ein Jockey gibt so schnell nicht auf. Du hast ein Pferd gekauft und die Stute Maidstone in einem Ausgleich 4 über 1500 Meter siegte sie am 22. März 26 in Mülheim auf John Byrne. Und du hast mir vorhin gesagt, auch in Hamburg war sie erfolgreich auf der Bahn. Mit 26 Jahren als Trainer weiter im Geschäft, ist das auch eine Option für die Zukunft?
9: Ja genau, ich habe den Pferdewirtschaftsmeister ja schon angefangen gehabt. Ich habe die Hausarbeit jetzt von der BWL fertig gemacht. Ich habe in 2 Wochen meine Vorstellung von der BWL-Arbeit. Ich werde im Oktober den letzten Teil machen und hoffe dann, dass ich dann im Dezember in Mülheim meinen ersten Stall aufmachen kann.
0: Und man muss natürlich auch sagen, natürlich braucht der eigene Mensch, der Betroffene auch, Entschuldigung, wenn ich so sage, aber die auch genug Willen. Und das hast du immer wieder gemerkt, auch als Mensch, aber auch dir nebenbei schon Aufgaben suchen und Ziele setzen. Aber du hast mit Nina Baltomey eine tolle Partnerin an deiner Seite, bei dem Galoschsport fest verankert. Mich interessiert nochmal, vielleicht euch auch, wie gestaltet sich eigentlich der Alltag bei euch auch, privat oder auch sportlich?
9: Ja gut, momentan ist halt eher Ärzte fahren abklappern, doof gesagt. Aber dann, wenn das jetzt alles ein bisschen gesetzt hat, ich mein eigenes Auto habe, das umgebaut ist, dann bin ich auch ein bisschen selbstständiger, muss halt nicht mehr durch die Gegend gefahren werden und dann hat man eigentlich einen ganz normalen Alltag, wie sonst auch.
0: Danke, alles Gute euch beiden. Weiterhin viel Erfolg, auch beiden schnelle Genesung, schnell wieder auf die Beine kommen. Schönen Dank, dass ihr hier wart.
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0: Begrüßen Sie recht herzlich Annalena Weidler. Erfolgreich, in Harzburg auch Doppelsiegerin. Was gibt es denn noch so in dieser Saison zu erwarten?
11: Also erstmal lief diese Saison bisher ein bisschen schleppend, aber gestern war natürlich ein schöner

0: weil viele Wege offen hat. Ich habe mir auch viele Wege angeguckt. Unter anderem Jura habe ich mir sehr lange angeguckt, aber ich habe auch mit manchen Leuten aus dem Rennsport gesprochen, die das studiert haben, wie zum Beispiel Sascha Multerer oder auch anderen, wo ich früher Reiten gelernt habe. Ich habe zuerst eine klassische Reitausbildung gemacht. Die eine Tochter studiert das und die andere studiert Lehramt. Und sie haben mir beide Lehramt empfohlen und das war eigentlich auch das, was ich machen wollte schon immer. Und dafür habe ich mich jetzt angemeldet und wurde angenommen jetzt und werde die Anmeldung jetzt beenden und dann geht's los.
1: Der Galopprennsport braucht Pferde, aber noch bleibt sie ja ein bisschen auch dem Galopprennsport erhalten. Und sie brauchen auch gesunde Pferde. Steigende Arztkosten auch für Transport und Unterbringung trüben vielleicht ein wenig die Freude mit dem Pferd. Ist das nur bei uns in Deutschland so oder ist das im Ausland anders? Gib uns ein paar Beispiele.
0: Also ich würde schon sagen, dass es im Ausland ein bisschen anders ist. Dazu kann man anführen mit dem Beispiel, dass ich die Stute, die letztes Jahr hier gewonnen hat, wir haben sie danach verabschiedet. Sie ist jetzt in der Zucht natürlich immer noch weiterhin unter meinem Besitz. Wir haben uns bewusst jetzt für Frankreich entschieden. Natürlich haben wir uns auch die Option mit Deutschland offen gehalten, aber die Kosten spielen da schon einen Faktor. Wir haben in Deutschland diese GOT, diese tierärztliche Verordnung. Man muss natürlich sagen, die Kosten sind sowohl in Frankreich und in Deutschland dieselben Grundkosten, beziehungsweise die Art der Kosten, aber durch diese GOT müssen die Tierärzte halt anders da abrechnen und das ist in Frankreich halt nicht so. Ich habe mich da auch mal jetzt ein bisschen schlau gemacht und mit Züchtern gesprochen aus Deutschland. Also wir sprechen schon am Tag von einem Unterschied von 40-70%, was man zahlt, also was in Deutschland halt mehr ist. Oder auch die Follikeluntersuchungen, die bei Stuten gemacht werden, sind wir hier in Deutschland circa 4-mal so hoch wie jetzt in Frankreich in dem Gestüt, wo wir stehen.
1: Ja, das hört sich auch so ein bisschen an. Man geht dahin, wo es am günstigsten ist, aber man braucht auch die Nähe immer wieder zum Tierarzt hier bei uns. Und ich darf eigentlich mich dankbar schätzen, wenn wir hier eine Tierärztin vor Ort haben, Frau Monika Wiener. Schon mittlerweile ein gern gesehener Gast hier in Bad Harzburg beim Sporttalk. Frau Monika Wiener, herzlichen guten Abend. Ja, man kann nicht gleich sagen, aber wir hatten ein bisschen weg vom Lautsprecher. Ja? Man kann vielleicht sagen, nicht unbedingt auf der Anklagebank die Tierärzte im Augenblick, aber so ein bisschen auf dem schmalen Grat. Zwischen was eigentlich?
2: Rahmenbedingungen, die wir einzuhalten haben. Die GOT ist ja die Gebührenordnung für Tierärzte. Die gibt es für Zahnärzte, die gibt es für Rechtsanwälte. Und wir haben eine für Pferde auch. Und die ist neu aufgesetzt worden und evaluiert worden, September 22 dann in Kraft getreten worden oder November. An die müssen wir uns halten. Und dann ist es für viele Tierärzte, ich spreche jetzt nicht für alle, sicherlich nicht, das wäre Unsinn, aber für viele Tierärzte ist es eine Abwägung, wie nutze ich sie, wie setze ich sie ein und wie belaste ich die Besitzer. Und das, würde ich meinen, ist für ganz viele Tierärzte eine Kante, auf die wir uns bewegen. Wenn ich die GOT nicht berücksichtige, ich kenne sie aus Frankreich, ich weiß auch, weshalb die Preise in Frankreich noch günstig sind, kann ich gerne dazu was sagen, oder in Belgien. Ja, jeder Tierarzt wird entscheiden, also ja, das ist das Problem. Die GOT ist so als Rechtsgrundlage gültig. Wenn ich sie nicht einhalte, werde ich womöglich von dem Nachbarkollegen oder von Besitzern, die nicht wissen, was sie tun, angezeigt bei der Tierärztekammer. Und die Tierärztekammer meldet sich bei mir und bittet mich zur Rechenschaft oder zwingt mich oder legt mir Strafen auf. Das ist nicht angenehm. Wer einer von Ihnen mit einer Kammer zu tun hat und sich dann mit Streitigkeiten mit den Kammern zu tun hat, ich bin auch verklagt oder unsere Klinik ist verklagt worden, weil wir die GOT nicht 1:1 umgesetzt haben, weil wir meinen, das geht auch etwas andere Wege. Dann bekam ich einen unangenehmen Brief von der Tierärztekammer Niedersachsen. Und dann schaltet man sich dann in Streitigkeiten ein. Also das ist das Problem. Wir haben Rahmenbedingungen. Wenn wir sie nicht einhalten, werden wir womöglich angezeigt oder so von Tierärzten, die meinen, wir müssen uns an alles halten. So, das ist da die Rahmenbedingungen, die wir uns halten.
1: Der Markt. Wir hatten uns im Vorfeld ein bisschen unterhalten, dass jeder Tierarzt zwar so ein bisschen auch, abwägen kann. Ja. Neben der Gebührenordnung. Aber nicht umsonst haben sich wahrscheinlich auch die Verbände des Deutschen Galopp, des Pferdesportverbandes und der Hauptverband der Traberzucht zusammengesetzt am 15. Juli und haben versucht, so ein bisschen Transparenz in das Ganze reinzubringen und Vorschläge selber zu machen, um das Ganze vielleicht so ein bisschen entschärfen. Sie sagen zum Beispiel darüber hinaus, dass die Verbände fordern die Abschaffung der Hausbesuchsgebühr für Pferde. Sie wären Bekenntnis zum Pferd als landwirtschaftliches Nutztier. eine transparente

0: Gründungspflicht bei der Anwendung von Mehrfachsätzen, größere Gestaltungsspielräume bei der Rechnungsstellung, beispielsweise durch Pauschalen, Rabatte oder Paketpreise, sowie die gleichwertige Berücksichtigung der Perspektive der Tierhalter im Evaluationsprozess. Können Sie da mitgehen?
1: Ja, ich finde die Vorschläge, die Sie jetzt gerade zitieren, sind sachlich, vernünftig und sind eine gute Grundlage, um gemeinsam zu diskutieren. Das finde ich gut. Der Vorschlag der FN, die GOT abzuschaffen, ist Unsinn. Ja? Und da distanziert sich hoffentlich noch klarer deutscher Galopp gegenüber, weil die GOT wird bleiben. Also es ist unsinnig, Forderungen zu machen, die nicht umsetzbar sind. Aber die Vorschläge, die da aufgelistet sind, ja, absolut.
0: Sie haben ja aber im Vorfeld auch gesagt, und das war so auch die Geschichte, auch der Tierarzt muss bezahlt werden. Auch der Tierarzt will für seine Arbeit, die er einbringt, bezahlt werden. Ja. Sind dann aber auch auf der anderen Seite solche Gebühren dann vielleicht auch in dem Maße, wie sie aber auch dann vielleicht auf der Kostenseite für Pferdebesitzer stehen, gerechtfertigt?
1: Also jeder Tierarzt hat ja eine gewisse Einheit, eine Praxis, eine Klinik und ist ein Kleinunternehmer, würde ich so sagen. Und er muss zusehen, dass er seine Leute am Ende des Monats bezahlt. Jeden Monat. Und es ist in jedem Unternehmen sind andere Regeln, Einkommen, Ausgaben und so weiter. Es muss also jeder Tierarzt oder Tierärztin in ihrem Rahmen der Tätigkeit sehen und selber entscheiden. Wir sind ein freies Land und es sollte auch so bleiben, dass man dies nicht zu auferlegt bekommt. Und das Wichtigste ist, dass man seine Angestellten bezahlt, nicht wahr? Das wollen wir ja alle. Und dass man sie auch anständig bezahlt für einen guten Job, den sie machen. Ein Tierarzt studiert 5 Jahre, macht meistens 2, 3 Jahre Doktorarbeit obendrauf, 8 Jahre, wo er nichts verdient, außer doch Mathematikunterricht habe ich damals gegeben oder Kellnern, aber das kann ich nicht. Bei mir fliegt alles runter. Also man hält sich so über Wasser im Studium, aber viel mehr ist es ja auch nicht. Das sind also ja 8 Jahre, die investiert sind, die man eventuell bei der Bank eben sozusagen einen Kredit einhalten muss, um das tragen zu können, wenn die Eltern da nicht da sind dafür. Und dass ein studierter Tierarzt etwa so verdienen möchte wie ein junger Rechtsanwalt und so weiter, ist wahrscheinlich verständlich. Das ist so. Wenn wir jetzt sagen, wir geben jetzt einem jungen Tierarzt, der jetzt gerade fertig ist, genauso viel wie den Tierärzten Herrn Knorr oder Bayer oder ich, wie wir verdient haben am Anfang unserer Tätigkeit mit 1.800 Euro brutto. So haben wir gelebt, 2, 3, 4, 5 Jahre mit 60 bis 80 Wochenstunden regulär. Dann stehen Sie alleine mit Ihrer Spritze und Kanüle und Ihrem Telefon und den Anträgen. Dann kriegen Sie gar keinen Tierarzt. Die wollen jetzt einen gesunden Grundgehalt mit 4.000 Euro etwa. Wenn Sie das nicht liefern können als Arbeitgeber, stehen Sie alleine in Ihrer Praxis. So, und dann können Sie nur ein bisschen Pferde behandeln und nicht das, was eventuell eben zu versorgen ist. Deswegen müssen und es ist nicht nur die Tierärzte, die Helferinnen verdienen jetzt endlich auch mehr als früher. Und das ist zu begrüßen, das möchte ich auch. Ich möchte auch meine Tierärzte gut bezahlen. Ja, und das muss also abgeglichen werden sozusagen, ne, mit den Kosten, die gestiegen sind, ganz sicher. Und die werden auch so hoch bleiben. Ich denke, aber vielleicht haben wir ein paar Optionen, ein paar Tipps, wo man als Besitzer sagen kann, halt, Doktorchen, da müssen wir noch mal überlegen. Aber vielleicht kommt es noch.
0: Ja, gibt es diese Tipps von Ihnen auch? Sie haben ja gesagt, Gebühren noch nicht hin. Wir können aber auch selber auf dem Markt entscheiden, müssen aber uns ein bisschen nach der Ordnung herrichten. Man muss aber auch die beteiligten Personen daran gut bezahlen. Ja. Gibt es von Ihrer Seite, um jetzt, schön, dass Sie das alles so gesagt haben, vielleicht auch die Brisanz und diesen Feuer ein bisschen dazu entschärfen, aber wo Sie sagen, mit dem und dem Aspekt können wir leben.
1: Ja, vielleicht noch mal retour auf die Situation in Frankreich oder Belgien. Ich kenne die Preise. Ich freue mich auch, wenn ich die Rechnung für unsere Zuchtstuten aus Frankreich bekomme. Ich denke, wow, das ist ja okay. So, ne? Ja, aber die bezahlen ihre Tierärzte genauso wie wir für vor 10 oder 15 Jahren bezahlt wurden. Und die ackern wie verrückt. Diese jungen Tierärzte reiben sich auf, haben kein Leben. Ganz ehrlich, ist das gerecht? Ja, wird der Markt entscheiden. So, das zur Erklärung, weshalb Deutschland teurer ist oder die Gebühren, die tierärztlichen Gebühren in Deutschland teurer sind als in Belgien. Weil Sie können ja nicht wissen, wie es in anderen Ländern. Die Leistung ist genauso gut. Die französischen Tierärzte arbeiten genau und Belgier sowieso genauso gut wie die deutschen Tierärzte. Es ist kein Unterschied.
0: Haben wir das Problem,
1: dass... Aber das Gehalt, ich bin Französin, der Gehalt von Helferinnen und von Tierärzten ist deutlich niedriger. Das wird nicht lange gut gehen.
0: Haben wir das Problem in Deutschland, dass wir im Gegensatz auch zu vielen anderen Ländern immer noch Hochlohnland sind, die Kosten sinken, ja. Alles ist wieder in Spirale. Wo können wir das dann deckeln, abfangen?
1: Zurück zu den Tipps, die man vielleicht den Besitzern, Besitzerinnen geben kann. Wenn die Rechnung hochkommt, also als erstes, könnten Sie Ihr Pferd versichern lassen. Wir lassen ja relativ viel versichern, Auto, dies und das, ja, unsere Pferde sind natürlich Haftpflicht versichert. Aber es gibt Krankenversicherungen, es gibt Operationsversicherungen. Und die sind in der Prämie nicht zu hoch verhältnismäßig. Dann könnte plötzlich eine schwere OP, eine Gelenkverletzung, ein Knochenbruch oder eine Kolik oder eine Augenverletzung, die sind teilweise sehr teuer. Wenn das Pferd versichert ist, wird meistens alles abgenommen. Also das ist mein dringender Tipp an Sie. Und es gibt gute Gesundheitsversicherungen, die deckeln die Untersuchung für ein Lungenbluten. Yes, auf jeden Fall. Die kosten ein bisschen mehr als 22. Klar, die mussten ja auch ihre Gebühren oder ihre Prämien erhöhen. Aber diese Versicherung, wir haben jeden Tag damit zu tun, die nehmen vielen Besitzern diesen Druck, oh, kann ich mir das leisten? Und wie lange kann ich mir das Pferd noch leisten? Der zweite Tipp, wir sind ein freies Land. Sie können, bevor Sie einen Tierarzt beauftragen, Kastration, Impfung, was auch immer, anrufen, wie beim Kfz-Mechaniker und sagen, Doktorchen, wie viel kostet das bei Ihnen bitte? Und man kann sagen, ich bin damit einverstanden. Es kann sein, dass man 10-mal die gleiche Antwort bekommt, dann ist es eben so. Aber viele Tierärzte eben passen ihre Preise sozusagen etwas an. Das ist das Zweite. Und habe ich noch einen dritten Tipp? Kommt mir vielleicht noch. Sie hatten vorhin, wenn ich noch einwerfen darf, Sie haben vorhin gesagt, ja, man setzt die GOT um. Ja, beispielsweise gynäkologische Untersuchung einer Stute. Ich kann alles abrechnen. Allgemein. Also der Tierarzt kann schon gestalten, was zu dem Paket gehört. Und das bleibt okay. Deswegen werden die Preise von Tierarzt zu Tierarzt eventuell sich unterscheiden. Ich kann für eine Follikeluntersuchung, allgemeine Hausbesuchsgebühr, allgemeine Untersuchung, rektale Untersuchung, Follikelkontrolle abrechnen. Oder ich rechne nur rektale Untersuchung, das muss ich, und Follikelkontrolle. Keine Hausbesuchsgebühr aus X Gründen und keine allgemeine. Sie sehen, man hat als Tierarzt auch etwas Spielraum. Ergo, wenn Sie da anrufen und sagen, Mensch, wie viel kostet die Kastration bei Ihnen? Dann könnte es schon sein, dass Sie unterschiedliche Preise bekommen. Und das halten Sie dann fest. Das wäre meine Empfehlung. Ach so, und mein dritter Tipp, Verzeihung. Wenn Sie eine Rechnung bekommen, die Ihnen zu absurd erscheint, dann rufen Sie an und sagen, komm Doktor, das müssen wir vielleicht nochmal besprechen. Ich bin nicht ganz einverstanden. Erklär mir das bitte oder klären Sie mir das bitte. Wir müssen ja irgendwie zusammen eine gute Partnerschaft finden. Machen Sie das. Reden Sie mit Ihrem Tierarzt, auch über Geld. Das ist nicht schön, aber das ist es nun mal.
0: So, schönen Dank. Besser, schönen Dank, dass Sie da waren. Haben wir noch mal ein bisschen viel Spaß und Informationen gehabt. Frau Dr. Mollecke-Fenner. Wir haben uns Rennvereine angesehen, die Zucht im Blick gehabt. Aber was müsste in Deutschland getan werden, um die Nachwuchsarbeit zu verbessern? Die junge Generation wieder verstärkt an den Galoppsport heranzuführen. Stichwort Kids zum Vollblutsport.
2: Das ist ein guter Punkt und der Nachwuchs ist ja auch das, was das Ganze eigentlich herantreibt. Wir müssen ganz klar sagen, zum Beispiel Frankreich hat mit Christophe Soumillon eine tolle Sache gestartet, nämlich diese Pony-Akademie, wo auch die ein oder anderen deutschen Kinder schon mittlerweile hingehen. Das ist eine super tolle Erfahrung da in Chantilly oder jetzt auch im Sommer in Deauville, was die da machen. Ich war letztes Jahr 4 Tage in Deauville für die Rennen und da waren die auch da und das war super, was die da gemacht haben mit den Kids. Aber auch England oder Irland, diese Jockeyschulen da, die gehen in die Schulen, machen in der Schule Werbung. Und das ist, glaube ich, ganz wichtig, weil wir leben heute in einer Generation, wo die Kinder, muss man leider wirklich so sagen, vor allem, ich glaube, durch Corona noch mehr, einfach lieber zu Hause liegen und an ihrem Handy klimpern oder irgendwelche Spiele spielen und nicht mehr so gerne rausgehen. Und das ist halt auch der Punkt, warum vielleicht nicht so viele Jugendliche mehr auf die Rennbahn gehen, obwohl das eigentlich nicht schlecht ist. Und zum Beispiel in Irland, wir waren früher jedes Jahr in Irland, Anfang des Jahres gab es diese Junior Days oder wenn man da anfragt für einen Kurs, ich war da letztes Jahr eine Woche, habe da einen Kurs gemacht, bin bei Johnny Murtagh geritten und da in der Jockeyschule, das war super. Und auch Westminster muss man sich loben. Die haben letztes Jahr eigene Initiativen mit Adrie de Vries den in die Schulen geschickt da und haben da Werbung gemacht für den Rennsport, haben die Kids mit auf die Rennbahn gebracht und das ist sehr wichtig. Wir haben ja auch Donnerstag gesprochen, wie ich mal noch klein war und meinen Geburtstag feiern wollte, war mal das Thema Rennbahn, Geburtstag. im Gespräch. Da wurde auch der Rennverein angefragt, aber darauf kam keine Rückmeldung. Und ich glaube, gerade wenn man interessierte Kinder hat, die im Rennsport sind und zum Beispiel das für die anderen auch, die mitnehmen möchte oder auch den Eltern das bisschen publik machen möchte, wäre sowas schon ein schönes Angebot, wo man halt auch einfach mal drüber nachdenken müsste, ob man sowas nicht macht, um auch mehr Jugend wieder zu akquirieren.
0: Das war ein schöner Schlusssatz von Annalena Weigler. Ich darf mich bedanken für den Besuch. Und schon ist eine Stunde Sporttalk hier in Alten Schmiede auf dem Gelände des Gestüt Harzburg über und um den Pferderennsport vorbei. Darf ich bedanken bei den Gästen Stefan Ahrens, Nina Baltromey, Robin Wehner, Annalena Weigler, der Tierärztin Monika Venner und bei meinem langjährigen Techniker Thomas Hecht und bei Dirk Junicke, der uns wieder mal die Räumlichkeiten im ehemaligen Gestüt Harzburg zur Verfügung gestellt hat. Hals und Bein noch für den Rest der 146. Harzburger Galopprennwoche. Peter Schmieger von Radio Urkaweller sagt danke für Ihre Aufmerksamkeit. Bleiben Sie gesund und einen schönen Abend noch. Danke.

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1: Um 21 Uhr mit Pascal Küpper. Das geplante Alkoholverbot an tausenden Bahnhöfen in Deutschland stößt auf große Zustimmung. Karl-Peter Naumann, Ehrenvorsitzender des Fahrgastverbands Pro Bahn, forderte allerdings weitere Schritte.
2: Ich glaube, wir müssten uns alle jetzt mal hinsetzen und eine einheitliche Lösung für das Thema Alkohol im öffentlichen Verkehr erstellen. Das geht ja auch noch weiter. Wir haben ja auch in Hamburg ein Alkoholkonsumverbot in der U-Bahn. Auf den Fähren im Hafen, die auch öffentlicher Verkehr sind, gilt es nicht. Also hier braucht es eine einheitliche Regel, die bundesweit gilt. Und da ist sicherlich auch die Politik gefordert, hier einen entsprechenden Rahmen zu schaffen.
1: Karl-Peter Naumann, Ehrenvorsitzender des Fahrgastverbands Pro Bahn. Frankreich führt als erstes EU-Land ein Social-Media-Verbot für Kinder und Jugendliche unter 15 Jahren ein. Das Parlament in Paris hat am Abend mit großer Mehrheit ein entsprechendes Gesetz beschlossen, das mit dem neuen Schuljahr in Kraft treten soll. Kritiker zweifeln allerdings an der Verfassungsmäßigkeit. Sie halten das Social-Media-Verbot außerdem für kaum durchsetzbar. Darüber hinaus soll in Frankreich nach den Sommerferien die Benutzung von Smartphones an weiterführenden Schulen komplett untersagt werden. Der neue britische Verteidigungsminister Streeting hat die Schießübung eines russischen Kriegsschiffes im Ärmelkanal als verantwortungslos kritisiert. Der Vorfall hatte sich gestern am Tag des Amtsantritts des britischen Premierministers Burnham ereignet. Aus London, Franziska Hoppen.
3: Eine halbe Stunde lang soll die Artillerieübung in internationalen Gewässern gedauert haben, etwas mehr als 70 Kilometer südlich der englischen Stadt Plymouth. Das erklärte das britische Verteidigungsministerium nach Medienberichten. Dabei sei scharfe Munition verwendet worden. Die Besatzung des russischen Kriegsschiffes habe zunächst ein britisches Kriegsschiff informiert und aufgefordert, sich in eine sicherere Entfernung zu begeben. Die Royal Navy habe die Übung dann genau beobachtet.
1: Der deutsche Radrennfahrer Florian Lipowitz hat bei der Tour de France nach einem Sturz aufgegeben. Der Vorjahresdritte kam während des Einzelzeitfahrens der 16. Etappe in Tournon-les-Bains zu Fall und stürzte bei hoher Geschwindigkeit in eine Absperrung. Er hat dabei eine Verletzung am rechten Schlüsselbein erlitten, wie sein Team mitteilte. Eine weitergehende Diagnose steht noch aus. Heutiger Sieger wurde der belgische Radprofi und Lipowitz-Teampartner Remco Evenepoel. Gesamtführender bleibt der Slowene Pogacar. Das waren die Nachrichten. Und das Wetter in Norddeutschland. Nachts breiten sich Schauer aus, gebietsweise bleibt es trocken bei Tiefstwerten von 16 bis 9 Grad. Morgen dann Wolken und gelegentlich auch Schauer, zum Teil länger trocken. Das Ganze bei Höchstwerten um die 20 Grad. Am Donnerstag Schauer und daneben etwas Sonne bei 18 bis 22 Grad. Am Freitag bis auf einzelne Schauer trocken bei 20 bis 25 Grad. Es ist 21.03 Uhr.
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4: Status als sicherer Hafen. Verein Seebrücke Braunschweig kritisiert Stadtverwaltung. Forderungen an Politik. Handwerkskammer Braunschweig-Lüneburg-Stade startet Videoreihe zur Kommunalwahl. Und Tankumsee GmbH im Landkreis Gifhorn. Nadine Hilbert übernimmt Leitung zum 1. August. Im Studio Marike Eichner, das sind die Meldungen im Einzelnen. Der Verein Seebrücke Braunschweig kritisiert in einem offenen Brief an den Oberbürgermeister die Stadtverwaltung. Braunschweig habe sich zum sicheren Hafen erklärt, teilte der Verein mit. Leider seien die Anforderungen dazu weitestgehend unerfüllt geblieben. Weltweit seien immer mehr Menschen auf der Flucht. Gleichzeitig gäbe es zunehmend freie Kapazitäten in Braunschweigs Wohnstandorten für Geflüchtete, heißt es in dem Brief. Und auch in Braunschweig zeige sich die Brutalität der alltäglichen Abschiebepraxis. Zudem werde in Braunschweig die für das gemeinsame europäische Asylsystem GEAS erforderliche Infrastruktur immer weiter ausgebaut. Der Status sicherer Hafen war der Stadt Braunschweig im Dezember 2018 verliehen worden. Hintergrund ist eine Erklärung, sich für sichere Fluchtwege und das Ende der EU-Abschottungspolitik einzusetzen. Wenn den Worten keine Taten folgten, werde man den Status der Stadt als sicherer Hafen überprüfen und gegebenenfalls entziehen, teilte der Verein mit. Die Handwerkskammer Braunschweig-Lüneburg-Stade startet eine Videoreihe zur Kommunalwahl. Wie die Kammer mitteilte, solle darin gezeigt werden, wie kommunale Entscheidungen den Alltag von Handwerksbetrieben beeinflussten. Neben Erfahrungsberichten soll es demnach auch um politische Forderungen gehen. Das erste Video soll am Mittwoch auf dem YouTube-Kanal, der Webseite und den Social-Media-Kanälen der Handwerkskammer veröffentlicht werden. Nach Angaben der Kammer erzählt darin der Braunschweiger Tischlermeister und Geschäftsführer der Körner und Pauli GmbH, Matthias Lütje, von seinen Erfahrungen mit einem Bauantrag bei der Stadt Braunschweig. Er fordert laut Kammer schnellere und digitale Genehmigungsverfahren. Die Tankumsee GmbH bekommt eine neue Geschäftsführerin. Nadine Hilbert übernimmt die Leitung der Gesellschaft zum 1. August. Wie die Landkreisverwaltung Gifhorn mitteilte, wolle sich Hilbert dem Netzwerkmanagement, der ganzheitlichen Vermarktung des Tankumsees als Erholungs-, Begegnungs- und Freizeitangebot sowie der Erweiterung des Veranstaltungsangebots widmen. Zuvor sei Hilbert 9 Jahre lang im Allerpark tätig gewesen, hieß es weiter. Weitere Erfahrung kann sie demnach im Veranstaltungsmanagement einer internationalen Zulieferbörse und als Betriebsratsvorsitzende sowie Aufsichtsratsmitglied vorweisen. Und das waren Nachrichten aus der Region. 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
7: Jawohl, hallo und herzlich willkommen beim Metal-Magazin Hart und Direkt hier auf Radio Okerwelle. Ja, bevor wir loslegen, das Thema der heutigen Sendung, das Summer Breeze Open Air. Ja, das geht ja bekanntlich dieses Jahr in die 27. Runde, findet statt vom 12. bis zum 15. August. Da verwandelt sich der Flugplatz von Dinkelsbühl in Mittelfranken wieder in die größte unabhängige Metal-Hochburg Bayerns, ja, mit über 130 Bands auf mehreren Bühnen. Ja, ich würde sagen, bevor wir weitere Infos hier über den Äther geben, wir eröffnen den heutigen Abend mit einer echten Festival-Institution, ja, Alien End Farm aus Riverside, aus Kalifornien. Die gibt es nämlich schon seit 1996, ja, und ihre metallische Coverversion von Michael Jackson Smooth Criminal ist legendär, wurde einst 2001 zum weltweiten Radiohit, ja, bis heute mit über 640 Millionen Spotify-Streams ihr definitiv meistgehörtester Song. Ja, hier sind Alien End Farm mit Smooth Criminal live zu erleben auf dem diesjährigen Summer Breeze.

Jawohl, das waren Lamb of God mit Laid to Rest aus dem 2004er Album Ashes of the Wake. Ja, die Band um Sänger Randy Blythe, ja, einst gegründet 1994 in Richmond, Virginia, zunächst noch unter dem Namen Burn the Priest. Mittlerweile zählen die Jungs hier seit Jahrzehnten zu den wichtigsten Groove-Metal-Bands der Welt überhaupt, ja, mit über 2,1 Millionen Hörer bei Spotify, ja, gehören sie auch zum Summer Breeze Lineup in diesem Jahr. Und das ist auch das Thema der heutigen Sendung, das 27. Summer Breeze, was ganz genau vom 12. bis zum 15. August in Dinkelsbühl in Bayern stattfinden wird. Ganz genau Flugplatz Dinkelsbühl-Sinnbronn. Ja, Festivalgründung war einst 1997. 2020 und 2021 ist natürlich leider pandemiebedingt ausgefallen. Der Veranstalter Silver Dust GmbH kennen wir auch, ne? Gründer und Geschäftsführer ist Achim Ostertag. Ja, wir haben mehrere Bühnen. Es gibt die Mainstage und die T-Stage. Über 130 Bands könnt ihr live bestaunen. Das Ganze ja mit 40 bzw. 45.000 Besucherinnen. Bisschen größer als das Rock Harz. Nichtsdestotrotz beliebter denn je. Die 26. Ausgabe war laut Veranstalter bereits im dritten Jahr in Folge ausverkauft. Ja, 2025 wurden rund 200.000 Besucher über die ganzen Tage gezählt. Nicht schlecht. Tja, was gibt's 2026 zu berichten? Wir haben den Headliner Halloween, genau wie auf dem Rock Harz feiern die Jungs ihr 40-jähriges Bandjubiläum mit einer Sondershow. Dann Arch Enemy, die treten erstmals mit ihrer neuen Sängerin Lauren Hart, ehemals Once Human, auf. Am Mittwochabend läuft auf der T-Stage wieder die traditionelle Nuclear Blast Label Night. Ja, abseits der Hauptbühne sorgt der Campsite Circus mit über 30 kleineren Acts für Programm. Das Festival setzt weiter auf sein Müllvermeidungskonzept. Less Trash, more Thrash. Ja, besser kann man es nicht sagen. Ja, ich würde sagen, wir lassen die Musik wieder sprechen. Nämlich, wie vorhin schon angedeutet, wer am Mittwochabend anreisen sollte, der sollte sich die legendäre Nuclear Blast Label Night auf der T-Stage definitiv nicht entgehen lassen. Mit dabei sind unter anderem Paradise Lost und Green Lung. Ja, weiter geht's jetzt hier bei Radio Okerwelles Metal Magazin mit waschechten Rock'n'Roll, nämlich Airborne. Analog zum Rock Harz, ja, eigentlich ist ja das Summer Breeze für den Süden das gleiche wie das Rock Harz für den Norden. Ja, und genauso wie auf dem Rock Harz werden Airborne aus Australien dort auftreten. Die gibt es seit 2003, ja, die Band um die Brüder Joel und Ryan O'Keffe. Ja, die haben sich mit ihrem Debütalbum Running Wild, das war 2007, wirklich in die Herzen der Rockfans gespielt. Im August, wer es noch nicht wusste, erscheint übrigens ihr neues, ihr selbstbetiteltes Album. Tja, Grund genug, den Titeltrack nochmal richtig laut aufzudrehen. Hier geht's weiter mit Airborne Running Wild.

Das waren Skindred mit ihrer Debütsingle Nobody von 2004. Ja, die Band aus Newport in Wales. Die gibt es auch schon seit einigen Jahren, wenn ich mich nicht täusche, seit 1998. Frontmann Benji Webb. Der mixt seitdem Reggae, Dancehall und Metal zu einem, ja, unverwechselbaren Sound. Er hat's drauf und der eben gehörte Song, Nobody, der lebte damals über einen TikTok-Trend nochmal eine regelrechte zweite Karriere und steht mittlerweile bei über 100 Millionen Streams. Top! So, immer noch bei Hart in Direkt mit einem Summer Breeze Festival Special. Und abseits der großen Bühnen lohnt sich natürlich auch ein Abstecher zum Campsite Circus, wo über 30 kleinere Acts und Programmpunkte wie Metal Yoga für Abwechslung sorgen. Ja, und jetzt hier bei Hart in Direkt wird's melodisch brutal, denn In Flames aus Göteborg stehen in der Reihe. Ja, die haben sich 1990 gegründet, gelten als Mitbegründer des sogenannten Göteborg-Sounds im melodischen Death Metal. Ich denke, wir kennen sie alle. Das sind einer der Headliner auf dem diesjährigen Summer Breeze. Ja, Only for the Week ist eigentlich der beliebteste Song von dieser Band. Übrigens aus dem Album Clayman aus dem Jahr 2000. Und den hören wir jetzt. Not only for

Jawohl, das waren sie. Noch einer der Headliner auf dem diesjährigen Summer Breeze Open Air, was ganz genau stattfinden wird vom 12. bis zum 15. August. Das waren natürlich Halloween mit I Want Out vom Keepers of the Seven Keys Part 2 Werk aus dem Jahre 88. Ja, die Hamburger gelten ja bekanntlich als Erfinder des sogenannten Power Metals und die feiern in diesem Jahr ihr 40-jähriges Bandjubiläum. Top. Ja, passend dazu bringen sie mit Giants and Monsters natürlich auch ein brandneues Album mit auf die Bühne, mit auf die Summer Breeze Bühne. So, und dann gibt's noch eine kleine Premiere, ne? Habt ihr mitbekommen? Arch Enemy, die bringen mit Lauren Hart erstmals ihre neue Frontfrau mit nach Dinkelsbühl. Ja, die Ex-Once-Human-Sängerin steht seit diesem Jahr am Mikro dieser Band. Ja, aber jetzt geht's erstmal zurück zu den Wurzeln Death Thrash Metals, nämlich Testament aus Kalifornien, gegründet 83, damals noch unter dem Namen Legacy. Die zählen natürlich bis heute zur Speerspitze der Bay Area Thrash-Szene überhaupt. Down for Life hören wir jetzt. Der stammt vom 99er Album vom Hammerwerk The Gathering und ist mit über 44 Millionen Streams einer ihrer meistgehörtesten Songs. Ja, wir hören Testament.

Das waren Hatebreed mit Looking Down the Barrel of Today vom 16er Album The Concrete Confessional. Ja, die Band um Frontmann James Jester hat sich einst 94 in Connecticut gegründet und gehören mittlerweile zu den einflussreichsten Metalcore-Acts der USA. So, und wie jedes Jahr eröffnet übrigens die Blasmusikkapelle Illenschwang das Festival, ja, ganz traditionell mit ihren Blechbläser-Auftritt, ein Summer Breeze-Ritual seit vielen, vielen Jahren. Ja, zum vorletzten Song wird's hier bei Hart und Direkt nochmal melodisch tödlich, ne? Arch Enemy, vorhin schon angedeutet, aus Schweden, ja, gegründet, eins von Gitarristen Michael Emmett, ja, das war bereits 1995, wenn ich mich nicht täusche, und mit War Eternal, einer ihrer geilsten Songs von 2014, damals noch mit Alyssa White Glass. Ja, mit War Eternal beenden wir fast diese Sendung. Ich freue mich schon auf den Gig und ich hoffe, ihr werdet alle am Start sein. Hier ist Arch Enemy mit War Eternal.

So, liebe Leute, damit neigt sich die Festival-Special-Show übers Summer Breeze 2026 auch schon wieder dem Ende entgegen. Zum Schluss noch Aelstorm. Aelstorm, auch einer der wichtigsten Bands auf dem Summer Breeze. Ja, also Headliner, kann man so sagen. Ja, und die haben ja eins mit ihrer Hymne Drink 2014 auch für große Begeisterung gesorgt. Der Song geht immer gut auf den Konzerten und wird auch auf diesem Summer Breeze wirklich für Freude sorgen. Ja, das war vom Album Sunset on the Golden Age. Ja, die Piratenmetaller aus Perth in Schottland seit 2004 am Start. Kopf der Truppe ist Sänger und Keyboard-Spieler Christopher Bowers. Die muss man unbedingt mal live gesehen haben. Die machen Spaß, die bringen Laune und vor allem haben sie es drauf. Ja, und damit sind wir auch schon am Ende des besagten Summer Breeze Specials. Ich würde sagen, wir sehen uns vor Ort. Bis dahin, bis nächste Woche bei Hart und Direkt hier auf Radio Okerwelle. Viel Spaß noch!

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1: Um 22 Uhr mit Pascal Küpper. Frankreich führt als erstes EU-Land ein Social-Media-Verbot für Kinder und Jugendliche unter 15 Jahren ein. Das Parlament in Paris hat am Abend mit großer Mehrheit ein entsprechendes Gesetz beschlossen. Aus der Nachrichtenredaktion Daniel Runge.
2: Schon nach den französischen Sommerferien, also im September, soll das neue Social-Media-Verbot in Kraft treten. Kritiker zweifeln allerdings an der Verfassungsmäßigkeit. Außerdem halten sie es in der Praxis für kaum durchsetzbar. Dennoch ist unklar, welche Alterskontrollen überhaupt wirksam sind. Und bestehende Konten von unter 15-Jährigen müssten dann auch identifiziert und gesperrt werden. Das Thema wird derzeit in mehreren EU-Staaten diskutiert, auch in Deutschland.
1: Das geplante Alkoholverbot an tausenden Bahnhöfen in Deutschland stößt auf große Zustimmung. Karl-Peter Naumann, Ehrenvorsitzender des Fahrgastverbands Pro Bahn, fordert allerdings weitere Schritte.
3: Ja, ich glaube, wir müssten uns alle jetzt mal hinsetzen und eine einheitliche Lösung für das Thema Alkohol im öffentlichen Verkehr erstellen. Das geht ja auch noch weiter. Wir haben ja auch in Hamburg ein Alkoholkonsumverbot in der U-Bahn. Auf den Fähren im Hafen, die auch öffentlicher Verkehr sind, gilt es nicht. Also hier braucht es eine einheitliche Regel, die bundesweit gilt. Und da ist sicherlich auch die Politik gefordert, hier einen entsprechenden Rahmen zu schaffen.
1: Karl-Peter Naumann, Ehrenvorsitzender des Fahrgastverbands Pro Bahn. Der weltweite Hunger ist das dritte Jahr in Folge zurückgegangen. Das zeigt ein UN-Bericht zur globalen Ernährungssicherheit. Im vergangenen Jahr hungerten demnach trotzdem noch bis zu 700 Millionen Menschen, etwa die Hälfte davon in Afrika. Damit ist der Kontinent am stärksten betroffen. Eine Verbesserung gab es dem Bericht zufolge vor allem in Südasien und Lateinamerika. Indien zum Beispiel habe sein Sozialsystem verbessert und digitalisiert. Dadurch sei es für Behörden leichter, Lebensmittel an die Menschen zu bringen, die sie brauchen. Die Europäische Union streicht der Kunstbiennale von Venedig die finanzielle Förderung in Millionenhöhe. Grund ist, dass Russland in diesem Jahr erstmals seit dem Angriff auf die Ukraine daran teilnehmen soll. Laut EU müssen Kulturevents, die mit europäischen Steuergeldern finanziert werden, demokratische Werte wie Meinungsfreiheit und Vielfalt fördern. Diese Werte würden in Russland aktuell aber nicht geachtet, so ein Sprecher. Das waren die Nachrichten. Das Wetter in Deutschland, in der Nacht häufig trocken, im Norden etwas Regen, Tiefstwerte 16 bis 6 Grad. Morgen vom Norden bis zur Mitte gebietsweise Regen, im Nordosten einzelne Gewitter, sonst oft trocken bei 18 bis 28 Grad. Am Donnerstag leicht wechselhaft bei 18 bis 27 Grad und am Freitag meist freundlich, im Nordwesten und im Osten etwas Regen bei 19 bis 29 Grad. Es ist 22.03 Uhr.
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4: Status als sicherer Hafen. Verein Seebrücke Braunschweig kritisiert Stadtverwaltung. Forderungen an Politik. Handwerkskammer Braunschweig-Lüneburg-Stade startet Videoreihe zur Kommunalwahl. Und Tankumsee GmbH im Landkreis Gifhorn. Nadine Hilbert übernimmt Leitung zum 1. August. Im Studio Marieke Eichner. Das sind die Meldungen im Einzelnen. Der Verein Seebrücke Braunschweig kritisiert in einem offenen Brief an den Oberbürgermeister die Stadtverwaltung. Braunschweig habe sich zum sicheren Hafen erklärt, teilte der Verein mit. Leider seien die Anforderungen dazu weitestgehend unerfüllt geblieben. Weltweit seien immer mehr Menschen auf der Flucht. Gleichzeitig gäbe es zunehmend freie Kapazitäten in Braunschweigs Wohnstandorten für Geflüchtete, heißt es in dem Brief. Und auch in Braunschweig zeige sich die Brutalität der alltäglichen Abschiebepraxis. Zudem werde in Braunschweig die für das gemeinsame europäische Asylsystem GEAS erforderliche Infrastruktur immer weiter ausgebaut. Der Status sicherer Hafen war der Stadt Braunschweig im Dezember 2018 verliehen worden. Hintergrund ist eine Erklärung, sich für sichere Fluchtwege und das Ende der EU-Abschottungspolitik einzusetzen. Wenn den Worten keine Taten folgten, werde man den Status der Stadt als sicherer Hafen überprüfen und gegebenenfalls entziehen, teilte der Verein mit. Die Handwerkskammer Braunschweig-Lüneburg-Stade startet eine Videoreihe zur Kommunalwahl. Wie die Kammer mitteilte, solle darin gezeigt werden, wie kommunale Entscheidungen den Alltag von Handwerksbetrieben beeinflussten. Neben Erfahrungsberichten soll es demnach auch um politische Forderungen gehen. Das erste Video soll am Mittwoch auf dem YouTube-Kanal, der Webseite und den Social-Media-Kanälen der Handwerkskammer veröffentlicht werden. Nach Angaben der Kammer erzählt darin der Braunschweiger Tischlermeister und Geschäftsführer der Körner und Pauli GmbH, Matthias Lütje, von seinen Erfahrungen mit einem Bauantrag bei der Stadt Braunschweig. Er fordert laut Kammer schnellere und digitale Genehmigungsverfahren. Die Tankumsee GmbH bekommt eine neue Geschäftsführerin. Nadine Hilbert übernimmt die Leitung der Gesellschaft zum 1. August. Wie die Landkreisverwaltung Gifhorn mitteilte, wolle sich Hilbert dem Netzwerkmanagement, der ganzheitlichen Vermarktung des Tankumsees als Erholungs-, Begegnungs- und Freizeitangebot sowie der Erweiterung des Veranstaltungsangebots widmen. Zuvor sei Hilbert 9 Jahre lang im Allerpark tätig gewesen, hieß es weiter. Weitere Erfahrung kann sie demnach im Veranstaltungsmanagement einer internationalen Zulieferbörse und als Betriebsratsvorsitzende sowie Aufsichtsratsmitglied vorweisen. Und das waren Nachrichten aus der Region. 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

0: Herzlich willkommen zu Better Than Silence Folge Nummer 17. Schön, dass ihr dabei seid. Sven, was war das für ein Song?
1: Das war Black Me Out von Against Me. Und wir freuen uns ganz besonders, denn wir haben zum allerersten Mal in unserer Geschichte, die ja noch nicht so lang ist, Gäste im Studio.
0: Ja, und Dirk ist heute natürlich auch mit am Start. Dirk, wir haben heute ein straffes Programm vor und gute Musik. Und ich würde sagen, wir geben unseren Gästen mal kurz das Wort, dass sie sich vorstellen, oder?
2: Ja.
3: Ja, hallo, ich bin Nicole. Und
4: ich bin Kurt, hallo.
3: Und zusammen veranstalten wir das Bunkenburg-Festival in dem schönen Bunkenburg. Das ist grob gelegen bei Celle oder nahe Celle, wie man das auch nennen mag. Und ja, auf dem Dorf, mitten auf dem Dorf.
0: Und das wird das große Thema für diese Sendung sein, das Bunkenburg-Festival.
1: Genau.
2: Und zwar das Bunkenburg-Festival 2026, was ungefähr in 6 Wochen stattfindet. Sag doch nochmal genau, wann geht's los?
3: Am 5.9.
2: Und das super coole ist, es ist ein Eintagesfestival. Also jedenfalls musikalisch ist es ein Eintagesfestival, obwohl man ja bei euch auch übernachten kann.
3: Genau, ja. Wer möchte, kann auch schon am 4. anreisen. Das ist so ein bisschen inoffiziell, aber das ist möglich. Genau, und am 5.9. werden dann 9 Bands bei uns auftreten. Ja.
0: Ich würde sagen, wir präsentieren unseren Hörerinnen und Hörern mal einen Song, der da so laufen könnte.
1: Oh ja, wir hören No Tomorrow von To The Wire.

0: Das waren To The Wire. Die Band könnt ihr am 5.9. auf dem Bunkenburg-Festival sehen. Schaut sie euch unbedingt an.
1: Und hören.
2: Und hören, könnt ihr sie auch. Bunkenburg wird den allerwenigsten Leuten irgendwas sagen. Bunkenburg-Festival haben wahrscheinlich auch die wenigsten irgendwie gehört. Habt ihr nicht mal Lust, so davon zu erzählen? Also, wie ist es da zu wohnen? Wo liegt das und wie groß ist das? Und vor allen Dingen, wie kommt man auf die Idee, da ein Festival zu machen, vor allen Dingen mit so einer Musik?
3: Ja, also Bunkenburg ist so ein klassisches Kuhkaff, wie man sich das vorstellt. So ein bisschen außerhalb der größeren Ortschaften. Unser einziges Geschäft ist, glaube ich, ein Zigarettenautomat, wenn ich das so richtig
4: erinnere. Wenn wir den noch haben.
3: Und genau. Wir wohnen da, weil wir gerne auf dem Dorf wohnen. Und entwickelt hat sich das mit dem Festival dann zum Anfang der Corona-Zeit.
4: Genau, wir haben 2020, wo quasi gar nichts mehr ging. Ne? Man durfte nicht mehr weggehen, man hatte keinen Spaß mehr im Leben gefühlt. Haben wir gesagt, Mensch, wir haben eine große Wiese, die haben wir 2018 erworben. Das sind 2,5 Hektar. Und haben dann gesagt, Mensch, Leute, wenn ihr Bock habt, ne, wir treffen uns auf der Wiese, kommt rum, wir haben Mucke und wir feiern hier ein bisschen.
2: Ja, cool.
4: Ja, daraus ist entstanden, dass wir 2021 meinen Bruder mit seiner Band da hatten. Das war die erste Band dann, auch noch selber abgemischt von einem Kumpel und so, kleines Zelt, ganz niedlich.
1: Also mit einer Band habt ihr da angefangen?
4: Mit einer Band, genau. Ja. Und darauf das Jahr haben wir gesagt, ach, das kriegen wir ein bisschen größer hin. Dann waren es 3 Bands, auch noch gemischtes Genre, noch nicht so hart das Ganze. Und und dann haben wir gesagt, Mensch, das funktioniert. Wir gucken mal, dass wir einen Soundmann rankriegen. Und dann sind wir von 3 Bands mal eben auf 8 Bands gegangen.
1: Ja, und 8 Bands, das haben wir eigentlich auch schon erlebt. Und dann ging es im Prinzip immer so weiter, ja?
4: Genau, wir haben gedacht, Mensch, das funktioniert, das klappt. Wir waren ja da immer noch so ein bisschen unterm Radar, war unser privates Grundstück und so. Und haben dann aber gemerkt, Mensch, die Kosten explodieren so ein bisschen, ne? Ja. Auch wenn man alles do-it-yourself macht und klein bleiben möchte. Natürlich hat man feste Kosten und haben uns dann entschlossen, wir gehen den Weg, das offiziell zu machen. War super aufregend, kriegen wir das genehmigt. Ne? Da müsste die Naturschutzbehörde natürlich ein Wörtchen mitreden und die Gemeinde und die Bürgermeisterin. Und alle wollen mal ihren Stempel da drauf machen.
1: Und kommen die dann auch dieses Jahr alle?
4: Nein. Nein, ich habe sie alle eingeladen, aber sie wollten irgendwie nicht.
1: Ja, ja.
2: Schade eigentlich.
4: Das, genau, ja, finde ich auch. Ja. Also ich hätte mich gefreut tatsächlich. Ja. Mit der Feuerwehr muss man Rücksprache halten und, und. Also da hängt eine Menge dran. Wir haben es genehmigt bekommen, das war auch toll, ne? Hat man einfach ein besseres Gefühl. Dieses Jahr wieder alles genehmigt bekommen und ja, jetzt starten wir. Jetzt haben wir 9 Bands geplant und gucken, wie es dieses Jahr wird.
1: Ja, dann hören wir uns mal die 2. Band an und dann können wir nachher mal drüber sprechen, was alles so für Bands dabei sind. Wir hören es ja auch, aber erstmal würde ich sagen mal etwas ruhigeres, 1000 Teile?
4: Ja, gerne.
2: Ja, super.

0: Das waren 1000 Teile mit dem Song Herz.
1: Ja, hoffentlich habt ihr gepuzzelt. Und das zweite war A Light Havens and Barriers.
0: Beide Bands sind zu sehen am 5.9. auf dem Bunkenburg Festival. Wir haben ja eben schon gehört.
2: Und zu hören.
0: Und zu hören.
2: Das wird jetzt meine Standardbemerkung.
0: Genau. Wir haben ja eben schon gehört, wo das liegt, wie es sich dort lebt und wie das Festival entstanden ist. Und ja, ich würde euch ganz gern mal bitten, uns und unsere Hörerinnen und Hörer mal mitzunehmen. Wie kommt man eigentlich an so eine Band als Veranstalterin, als Veranstalter? Wie läuft das?
3: Also tatsächlich hat sich das so ergeben, dass ich viel bei Instagram unterwegs bin, was so Bands angeht und suche. Und Algorithmus wie auch immer, es werden halt immer wieder neue Bands angezeigt. Ich gucke tatsächlich bei Bands, die mir musikalisch gefallen, wer folgt wem, ne? Und da ergibt sich dann auch wieder was, dass ich aufs Profil gucke und merke, ey, das ist coole Mucke, die könnte noch gut reinpassen in die Mischung. Ja, und dann im besten Fall nehme ich mit denen Kontakt auf. Manchmal ist es aber auch so, wenn ich denen folge oder wie auch immer, dann schreiben die mich an und fragen, Mensch, habt ihr noch einen Slot frei, ne? Und ja, so.
0: Also das klingt nach absolut do-it-yourself. Ich weiß nicht, wie die Hörerinnen und Hörer unterwegs sind. Viele kennen vielleicht kommerzielle Konzerte, Agenturen, Booking-Agenturen. Das scheint ja hier ganz anders zu laufen. Nimmt das viel Zeit in Anspruch? Ist das eine Leidenschaft? Ist das ein Hobby? Wie funktioniert das im Alltag?
3: Das ist mittlerweile schon ein großes Hobby geworden. Ja, das läuft irgendwie nebenbei. Also ich bin immer froh, wenn ich mit dem Booking durch bin, weil das doch viel Zeit in Anspruch nimmt. Also ne, alleine schon dann das Austauschen, die Verhandlungen, sage ich mal, ne, in Anführungsstrichen. Mittlerweile nimmt es schon viel Zeit in Anspruch. Aber es macht Spaß. Und wenn es keinen Spaß mehr machen würde, würde ich damit auch aufhören oder wir damit aufhören. Also das muss alles noch,
2: ja. Super.
1: Ich finde das total schön. Daran merkt man auch mal eben wieder, wie wichtig Leute wie ihr seid für, ich nenne das jetzt mal, unsere Szene, so allen Leuten, die jetzt zuhören. Ich mache jetzt hier so richtig große Anführungsstriche in der Luft. Ohne Leute, die Bock haben, ihre Freizeit irgendwie für sowas draufzugeben und die da auch Spaß dran haben, würde der ganze Kram einfach überhaupt nicht funktionieren. Und deswegen ist das schön.
2: Spaß, aber wie du sagst, wirklich auch Leidenschaft eigentlich, weil es hat ja auch manchmal wahrscheinlich einen Leidensdruck, weil es auch immer ein bisschen dauert und so, ja. Und Kurt, wie sieht denn das aus? Du bist ja nur mit im Boot.
4: Ja.
2: Teilst du die Euphorie von Nicole immer zu 1000% oder bist du eher so der, sagt, jetzt habe ich das Ruder halt mit in der Hand, jetzt kann ich nicht anders?
4: Ja, das beschreibt es vielleicht ein bisschen besser. Nein, natürlich macht es mir Spaß. Und wir sind schon immer viel unterwegs auf Konzerten.
1: Da treffen wir euch ja auch regelmäßig, was ja auch immer schön ist.
4: So ist es.
2: Und wenn wir nicht wieder absagen.
5: Es liegt nicht an uns, es liegt an euch.
1: Ja,
4: ganz genau. Und sind in der Szene seit vielen, vielen Jahren oder Jahrzehnten inzwischen. Und deswegen, natürlich macht es uns beiden großen Spaß, aber auf diese ganze, alles, was da so organisatorisch dranhängt und gerade die Kontakte aufzubauen und so weiter, da ist Nicole schon die da ein bisschen mehr Lust drauf hat.
0: Danke für eure ehrlichen Einblicke. Das klingt ziemlich, ziemlich spannend.
1: Ja, ich finde das auch immer wieder schön. Das sind ja auch Erfahrungen, die wir gerade machen, weil unsere Radiosendung ja auch tatsächlich ja relativ neu ist. Wir machen das ja erst ein Dreivierteljahr so ungefähr. Wie wohlwollend man auch eben von Leuten aus der Szene und auch von Leuten aus Bands aufgenommen wird. Also, und da ist es auch völlig egal, ich sag jetzt mal, auf welcher Ebene das stattfindet. Da kannst du so einen Walter Schreifels ansprechen von Gorilla Biscuits, der hat uns sofort so eine Line gedroppt und das ist einfach so ein wohlwollendes Aufnehmen von den Menschen, mit denen man dann auch zu tun hat. Und das ist auch einer der Gründe, glaube ich, warum das so viel Spaß macht. So auch diese vielen netten Menschen, mit denen man dann zu tun hat und die man dann eben auch kennenlernt.
2: Und ein paar von den netten Menschen hören wir uns jetzt wieder an.
1: So machen wir das.

0: Das waren We The Gods mit dem Song Illusions.
1: Das war ganz schönes Gebretter.
0: Ja, die kommen aus Tschechien.
1: Okay.
0: Und Gebretter ist auch so das Thema, was ich ja weiß, Nicole steht schon auf Gebretter, ja, obwohl das Festival breit aufgestellt ist, aber Gebretter darf nicht fehlen.
2: Unbedingt. Also ich, bevorzuge da schon die härtere Schiene. Also es muss für mich immer ein bisschen Melodie haben. Es darf nicht völlig wirr und ich stehe da und weiß nicht, wo ist der Anfang, wo ist das Ende. Muss schon so ein bisschen System vorhanden sein.
1: Also es darf sich nicht von einem Breakdown zum nächsten rüber.
2: Nein. Naja. Also ich versuche, glaube ich, schon, auch bei dem Festival, auch wenn wir klein sind, zu gucken, dass ich eine relativ hohe Qualität an Bands da habe. Ich glaube, das hat sich letztes und vorletztes Jahr schon gezeigt, was da einfach für tolle Künstler am Start waren. Und auch dieses Jahr brauchen wir uns nicht zu verstecken, würde ich sagen.
0: Und ihr braucht euch zum einen wegen der Künstler nicht verstecken, aber auch vor allen Dingen auch wegen eures Soundmenschen, den ihr jetzt ja auch schon zum dritten oder vierten Mal dabei habt, der natürlich auch da eine grandiose Arbeit abliefert.
2: Und ohne den Lars geht das nicht.
0: Also
2: wenn wir den nicht an Bord
0: hätten. Ein Hoch an Lars.
2: Ein Hoch an Lars, danke
1: und,
2: Lars.
1: Und Lars, wenn du das hier hörst, da war gerade ein Strahlen in den Augen.
2: Ja.

0: Okay, das war so richtig gut gelaunt. Das war ein True Script mit Inner Circle. Dankeschön.
1: Ja, Nicole, ich sehe ja das neue Shirt von dir und da ist ja ein alter Bekannter drauf, nämlich das Schwein vom Bunkenburg Festival. Was hat es denn damit genau auf sich?
2: Also das ist entstanden tatsächlich, weil wir zwei Schweine haben. Wir haben Edda und Paul und das sind Kuhne Wollmix-Schweine. Und die sehen in Natura auch so aus. Die haben viel Haare und viel Fell und als Vorlage ist quasi der Paul da.
3: Das ist gut. Also es ist kein KI-Schwein, sondern ein echtes Schwein, was die Vorlage ist.
2: Ganz genau.
0: Und der ist aber nicht mit auf dem Festival.
2: Nein, der würde uns die Wiese umdrehen. Das funktioniert nicht.
1: Ja, wir haben ja vorhin schon ein bisschen über das DIY-Spirit vor dem Festival gesprochen. Und Do-It-Yourself heißt ja auch oft auch Leidenschaft. Da geht es weniger darum, dass die Bands hunderttausende Follower haben oder irgendwie etwas anderes, was in der Öffentlichkeit vielleicht wichtig ist, da vorne dran steht, sondern da geht es um echte Leidenschaft. Wie ist das bei euch? Wie wählt ihr eigentlich aus, wer da auf der Bühne steht?
2: Ja, also in erster Linie muss mich die Musik ansprechen, die muss mich einfach abholen, so beim ersten Reinhören. Und dann sind wir tatsächlich so bekloppt und fahren einmal durch die Republik und gucken uns auch Bands an. Also wenn sie uns anschreiben oder wenn ich merke, Mensch, die könnte was sein fürs Bunkenburg-Festival, ja, dann gucken wir, wann spielen die, wo spielen die und setzen uns ins Auto und fahren dann eben auch mal, wenn es sein muss, 3 Stunden oder 4 Stunden in eine Richtung und gucken uns die Bands an.
3: Weil sie selten in Celle oder Gifhorn spielen.
2: Selten. Ja. Eher außer, ja, sehr weit weg, genau.
1: Ja, und ich glaube, es ist auch selten, dass Menschen noch so viel Passion für Musik haben, ne? Und da so rangehen an dieses Thema. Und gibt es noch was anderes? Also ihr fahrt dorthin, auf was achtet ihr dann?
2: Ja, tatsächlich auf die Bühnenperformance, ne? Also wir sind ein Dorffestival, ne? Da müssen wir uns auch nichts vormachen, ne? Uns fehlt noch so ein bisschen die Szene. Also, ne, Leute, kommt ran, wir
0: also
2: brauchen
0: genau,
2: die Szene.
0: Szene. Wo ihr doch gerade mal zuhört, alle.
2: Ja, genau.
3: Ja, vor allen Dingen, es kommen ja 9 Bands und die 9 Bands sind ja jetzt auch, sage ich mal, in der Szene nicht alle unbekannt.
2: Genau.
3: Das heißt, da könnten ja durchaus auch ein paar Leute, die die Bands gerne hören, mal sich auf den Weg nach Bunkenburg machen.
2: Unbedingt.
3: Wir können das nur empfehlen.
2: Ist immer eine Reise wert, ja. Ne? Definitiv, das Bunkenburg-Festival. Nein, und ich weiß ganz genau, ich brauche da keine Stehmännchen auf der Bühne, ich brauche keine Statisten, ich brauche Performer, ich brauche Bands, die das genauso lieben, genauso fühlen wie wir, die das Publikum einfach mitnehmen können, die Spaß machen. Und das macht natürlich die Auswahl der Running Order zum Beispiel super schwer, weil jede einzelne Band, die da kommt, hat natürlich verdient, irgendwo in der Mitte zum Ende hin zu spielen. Das macht es mir sehr, sehr schwer. Ne? Und eine offizielle Running Order wird es auch nicht geben, braucht ihr nicht drauf warten. Ja, seid am Anfang da und bleibt bis zum Schluss und seid gespannt, wer spielt.
3: Das ist die beste Ansage. Und vor allen Dingen, wir hatten es zwar vorhin schon mal gesagt, ihr könnt auch gerne übernachten. Platz ist haufenweise auf eurer Wiese, wie ihr immer sagt.
2: Genau.
3: Und also insofern gibt es keinen Grund, eher abzuhauen.
2: Genau. Ihr werdet versorgt. Es kommt das vegane Restaurant Hiller. Versorgt euch mit gutem Essen. Wir selber verkaufen Getränke. Darüber versuchen wir natürlich auch, unsere Kosten zu decken. Das ist ein ganz wichtiger Part mittlerweile.
1: Mhm. Ja, und ich würde sagen, wir holen mal ein bisschen Festivalstimmung ins Studio und lassen mal wieder einen der Songs laufen.
0: Alles klar.
3: Und wir starten jetzt mit Void Losing Faith.

0: Der zweite Song war von der Band Life and Peer mit dem Song Saudade.
1: Glauben wir zumindest.
0: Genau. Ja. Bei einem kleinen Festival stellt sich mir die Frage, wie ist das eigentlich im Umgang miteinander? Bei großen Festivals gibt es ja mittlerweile Awareness-Teams, da gibt es ja natürlich auch alle möglichen Regeln, die beachtet werden muss, auch die eine oder andere Person, die sich vielleicht nicht an Regeln hält. In so einem kleinen Kreis ist das doch bestimmt alles viel entspannter und man kann alles direkt klären. Oder wie läuft das bei euch?
1: Ja, du hast ja vorhin auch erzählt, da würde ich auch ganz gerne einhaken, das ist ja, dass ihr ja ein Dorffestival seid und so und dass eben auch nicht nur Leute aus der Szene da sind und so. Verträgt sich das immer gut?
2: Also bis jetzt tatsächlich hat das gut funktioniert. Es sind natürlich auch von der Gemeinde Auflagen, ne, dass man eine Security da haben sollte. Mhm. Die haben wir auch. Wir stocken dieses Jahr auch nochmal auf 3 Personen auf, weil mir natürlich die Sicherheit wichtig ist. Ne? Und genau wie ihr schon sagt, ist es nicht nur die Szene da, die das eben kennt, wenn man sich vorne mal so ein bisschen schubst und ein bisschen wilder miteinander ist. Aber ja, es gibt eben auch Leute, die das vielleicht nicht so einschätzen können. Oder dann eben einfach nur zum Saufen kommen und ja, ne, da steige ich mal ein und es gibt dann eine wilde Prügelei. Da habe ich natürlich keine Lust drauf. Ne?
0: Ja. Und wie sieht's aus mit der Altersverteilung? Kommen auch Jugendliche oder ist das eher ein Festival für Menschen im mittleren Alter? Wie ist das so? Was sind eure Erfahrungen? Kommen auch junge Menschen?
2: Also wir haben die Kinder mittendrin. Also natürlich, wir sind Baujahr im Schnitt 79, 80, ne? So, die meisten haben Familie und Kinder. Die dürfen mitgebracht werden. Was mir total wichtig ist, sind Ohrenschützer. Ohne die geht es nicht vor die Bühne. Da sortiere ich auch aus und spreche auch die Eltern an. Ja, wir haben eine Hüpfburg dieses Jahr.
0: Ja.
2: Für uns Erwachsene. Ne?
1: Und was gibt's auf jeden Fall?
2: Ja.
0: Und was gibt's für die Kinder?
2: Ja, die müssen sich anders begnügen. Ne?
3: Die können Gras pflücken.
1: Die Kinder freuen sich, wenn sie uns auf der

0: Hüpfburg zugucken dürfen.
1: Aber habt ihr?
2: Schauen wir mal. Nein, wir sind ein familienfreundliches Festival, deswegen ist natürlich auch da wichtig, ne? So Erwachsene sind irgendwo eine Vorbildfunktion, ne? Seid alle nett miteinander. Was ich nicht möchte, ist, ja, es darf vorne zur Sache gegangen werden, auf jeden Fall. Was ich absolut nicht verstehe und auch nicht verstehe, warum das Leute machen, dieses Crowdkill. Diese Leute werden konsequent rausgezogen.
1: Das ist hervorragend. Ja.
2: Habe ich keinen Bock drauf. Jeder soll sich vorne wohlfühlen. Auch ich möchte in der ersten Reihe stehen und möchte da Spaß haben und nicht Angst haben müssen, von Füßen, Händen, sonstigen Körperteilen verletzt, getroffen worden. Also ja.
1: Ja, ich finde, es ist auch wirklich mittlerweile teilweise ein Stimmungskiller bei Konzerten. Absolut. Ist uns ja auch schon so gegangen. Du gehst automatisch 4-5 Meter zurück und dann sind da 3-4, die da, ich sag's jetzt mal nicht, aber sich bewegen wie irgendwas, aber nicht, wie es irgendwie angemessen ist.
0: Okay, aber damit müssen wir denn ja jetzt im Bookbook nicht rechnen.
1: Zum Glück.
2: Nein, müsst ihr nicht. Ja, es soll Spaß gehabt werden. Also die Leute sollen vorne schon Spaß haben, die sollen sich bewegen, die sollen tanzen, das ist alles fein, ne? Aber nehmt Rücksicht aufeinander.
0: Ja, super. Also ganz normal.
2: Ja.
0: Schön.
1: Aber musikalisch wird keine Rücksicht genommen.
2: Auf gar keinen Fall.
1: Da geben wir nochmal Gas.
3: Genau, das machen wir jetzt auch in der Sendung.

0: Das waren Strengths mit Friends for Life. Die bringen in diesem Jahr eine neue Platte raus im Sommer und werden dort ziemlich viel Material präsentieren. Und ihr könnt sie auch in Bunkenburg hören und sehen.
1: Ha, er ist lernfähig. Hören und sehen. Apropos hören und sehen. Wie sieht's aus mit hören und sehen? Wie habt ihr Strom eigentlich? Also, oder wie wahrscheinlich ist es, dass der Strom ausfällt? Weil ihr seid ja wirklich mitten im Wald oder auf der Wiese am Wald.
2: Genau, wir sind eigentlich mitten im Nirgendwo. Alles über Generatoren, aber tatsächlich so abgesichert, wie es halt sein soll. Technik, Licht separat, ne? Andere Geschichten. Also wir haben, glaube ich, 5 bis 6 Generatoren zur Verfügung und kriegen das damit gut abgedeckt. Ne?
1: Und die habt ihr euch in der Umgebung organisiert oder sind das eure teilweise oder?
2: Genau, der Lars, der bringt natürlich auch was mit. Und sonst von Freunden, ne? Freunde, Familie. Gut. Einer wird geliehen aus dem Baushop bei uns im Ort oder einen Ort weiter.
1: Ja. Genau. Super.
2: Ja.
0: Und das Festival ist dann umsonst oder wie ist das? Was erwartet unsere Hörerinnen und Hörer, die da natürlich in großen Scharen hinpilgern werden?
2: Umsonst wäre natürlich toll, ne? Also ich finde das total klasse, wenn es diese Festivals gibt, umsonst und draußen und ne? Das schaffen wir nicht. Es wird keinen festen Eintritt geben, weil ich jedem die Möglichkeit geben möchte, uns zu besuchen. Ne? Also habt keine Angst, dass ihr, wenn ihr einen Fünfer in die Spendendose schmeißt, ne, komisch angeguckt werdet oder gesagt wird, ey, das geht so nicht. Gebt, was ihr könnt. Ne? Die, die mehr geben können, geben mehr und die nicht, die weniger. Also es ist eine Spendendose am Eingang. Es wird einen Eingangsbereich geben, weil wir natürlich auch die unter 18-Jährigen kennzeichnen müssen. Es bekommt jeder ein Besucher ein Bändchen ausgehändigt. Ja, das ist so viel. Also wir sind auf eure Spenden und auf den Getränkeverkauf natürlich angewiesen, um die laufenden Kosten zu decken.
1: Und das ist ja das Mindeste. Und die Getränke sind ja jetzt auch nicht mega teuer bei euch, sondern das sind angemessene Preise, dass man aber ein bisschen das finanzieren kann.
2: Genau.
0: Ja, Kultur für alle. Ne? Kommt fleißig dorthin, hinterlasst eine Spende, supportet dieses Festival, supportet die Menschen, die das machen, die ihr Herzblut dafür geben.
3: Und das finden wir super. Also, das ist, glaube ich, das, was wir jetzt hier auch rüberbringen wollten, dass da wirklich eine gute Sache am Start ist von Leuten, die brennen für das, was sie da tun und die da mit Leidenschaft rangehen und wirklich einen Großteil ihrer Freizeit und auch ein Stück weit finanziellen Mittel und so weiter und Emotionen lassen.
1: Und es ist eben eine super Atmosphäre, weil es im Prinzip, obwohl es jetzt ja wirklich so ein fettes Ding ist mit 9 Bands, es ist ein familiäres Festival, was immer friedlich ist, was cool ist, was einfach mal irgendwo ist, wo man es noch nicht vermutet hat, dass da sowas ist. Und also hin da.
3: Können wir nochmal ganz genau die Daten sagen? Also könnt ihr nochmal ganz genau sagen, so wann das stattfindet und wann so Einlass ist in der Regel und sowas? Dann haben wir das nochmal zusammengefasst.
2: Genau, also am 5.9. Dieses Jahr. Einlass ab 12, 13 Uhr, ne? So grob, genau. Und wann die erste Band startet, ist noch nicht so ganz. Ich denke, gegen 14:30, 15 Uhr werden wir wahrscheinlich starten. Ende wird dann so gegen 0 Uhr sein. Das war so die letzten Jahre eigentlich, dass wir dann gut durchgekommen sind, wenn keine großen Pannen auftreten, ne?
0: Ja, und alle, die so ein Kurzzeitgedächtnis haben wie ich, die finden natürlich diese Informationen auch auf unserer Homepage oder auf dem Insta-Kanal von Better Than Silence.
1: Ja, oder vom Bunkenburg-Festival. Wir werden uns gegenseitig einfach verlinken.
2: Genau, wir werden uns verlinken. Ja. Und Infos findet ihr tatsächlich über uns nur bei Instagram. Wir haben uns darauf konzentriert. Und Bunkenburg-Festival.
1: Super.
3: Super, ja.
1: Setzen wir noch eine Landmarke am Ende, oder?
3: Eine Landmarke am Ende setzen, das ist eine gute Idee.
2: Machen wir, ja. Ja, Landmarks.

0: Okay, das war's auch schon für heute. Vielen, vielen lieben Dank an unsere Gäste.
1: Ja, Better Than Silence 17 mit dem Spezial zum Bunkenburg Festival. Vielen Dank.
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3: Um 23 Uhr mit Pascal Küpper. Frankreich führt als erstes EU-Land ein Social-Media-Verbot für Kinder und Jugendliche unter 15 Jahren ein. Das Parlament in Paris hat am Abend mit großer Mehrheit ein entsprechendes Gesetz beschlossen. Aus der Nachrichtenredaktion Daniel Runge.
4: Schon nach den französischen Sommerferien, also im September, soll das neue Social-Media-Verbot in Kraft treten. Kritiker zweifeln allerdings an der Verfassungsmäßigkeit. Außerdem halten sie es in der Praxis für kaum durchsetzbar. Dennoch ist unklar, welche Alterskontrollen überhaupt wirksam sind. Und bestehende Konten von unter 15-Jährigen müssten dann auch identifiziert und gesperrt werden. Das Thema wird derzeit in mehreren EU-Staaten diskutiert, auch in Deutschland.
3: Das geplante Alkoholverbot an tausenden Bahnhöfen in Deutschland stößt auf große Zustimmung. Karl-Peter Naumann, Ehrenvorsitzender des Fahrgastverbands Pro Bahn, fordert allerdings weitere Schritte.
5: Ja, ich glaube, wir müssten uns alle jetzt mal hinsetzen und eine einheitliche Lösung für das Thema Alkohol im öffentlichen Verkehr erstellen. Das geht ja auch noch weiter. Wir haben ja auch in Hamburg ein Alkoholkonsumverbot in der U-Bahn. Auf den Fähren im Hafen, die auch öffentlicher Verkehr sind, gilt es nicht. Also hier braucht es eine einheitliche Regel, die bundesweit gilt. Und da ist sicherlich auch die Politik gefordert, hier einen entsprechenden Rahmen zu schaffen.
3: Der Ehrenvorsitzende des Fahrgastverbands Pro Bahn, Naumann. Der ukrainische Präsident Selenskyj hat seinen Armeechef Syrskyj entlassen. Zuvor hatte es tagelange Demonstrationen gegen Syrskyj gegeben. Aus Kiew, Stefan Lag.
6: Mit diesem Schritt erfüllt der Präsident eine zentrale Forderung der Proteste, die seit der Entlassung von Verteidigungsminister Michailo Fedorov in Kiew und in anderen ukrainischen Städten stattfinden. Die Demonstrierenden verlangten neben der Rückkehr Fedorovs auch die Ablösung Syrskyjs. Fedorov gilt bei seinen Unterstützern als moderner Reformer. Ihm werden wichtige Neuerungen im Drohnenkrieg sowie mehr Transparenz im Beschaffungswesen des Militärs zugeschrieben. Kritiker warfen Syrskyj vor, diese Reformen ausgebremst zu haben. Das hatte der General selbst stets zurückgewiesen.
3: Der weltweite Hunger ist das dritte Jahr in Folge zurückgegangen. Das zeigt ein UN-Bericht zur globalen Ernährungssicherheit. Im vergangenen Jahr hungerten demnach trotzdem noch bis zu 700 Millionen Menschen, etwa die Hälfte davon in Afrika. Damit ist der Kontinent am stärksten betroffen. Eine Verbesserung gab es dem Bericht zufolge vor allem in Südasien und Lateinamerika. Das waren die Nachrichten. Das Wetter in Deutschland: in der Nacht häufig trocken, im Norden etwas Regen, Tiefstwerte 16 bis 6 Grad. Morgen dann vom Norden bis zur Mitte gebietsweise Regen, im Nordosten einzelne Gewitter, sonst oft trocken bei 18 bis 28 Grad. Es ist 23.03 Uhr.
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7: Status als sicherer Hafen. Verein Seebrücke Braunschweig kritisiert Stadtverwaltung. Forderungen an Politik. Handwerkskammer Braunschweig-Lüneburg-Stade startet Videoreihe zur Kommunalwahl. Und Tankumsee GmbH im Landkreis Gifhorn. Nadine Hilbert übernimmt Leitung zum 1. August. Im Studio Marieke Eichner. Das sind die Meldungen im Einzelnen. Der Verein Seebrücke Braunschweig kritisiert in einem offenen Brief an den Oberbürgermeister die Stadtverwaltung. Braunschweig habe sich zum sicheren Hafen erklärt, teilte der Verein mit. Leider seien die Anforderungen dazu weitestgehend unerfüllt geblieben. Weltweit seien immer mehr Menschen auf der Flucht. Gleichzeitig gäbe es zunehmend freie Kapazitäten in Braunschweigs Wohnstandorten für Geflüchtete, heißt es in dem Brief. Und auch in Braunschweig zeige sich die Brutalität der alltäglichen Abschiebepraxis. Zudem werde in Braunschweig die für das gemeinsame europäische Asylsystem GEAS erforderliche Infrastruktur immer weiter ausgebaut. Der Status sicherer Hafen war der Stadt Braunschweig im Dezember 2018 verliehen worden. Hintergrund ist eine Erklärung, sich für sichere Fluchtwege und das Ende der EU-Abschottungspolitik einzusetzen. Wenn den Worten keine Taten folgten, werde man den Status der Stadt als sicherer Hafen überprüfen und gegebenenfalls entziehen, teilte der Verein mit. Die Handwerkskammer Braunschweig-Lüneburg-Stade startet eine Videoreihe zur Kommunalwahl. Wie die Kammer mitteilte, solle darin gezeigt werden, wie kommunale Entscheidungen den Alltag von Handwerksbetrieben beeinflussten. Neben Erfahrungsberichten soll es demnach auch um politische Forderungen gehen. Das erste Video soll am Mittwoch auf dem YouTube-Kanal, der Webseite und den Social-Media-Kanälen der Handwerkskammer veröffentlicht werden. Nach Angaben der Kammer erzählt darin der Braunschweiger Tischlermeister und Geschäftsführer der Körner und Pauli GmbH, Matthias Lütje, von seinen Erfahrungen mit einem Bauantrag bei der Stadt Braunschweig. Er fordert laut Kammer schnellere und digitale Genehmigungsverfahren. Die Tankumsee GmbH bekommt eine neue Geschäftsführerin. Nadine Hilbert übernimmt die Leitung der Gesellschaft zum 1. August. Wie die Landkreisverwaltung Gifhorn mitteilte, wolle sich Hilbert dem Netzwerkmanagement, der ganzheitlichen Vermarktung des Tankumsees als Erholungsbegegnungs- und Freizeitangebot sowie der Erweiterung des Veranstaltungsangebots widmen. Zuvor sei Hilbert 9 Jahre lang im Allerpark tätig gewesen, hieß es weiter. Weitere Erfahrung kann sie demnach im Veranstaltungsmanagement einer internationalen Zulieferbörse und als Betriebsratsvorsitzende sowie Aufsichtsratsmitglied vorweisen. Und das waren Nachrichten aus der Region. 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
1: Um 0 Uhr mit Juliette Groß. Frankreich führt als erstes EU-Land ein Social-Media-Verbot für Kinder und Jugendliche unter 15 Jahren ein. Das Parlament in Paris hat am Abend mit großer Mehrheit ein entsprechendes Gesetz beschlossen. Aus der Nachrichtenredaktion Daniel Runge.
2: Schon nach den französischen Sommerferien, also im September, soll das neue Social-Media-Verbot in Kraft treten. Kritiker zweifeln allerdings an der Verfassungsmäßigkeit. Außerdem halten sie es in der Praxis für kaum durchsetzbar. Dennoch ist unklar, welche Alterskontrollen überhaupt wirksam sind. Und bestehende Konten von unter 15-Jährigen müssten dann auch identifiziert und gesperrt werden. Das Thema wird derzeit in mehreren EU-Staaten diskutiert, auch in Deutschland.
1: Der ukrainische Präsident Selenskyj hat seinen Armeechef Syrskyj entlassen. Zuvor hatte es tagelange Demonstrationen gegen Syrskyj gegeben. Aus Kiew, Stefan Lag.
3: Mit diesem Schritt erfüllt der Präsident eine zentrale Forderung der Proteste, die seit der Entlassung von Verteidigungsminister Michailo Fedorov in Kiew und in anderen ukrainischen Städten stattfinden. Die Demonstrierenden verlangten neben der Rückkehr Fedorovs auch die Ablösung Syrskyjs. Fedorov gilt bei seinen Unterstützern als moderner Reformer. Ihm werden wichtige Neuerungen im Drohnenkrieg sowie mehr Transparenz im Beschaffungswesen des Militärs zugeschrieben. Kritiker warfen Syrskyj vor, diese Reformen ausgebremst zu haben. Das hatte der General selbst stets zurückgewiesen.
1: Der Krieg zwischen den USA und dem Iran legt bereits den Schiffsverkehr in der Straße von Hormus lahm. Jetzt droht eine weitere Eskalation. Die Houthi-Miliz im Jemen, die mit dem Iran verbündet ist, kündigt eine ähnliche Seeblockade im Roten Meer an. Zwei saudi-arabische Öltanker mit dem Ziel China und Indien haben bereits umgedreht und Kurs auf den Suezkanal genommen. Damit wächst die Sorge vor einem neuen Engpass in der weltweiten Energieversorgung. Bundeskanzler Merz hat mit den Landesgruppen von CDU und CSU über die Nachfolge von Ex-Fraktionschef Spahn beraten. Man höre in die Fraktion hinein, sagte Merz. Dann wolle er zeitnah einen mit CSU-Chef Söder abgestimmten Vorschlag unterbreiten. Zuvor hatte es geheißen, die Entscheidung über die Spitze der Unionsfraktion solle bis Ende des Monats fallen. Das waren die Nachrichten. Das Wetter in Deutschland. Häufig trocken, im Norden etwas Regen, Tiefstwerte 16 bis 6 Grad. Tagsüber vom Norden bis zur Mitte gebietsweise Regen, im Nordosten einzelne Gewitter, sonst oft trocken, Höchstwerte 18 bis 28 Grad. Am Donnerstag leicht wechselhaft bei 18 bis 27 Grad, am Freitag meist freundlich, im Nordwesten und im Osten etwas Regen, 19 bis 29 Grad. Es ist gleich 0:03 Uhr.
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4: Status als sicherer Hafen. Verein Seebrücke Braunschweig kritisiert Stadtverwaltung. Forderungen an Politik. Handwerkskammer Braunschweig-Lüneburg-Stade startet Videoreihe zur Kommunalwahl. Und Tankumsee GmbH im Landkreis Gifhorn. Nadine Hilbert übernimmt Leitung zum 1. August. Im Studio Marieke Eichner, das sind die Meldungen im Einzelnen. Der Verein Seebrücke Braunschweig kritisiert in einem offenen Brief an den Oberbürgermeister die Stadtverwaltung. Braunschweig habe sich zum sicheren Hafen erklärt, teilte der Verein mit. Leider seien die Anforderungen dazu weitestgehend unerfüllt geblieben. Weltweit seien immer mehr Menschen auf der Flucht. Gleichzeitig gäbe es zunehmend freie Kapazitäten in Braunschweigs Wohnstandorten für Geflüchtete, heißt es in dem Brief. Und auch in Braunschweig zeige sich die Brutalität der alltäglichen Abschiebepraxis. Zudem werde in Braunschweig die für das gemeinsame europäische Asylsystem GEAS erforderliche Infrastruktur immer weiter ausgebaut. Der Status sicherer Hafen war der Stadt Braunschweig im Dezember 2018 verliehen worden. Hintergrund ist eine Erklärung, sich für sichere Fluchtwege und das Ende der EU-Abschottungspolitik einzusetzen. Wenn den Worten keine Taten folgten, werde man den Status der Stadt als sicherer Hafen überprüfen und gegebenenfalls entziehen, teilte der Verein mit. Die Handwerkskammer Braunschweig-Lüneburg-Stade startet eine Videoreihe zur Kommunalwahl. Wie die Kammer mitteilte, solle darin gezeigt werden, wie kommunale Entscheidungen den Alltag von Handwerksbetrieben beeinflussten. Neben Erfahrungsberichten soll es demnach auch um politische Forderungen gehen. Das erste Video soll am Mittwoch auf dem YouTube-Kanal, der Webseite und den Social-Media-Kanälen der Handwerkskammer veröffentlicht werden. Nach Angaben der Kammer erzählt darin der Braunschweiger Tischlermeister und Geschäftsführer der Körner und Pauli GmbH, Matthias Lütje, von seinen Erfahrungen mit einem Bauantrag bei der Stadt Braunschweig. Er fordert laut Kammer schnellere und digitale Genehmigungsverfahren. Die Tankumsee GmbH bekommt eine neue Geschäftsführerin. Nadine Hilbert übernimmt die Leitung der Gesellschaft zum 1. August. Wie die Landkreisverwaltung Gifhorn mitteilte, wolle sich Hilbert dem Netzwerkmanagement, der ganzheitlichen Vermarktung des Tankumsees als Erholungsbegegnungs- und Freizeitangebot sowie der Erweiterung des Veranstaltungsangebots widmen. Zuvor sei Hilbert 9 Jahre lang im Allerpark tätig gewesen, hieß es weiter. Weitere Erfahrung kann sie demnach im Veranstaltungsmanagement einer internationalen Zulieferbörse und als Betriebsratsvorsitzende sowie Aufsichtsratsmitglied vorweisen. Und das waren Nachrichten aus der Region. 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
1: Um 1 Uhr mit Juliette Groß. Der ukrainische Präsident Zelensky hat seinen Armeechef Syrskyj entlassen. Zuvor hatte es tagelange Demonstrationen gegen Syrskyj gegeben. Aus Kiew, Stefan Lack.
2: Mit diesem Schritt erfüllt der Präsident eine zentrale Forderung der Proteste, die seit der Entlassung von Verteidigungsminister Michailo Fedorov in Kiew und in anderen ukrainischen Städten stattfinden. Die Demonstrierenden verlangten neben der Rückkehr Fedorovs auch die Ablösung Syrskyjs. Fedorov gilt bei seinen Unterstützern als moderner Reformer. Ihm werden wichtige Neuerungen im Drohnenkrieg sowie mehr Transparenz im Beschaffungswesen des Militärs zugeschrieben. Kritiker warfen Syrskyj vor, diese Reformen ausgebremst zu haben. Das hatte der General selbst stets zurückgewiesen.
1: Frankreich führt als erstes EU-Land ein Social-Media-Verbot für Kinder und Jugendliche unter 15 Jahren ein. Das Parlament in Paris hat am Abend mit großer Mehrheit ein entsprechendes Gesetz beschlossen. Aus der Nachrichtenredaktion Daniel Runge.
3: Schon nach den französischen Sommerferien, also im September, soll das neue Social-Media-Verbot in Kraft treten. Kritiker zweifeln allerdings an der Verfassungsmäßigkeit. Außerdem halten sie es in der Praxis für kaum durchsetzbar. Dennoch ist unklar, welche Alterskontrollen überhaupt wirksam sind. Und bestehende Konten von unter 15-Jährigen müssten dann auch identifiziert und gesperrt werden. Das Thema wird derzeit in mehreren EU-Staaten diskutiert, auch in Deutschland.
1: Der Drogenbeauftragte der Bundesregierung Streeck hält das geplante Alkoholverbot an Deutschlands Bahnhöfen für richtig. In der Rheinischen Post wies der CDU-Politiker auf die Gefahren durch Alkohol hin und sprach von einem Gewinn für alle, wenn sich Reisende wohler fühlten. Kritisch äußerte sich die Bundesarbeitsgemeinschaft Wohnungslosenhilfe. Nach deren Einschätzung würden Obdachlose durch ein Verbot lediglich aus dem Blickfeld in Bereiche verdrängt, die weniger Schutz bieten. Die USA haben die internationale Gemeinschaft dazu aufgerufen, den mittelamerikanischen Staat Nicaragua zu isolieren. Das Land könne keine Rückkehr zur Tagesordnung erwarten, solange es demokratische Prinzipien ablehne, sagte Außenminister Rubio in Washington. Hintergrund sind jüngste Äußerungen des nicaraguanischen Präsidenten Ortega. Er hat in einer Rede angekündigt, dass es in seinem Land künftig keine Wahlen mehr geben wird. Damit wolle er verhindern, dass von den USA unterstützte Bewegungen die Macht an sich rissen, so Ortega. Das waren die Nachrichten. Das Wetter in Deutschland. Häufig trocken, im Norden etwas Regen, Tiefstwerte 16 bis 6 Grad. Tagsüber von Norden bis Mitte gebietsweise Regen, im Nordosten einzelne Gewitter, sonst oft trocken. Höchstwerte 18 bis 28 Grad. Es ist 1.03 Uhr.
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4: Status als sicherer Hafen. Verein Seebrücke Braunschweig kritisiert Stadtverwaltung. Forderungen an Politik. Handwerkskammer Braunschweig-Lüneburg-Stade startet Videoreihe zur Kommunalwahl. Und Tankumsee GmbH im Landkreis Gifhorn. Nadine Hilbert übernimmt Leitung zum 1. August. Im Studio Marieke Eichner. Das sind die Meldungen im Einzelnen. Der Verein Seebrücke Braunschweig kritisiert in einem offenen Brief an den Oberbürgermeister die Stadtverwaltung. Braunschweig habe sich zum sicheren Hafen erklärt, teilte der Verein mit. Leider seien die Anforderungen dazu weitestgehend unerfüllt geblieben. Weltweit seien immer mehr Menschen auf der Flucht. Gleichzeitig gäbe es zunehmend freie Kapazitäten in Braunschweigs Wohnstandorten für Geflüchtete, heißt es in dem Brief. Und auch in Braunschweig zeige sich die Brutalität der alltäglichen Abschiebepraxis. Zudem werde in Braunschweig die für das gemeinsame europäische Asylsystem GEAS erforderliche Infrastruktur immer weiter ausgebaut. Der Status sicherer Hafen war der Stadt Braunschweig im Dezember 2018 verliehen worden. Hintergrund ist eine Erklärung, sich für sichere Fluchtwege und das Ende der EU-Abschottungspolitik einzusetzen. Wenn den Worten keine Taten folgten, werde man den Status der Stadt als sicherer Hafen überprüfen und gegebenenfalls entziehen, teilte der Verein mit. Die Handwerkskammer Braunschweig-Lüneburg-Stade startet eine Videoreihe zur Kommunalwahl. Wie die Kammer mitteilte, solle darin gezeigt werden, wie kommunale Entscheidungen den Alltag von Handwerksbetrieben beeinflussten. Neben Erfahrungsberichten soll es demnach auch um politische Forderungen gehen. Das erste Video soll am Mittwoch auf dem YouTube-Kanal, der Webseite und den Social-Media-Kanälen der Handwerkskammer veröffentlicht werden. Nach Angaben der Kammer erzählt darin der Braunschweiger Tischlermeister und Geschäftsführer der Körner und Pauli GmbH, Matthias Lütje, von seinen Erfahrungen mit einem Bauantrag bei der Stadt Braunschweig. Er fordert laut Kammer schnellere und digitale Genehmigungsverfahren. Die Tankumsee GmbH bekommt eine neue Geschäftsführerin. Nadine Hilbert übernimmt die Leitung der Gesellschaft zum 1. August. Wie die Landkreisverwaltung Gifhorn mitteilte, wolle sich Hilbert dem Netzwerkmanagement, der ganzheitlichen Vermarktung des Tankumsees als Erholungsbegegnungs- und Freizeitangebot sowie der Erweiterung des Veranstaltungsangebots widmen. Zuvor sei Hilbert 9 Jahre lang im Allerpark tätig gewesen, hieß es weiter. Weitere Erfahrung kann sie demnach im Veranstaltungsmanagement einer internationalen Zulieferbörse und als Betriebsratsvorsitzende sowie Aufsichtsratsmitglied vorweisen. Und das waren Nachrichten aus der Region. 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
1: Um 2 Uhr mit Juliette Groß. Der ukrainische Präsident Selenskyj hat seinen Armeechef Syrskyj entlassen. Zuvor hatte es tagelange Demonstrationen gegen Syrskyj gegeben. Aus Kiew, Stefan Lack.
2: Mit diesem Schritt erfüllt der Präsident eine zentrale Forderung der Proteste, die seit der Entlassung von Verteidigungsminister Michailo Fedorow in Kiew und in anderen ukrainischen Städten stattfinden. Die Demonstrierenden verlangten neben der Rückkehr Fedorows auch die Ablösung Syrskyjs. Fedorow gilt bei seinen Unterstützern als moderner Reformer. Ihm werden wichtige Neuerungen im Drohnenkrieg sowie mehr Transparenz im Beschaffungswesen des Militärs zugeschrieben. Kritiker warfen Syrskyj vor, diese Reformen ausgebremst zu haben. Das hatte der General selbst stets zurückgewiesen.
1: Das geplante Alkoholverbot an Bahnhöfen hat in der schwarz-roten Koalition überwiegend positive Reaktionen ausgelöst. Union und SPD fordern aber von der Bahn, für die Durchsetzung der Regel genügend eigenes Personal zu stellen. Aus der NDR-Nachrichtenredaktion Tabia Tschöpe.
3: Die Bahn müsse ihr Sicherheitspersonal erheblich aufstocken, um das Alkoholverbot umzusetzen, sagte der innenpolitische Sprecher der SPD Fiedler der Welt. Das sieht sein Unionskollege Thom ähnlich. Das Verbot findet aber grundsätzlich viel Zustimmung, so auch beim Drogenbeauftragten der Bundesregierung Streeck. Er wies in der Rheinischen Post auf die Gefahren durch Alkohol hin und sprach von einem Gewinn für alle, wenn sich Reisende und speziell Familien an Bahnhöfen sicherer fühlten. Das Alkoholverbot soll laut Bahn flächendeckend bis Mitte Oktober kommen.
1: Der Krieg zwischen den USA und dem Iran legt bereits den Schiffsverkehr in der Straße von Hormus lahm. Jetzt droht eine weitere Eskalation. Die Houthi-Miliz in Jemen, die mit dem Iran verbündet ist, kündigt eine ähnliche Seeblockade im Roten Meer an. Zwei saudi-arabische Öltanker mit dem Ziel China und Indien haben bereits umgedreht und Kurs auf den Suezkanal genommen. Damit wächst die Sorge vor einem neuen Engpass in der weltweiten Energieversorgung. Sachsens Ministerpräsident Kretschmer fordert angesichts der politischen Mehrheitsverhältnisse im Osten Deutschlands eine Bereitschaft zu Gesprächen mit allen anderen Parteien. Wer noch über Brandmauern rede, habe die Zeichen der Zeit nicht erkannt, sagte der CDU-Politiker dem Handelsblatt. Wörtlich sagte Kretschmer, wir müssen mit jedem reden, der reden will. Bundeskanzler und CDU-Chef Merz hat wiederholt eine Zusammenarbeit seiner Partei mit der AfD und der Linken ausgeschlossen und auf Parteitagsbeschlüsse verwiesen. Das waren die Nachrichten. Das Wetter in Deutschland. Häufig trocken, im Norden etwas Regen, Tiefstwerte 16 bis 6 Grad. Tagsüber vom Norden bis zur Mitte gebietsweise Regen, im Nordosten einzelne Gewitter, sonst oft trocken, Höchstwerte 18 bis 28 Grad. Am Donnerstag wechselhaft. Es ist 2.03 Uhr.
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4: Status als sicherer Hafen. Verein Seebrücke Braunschweig kritisiert Stadtverwaltung. Forderungen an Politik. Handwerkskammer Braunschweig-Lüneburg-Stade startet Videoreihe zur Kommunalwahl. Und Tankumsee GmbH im Landkreis Gifhorn. Nadine Hilbert übernimmt Leitung zum 1. August. Im Studio Marieke Eichner. Das sind die Meldungen im Einzelnen. Der Verein Seebrücke Braunschweig kritisiert in einem offenen Brief an den Oberbürgermeister die Stadtverwaltung. Braunschweig habe sich zum sicheren Hafen erklärt, teilte der Verein mit. Leider seien die Anforderungen dazu weitestgehend unerfüllt geblieben. Weltweit seien immer mehr Menschen auf der Flucht. Gleichzeitig gäbe es zunehmend freie Kapazitäten in Braunschweigs Wohnstandorten für Geflüchtete, heißt es in dem Brief. Und auch in Braunschweig zeige sich die Brutalität der alltäglichen Abschiebepraxis. Zudem werde in Braunschweig die für das gemeinsame europäische Asylsystem GEAS erforderliche Infrastruktur immer weiter ausgebaut. Der Status sicherer Hafen war der Stadt Braunschweig im Dezember